0: war es eines der besten Gespräche, die er je mit Trump geführt habe. Beide hätten das Ziel, dass der Iran keine Atomwaffen baut. Während des Iran-Krieges soll es immer wieder Meinungsverschiedenheiten gegeben haben. Offenbar wollte Israel den Krieg fortsetzen, während Trump auf eine diplomatische Lösung drängte. Vorher hatte Trump den ukrainischen Präsidenten Selenskyj empfangen. Selenskyj teilte im Anschluss des Gesprächs mit, es sei darum gegangen, wie die ukrainische Flugabwehr gegen russische Raketenangriffe gestärkt werden könnte.
1: In den Waldbrandgebieten im Südwesten Frankreichs bleibt die Lage angespannt. Die Lage in der Nähe der Großstadt Bordeaux verschärft sich wieder. Aus Paris, Caroline Düller.
2: Es ist das Szenario, das die Einsatzkräfte befürchtet hatten. Nachdem die beiden vergangenen Nächte verhältnismäßig ruhig waren, gewinnt der verheerende Waldbrand bei Bordeaux wieder an Intensität. Laut Präfektur sind am Nachmittag mehrere Brandherde erneut aufgeflammt, unter anderem bei Lèche-Cap-Ferré und Marche-Prime. Temperaturen an die 40 Grad und wechselnde Winde erschweren den Einsatzkräften die Arbeit. Am Vormittag hatte die Präfektur außerdem angeordnet, die Campingplätze rund um den beliebten Surfort Lacanau vollständig zu räumen.
1: Der Iran hat nach Angaben des US-Militärs mehrere ballistische Raketen auf amerikanische Streitkräfte im Nahen Osten abgefeuert. Alle Raketen seien erfolgreich abgefangen worden, teilte das zuständige Regionalkommando mit. Die US-Streitkräfte blieben wachsam und in höchster Einsatzbereitschaft, hieß es. Der Angriff hat eine kurze Phase ohne gegenseitige Angriffe beendet. Der Kabarettist Konrad Beikircher ist im Alter von 80 Jahren gestorben. Das meldet der WDR, bei dem er früher eine Radiokolumne hatte. Beikircher wurde in Südtirol geboren, lebt aber seit gut 60 Jahren in Bonn und war 40 Jahre lang eine zentrale Figur im politischen Kabarett. Sein großes Thema war die Sprache. Er parodierte häufig Dialekte, vor allem das Rheinische. Vor seiner Bühnenkarriere war er 15 Jahre lang Gefängnispsychologe in der JVA Siegburg. Das Wetter in Deutschland. Nachts überall trocken bei Tiefstwerten von 19 bis 12 Grad. Am Tage viel Sonnenschein, an den Alpen später Gewitter, 24 Grad auf den nordfriesischen Inseln bis 38 am Oberrhein. Donnerstag dann oft sonnig, von Südwesten her teils kräftige Gewitter bei 25 bis vereinzelt 40 Grad. Es ist 2.03 Uhr.
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4: Tobias Führenbach heißt Sie dazu ganz herzlich willkommen. Wir starten in diese Stunde mit selten zu hörender Musik von Wolfgang Amadeus Mozart. Und zwar Musik zu einer Pantomime, Köchelverzeichnis 446, das Ganze als Fragment. Und diese Sätze, die hören wir uns hier an mit der Academy of St. Martin in the Fields unter der Leitung von Neville Mariner.

Musik zu einer Pantomime, Köchelverzeichnis 446 von Wolfgang Amadeus Mozart, die Academy of St. Martin in the Fields zu hören, unter der Leitung des langjährigen künstlerischen Leiters Neville Mariner. Mit Vokalmusik von Johannes Brahms geht es jetzt in diese Nacht auf Mittwoch. Und zwar hören wir von Brahms die vier Gesänge für Frauenchor mit Begleitung von zwei Hörnern und Harfe. Das ist hier der Rias Kammerchor und das Ensemble besteht aus Stefan Jezierski, Manfred Klier und Marie-Pierre Lanlamé. Die Leitung hat Marcus Creed. Vielleicht die vier Gesänge noch kurz in Folge zur Orientierung. Es tönt ein voller Harfenklang, das Lied von Shakespeare, dann der Gärtner und zum Schluss Gesang aus Fingal.

Das waren die vier Gesänge für Frauenchor mit Begleitung von zwei Hörnern und Harfe, komponiert von Johannes Brahms. Der Rias Kammerchor war zu hören, sowie Stefan Jezierski und Manfred Klier an den Hörnern und Marie-Pierre Lollamy an der Harfe. Die Leitung hatte Marcus Creed. Sie hören das ARD-Nachtkonzert, präsentiert von BR Klassik. Unser nächster Komponist ist Jenő Hubay, Zeitgenosse, Freund und Konzertpartner von Franz Liszt, auch Hubays Violinlehrer, der ist deutlich bekannter, Josef Joachim. Chloe Elise Hernslip zeigt uns aber, was alles in Hubays Werken drinsteckt. Hier das Violinkonzert Nummer 2, E-Dur, Chloe Elise Hernslip und die Bournemouth Symphony unter der Leitung von Andrew Mogralia.

Violinkonzert Nummer 2, E-Dur von Yinö Huboy, Chloe Hanslip und das Bournemouth Symphony Orchestra unter der Leitung von Andrew Mugrelia hier in dieser Nacht auf Mittwoch. Das ist das ARD-Nachtkonzert. Und da geht's weiter mit Kammermusik von Ludwig van Beethoven, und zwar das Belcher-Quartett wollen wir hören. Das sind Corinna Belcher Violine, Axel Schacher Violine, Krzysztof Choszelski an der Viola und Antoine Lederle Violoncello. Streichquartett A-Dur, Opus 18, Nummer 5 von Ludwig van Beethoven.

Corinna Belcher Violine, Axel Schacher Violine, Krzysztof Chorzelski Viola und Antoine Lederlin Violoncello. Sie präsentierten hier das Streichquartett A-Dur von Ludwig van Beethoven. Jetzt geht es mit einem Orgelkonzert in diese Nacht auf Mittwoch. Das Konzert in F-Dur von Georg Friedrich Händel, Richard Eager und die Academy of Ancient Music.

Richard Eager an der Kammerorgel, flankiert von der Academy of Ancient Music. Das war das Orgelkonzert F-Dur von Georg Friedrich Händel. Kurz vor 4 Uhr hier im ARD-Nachtkonzert aus dieser Stunde raus Richtung Nachrichten geht's mit ein paar Takten von Edvard Grieg.

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1: Um 4 Uhr mit Olaf Knapp. Die durch den Rücktritt von Unionsfraktionschef Spahn in Gang gesetzte Personalrotation soll heute abgeschlossen werden. Die Fraktion trifft sich zu einer Sondersitzung. Aus Berlin Sabine Henkel.
2: Heute soll umgesetzt werden, was der Bundeskanzler vorgeschlagen hat. Thorsten Frey stellt sich der Unionsfraktion als Vorsitzender zur Wahl. Dass er den Posten bekommt, gilt als sicher. Interessant dürfte aber sein, wie viele Abgeordnete aus CDU und CSU für ihn stimmen. Auch die neuen Minister und die neue Kanzleramtsministerin werden heute ernannt. Carsten Linnemann übernimmt den Bereich Gesundheit, Steffen Bilger das Verkehrsministerium und Nina Wagen wird als erste Frau in der Geschichte das Kanzleramt managen.
1: Das Weiße Haus hat die Treffen von US-Präsident Trump mit dem ukrainischen Präsidenten Zelensky und dem israelischen Ministerpräsidenten Netanyahu als positiv und produktiv bezeichnet. Zu Inhalten der Gespräche wurden keine Angaben gemacht. Netanyahu schrieb, es sei darum gegangen, sicherzustellen, dass der Iran keine Atomwaffen besitzt. Zelensky hatte zuvor nach seinem Termin mit Trump mitgeteilt, man habe erörtert, wie die ukrainische Flugabwehr gestärkt werden könnte. An der französischen Atlantikküste sind mehrere Waldbrände wieder aufgeflammt. Nach Angaben der Präfektin von Bordeaux hat es bei Wind und steigenden Temperaturen 14 Neuausbrüche in der bereits verwüsteten Region gegeben. Es seien weiterhin 2750 Feuerwehrleute, 23 Löschflugzeuge und mehr als 1400 Polizeikräfte im Einsatz. Die regionale Verwaltungschefin teilte außerdem mit, dass die vorsorgliche Evakuierung von 3 Ortschaften wieder aufgehoben wurde. Die Bewohner dürfen zurück in ihre Häuser, müssen aber auf eine mögliche erneute Evakuierung vorbereitet bleiben. Der Kabarettist Konrad Beikircher ist im Alter von 80 Jahren gestorben. Das meldet der WDR, bei dem er früher eine Radiokolumne hatte. Beikircher wurde in Südtirol geboren, lebte aber seit gut 60 Jahren in Bonn und war 40 Jahre lang eine zentrale Figur im politischen Kabarett. Sein großes Thema war die Sprache. Er parodierte häufig Dialekte, vor allem das Rheinische. Vor seiner Bühnenkarriere war Beikircher 15 Jahre lang Gefängnispsychologe in der Justizvollzugsanstalt Siegburg in Nordrhein-Westfalen. Das Wetter in Deutschland. Am Tage viel Sonne, im Nordosten einige Wolkenfelder, an den Alpen später Gewitter. Höchstwerte 24 Grad auf den nordfriesischen Inseln bis 38 am Oberrhein. Am Donnerstag dann oft sonnig, von Südwesten her teils kräftige Gewitter, 25 bis vereinzelt 40 Grad. Es ist 4.03 Uhr.
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3: Heute Nacht mit Tobias Hürenbach. Herzlich willkommen zu dieser Stunde. Die beginnt mit dem elsässisch-deutschen Komponisten und Querflötisten Johann Baptist Wendling. Sein Konzert in G-Dur schrieb er für Traversflöte und Orchester. Hier zu erleben Martin Sandhoff und die neue Hofkapelle München unter Christoph Hammer.

Flötist Martin Sandhoff und die neue Hofkapelle München unter Christoph Hammer mit dem Flötenkonzert G-Dur von Johann Baptist Wendling hier im ARD-Nachkonzert. Jetzt ein schöner, bunter, furioser Auszug aus der Oper Die getäuschte Untreue von Joseph Haydn. Ja, das ist so eine klassische, turbulente Verwechslungskomödie. Wir erleben hier ein tolles Solistenensemble und das WDR-Funkhausorchester unter der Leitung von Markus Porschner.

Eine Szene aus dem ersten Akt der Oper Die getäuschte Untreue von Josef Haydn. Simone Kermes Sopran, Andreas Scheidegger Tenor, Jürgen Sacher Bariton, Ivan Paley Bass und das WDR Funkhausorchester unter der Leitung von Markus Porschner. Als nächstes hier im ARD Nachtkonzert Kammermusik von Giovanni Battista Viotti und zwar sein Trio E-Dur. Das schrieb er für zwei Violinen und Violoncello hier mit dem Ensemble L'Arte dell'Arco.

L'Arte dell'Arco, das Ensemble bestehend aus Federico und Giovanni Guglielmo sowie Pietro Bosna mit dem Trio für zwei Violinen und Violoncello E-Dur von Giovanni Battista Viotti. Und gleich noch ein italienischer Komponist hier im ARD-Nachkonzert, nämlich Ottorino Respighi. Seine Herbstdichtung, die schrieb er für Violine und Orchester. Julia Fischer konzertiert zusammen mit dem Orchestre Philharmonique de Monte Carlo.

Durch diese wunderbare Herbstdichtung von Ottorino Respighi hindurch mit Julia Fischer und dem Orchestre Philharmonique de Monte Carlo unter der Leitung von Jakob Kreizberg. Hier im ARD-Nachtkonzert geht es auf die 5 Uhr Nachrichten zu mit Musik von Edward Elgar.

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1: Um 5 Uhr mit Olaf Knapp. Die Unionsfraktion will heute in einer Sondersitzung einen neuen Vorsitzenden wählen. Einziger Kandidat ist der bisherige Kanzleramtsminister Thorsten Frey. Aus der Nachrichtenredaktion Nina Schön.
2: Frey kennt die Unionsfraktion gut. Er war in der vergangenen Wahlperiode erster parlamentarischer Geschäftsführer. Sein Vorgänger Jens Spahn war Mitte Juli zurückgetreten. Bundeskanzler Merz nutzt diesen Wechsel für eine größere Kabinettsumbildung. Für Frey soll die bisherige Bundesgesundheitsministerin Waaken Kanzleramtschef werden. An ihre Stelle tritt der bisherige CDU-Generalsekretär Linnemann. Außerdem muss Verkehrsminister Schnieder gehen. Ihm folgt der bisherige erste parlamentarische Geschäftsführer der Unionsfraktion Bilger nach.
1: An der französischen Atlantikküste sind mehrere Waldbrände wieder aufgeflammt. Nach Angaben der Präfektin von Bordeaux hat es bei Wind und steigenden Temperaturen 14 Neuausbrüche in der bereits verwüsteten Region gegeben. Die regionale Verwaltungschefin teilte außerdem mit, dass die vorsorgliche Evakuierung von 3 Ortschaften wieder aufgehoben wurde. Die Bewohner dürfen zurück in ihre Häuser, müssen aber auf eine mögliche erneute Evakuierung vorbereitet bleiben. Die USA wollen wieder Geld an die internationale Impfallianz Gavi geben. Im vergangenen Jahr hatte das Land den Beitrag gestrichen. Der impfskeptische Gesundheitsminister Kennedy begründete das mit Sicherheitsbedenken. Nun sollen laut einer Sprecherin des zuständigen Ausschusses im Kongress umgerechnet rund 530 Millionen Euro fließen. Das Außenministerium habe die Summe freigegeben. Gavi ist ein öffentlich-privates Bündnis für die Versorgung von Entwicklungsländern mit Impfstoffen. FIFA-Chef Infantino will noch mehr Geld aus der Fußball-WM herausholen. Dafür will er Anteile am Turnier an private Investoren veräußern. Aus der Sportredaktion Tom Gernke.
3: Gegründet werden soll eine Tochtergesellschaft, die unter der alleinigen Kontrolle der FIFA stehen wird. Laut Medienberichten plant der Weltverband davon, einen Anteil von 20-30% zu verkaufen. Vorläufige Vereinbarungen über die Bedingungen des Deals sollen bereits unterzeichnet worden sein. Die FIFA will, so heißt es in einer offiziellen Mitteilung, mit dem Deal mehr als 4 Milliarden Dollar einnehmen. Kritik daran gibt es von der UEFA, dem Europäischen Fußballverband. Mit den Plänen der FIFA sei eine Grenze überschritten, denn, Zitat, keiner von uns besitzt den Fußball.
1: Das waren die Nachrichten. Das Wetter in Deutschland. Am Tage viel Sonne, im Nordosten einige Wolkenfelder. An den Alpen später Gewitter, Höchstwerte 24 Grad auf den nordfriesischen Inseln bis 38 Grad am Oberrhein. Am Donnerstag oft sonnig, von Südwesten teils kräftige Gewitter, 25 bis vereinzelt 40 Grad. Es ist 5.03 Uhr.
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4: Guten Morgen und willkommen hier im ARD-Nachtkonzert, diese Ausgabe mit Tobias Hürenbach. Und wir starten in diese Stunde mit Musik von Johann Sebastian Bach.

Martin Stadtfeld und das Philharmonische Kammerorchester München mit diesem Auftakt zum Konzert Nummer 3 D-Dur Bach-Werkeverzeichnis 1054 von Johann Sebastian Bach hier am Mittwochmorgen im ARD-Nachkonzert. Und da haben wir jetzt eine tolle Entdeckung für Sie, nämlich Musik der kroatischen Komponistin Dora Pejacevic. Und zwar hören wir den Scherzo-Satz aus ihrer Sinfonie Fis-Moll mit dem BBC Symphony Orchestra unter der Leitung von Sakari Uramo.

zupackend, bunt, unterhaltsam, dieser Scherzo-Satz hier aus der Sinfonie Fismol von Dora Pejacevic, der kroatischen Komponistin. Sakari Oramo dirigierte das BBC Symphony Orchestra. Das ARD-Nachtkonzert präsentiert von BR Classic. Schön, dass Sie mit dabei sind hier am Mittwochmorgen.

Dieter Klöcker, Klarinette und Konsortium Classicum im Dialog. Das war das Potpourri hier für ihre Besetzung, also für Klarinette und Orchester Nummer 1, B-Dur.

aus der Feder von Franz Danzi. Als nächstes nur Musik von Erich Wolfgang Korngold, und zwar ein Auszug aus seinem wunderbaren Violinkonzert in D-Dur. Da wollen wir den zweiten Satz hören, den langsamen Satz, die Romanze mit Renaud Capuçon und dem Philharmonischen Orchester Rotterdam unter der Leitung von Yannick Nézet-Séguin.

für den ruhigeren Tageseinstieg war das hier der zweite Satz aus dem Violinkonzert D-Dur von Erich Wolfgang Korngold. Das Philharmonische Orchester Rotterdam hatte den Geiger Renaud Capuçon zu Gast. Am Pult stand Yannick Nézet-Séguin. Sie befinden sich im ARD-Nachtkonzert. Jetzt geht es mit Pauken und Trompeten unter anderem in den Mittwochmorgen. Und zwar hören wir die Ouvertüre D-Dur von Johann Friedrich Fasch mit Les Amis de Philippe.

Les Amis de Philippe unter der Leitung von Ludger Remy mit dieser Ouvertüre für zwei Oboen, Fagott, drei Trompeten, zwei Hörner, Paukenstreicher und Basso Continuo D-Dur von Johann Friedrich Fasch hier am Mittwochmorgen im ARD-Nachkonzert. Jetzt kommen wir noch zu den neugierigen Frauen von Ermanno Wolf Ferrari, also die neugierigen Frauen, so heißt die musikalische Komödie von ihm. Warum sind diese Damen darin so neugierig? Ja, sie spionieren ihren Männern nach, da sie vermuten, diese würden sich mit anderen Frauen treffen. Am Ende stellt sich heraus, dass die Männer dort lediglich heimlich und in aller Ruhe gemeinsam speisen. Ja, und so geht diese Komödie los.

Die Oviedo Philharmonia mit der Ouvertüre zur musikalischen Komödie Die neugierigen Frauen von Ermanno Wolf Ferrari. Soweit das heutige ARD-Nachtkonzert. Mit Filmmusik von Nino Rota geht es heute aus dieser Ausgabe raus. Tobias Führenbach bedankt sich bei Ihnen fürs Einschalten. Weiterhin einen guten Start in diesen Mittwochmorgen. Gerne auf bald wieder. Ciao und tschüss.

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1: Guten Morgen, Mittwoch, der 29. Juli ist heute, 6 Uhr früh. Noch ist es schön kühl, aber das könnte sich im Laufe des Tages deutlich ändern. Die nächste Hitzewelle steht wohl an. Mehr dazu am Ende der Nachrichten jetzt bei Florian Rudolph.
2: Guten Morgen. Selenskyj und Netanyahu loben Treffen mit Trump. Unionsfraktion wählt neuen Vorsitzenden und Manuel Neuer deutet Karriereende an. Das Wetter in Baden-Württemberg und Rheinland-Pfalz, viel Sonne, kaum Wolken, bis 38 Grad. In Washington hat US-Präsident Trump den ukrainischen Präsidenten Selenskyj empfangen und kurz danach Israels Premier Netanyahu. Beide Treffen wurden von den Teilnehmern als gut und produktiv gelobt. Selenskyj sagte hinterher, es sei um die Erlaubnis für die Produktion von Patriot-Abfangraketen gegangen, sowie um Friedensbemühungen im Krieg mit Russland. Aus Washington, Nina Barth.
3: Anders als bei vielen anderen Besuchen von Staatschefs im Weißen Haus waren diesmal zum Auftakt keine Journalisten zugelassen, keine Fragen möglich. Der ukrainische Präsident Volodymyr Selenskyj war rund eine Stunde bei US-Präsident Donald Trump zu Gast. Danach sprach Selenskyj von einem guten Treffen. Auf X schrieb Selenskyj, es sei um eine Wiederbelebung der diplomatischen Bemühungen um ein Kriegsende gegangen. Außerdem um eine Stärkung der ukrainischen Flugabwehr. Trump und er hätten über Lizenzen zur Herstellung von Patriot-Flugabwehrsystemen gesprochen, so Selenskyj. In einem Interview mit Fox News am Abend erklärte Selenskyj, Trump habe den Lizenzen zugestimmt. Israels Regierungschef Benjamin Netanyahu bezeichnete sein Treffen mit Trump als exzellent. Es sei eines der besten Gespräche gewesen, die er je mit Trump geführt habe, sagte Netanyahu auf einem auf Instagram veröffentlichten Video. Das dürfte nicht über die Meinungsverschiedenheiten hinwegtäuschen. Trump möchte den Krieg mit Iran beenden. Netanyahu dagegen sieht noch nicht alle Ziele erreicht. Bei dem Treffen dürfte es Netanyahu aber auch darum gegangen sein, vor der Wahl in Israel im Oktober zumindest nach außen hin Einigkeit mit Trump zu demonstrieren.
2: Bei dem Erdbeben in Japan sind mindestens 13 Menschen ums Leben gekommen. Nach Angaben der Regierung in Tokio wird weiter nach Vermissten gesucht. Das Beben mit der Stärke von 7,1 traf die Region Kumamoto auf Japans südwestlicher Hauptinsel Kyushu. In der Stadt Kashima stürzte ein Einkaufszentrum teilweise ein. Anschließend kam es in dem Gebäude zu einer starken Explosion. Die japanische Behörde für Katastrophenschutz empfahl rund 260.000 Menschen, ihre Häuser zu verlassen. Die Bundestagsabgeordneten von CDU und CSU wählen heute ihren neuen Fraktionsvorsitzenden. Es gilt als sicher, dass der bisherige Kanzleramtschef frei den Posten bekommt. Seine Wahl könnte aber auch zum Stimmungstest für Bundeskanzler Merz werden. Aus Berlin, Sabine Henkel.
4: Heute soll umgesetzt werden, was der Bundeskanzler vorgeschlagen hat. Thorsten Frey stellt sich der Unionsfraktion als Vorsitzender zur Wahl. Dass er den Posten bekommt, gilt als sicher. Interessant dürfte aber sein, wie viele Abgeordnete aus CDU und CSU für ihn stimmen. Auch die neuen Minister und die neue Kanzleramtsministerin werden heute ernannt. Carsten Linnemann übernimmt den Bereich Gesundheit, Steffen Bilger das Verkehrsministerium und Nina Wagen wird als erste Frau in der Geschichte das Kanzleramt managen. Friedrich Merz steht wegen einiger Entscheidungen in der eigenen Partei, der CDU, in der Kritik. Vor allem wegen der Entlassung von Patrick Schnieder als Verkehrsminister. Merz selber sagt, dass er davon ausgeht, dass am Nachmittag alle Entscheidungen getroffen und akzeptiert werden.
2: Nach Milliardengewinnen von Ölkonzernen als Folge des Irankriegs fordern die Grünen erneut eine Übergewinnsteuer. Die Gewinne der Ölkonzerne seien obszön, sagte der energiepolitische Sprecher Kellner. Vizekanzler Klingbeil ist ebenfalls für eine Übergewinnsteuer, setzt aber auf eine europäische Lösung, so ein Sprecher des Finanzministeriums. Auch EU-Mitglieder wie Spanien und Italien unterstützten eine Übergewinnsteuer. Die Hilfsorganisation Oxfam hatte gefordert, Regierungen müssten große Öl- und Gaskonzerne stärker besteuern und wirtschaftlich schwache Länder und ärmere Bevölkerungsschichten unterstützen. Der Fußball-Weltverband FIFA will einen Teil der kommerziellen Rechte an Turnieren wie der Weltmeisterschaft an private Investoren verkaufen. Die FIFA will dafür eine Tochtergesellschaft gründen und so zusätzliche Milliarden einnehmen. Der Europäische Fußballverband UEFA lehnt die Pläne ab. Moritz Knorr mit Einzelheiten.
5: Bekannt ist bisher, dass die FIFA die FIFA Forward Enterprise gründen will. Das soll eine Tochtergesellschaft werden, die alle kommerziellen Aktivitäten und die Turnierorganisation der Weltmeisterschaft bündeln soll. Laut Berichten des Telegraph und der Financial Times will der Weltverband 20-30% an diesem Unternehmen verkaufen. Die FIFA erhofft sich allein in diesem Jahr Einnahmen von 4 Milliarden US-Dollar. Erste vorläufige Vereinbarungen über die Bedingungen eines Deals sollen ebenfalls schon unterzeichnet worden sein. Die FIFA wird die Mehrheit an dem Unternehmen halten, während private Investoren Minderheitsanteile erwerben sollen. Profiteur könnte der aktuelle FIFA-Präsident Gianni Infantino werden. Infantino darf laut Statuten nur bis 2031 Verbandspräsident bleiben, könnte danach aber Kommissar der neuen Organisation werden. Die Kritik ließ natürlich nicht lange auf sich warten. Der Europäische Fußballverband UEFA kritisierte die Pläne der FIFA scharf. Der Weltverband überschreite damit eine Grenze, die die, Zitat, führenden Institutionen des Fußballs niemals überschreiten dürfen.
2: Manuel Neuer hat das Ende seiner Profikarriere angedeutet. Der langjährige Nationaltorhüter sagte, die nächste Saison bei Bayern München werde wahrscheinlich seine letzte sein. Neuer ist derzeit mit seinem Verein im Trainingslager am Tegernsee. Taufik Khalil berichtet.
6: Am Rande des Trainings erklärte der 40-Jährige, der vor seiner 21. Profisaison steht.
7: Das sieht schon stark danach aus, dass ich aufhöre.
6: Warum er sich die Trainingstour auch in dem für einen Profi fortgeschrittenen Alter noch antut, liegt so Neuer daran, dass es in dieser Mannschaft mit diesen Trainern einfach Spaß macht zu spielen und man immer die Möglichkeit habe, Titel zu gewinnen. Sein Nachfolger nach 15 Jahren Bayern-Tor ist mit Jonas Urbich längst gefunden und dementsprechend soll es mit dem 22-Jährigen wieder eine ähnliche Arbeitsteilung wie im letzten Jahr geben.
2: Soweit die Nachrichten. Das Wetter in Baden-Württemberg und Rheinland-Pfalz. Heute viel Sonne, zwischendurch ein paar Wolken, noch wärmer als gestern, Temperaturen bis 38 Grad. Morgen dann erst viel Sonne bei Spitzenwerten bis 39 Grad, Freitag und Samstag bis 34 Grad, dabei schwül mit zeitweiligem Sonnenschein und vereinzelten Gewitter. 7 Uhr, 6 Uhr 7.
8: Florian Rudolph, vielen Dank. Sie hören SWR Kultur morgen am 29. Juli mit Martin Gramm. Ich grüße Sie. Es war eines der schwersten Erdbeben in den letzten Jahren. Das Beben, das Japan gestern erschüttert hat. In den Nachrichten war es gerade auch schon kurz Thema. Wir hören hier gleich, wie die Menschen im Land das Ganze erlebt haben. Nach Musik von Antonio Rosetti, ein Satz aus einer Sinfonie in C-Dur.

0: Die Compagnia di Punto haben wir hier gehört in SWR Kultur am Morgen mit einem Satz aus einer Sinfonie in C-Dur von Antonio Rossetti. 6.11 Uhr ist es. 13 Todesopfer sind bisher bestätigt nach dem Erdbeben, das Japan gestern erschüttert hat. Die Zahlen könnten noch steigen, denn noch werden Menschen vermisst. Ganze Gebäude sind bei dem Beben eingestürzt, viele andere sind einsturzgefährdet. Mehrere 10.000 Menschen mussten in Notunterkünfte ausweichen. Es war ein Beben auf der höchsten Stufe der japanischen Erdbebenskala. Das will etwas heißen in einem Land, das viel Erfahrung hat mit Erdbeben.
1: Japaner sind so einiges gewöhnt beim Thema Erdbeben. Aber die Erdstöße, die gegen 16.30 Uhr Ortszeit den Südwesten des Landes erschüttern, sind außergewöhnlich heftig, wie diese Frau dem japanischen Fernsehsender NHK berichtet. Zuerst schwankte es extrem zur Seite, so stark, dass ich Angst bekam, die Decke könnte herunterfallen. Meine Beine zitterten. Ein paar Kilometer weiter steht dieser Mann am Fuße der Burg Kumamoto und schildert der Nachrichtenagentur Reuters seine Erlebnisse. Wie soll ich das beschreiben? Es hat sich angefühlt, als würde ich in der Luft schweben. Deshalb habe ich zuerst gar nicht realisiert, dass es ein Erdbeben war. Erst als ich die Mauer einstürzen sah, wurde mir bewusst, dass es tatsächlich ein Erdbeben war. Die Schäden, nicht nur an der Burg, für japanische Verhältnisse immens. Die meisten Opfer werden unter den Trümmern eines Einkaufscenters vermutet. Rund 1,5 Stunden nach dem Hauptbeben sei es dort zu einer Explosion gekommen, berichten japanische Medien. Videoaufnahmen zeigen, dass eine Seite des Centers weggerissen worden war. Stahlträger liegen frei, Trümmer bedecken einen großen Parkplatz. 20 bis 30 Beschäftigte werden vermisst. Zuvor wandte sich Premierministerin Takaichi per Fernsehansprache an ihre Landsleute. Die Regierung wird die Lage umgehend erfassen, in enger Abstimmung mit den lokalen Behörden handeln und nach dem Grundsatz, dass der Schutz von Menschenleben an erster Stelle steht, alle verfügbaren Kräfte mobilisieren, um die Betroffenen zu retten und zu unterstützen. Unter anderem hat Takaichi die japanische Armee in das Katastrophengebiet geschickt. Eine Tsunami-Warnung konnte relativ schnell aufgehoben werden. Auch die Betreiber von Atomkraftwerken in der Region melden keinerlei Unregelmäßigkeiten. Knapp 50.000 Haushalte sind ohne Strom. Zahlreiche Autobahnbrücken und Straßen sind eingesackt. Tempel und Wohngebäude kollabierten, Züge entgleisten. Die Zahl der Toten und Verletzten könnte noch deutlich steigen. Regierungssprecher Kihara weist auf weitere Gefahren hin. Da die Nachbeben anhalten, warnen die Behörden auch für die kommenden etwa 7 Tage vor möglichen Erdbeben bis zur Intensität Shindo 7. Gleichzeitig dauert die Hitzewelle an. Die Bevölkerung wird deshalb aufgefordert, sich weiterhin vor Hitzschlag zu schützen. Shindo, das ist die japanische Skala für die Intensität von Erdbeben. Diese reicht von 0, wie nicht wahrnehmbar, bis 7, einem sehr schweren Erdbeben. Erstmals seit 2,5 Jahren wurde Japan wieder von einem so starken Beben erschüttert. Auch bei der Katastrophe von Fukushima vor 15 Jahren wurde die Intensität 7 gemessen. Die Region Kumamoto trifft es bereits zum 2. Mal innerhalb von nur 10 Jahren so schwer. 2016 starben in der Folge des Erdbebens 275 Menschen, fast 2.800 wurden verletzt.
0: In Japan hat das schwerste Erdbeben seit langem das Land erschüttert. Zur Lage im Land waren das Informationen von unserem Korrespondenten Thorsten Iffland. Es ist 6:15 Uhr.

0: Ja, sehr gediegene Begleitung in den Morgen. Ein kurzer Besuch im legendären New Yorker Jazzclub Village Vanguard. Dort haben der Pianist Bill Evans, Scott LaFaro am Bass und der Schlagzeuger Paul Motion 1961 diese schöne Version des Jazzstandards My Foolish Heart aufgenommen. So, noch ein gutes Stück weiter zurück geht es jetzt bei unserem täglichen Blick in die Vergangenheit.
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0: Ja, das befasst sich heute mit dem Leben eines Künstlers, dessen Gemälde heute zu den berühmtesten der Kunstgeschichte zählen. Bilder, für die auf Auktionen auch schon dreistellige Millionensummen gezahlt wurden. Rund 160 Millionen zum Beispiel für ein Gemälde, das ein Mädchen mit einer Schale voll Gurkenscheiben zeigt. Seine bekanntesten Bilder, die Sonnenblumen zeigen, sind dagegen fast schon Schnäppchen. Zwei davon wurden in den 1980er Jahren für 30 und für 50 Millionen Dollar versteigert. Der Künstler, der diese Bilder geschaffen hat, der Maler Vincent van Gogh, war zu Lebzeiten von solchen Rekordpreisen von weltweitem Ruhm denkbar weit entfernt. Er konnte mit seiner Kunst kaum seinen Lebensunterhalt bestreiten. Er war stattdessen Zeit seines Lebens bis zu seinem Tod am 29. Juli 1890, also heute vor 136 Jahren, auf der Suche. Auch in den Farben, mit denen er seine Bilder gemalt hat.
2: Wenn die Farbe Gelb für Leidenschaft und Hingabe steht, dann ist im Werk des Malers Vincent van Gogh reichlich davon vorhanden. Es ist eine mit Verzweiflung verbundene Leidenschaft und Hingabe an das Leben, immer auf der Suche nach dem Ausdruck der tiefen Gefühle, die in und an seiner Seele arbeiten und nach dem Angenommenwerden, von wem auch immer, wenn nicht von einem Menschen, dann doch vielleicht von Gott, der ihm in einer der vielen durchwachten Nächte erschienen sein soll, wie er in einem Krisenbrief an seinen Bruder Theo schreibt. Während der Ausbildung in Den Haag ist es neben den Briefen an und von Theo vor allem die Bibel, die dem einsamen jungen Menschen Trost und Zuversicht spendet. Er hat eine Vorliebe für Rembrandts Passionsbilder. Er bricht die Ausbildung im Kunsthandel ab, geht als Laienseelsorger nach England. Er will Pastor werden und bereitet sich auf die Aufnahmeprüfung an der Theologischen Universität in Amsterdam vor. Eine außergewöhnliche Kraftanstrengung für jemand, dem durch die mangelhafte Schulbildung die Voraussetzungen fehlen. »Ich bin jetzt am Studieren«, schreibt er dem Bruder. »Es ist ein Wettlauf und Kampf um mein Leben, nicht mehr und nicht weniger.« Er fällt bei der Prüfung durch und ist verzweifelt. Abermals versucht er als Laienprediger eine Arbeit zu finden und geht zu den Bergleuten in den Hennegau. Er verkauft all seine Habe, um mit den Besitzlosen und den Geknechteten, wie er es sieht, ein gleich beschwerliches Leben zu führen. Der Kirche ist sein ungewöhnliches Engagement suspekt, ihm wird die Zulassung entzogen. Neben all dieser Not zeichnet er immer wieder keine Porträts, sondern Körperhaltungen,

0: lassen ihn zu einem einsamen Menschen werden. Er spricht kaum, arbeitet wie besessen und verkauft dennoch so gut wie nichts. Wirkliche Freundschaft ereignet sich selten in seiner Biografie. Wenn doch, dann gestaltet sie sich in einer Form besitzergreifend, wie im Fall der Beziehung zu Paul Gauguin. Von Oktober bis Dezember 1888 leben und arbeiten beide Künstler zusammen im Gelben Haus in Arles. Sie malen vor denselben Motiven, regen sich zu ihren Arbeiten an, diskutieren ununterbrochen. Eine sich gegenseitig befruchtende Kreativität, die Vincent sehr viel bedeutet und der Anfang einer ihm vorschwebenden Künstlerkolonie. Das zermürbende Alleinsein scheint ein Ende zu haben. Vincent malt viele Versionen der Sonnenblumen und Gauguin porträtiert ihn dabei. Als Wahnsinnigen, wie Vincent selber an seinen Bruder schreibt. Als Van Gogh zugetragen wird, dass Gauguin abzureisen, also ihn zu verlassen gedenkt, verfolgt er den Freund mit dem Messer und verletzt sich schließlich in einem autoaggressiven Anfall selbst lebensgefährlich am Ohr. Mehrfach versucht er sich zu vergiften. Die Nachbarn lassen ihn in die Irrenanstalt von Saint-Rémy einliefern. Hier findet er Ruhe, malt viel, bleibt freiwillig ein Jahr. Sein Wiedersehen mit Arles wühlt sein Innerstes erneut auf und er beschließt, sich nordwestlich von Paris in Auvers-sur-Oise niederzulassen. Er ist jetzt 37 Jahre alt, hat ein Werk von fast 700 Gemälden geschaffen und doch kennt kaum jemand seinen Namen. »Mein Leben ist an der Wurzel angegriffen«, schreibt er an den Bruder. Dass die Kunstkritik inzwischen auf ihn aufmerksam wird, kommt für den sein Leben lang an sich Zweifelnden zu spät. An einem Sommertag Ende Juli 1890 erscheint Van Gogh nicht wie gewohnt bei seinen Wirtsleuten zum Abendessen. Man lässt nach ihm suchen. Mit einem Revolver hat er sich eine Schussverletzung zugefügt, an der er zwei Tage später, am 29. Juli 1890, stirbt.
1: Der Maler Vincent van Gogh an sein Leben hat Christiane Recht erinnert hier im Zeitwort in SWR Kultur am Morgen. Bis zu den Kurznachrichten um 6:30 spielen uns die Pianistin Mitsuko Uchida und das English Chamber Orchestra noch ein paar Takte aus einem Rondo für Klavier und Orchester in D-Dur von Wolfgang Amadeus Mozart.

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1: Mit dem russischen Angriffskrieg gegen die Ukraine und Putins Drohung, Nuklearwaffen einzusetzen, ist die Angst zurück in Europa vor Bomben und Zerstörung. 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
2: Deutschland hat zu wenige Schutzräume. Die Bundesregierung will deshalb Milliarden in den Zivilschutz investieren. Doch Fachleute sehen auch in U-Bahn-Schächten, Tunneln und privaten Kellern großes Potenzial. Bunker, Tiefgaragen, private Keller. Wo wir im Ernstfall Schutz finden. Das Wissen. 8.30 Uhr.
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3: Mit Martin Gramlich. Schönen Mittwochmorgen, 6:30 Uhr, 6:30 Uhr, Zeit für die Nachrichten.
4: Guten Morgen. Unionsfraktion wählt neuen Vorsitzenden. Weitere Proteste bei Audi in Neckarsulm geplant. Und das Heavy-Metal-Festival Wacken Open Air beginnt. Das Wetter in Baden-Württemberg und Rheinland-Pfalz. Heute viel Sonne, kaum Wolken und bis 38 Grad. Die Bundestagsabgeordneten von CDU und CSU wählen heute ihren neuen Fraktionsvorsitzenden. Dabei gilt es als sicher, dass der bisherige Kanzleramtschef Frei den Posten bekommt. Seine Wahl könnte aber zum Stimmungstest für Bundeskanzler Merz werden. Aus Berlin, Sabine Henkel.
5: Heute soll umgesetzt werden, was der Bundeskanzler vorgeschlagen hat. Thorsten Frei stellt sich der Unionsfraktion als Vorsitzender zur Wahl. Dass er den Posten bekommt, gilt als sicher. Interessant dürfte aber sein, wie viele Abgeordnete aus CDU und CSU für ihn stimmen. Auch die neuen Minister und die neue Kanzleramtsministerin werden heute ernannt. Carsten Linnemann übernimmt den Bereich Gesundheit, Steffen Bilger das Verkehrsministerium und Nina Wagen wird als erste Frau in der Geschichte das Kanzleramt managen. Friedrich Merz steht wegen einiger Entscheidungen in der eigenen Partei, der CDU, in der Kritik. Vor allem wegen der Entlassung von Patrick Schnieder als Verkehrsminister. Merz selber sagt, dass er davon ausgeht, dass am Nachmittag alle Entscheidungen getroffen und akzeptiert werden.
4: Scharfe Kritik der Grünen gibt es an den Plänen von Bundesinnenminister Dobrindt. Der CSU-Politiker will als Reaktion auf den Berliner CSD-Anschlag das Jugendstrafrecht verschärfen und elektronische Fußfesseln für Gefährder vorschreiben. Jakob Mayer aus Berlin.
6: Fraktionsvize Konstantin von Notz sagte der Rheinischen Post, man habe die Erfahrung gemacht, dass schwerste Straftaten auch von Menschen begangen worden sind, die eine Fußfessel trugen. Es liege leider ein Stück weit in der Natur der Sache, dass sich Gefährder, die andere Menschen umbringen wollen und anschließend oftmals den Freitod wählen, nicht durch die Verpflichtung des Tragens einer Fußfessel davon abbringen lassen, so von Notz weiter. Mit Blick auf Dobrindts Vorschläge zur Änderung des Jugendstrafrechts forderte von Notz Klarheit darüber, ob den Gerichten und Staatsanwaltschaften mit Blick auf den Anschlag in Berlin alle wichtigen Einschätzungen zur Gefährlichkeit des Täters vorlagen. Bundesinnenminister Dobrindt verlangt schärfere Gesetze für Menschen, denen die Sicherheitsbehörden schwere Straftaten zutrauen. So will er künftig verhindern, dass als Gefährder eingestufte Personen Bewährungsstrafen bekommen. Dobrindt will darüber hinaus unterschiedliche Regelungen in Ländergesetzen angleichen, um überall in Deutschland Präventivhaft anwenden zu können.
4: Bundesfamilienministerin Prien will den Ländern mehr Geld für Angebote gegen Radikalisierung geben. Der Anschlag beim CSD in Berlin sei Anlass, um bei der Vorbeugung von Extremismus nachzuschärfen, sagte die CDU-Politikerin der Deutschen Presseagentur. Konkret geht es laut Prien um 5 Millionen Euro aus dem Förderprogramm Demokratie leben. Jugendliche sollten durch intensive Beratung ihre radikalen Ansichten ändern. Die Gewerkschaft IG Metall und der Betriebsrat des Audi-Werks in Neckarsulm planen heute eine weitere Protestaktion vor den Werkstoren. Sie richtet sich gegen die angekündigten Sparpläne des Mutterkonzerns VW. Die Beschäftigten fordern mehr Klarheit über mögliche Auswirkungen auf das Werk. Gewerkschaft und Betriebsrat rechnen mit mehreren tausend Teilnehmern. Das Wacken Open Air, eines der größten Heavy-Metal-Festivals weltweit, beginnt heute in Schleswig-Holstein. Rund 85.000 Fans werden erwartet. Aus Wacken, Jörn Zahlmann.
7: Das Wacken Open Air beginnt traditionell mit der Erstürmung des sogenannten Holy Grounds. Heißt, sobald die Tore öffnen, erobern die Fans sprintend die Acker vor den Bühnen. 4 Tage lang spielen dort dann mehr als 100 Bands. Von Legenden wie Judas Priest und Def Leppard bis hin zu kleineren Bands aus nahezu jeder Nische des Genres Metal. Anders als in den vergangenen Jahren war das Festival diesmal lange nicht ausverkauft. Die 85.000 Karten waren laut Veranstalter erst kurz vor Festivalstart vergriffen.
4: Soweit die Nachrichten. Das Wetter in Baden-Württemberg und Rheinland-Pfalz. Heute scheint vor allem die Sonne. Hier und da gibt es auch ein paar lockere Wolken. Dabei wird es deutlich wärmer als zuletzt mit maximal 31 Grad in Oppenau und bis 38 Grad in Schifferstadt. Morgen viel Sonne mit Quellwolken, später örtlich Hitzegewitter und bis 39 Grad. Am Freitag nicht mehr so heiß, aber schwül.
3: Die Nachrichten, 6.34 Uhr ist es, Florian Rudolf. Vielen Dank. SWR Kultur mit Martin Gramlich am 29. Juli. Schönen guten Morgen. Und wir werfen hier gleich einen Blick auf die Entwürfe für die künftigen Euro-Geldscheine. Die Europäische Zentralbank hat die Designs, die Entwürfe gerade vorgestellt und fragt die Bürgerinnen und Bürger der EU jetzt auch nach ihrer Meinung zu den unterschiedlichen Entwürfen. Wir schauen uns das gleich näher an nach Klaviermusik von Ludwig van Beethoven, ein Scherzo, gespielt vom Pianisten Igor Levit.

0: Das Scherzo aus Beethovens 12. Klaviersonate, den Pianisten Igor Levit haben wir gehört. Er ist jetzt dann im August auch bei den Salzburger Festspielen zu hören und Ende September dann wieder hier bei uns im Südwesten in der Tauber Philharmonie in Weikersheim, 27. September dann auch mit einem Beethoven-Programm. Könnten Sie spontan und ohne Ihren Geldbeutel rauszukramen sagen, welches Motiv auf einem 10-Euro-Schein ist oder auf einem 20er? Ich müsste ehrlich gesagt passen. Die Farben bis zum 100er, die kriege ich gerade noch zusammen. Aber Motive, schwierig. Liegt möglicherweise daran, dass es die Motive, Gebäude, Brücken oder Tore, die da zu sehen sind, auf den Schein gar nicht in der Realität gibt. Sie repräsentieren nur Stile und Epochen, die es in der europäischen Baugeschichte eben gibt. Trotzdem erstaunlich, dass man das nicht genauer sagen kann, weil wir die Scheine ja doch im Grunde fast täglich in der Hand haben. Vielleicht ändert sich ja das mit den künftigen Euro-Banknoten, denn die könnten entweder die Köpfe europäischer Persönlichkeiten zeigen oder Vögel. Und das in ganz unterschiedlichen Designs. Über die 10 Entwürfe, die möglicherweise in Frage kommen, können alle EU-Bürgerinnen und Bürger derzeit abstimmen. Die Europäische Zentralbank hat die Entwürfe gerade präsentiert.
1: Und da fällt er, der Vorhang aus EU-blauem Satin. In kühlem Licht präsentiert EZB-Chefin Christine Lagarde in dezentem anthrazitfarbenen Hosenanzug die 10 finalen Entwürfe für die nächste Generation der Euro-Banknoten.
2: So here they are.
1: Was von weitem aussieht wie sehr buntes Spielgeld auf Plexiglaswänden, sind die Ergebnisse eines Wettbewerbs, an dem sich mehr als 1200 Designerinnen und Designer aus der EU beteiligt haben. In der Endauswahl nun jeweils 5 Motivvorschläge. Vorschläge zu 2 Oberthemen. Einmal Flüsse und Vögel sowie, wer hätte es gedacht, Kultur Europas. Dazu die sehr europäische Erklärung von EZB-Chefin Lagarde.
3: Wir haben das Glück, in Europa über ein reiches kulturelles Erbe zu verfügen. Kultur fördert Werte, Inklusion und den Dialog in Europa und darüber hinaus. Sie bringt auch Menschen zusammen.
2: It also brings people together.
1: Wie bildet man nun die Kultur Europas ab? Eigentlich gibt es da nur ein Symbolbild, meinen Spötter im Internet. Nämlich diesen nervigen Plastikdeckel, der in der EU fest mit der Flasche verbunden sein muss. Der kam für die EZB aber offenbar nicht in Frage. Und so haben es nun europäische Persönlichkeiten auf einen Schein geschafft. Die Sängerin Maria Callas etwa auf den 5er, die Physikerin Marie Curie auf den 20er. Vom 10-Euro-Schein schaut Ludwig van Beethoven ziemlich mürrisch, als sei ihm der ganze Europa-Hype langsam etwas zu viel, gilt doch schon der Schlusssatz seiner 9. Sinfonie als Europa-Hymne. Und der Herr mit dem Bärtchen und dem breiten Kragen auf dem 50er, das könnte doch Shakespeare sein. Ach nee, Denkfehler, die Briten haben's ja nicht mehr so mit der EU. Und warum nun eigentlich Flüsse und Vögel?
3: Flüsse und Vögel kennen keine Grenzen. Sie symbolisieren Freiheit und Einheit unter den Europäern und unsere Verbindung zur Natur.
1: So gibt's etwa den Mauerläufer an einer Quelle auf dem 5er, den 10er ziert ein Eisvogel am Wasserfall, den 200er ein Basstölpel am Meer. Auch wenn der Schöpfer der aktuellen Euroscheine, der Österreicher Robert Kalina, schon gemosert haben soll, dass Vögel und Flüsse auf eine Briefmarke gehörten und nicht auf die wichtigste Währung des Kontinents. So muss man doch feststellen, alle Entwürfe kommen lebendiger daher als Kalinas unscheinbare abstrakte Torbögen und Brücken. Da gibt's knallige Kontraste, expressive Farben. Manche Porträts, sogar im Hochkantformat, könnten auch aus einer Graphic Novel stammen. Das ist fast wohltuend in unserer zunehmend von KI-Ästhetik geprägten Welt. Aber ob wir in einigen Jahren mit Basstölpel oder Beethoven bezahlen, das entscheidet letztendlich der EZB-Rat Ende des Jahres.
0: Bis zum 21. September dürfen wir EU-Bürgerinnen und Bürger jetzt aber noch online abstimmen, welche Entwürfe, welche Gestaltung uns am besten gefällt. Kann man sich alles anschauen und abstimmen auf der Seite der Europäischen Zentralbank, der EZB. Der Mann auf dem möglichen 50er, der aussieht wie Shakespeare und der für viel Rätselraten sorgt, ist übrigens der spanische Schriftsteller Cervantes, der den Roman Don Quixote geschrieben hat. Auf dem 200er könnte das Porträt von Bertha von Suttner landen, der ersten Friedensnobelpreisträgerin. Sabine Geipel aus der SWR Wissen Wirtschaftsredaktion hat uns über die Entwürfe für die neuen Scheine informiert.

0: der Auftakt zur Streichersinfonie Nummer 2 von Felix Mendelssohn Bartholdy. Die Heidelberger Sinfoniker haben wir gehört hier in SWR Kultur am Morgen. Es ist 7:15. Über die Sommerwochen hinweg, da schauen wir hier immer wieder auf besondere Denkmäler in der ganzen Welt, auf Statuen, die Geschichten erzählen. Heute verschlägt es uns da auf die Kapverdischen Inseln vor der Westküste Afrikas. Kapverden, wir hatten ja gerade erst den ersten Auftritt bei einer Fußball-WM, haben sich dort mehr als wacker und sehr beeindruckend geschlagen, die Gruppenphase überstanden. Es war für die gerade mal 600.000 Menschen des Inselstaates ein großes, ein historisches Ereignis. An ein weiteres wichtiges Ereignis der jüngeren Inselgeschichte erinnert eine Statue auf der kapverdischen Hauptinsel Santiago. Es ist eine Statue von Papst Johannes Paul II., der den kleinen Inselstaat 1990 besucht hat. Auch das für die mehrheitlich katholischen Bewohnerinnen und Bewohner ein großer Moment.
1: Dem Papst in Cabo Verde nähert man sich am besten durch die Tore der großen Kathedrale in der Hauptstadt Praia. Im dortigen Kirchenchor singt Maria da Conceição Lopes Muniz. Und sie sang schon damals als junge Frau im Chor, als Johannes Paul II. Im Jahr 1990 als erster Papst den kleinen Inselstaat im Atlantik besuchte. Es herrschte so eine euphorische Stimmung. Zum ersten Mal begegneten wir einem Papst in unserem Land. Die Freude war riesig. Hautnah dabei war auch der Journalist Luiz Carvalho da Costa. Eine vergleichbare Stimmung habe er danach nur noch einmal erlebt. Und zwar vor wenigen Wochen. Cabo Verde ist nun mal das katholischste Land Afrikas. Die Begeisterung damals beim Papstbesuch ist aus meiner Sicht nur noch mit dem Jubel zu vergleichen, als Cabo Verde zum ersten Mal an einer Fußball-Weltmeisterschaft teilnehmen konnte. Das ist noch nicht lange her und der Held hieß Vozinha, der kapverdische Torhüter, der einige große Mannschaften im Turnier zur Verzweiflung brachte. Vielleicht werden sie auch ihm einmal ein Denkmal setzen, aber, sagt Journalist da Costa, der Papstbesuch habe vor allem auch eine sehr große politische Bedeutung gehabt. Kurz nach Ende des Kalten Krieges war damals in Cabo Verde noch das autokratische Einparteiensystem verankert. Der Papst, sagt da Costa, habe bei den Gesprächen mit Politikern Cabo Verdes die Öffnung zur echten Mehrparteiendemokratie hingefördert. Ich kann gar nicht genug unterstreichen, wie wichtig dieser Papstbesuch war. Es gibt einige, die sagen, erst der Besuch Johannes Pauls II. Und seine Gespräche hier führten im Jahr darauf zur politischen Öffnung. Seitdem ist die Inselrepublik Cabo Verde Afrikas Musterdemokratie, wo selbst bei Präsidentschaftswahlen Niederlagen mit nur 12 Stimmen Unterschied akzeptiert werden. Über all dem wacht Johannes Paul II. Bis heute, und zwar genau dort, wo er damals die Messe abhielt, hoch über der Badebucht von Quebracanela auf der größten Insel Santiago. Seine 2007 aufgestellte Statue sei aus wetterbeständigem Fiberglas, enthüllt der kapverdische Bildhauer Domingo Luiz. Das ist natürlich eine besondere Arbeit. Immerhin handelt es sich um Papst Johannes Paul II. Ich mache immer erstmal eine Zeichnung der Person, studiere seine Charakteristika, seine Bewegungen. Und heraus kam eine recht dynamische Figur, die ihre Arme einladend ausstreckt, als wolle sie sagen, habt keine Angst, kommt her zu mir. Noch immer kommen viele Menschen zum Beten her. Jeder Kapverdier wolle ihn mindestens einmal gesehen haben, berichtet die gläubige Katholikin Ricarda Martins. Zunächst einmal weckt die Statue Erinnerungen. Und dann kommt man zurück nach Hause und ist von einem anderen Geist erfüllt, einem Geist der Ruhe. Diese Gedenkstätte spendet so viel positive Energie. Umgeben von blühenden Büschen und Palmen erinnert sie an ungewisse Zeiten und daran, dass auch ein kleiner afrikanischer Inselstaat eine tolle Entwicklung durchlaufen kann, nicht nur fußballerisch.
0: Die Statue von Papst Johannes Paul II. Auf der kapverdischen Hauptinsel Santiago. Eine Reportage war das von Stefan Ehlert für unsere lose Sommerserie hier in SWR Kultur am Morgen über Denkmäler und Statuen, die eine besondere Geschichte erzählen.

0: Tea Time heißt dieses Stück des Komponisten Philip Glass. Die Aufnahme mit der kanadischen Geigerin Angèle Dubois und ihrem Ensemble La Pietà war in Kanada das Klassikalbum des Jahres. 6.53 Uhr ist es hier in SWR Kultur am Morgen. Nach dem Anschlag auf den CSD am vergangenen Samstag in Berlin, da gab es auch schnell die Forderung nach Reaktionen von Seiten der islamischen Verbände hierzulande nach einer Verurteilung der Tat. Viele Verbände haben sich dann auch zu Wort gemeldet und den Anschlag deutlich verurteilt. Aber speziell viele konservative Muslime und Gemeinden tun sich schwer mit Homosexualität, mit queeren Menschen. Andererseits gibt es natürlich auch Menschen, die queer sind und muslimisch. Sie sitzen dann oft zwischen allen Stühlen, so wie Mehmet König, der am Samstag auch bei der CSD-Veranstaltung in Berlin war.
1: Ich war tatsächlich vor Ort und wollte mich eigentlich auf dem Weg nach Hause machen und habe dann irgendwann die Banner auf den Bildschirmen gesehen, auf denen stand Evakuierung. Und da war mir schon klar, okay, es muss irgendwas passiert sein.
2: Mehmet König ist Muslim und queerer Aktivist. Geboren in Mostar, aufgewachsen in Ingolstadt, lebt er inzwischen in Berlin. Er war da am 25. Juli, als der Christopher Street Day Ziel eines mutmaßlich islamistischen Anschlags wurde.
1: Ich war traurig und wütend zugleich.
2: Traurig, weil wieder einmal queere Menschen das Ziel von Gewalt geworden seien, so Mehmet König. Und wütend, weil er befürchtet, die Tat könne genutzt werden, um Stimmung gegen Musliminnen und Muslime zu machen, denen pauschal Homophobie vorgeworfen werde. Dass es auch queere Musliminnen und Muslime gibt, wird erst langsam sichtbarer in der Öffentlichkeit. Das erzählt auch Lisa Osman. Sie ist 35, ursprünglich aus Grünsburg und lebt in Köln. Sie ist Muslimin und seit vielen Jahren offen queer.
3: In der Debatte finde ich meine Position immer sehr schwierig, weil ich das Gefühl habe, dass ich zwischen zwei Welten stecke.
2: Sie habe oft das Gefühl, sich zwischen ihrem Glauben und ihrem Queersein entscheiden zu müssen. Dabei gehöre beides zu ihr. Deswegen empfand sie auch einst nach dem Anschlag als besonders tröstlich.
3: Dass sehr, sehr viele muslimische Gemeinden nach dem Anschlag sich ganz klar positioniert haben. Und das hat irgendwie zum ersten Mal so ein Gefühl ausgelöst, dass man doch Teil von beidem sein kann.
2: Mehmet König hält eine Positionierung von muslimischen Gemeinden nicht für notwendig. Denn die meisten hätten mit dem Attentäter nichts gemeinsam, nur weil sie Muslime sind.
1: Islamismus ist eine menschenverachtende und queerfeindliche Ideologie. Aber Islamismus ist nicht der Islam. Als schwuler Muslim weiß ich, wie wichtig diese Unterscheidung ist.
2: Wer eine Ideologie bekämpfen wolle, dürfe nicht eine ganze Religionsgemeinschaft unter Generalverdacht stellen, sagt König. Nicht an den Muslimen, aber an den muslimischen Gemeinden wird die Kritik jedoch lauter, auch in queeren muslimischen Kreisen. Laila Jagiella ist Muslimin, Transfrau und Religionswissenschaftlerin.
4: De facto sind die meisten Moscheegemeinden in Deutschland sicherlich sehr konservativ. Und wenn sie das Thema überhaupt angehen, dann sehr oft aus regressiver und repressiver Haltung heraus. Und sie tragen damit natürlich insgesamt zur Queerfeindlichkeit und Homophobie im Alltag in diesem Land bei, wie viele andere Institutionen auch.
2: Sie seien aber nicht diejenigen, die zur Gewalt aufrufen und Moscheen in der Regel nicht der Ort, an dem sich Täter radikalisierten. Das passiere vor allem online, so die Religionswissenschaftlerin. Auch der islamische Theologe Muhammad Khurshid, der an der Universität Münster lehrt, begrüßt, dass alle großen muslimischen Verbände den Anschlag verurteilt haben. Allerdings sieht er sie auch in der Verantwortung, etwas an ihrer Haltung zur Homosexualität zu verändern. Ähnlich wie manche in den christlichen Kirchen sehen viele Moscheegemeinden ausgelebte Homosexualität als Sünde.
5: Jede Interpretation, sei es im Islam oder im Christentum, die in irgendeiner Weise diese Menschenwürde antastet, muss dringend hinterfragt werden und zurückgewiesen werden.
2: Dabei ist die Bewertung von Homosexualität etwa im Koran und der islamischen Theologie durchaus nicht eindeutig. Im klassischen Islam gäbe es viele Ansätze, auf denen eine queerfreundliche Interpretation des Islam aufbauen könne, sagt Muhammad Khurshid. In vielen muslimischen Schriften sei zum Beispiel vom dritten Geschlecht die Rede, also von Menschen, die weder männlich noch weiblich sind. Trotz unterschiedlicher Positionen eint alle Befragten eine Forderung. Eine differenzierte Debatte ohne Generalverdacht gegen Musliminnen und Muslime und mehr Unterstützung für Prävention und queere Projekte.
0: muslimisch und homosexuell oder queer, in manchen Fällen ein schwieriges Verhältnis, manchmal aber auch vereint in einer Person. Der Bericht war das von Nabila Abdelaziz. Bis zu den 7 Uhr Nachrichten bringt uns jetzt der Flügelhornist Paolo Fresu zusammen mit dem Akkordeonisten Richard Galliano mit einem Walzer.

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1: Guten Morgen, Mittwoch, der 29. Juli ist heute. Was sich über Nacht getan hat, was der Tag heute Wichtiges bringt, das hören wir jetzt in den 7 Uhr Nachrichten.
2: Mit Florian Rudolph, guten Morgen. Selenskyj und Netanyahu loben ihr Treffen mit Trump. Grüne kritisieren geplante Strafrechtsverschärfungspläne. Und umgebauter Airbus absolviert Rekordflug. Das Wetter in Baden-Württemberg und Rheinland-Pfalz, viel Sonne, kaum Wolken, bis 38 Grad. In Washington hat US-Präsident Trump den ukrainischen Präsidenten Selenskyj empfangen und kurz danach Israels Premier Netanyahu. Beide Treffen wurden von den Teilnehmern als gut und produktiv gelobt. Selenskyj sagte hinterher, es sei um die Erlaubnis für die Produktion von Patriot-Abfangraketen gegangen, sowie um Friedensbemühungen im Krieg mit Russland. Aus Washington Nina Barth.
3: Anders als bei vielen anderen Besuchen von Staatschefs im Weißen Haus waren diesmal zum Auftakt keine Journalisten zugelassen, keine Fragen möglich. Der ukrainische Präsident Volodymyr Selenskyj war rund eine Stunde bei US-Präsident Donald Trump zu Gast. Danach sprach Selenskyj von einem guten Treffen. Auf X schrieb Selenskyj, es sei um eine Wiederbelebung der diplomatischen Bemühungen um ein Kriegsende gegangen. Außerdem um eine Stärkung der ukrainischen Flugabwehr. Trump und er hätten über Lizenzen zur Herstellung von Patriot-Flugabwehrsystemen gesprochen, so Selenskyj. In einem Interview mit Fox News am Abend erklärte Selenskyj, Trump habe den Lizenzen zugestimmt. Israels Regierungschef Benjamin Netanyahu bezeichnete sein Treffen mit Trump als exzellent. Es sei eines der besten Gespräche gewesen, die er je mit Trump geführt habe, sagte Netanyahu auf einem auf Instagram veröffentlichten Video. Das dürfte nicht über die Meinungsverschiedenheiten hinwegtäuschen. Trump möchte den Krieg mit Iran beenden. Netanyahu dagegen sieht noch nicht alle Ziele erreicht. Bei dem Treffen dürfte es Netanyahu aber auch darum gegangen sein, vor der Wahl in Israel im Oktober zumindest nach außen hin Einigkeit mit Trump zu demonstrieren.
2: Nach mehreren Tagen ohne gegenseitige Angriffe hat das US-Militär wieder Attacken des Iran gemeldet. Das Land habe mehrere ballistische Raketen auf US-Streitkräfte im Nahen Osten abgefeuert. Die USA und Saudi-Arabien griffen nach US-Angaben daraufhin Stellungen pro-iranischer Milizen im Irak an. Die Unionsbundestagsfraktion wählt heute in einer Sondersitzung einen neuen Vorsitzenden. Es gilt als sicher, dass der bisherige Kanzleramtschef Frei den Posten bekommt. Die Wahl könnte aber zum Stimmungstest für Kanzler Merz werden. Auch die neuen Bundesminister werden heute ernannt. Carsten Linnemann übernimmt den Bereich Gesundheit, Steffen Bilger das Verkehrsministerium und Nina Wagen wird Kanzleramtschefin. Es gibt scharfe Kritik der Grünen an den Plänen von Bundesinnenminister Dobrindt. Der CSU-Politiker will als Reaktion auf den Berliner CSD-Anschlag das Jugendstrafrecht verschärfen und elektronische Fußfesseln für Gefährder vorschreiben. Jakob Mayer berichtet aus Berlin.
4: Fraktionsvize Konstantin von Notz sagte der Rheinischen Post, man habe die Erfahrung gemacht, dass schwerste Straftaten auch von Menschen begangen worden sind, die eine Fußfessel trugen. Es liege leider ein Stück weit in der Natur der Sache, dass sich Gefährder, die andere Menschen umbringen wollen und anschließend oftmals den Freitod wählen, nicht durch die Verpflichtung des Tragens einer Fußfessel davon abbringen lassen, so von Notz weiter. Mit Blick auf Dobrindts Vorschläge zur Änderung des Jugendstrafrechts forderte von Notz Klarheit darüber, ob den Gerichten und Staatsanwaltschaften mit Blick auf den Anschlag in Berlin alle wichtigen Einschätzungen zur Gefährlichkeit des Täters vorlagen. Bundesinnenminister Dobrindt verlangt schärfere Gesetze für Menschen, denen die Sicherheitsbehörden schwere Straftaten zutrauen. So will er künftig verhindern, dass als Gefährder eingestufte Personen Bewährungsstrafen bekommen. Außerdem solle die elektronische Fußfessel verpflichtendes Mittel sein, um die Bewegungsfreiheit von Gefährdern einzuschränken. Dobrindt will darüber hinaus unterschiedliche Regelungen in Ländergesetzen angleichen, um überall in Deutschland Präventivhaft anwenden zu können, also mutmaßlich gefährliche Personen in Haft nehmen, um Straftaten zu verhindern.
2: Bundesfamilienministerin Prien will den Ländern mehr Geld für Angebote gegen Radikalisierung geben. Der Anschlag beim Christopher Street Day in Berlin sei Anlass, um bei der Vorbeugung von Extremismus nachzuschärfen, sagte die CDU-Politikerin der Deutschen Presseagentur. Konkret geht es laut Prien um 5 Millionen Euro aus dem Förderprogramm Demokratie leben. Jugendliche sollten durch intensive Beratung ihre radikalen Ansichten ändern. Bei dem Erdbeben in Japan sind mindestens 13 Menschen ums Leben gekommen. Nach Angaben der Regierung wird weiter nach Vermissten gesucht. Das Beben mit der Stärke 7,1 traf die Region Kumamoto auf Japans südwestlicher Hauptinsel Kyushu. In der Stadt Kashima stürzte ein Einkaufszentrum teilweise ein. Anschließend kam es in dem Gebäude zu einer starken Explosion. Die japanische Behörde für Katastrophenschutz empfahl rund 260.000 Menschen, ihre Häuser zu verlassen. Nach einer Rekordzeit von mehr als 24 Stunden ist ein modifizierter Airbus A350 gestern Abend in Frankreich gelandet. Der für extrem lange Strecken ausgebaute Jet war in Melbourne in Australien gestartet und hatte auf seinem Flug 23.000 Kilometer zurückgelegt. Dabei nahm er die längere Route über Amerika. Jennifer Johnston berichtet.
5: Möglich macht dies ein zusätzlicher Tank von 20.000 Litern, der in den Airbus A350 eingebaut wurde. Die australische Fluggesellschaft Qantas will das Flugzeug ab dem kommenden Jahr für tägliche Direktflüge von Sydney nach London einsetzen. Direktflüge nach New York sollen folgen. Es war der erste Testflug, der einen typischen Passagierflug simuliert hat. Über 3 Kontinente, 2 Ozeane und durch 2 Sonnenauf- und Untergänge. Qantas hat bei Airbus 12 der A350 bestellt, die für diese extrem langen Strecken ausgebaut werden. Der Testflug sorgte weltweit für großes Interesse. Die Flugtracking-Plattform FlightRadar24 erklärte, dass fast 4 Millionen Menschen den Flug online verfolgt hätten. Nur der Flug, der vor 2 Jahren den Sarg der verstorbenen Queen Elizabeth transportiert hatte, bekam noch mehr Aufmerksamkeit im Netz.
2: Soweit die Nachrichten. Und das Wetter in Baden-Württemberg und Rheinland-Pfalz. Heute scheint oft die Sonne, zwischendurch tauchen ein paar Wolken auf. Dabei wird es noch einmal deutlich wärmer als gestern. Die Temperaturen steigen am Nachmittag bis auf 31 Grad im hohen Westerwald, bis 34 Grad im Hunsrück sowie im Odenwald und 38 Grad am Kaiserstuhl. Der Wind dreht auf Südwest und weht schwach, in Teilen Südbadens zunehmend böig. Die weiteren Aussichten: morgen erst viel Sonne bei Spitzenwerten bis 39 Grad, im Lauf des Tages dann wolkiger und ab und zu Schauer und Gewitter. Am Freitag und Samstag bis 34 Grad heiß und schwül mit zeitweiligem Sonnenschein, vereinzelt Gewitter. Die Zeit 7.07 Uhr.
1: Florian Rudolph, vielen Dank. Sie hören SWR Kultur am 29. Juli mit Martin Gramlich. Einen schönen guten Morgen. Heute soll er jetzt tatsächlich abgeschlossen sein, der Personalumbau in der Regierung und in der Union mit der Fraktionssitzung am Nachmittag und mit der Ernennung der neuen Ministerin und der Minister beim Bundespräsidenten. Über die Art und Weise, wie dieser Umbau durchgezogen wurde, sprechen wir gleich mit unserem Hauptstadtkorrespondenten Chris Berndro nach Musik von Antonio Vivaldi mit dem Ensemble La Serenissima.

0: Der Geiger Adrian Chandler und das Ensemble La Serenissima waren das hier in SWR Kultur am Morgen mit einem Konzertsatz von Antonio Vivaldi. Heute hat die Fahrt mit dem Personalkarussell, die das Bundeskabinett, aber auch Teile der CDU-Parteispitze bzw. der Unionsfraktionsspitze in den letzten Tagen unternommen haben, jetzt erstmal ein offizielles Ende. Zum einen überreicht Bundespräsident Steinmeier heute Ernennungsurkunden an den neuen Gesundheitsminister Carsten Linnemann, neue Kanzleramtsministerin Nina Wagen und den neuen Verkehrsminister Steffen Bilger. Bilgers Vorgänger Patrick Schnieder kriegt die Entlassurkunde. Und zum Zweiten, heute am frühen Nachmittag, 14 Uhr, soll in der Unionsfraktionssitzung dann der bisherige Kanzleramtsminister Thorsten Frey zum neuen Unionsfraktionsvorsitzenden gewählt werden. Wie diese Personalien in der CDU und der Union ankommen und der Umgang auch mit der Kommunikation dieses Umbaus, das wollen wir besprechen mit unserem Hauptstadtkorrespondenten Chris Berdrau. Chris, guten Morgen.
1: Schönen guten Morgen.
0: Chris, darüber, wie Bundeskanzler Merz diesen Personalumbau im Kabinett auch innerhalb der CDU, der Union gemanagt, kommuniziert hat, gab es ja in den letzten Tagen einiges Murren. Wie groß ist der Unmut über die Umbildung bzw. über das Vorgehen von Merz?
1: Also ich würde schon sagen, der Unmut ist groß und der Ärger massiv. Man könnte sagen, es brodelt unter der Oberfläche und du hast es gesagt, vielfach ist dieser Unmut über den Bundeskanzler ja auch öffentlich geworden. Der Kern der Kritik, Friedrich Merz hat die Personalrochade, die ja nach dem Rücktritt von Jens Spahn nötig geworden ist, insgesamt verstolpert. Vor allem wird er kritisiert für seinen Umgang mit Bundesverkehrsminister Patrick Schnieder aus Rheinland-Pfalz. Ihm hatte Merz vor dem vergangenen Wochenende mitgeteilt, dass er gehen soll. Dann hat übers Wochenende der Nachfolger abgesagt und diese ganze Personalie hing in der Luft. Vor allem, aber nicht nur in Rheinland-Pfalz, kam das sehr schlecht an. Das sei schäbig, so gehe man nicht miteinander um. Es wird sogar über Austritte aus der Partei berichtet. Und die rheinland-pfälzische Landtagsfraktion, die hat ja ein geplantes Treffen mit Merz im Herbst abgesagt. Also die CDU, kann man sagen, fremdelt schon sehr, gerade mit ihrem Vorsitzenden.
0: Der Ärger in Rheinland-Pfalz könnte ja auch daran liegen, dass es in der CDU, in der Union bisher so eine Art Proporzgedanke gab, dass alle Landesverbände, zumindest die großen, irgendwie bedacht werden sollen. Im Kabinett, in der Parteispitze. Das scheint jetzt mit dem Ausscheiden von Schnieder und mit seinem Nachfolger Bilger aus Baden-Württemberg jetzt nicht mehr so eine Rolle zu spielen wie früher, oder?
1: Also man muss vielleicht grundsätzlich sagen, es gibt jetzt keine schriftlich fixierte Regel, keine Satzung, an die sich der Kanzler und Parteivorsitzende hier zu halten hätte. Von daher, er hat schon die nötige Beinfreiheit, dann bei Top-Positionen die oder denjenigen zu nehmen, der aus seiner Sicht die beste Qualifikation mitbringt. Aber natürlich, das stimmt schon, die Frage nach dem regionalen Proporz im Hintergrund spielt das eine große Rolle. Die Landesverbände achten darauf, wie kommen wir da im Personaltableau weg? Und das ist schon Unmut zu hören, wenn man zum Beispiel in die rheinland-pfälzische CDU reinhorcht. Das geht dann so nach dem Motto, wir haben die Landtagswahl gewonnen, ihr nehmt uns den Verkehrsminister weg. In Baden-Württemberg hat die CDU die Wahl verloren und jetzt sind eben mit Thorsten Frey an der Fraktionsspitze, Nina Wagen im Kanzleramt und Steffen Bilger im Verkehrsministerium auf einmal drei Top-Posten mit Baden-Württembergern besetzt. Es gibt auch Gemurre in den ostdeutschen Landesverbänden zum Beispiel, die Degradierung von Sportministerin Christiane Schenderlein aus Sachsen, auch das kommt vor den Landtagswahlen im Osten nicht gut an. Und ja, auch solche Proporzfragen spielen da schon eine Rolle.
0: Schauen wir uns vielleicht zwei Personalien an der CDU-Spitze bzw. an der Unionsfraktion noch genauer an. Zum einen also die neue CDU-Generalsekretärin Franziska Hoppermann kommt aus Hamburg, ist bisher in der Bundes-CDU eher im Hintergrund wirksam gewesen als Abgeordnete, als Schatzmeisterin. Wie kommt diese Personalie an in der Partei?
1: Also auch wenn es kritische Stimmen gibt, ich würde sagen überwiegend gut, auch weil das als Signal des Kanzlers verstanden wird, verstärkt Frauen in Schlüsselpositionen zu bringen. Nina Wagen im Kanzleramt, das ist sicherlich das am höchsten angesiedelte Beispiel, aber die Hamburgerin Franziska Hoppermann wird gerne in diesem Atemzug mitgenannt. In der Partei wird auch geschätzt zum Beispiel, wie sie die Corona-Kommission des Bundestags geleitet hat. Keine leichte Aufgabe, eine AfD drin, die immer wieder versucht, diese Kommission für ihre Zwecke auszuschlachten. Die Opposition, die den ehemaligen Gesundheitsminister Jens Spahn da immer wieder ins Visier nehmen wollte, das hat sie gut gemanagt. Aber klar ist auch, Franziska Hoppermann steht vor mehreren kniffligen Aufgaben. Die drei Landtagswahlen Berlin, Sachsen-Anhalt, Mecklenburg-Vorpommern. Kann sie das? Ausgerechnet die stellvertretende Generalsekretärin Christina Stumm, die hatte sich für einen anderen Kandidaten eingesetzt, für einen Rheinland-Pfälzer, Johannes Steiniger. Auch das zeigt, ganz unumstritten ist auch Franziska Hoppermann nicht.
0: Schauen wir auf die andere große Personalie, Thorsten Frey. Er hat seinen Wahlkreis hier bei uns im Südwesten, im Schwarzwald-Baar-Kreis, hat ja schon als Kanzleramtsminister eine wichtige Rolle gespielt, soll jetzt Unionsfraktionsvorsitzender werden, heute in der Unionsfraktionssitzung gewählt werden. Sind da Überraschungen zu erwarten?
1: Also das ist sicher eine der spannendsten Fragen des Tages. Werden unzufriedene Unionsabgeordnete ihrem Ärger über den Kanzler möglicherweise Luft machen, indem sie Thorsten Frey, eben den Kandidaten des Kanzlers, jetzt die Stimme verweigern? Ich glaube unterm Strich, das wird nicht passieren. Selbst die rheinland-pfälzischen Abgeordneten, bei denen der Ärger ja besonders groß ist, senden im Vorfeld Signale, nein, dazu wird es nicht kommen. So sagt es der schon erwähnte Johannes Steiniger, der die rheinland-pfälzische Landesgruppe in Berlin anführt. Dafür sei Thorsten Frey in der Fraktion zu beliebt, zu geschätzt. Und deshalb würde ich sagen, es ist eher nicht mit Überraschungen zu rechnen. Aber ein Stück weit bleibt das Ganze natürlich unberechenbar. Es ist eine geheime Wahl.
0: Unsere Hauptstadtkorrespondentin Chris Berdrow in SWR Kultur am Morgen zum Umbau im Bundeskabinett und an der Spitze der CDU bzw. der Unionsfraktion. Chris, Dankeschön.
1: Sehr gerne.

0: der Sänger Charles Trenet mit seinem großen Chanson-Erfolg La Mer 1946, vor 80 Jahren, hat er das Lied aufgenommen. 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Geschichte ist nichts Statisches, sie verändert sich laufend. Neue Quellen, neue Funde lassen ältere Erkenntnisse auf einmal in einem neuen Licht erscheinen. Manchmal ist es auch die Politik, die Geschichte ändern will. US-Präsident Trump versucht gerade zum Beispiel, die Erinnerung an Sklaverei und Rassismus in den USA von öffentlichen Plätzen und aus Museen zu verbannen. Die Frage ist also auch, was wird über die Geschichte erzählt und was nicht? Genau diese Frage hat sich das Landesmuseum Württemberg in Stuttgart gestellt, hat jetzt die ständige Sammlung ergänzt mit, so nennt es das Museum, queeren Interventionen. Interventionen, die eine andere oder besser eine zusätzliche Perspektive auf Geschichte sichtbar machen. Wie das konkret aussehen kann, das hat sich meine Kollegin Silke Arning im Landesmuseum in Stuttgart angeschaut.
1: Dieses Geschichtskapitel ist kein Geheimnis. König Karl von Württemberg mochte Männer. Ich fühle, wie wir uns leben, schreibt sein Intimfreund Tully an seinen geliebten Karl.
2: Er hatte einen Liebhaber namens Charles Woodcock Sauvage. Kann man sich fast nicht ausdenken für den Partner eines schwulen Königs.
1: Meint Elfie Karle, zuständig für die kulturelle Teilhabe am Landesmuseum Württemberg.
2: Der war Vorleser am Hof und hat auch durchaus Einfluss im Leben von Karl gehabt. Also es ist eigentlich eine offen ablesbare Geschichte, die aber nicht mit diesen Begriffen arbeitet, homosexuell, queer, oder wie auch immer, weil Homosexualität war strafbar, es war kriminalisiert. Auch bei Königen finden wir dadurch immer ablenkende Begriffe, die wiedergeben, was nicht sein darf, kann nicht sein.
1: Zwischen den herrschaftlichen Gemäldeporträts von Karl und seiner Frau, der Großfürstin Olga, macht eine Station diese andere Seite des württembergischen Königs sichtbar. Man kann sich in den Briefwechsel mit dem Freund vertiefen, öffentliche Reaktionen in der Presse verfolgen oder wie Homosexualität in der damaligen Gesellschaft bewertet wurde, welche Codewörter benutzt wurden. Zusammen mit KünstlerInnen und KuratorInnen der queeren Community Stuttgart hat ein Museumsteam 7 Interventionen geschaffen, die ganz bewusst zwischen die Vitrinen und damit in die traditionelle Museumserzählung gestellt wurden. Es gehe nicht darum, die Geschichte umzuschreiben, betont die Direktorin des Landesmuseums Württemberg, Christine Haag.
3: Wir bieten nicht eine andere Interpretation an, sondern wir stellen in erster Linie Fragen. Wir fordern auch unsere Besuchenden heraus, zu sagen, wenn du die oder die Brille aufsetzt, dann hat das Objekt vielleicht eine andere Geschichte zu erzählen.
1: Die queere Kuratorin Ida Lilium ist vor allem bei den archäologischen Funden schwer ins Grübeln gekommen.
4: Bei den Knochen fand ich spannend, dass da anhand sehr weniger Attribute, zum Beispiel Geschlecht oder Klasse, festgestellt wird und so vieles man gar nicht ablesen kann. Und genau mit dieser Lückenhaftigkeit fand ich es super spannend, reinzugehen. Welche Interpretationen gab es denn dann von der Gesellschaft? Was sagen die aus darüber, wie die kuratierende Person die Gesellschaft wahrgenommen hat? Warum es nie queere Interpretationen gab, wenn man das Gegenteil aber auch nicht beweisen kann?
1: Ein besonders anschauliches Beispiel dafür ist ein Männergrab aus dem Mittelalter, das jahrzehntelang in nationalsozialistischer Lesart als Kriegergefolgschaft interpretiert wurde. Doch wie 2 der Männer bestattet wurden, das könne man auch ganz anders lesen, meint Sammlungsleiter Georg Kokotidis.
5: Ich meine, wenn Sie 2 Männer untergehakt im Grab liegen haben, miteinander zugewandten Gesichtern, dann würde man heute natürlich zuerst denken, ja, die haben eine Beziehung in irgendeiner Weise. Es gibt eine DNA-Analyse, die beiden waren nicht verwandt. Also gibt es wahrscheinlich Hinweise drauf, oder beziehungsweise wir können das so interpretieren, dass wir es hier mit einer Liebesbeziehung, einer intimen Beziehung zu tun haben.
1: Verschiedenfarbige Karten verdeutlichen an dieser Station die unterschiedlichen Sichtweisen auf dieses mittelalterliche Männergrab.

0: der Gitarrist Volker Höhe mit einem Rondo von Bruno Henze. Ganz andere Gitarrentöne sind zu hören ab heute im Örtchen Wacken in Schleswig-Holstein. Seit 1990 findet hier einmal im Jahr das größte und bekannteste Heavy-Metal-Festival der Welt statt, das Wacken Open Air. 85.000 Fans werden dieses Jahr erwartet. Ausverkauft, 350 Euro kostet ein Ticket. Dafür gibt es ein viertägiges Musikprogramm auf mehreren Bühnen. Und auch in Sachen Wetter hat Wacken immer etwas zu bieten, weiß unser Reporter Jon Zahlmann auf dem Festivalgelände.
1: Ja, wettertechnisch ist das Wacken-Mantra ja eigentlich Rain or Shine. Also ganz frei übersetzt, entweder Schlamm oder Hitzeschlacht. Zwischen diesen beiden Extremen gab es gerade in den vergangenen 3 Jahren wenig. In diesem Jahr sieht es aber eher nach Rain and Shine aus. Also heute und morgen über 30 Grad, danach wechselhaft und kühler. Für viele Fans dürfte das fast die angenehmste Mischung sein. Also keine Staubwüste wie in sehr trockenen Jahren, aber nach jetzigem Stand eben auch keine Schlammschlacht wie 2023 oder 2025 zum Beispiel.
0: Mit Wetterextremen haben die Organisatoren, auch die Fans, also einige Erfahrungen in Wacken. Das Festival gibt es seit 1990, hatte inzwischen also auch schon einige Jährchen auf dem Buckel, genauso wie viele der Beteiligten auf und vor der Bühne auch älter werden. Das ist da auch der Eindruck von Jörn Zahlmann.
1: Ja, verglichen mit anderen Festivals ist schon mein Eindruck, dass die Fans hier älter sind. Und mit dem Alter, da wachsen eben auch die Ansprüche. Also das Komfort-Camping, das sogenannte Glamping, nimmt hier von Jahr zu Jahr mehr Platz ein. Das können wir gut beobachten und das berichten uns auch die Veranstalter. Und mit dem Fan-Nachwuchs ist es offenbar auch nicht so einfach. Also die Veranstalter haben in diesem Jahr erst ganz kurz vor Festivalstart vermeldet, dass sie ausverkauft sind. Und das ist schon sehr ungewöhnlich für Wacken. Und auch auf der Bühne wird das Festival nicht jünger. Im Gegenteil, der Judas Priest-Sänger Rob Halford wird Ende August 75 Jahre alt. Die Musiker von Def Leppard sind auch jenseits der 60. Viele Metal-Legenden sind eben im Rentenalter. Und für das Festival wird die Auswahl bei den ganz, ganz großen Bandnamen dadurch eben dünner. Und die Fans werden mit ihren Legenden älter.
0: In Wacken in Schleswig-Holstein beginnt heute das größte Heavy-Metal-Festival der Welt. Erste Eindrücke vor Ort waren das von Jon Zahlmann.

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1: Mit dem russischen Angriffskrieg gegen die Ukraine und Putins Drohung, Nuklearwaffen einzusetzen, ist die Angst zurück in Europa vor Bomben und Zerstörung. 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
1: Deutschland hat zu wenige Schutzräume. Die Bundesregierung will deshalb Milliarden in den Zivilschutz investieren. Doch Fachleute sehen auch in U-Bahn-Schächten, Tunneln und privaten Kellern großes Potenzial. Bunker, Tiefgaragen, private Keller, wo wir im Ernstfall Schutz finden. Das Wissen, 8.30 Uhr.
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3: Am Mittwochmorgen mit Martin Gramlich, 7:30 ist es. Grüße Sie und gebe weiter für das Neueste vom Tag in unserem Nachrichtenüberblick.
4: Mit Florian Rudolph, schönen guten Morgen. Thorsten Frey stellt sich zur Wahl als Unionsfraktionschef. Eine neue Hitzewelle könnte die Waldbrände in Frankreich wieder anfachen. Und weitere Proteste sind bei Audi in Neckarsulm geplant. Das Wetter in Baden-Württemberg und Rheinland-Pfalz: viel Sonne, kaum Wolken, bis 38 Grad. Für die CDU werden heute neue Stellen in Partei und Kabinett besetzt. Im Mittelpunkt steht dabei die Wahl von Thorsten Frey zum Unionsfraktionschef. Die gilt als sicher, sie könnte aber zum Stimmungstest für Bundeskanzler Merz werden. Aus Berlin berichtet Sabine Henkel.
5: Heute soll umgesetzt werden, was der Bundeskanzler vorgeschlagen hat. Thorsten Frey stellt sich der Unionsfraktion als Vorsitzender zur Wahl. Dass er den Posten bekommt, gilt als sicher. Interessant dürfte aber sein, wie viele Abgeordnete aus CDU und CSU für ihn stimmen. Auch die neuen Minister und die neue Kanzleramtsministerin werden heute ernannt. Carsten Linnemann übernimmt den Bereich Gesundheit, Steffen Bilger das Verkehrsministerium und Nina Wagen wird als erste Frau in der Geschichte das Kanzleramt managen. Friedrich Merz steht wegen einiger Entscheidungen in der eigenen Partei, der CDU, in der Kritik. Vor allem wegen der Entlassung von Patrick Schnieder als Verkehrsminister. Merz selber sagt, dass er davon ausgeht, dass am Nachmittag alle Entscheidungen getroffen und akzeptiert werden.
4: Bundesfamilienministerin Prien will den Ländern mehr Geld für Angebote gegen Radikalisierung geben. Der Anschlag beim Christopher Street Day in Berlin sei Anlass, um bei der Vorbeugung von Extremismus nachzuschärfen, sagte die CDU-Politikerin der Deutschen Presseagentur. Konkret geht es laut Prien um 5 Millionen Euro aus dem Förderprogramm Demokratie leben. Jugendliche sollten durch intensive Beratung ihre radikalen Ansichten ändern. Nach mehreren Tagen ohne gegenseitige Angriffe hat das US-Militär wieder Attacken des Iran gemeldet. Das Land habe mehrere ballistische Raketen auf US-Streitkräfte im Nahen Osten abgefeuert. Die USA und Saudi-Arabien griffen nach US-Angaben daraufhin Stellungen pro-iranischer Milizen im Irak an. In der von Waldbränden bedrohten Region Bordeaux werden heute Temperaturen von bis zu 42 Grad erwartet. Sie könnten die Feuer weiter anfachen. Zuletzt hatten sich die Brände nicht mehr ausgebreitet. Aus Bordeaux berichtet Kai Rienecker.
6: Heute wird für die Feuerwehrleute bei Bordeaux ein entscheidender Tag. Der staatliche Wetterdienst Météo France sagt Temperaturen bis zu 42 Grad voraus. Der Wind soll stärker werden und das bei extremer Trockenheit. Um zu verhindern, dass die Lage erneut komplett außer Kontrolle gerät, roden die Einsatzkräfte Waldflächen rund um das Brandgebiet. Schneisen mit einer Gesamtlänge von 120 Kilometern wurden bereits angelegt. Freiwillige bringen Wassertanks in Position. In einigen Orten durften erst Bewohnern ihre Häuser und Wohnungen zurückkehren. Ein weiteres Feuer weiter südlich in Biscarrosse ist inzwischen zum Stillstand gekommen. Das gilt auch für die Lage im Hinterland der Côte d'Azur im Département Var. Dort wurde ein 23-Jähriger festgenommen, der verdächtigt wird, eine ganze Reihe von Feuern gelegt zu haben.
4: Vor dem Audi-Werk in Neckarsulm soll ab dem Vormittag wieder protestiert werden. Die Gewerkschaft IG Metall und der Betriebsrat des Autokonzerns haben dazu aufgerufen. Grund sind die angekündigten Sparpläne des Mutterkonzerns Volkswagen. Einzelheiten von Peter Wedig.
7: Gewerkschaft und Betriebsrat rechnen diesmal mit mehreren tausend Teilnehmenden. Bei einer ersten Protestaktion vor rund zwei Wochen waren nur die Vertrauensleute und der Nachwuchs aufgerufen worden. Daher war die noch deutlich kleiner. Die Beschäftigten fordern mehr Klarheit, vor allem darüber, wie die Auslastung des Werks aussieht, wenn die aktuell dort produzierten Modelle auslaufen. Denn solange das nicht geklärt ist, ist auch noch offen, wie sich die VW-Sparpläne auf das Werk auswirken könnten. Auf diesmal handelt es sich explizit um keinen Warnstreik, da man sich wegen der Tarifvereinbarung aktuell in der Friedenspflicht befinde.
4: Soweit die Nachrichten. Das Wetter in Baden-Württemberg und Rheinland-Pfalz. Heute scheint vor allem die Sonne. Hier und da gibt es auch ein paar lockere Wolken. Dabei wird es deutlich wärmer mit maximal 31 Grad in Oppenau und bis 38 Grad in Schifferstadt. Morgen viel Sonne mit Quellwolken, später örtlich Hitzegewitter bis 39 Grad. Am Freitag nicht mehr so heiß, aber schwül. Es ist 7.34 Uhr.
3: Florian Rudolph mit den Nachrichten und dem Wetter. Vielen Dank, Sören, SWR Kultur am Morgen.
8: Er kommt aus der Zukunft und hat einen Auftrag in der Gegenwart. Er sieht aus wie ein Mensch, aber er ist eine Maschine. Er tötet. Selbst ist er unzerstörbar. Arnold Schwarzenegger, der Terminator. Ein Mann aus dem 21. Jahrhundert in unserer Zeit.
3: So beginnt die Vorschau zu einem Film, der enorm Furore gemacht hat, als er vor mehr als 40 Jahren in die Kinos kam, der Science-Fiction- und Actionfilm Terminator, eine Zukunftsvision über das Verhältnis von Menschen und Maschinen. Jetzt kommt der Film wieder in die Kinos und was der Film uns heute erzählen kann in Zeiten von KI, von Maschinenlernen oder von autonomen Drohnen, darüber wollen wir sprechen hier in SWR Kultur. Morgen mit unserem Filmkritiker Rüdiger Suchsland nach einem Auftritt des Pianisten Horace Silver und seinen Mitstreitern Opus de Funk heißt der Titel.

0: Ein Blick in die Zukunft und gleichzeitig in die Vergangenheit, das lässt sich demnächst ganz einfach realisieren im Kino. Denn dort läuft kommende Woche ein Film wieder an, der vor mehr als 40 Jahren das Science-Fiction-Kino nachhaltig geprägt hat. Seither als Klassiker des Genres gilt. Ein Film, der auch den Durchbruch bedeutet hat in Hollywood für einerseits den Regisseur James Cameron, andererseits für den Hauptdarsteller Arnold Schwarzenegger in der Titelrolle des Terminators, einer Menschmaschine. Inwiefern dieser Film das Science-Fiction-Genre beeinflusst, geprägt hat, was uns der Film auch heute erzählt, in einer Gegenwart, in der wir ja auch diskutieren darüber, wie Maschinen sich auf die menschliche Gesellschaft und menschliches Verhalten auswirken. Darüber wollen wir sprechen mit unserem Filmkritiker Rüdiger Suchsland. Schönen guten Tag.
1: Hallo.
0: Herr Suchsland, vielleicht erstmal der Blick in die Vergangenheit. Warum hat Terminator, eine Low-Budget-Produktion eines damals noch unbekannten Regisseurs mit einem österreichischen Bodybuilder in der Hauptrolle, 1984 so eingeschlagen?
1: Naja, weil es ein guter Film ist. Also eine Erfahrung für alle Sinne. Ich würde mal mit der Musik anfangen. Ich glaube, wir alle haben die im Ohr. Die ist ja dann auch in den nächsten Terminator-Folgen immer variiert worden. Aber die ist eben damals, 84, auch in so einer harten elektronischen, ja, ich glaube, Elektropop kann man dazu sagen, Form ausgekommen. Und das hat ganz gut gepasst zu musikalischen Entwicklungen. Ich nenne jetzt nur mal Kraftwerk und OMD oder so etwas in England. Dann haben wir diesen Schauspieler, wie man ihn noch nicht gesehen hatte damals und ich glaube auch danach nicht mehr gesehen hat, einstweilen, Arnold Schwarzenegger. Der ist ja schon einmalig, wenn wir an seinen Körper denken, wenn wir daran denken, damals hat man ihn ja auch nicht Schauspieler genannt, sondern Bodybuilder. Mhm. Der ist erstmal ein Muskel und ein Fleischpaket. Und in den ersten Bildern dieses Films ist er ja auch nackt, weil der eben eigentlich eine Menschmaschine ist, der nur aussieht wie ein Mensch. Und weil der auf die Erde kommt und man weiß noch nicht genau, was der macht, aber dass er nichts Gutes im Schild führt, das kriegt man schon bald mit. Und eines der ersten schönsten Bilder dieses Films ist, dass der nackte Arnold Schwarzenegger, man sieht ihn von hinten, man sieht also sein Hinterteil, wohl gebaut, wie auch der Rest seines Körpers. Und der blickt auf Los Angeles. Wie so ein Übermensch, kann man sagen, im schlechtesten Sinne, der sich diese Welt, auf die er hinabblickt, untertan macht. Das ist so jemand, der über begrenzte, durchaus vorhandene, aber begrenzte schauspielerische Fähigkeiten verfügt, dass der dann trotzdem zum Hauptdarsteller werden konnte, der auch nicht richtig Englisch spricht, sondern mit einem österreichischen Akzent, was dann so fast so ein ironisches Pop-Zitat geworden ist, weil er halt gewissermaßen, halt, hat man gemeint, er spricht halt wie eine Maschine, ist ein ganz einmaliger Film. Ich glaube, jeder, der ihn im Kino gesehen hat, damals oder auch etwas später, der erinnert sich dann daran, wie das war und dass der Film was verändert hat.
0: Okay, also das war in den 80ern, war das sozusagen ein Einschnitt. Was macht diesen Film auch heute, 42 Jahre später, noch einmal aktuell und möglicherweise auch zeitgemäß?
1: Ja, also es hat damals natürlich schon was mit dem Überwachungsstaat zu tun gehabt. Das Jahr 1984, das war, mag nur ein Zufall gewesen sein, aber es passt wie die Faust aufs Auge. Also es ging dann schon 1984, der berühmte Orwell-Roman, eigentlich eine Diktatur, die mit technischen Mitteln und mit Bewusstseinsmanipulationen arbeitet. Und in der gleichen Zeit, als der Film rauskam, gab es ja auch so ein paar andere Filme. Ich sage jetzt mal Blade Runner, ich sage mal Alien und schließlich noch Mad Max. Das sind alles Filme, die eine dystopische Zukunft entworfen haben. Und der Film spielt ja auch, Terminator spielt im Jahr 2029. Da sind wir ja ziemlich nah dran. Und das Bild unserer Welt, was damals entworfen wird, das ist zwar nicht eins zu eins eingetreten, aber das ist dann doch in mancher Hinsicht uns erstaunlich nah. Zum Beispiel, wenn wir an diese ganze KI-Diskussion denken. Die Cyborgs, also so eine Menschmaschine, ist ein Mischwesen aus irgendwie biologischem, aber auch nicht richtig. Am Ende ist es ja auch nicht biologisch, aber so ein scheinbiologischer Organismus und den ganzen technischen Komponenten. Diese Terminatoren sind ja Sonderfälle, man lernt die dann besser kennen, schon in diesem Film, dann auch über andere Filme hinaus. Die haben kein Gehirn, sondern eine KI, also genau das, was wir heute auch kennen. Sie haben ein organisches Gewebe, es gibt einen Maschinenkörper und sie sind insofern auch Vorläufer dessen, was wir heute in unserer KI-Diskussion drin haben, nämlich, dass die KI immer menschenähnlicher wird und man darüber diskutieren kann, woher wissen wir überhaupt, dass wir mit einer KI kommunizieren oder mit einem Menschen. Das ist das alte Turing-Problem. Das hat es eigentlich schon in der Computerwissenschaft seit den 30er, 40er Jahren gegeben. Aber das ist da halt gewissermaßen massenerfahrbar geworden. Und für alle, für ganz normale Menschen, die keine Computerexperten sind, nachvollziehbar. Okay. Und natürlich dieser ganze Zeitreisegedanke, der hat die Menschen immer schon fasziniert.
0: Also ein Film auf der einen Seite über unsere Ängste möglicherweise vor Technik. Ist ja auf der anderen Seite auch ein Film, wo es um gesellschaftliche Erlösungsfantasien geht.
1: Ja, es sind Erlösungsfantasien durch Technik, das ist ganz klar. Ich glaube, dass es tatsächlich einerseits von den Ängsten vor der Technik handelt, natürlich, aber es stellt vor allem die Frage nach dem Menschen. Es wirft uns auf das Menschsein zurück. Und man muss ja sagen, dass dieser Terminator in mancher Hinsicht auch ein perfekter Mensch ist. Also es gibt diese Fantasien des Übermenschen schon seit dem 19. Jahrhundert, des neuen Menschen, auch mit den Totalitarismen von rechts und links im 20. Jahrhundert. Und das spielt hier schon hinein. Das ist eine technische Fantasie. Man spricht ja heute auch von dem Transhumanismus. Also das ist so eine Richtung aus Amerika, der Leute wie Elon Musk angeblich anhängen. Also man will den Menschen überschreiten. Man will gewissermaßen den Menschen verbessern, dass er ein besserer Mensch ist, aber vielleicht auch gar kein Mensch mehr. Und man kann ja sagen, die moralische Konsequenz dieses Films, die kann sein, wir müssen gegen Technik sein. Wir müssen Maschinenstürmer werden, weil Terminatoren sind ganz schrecklich. Also hauen wir das alles kaputt, was irgendwie in die Richtung geht und am besten zurück zur Natur, zurück in irgendeine Hütte und im 18. Jahrhundert waren wir am glücklichsten. Das ist natürlich jetzt zugespitzt von mir formuliert, weil das keiner wirklich will, obwohl wir die Gefahren sehen, die sich in diesem Terminator zeigen. Die andere Konsequenz, umgekehrt ins Extrem, ist ja, dass der Terminator nicht das Gegenbild des Menschen ist, sondern gewissermaßen ein vollkommener Mensch und dass deswegen das moralische Problem bei dem Menschen liegt, dem Menschen doppelt. Der baut diese Terminator. Aber der Terminator ist auch als Spiegelbild des Menschen, der zeigt uns auch, wo wir unkomplett sind, wo wir nicht gut handeln oder wo wir einfach unterlegen sind. Und das ist das, glaube ich, was eigentlich hier herausfordernd ist.
0: Der Terminator, Science-Fiction- und Action-Klassiker aus den 80ern von Regisseur James Cameron mit Arnold Schwarzenegger in der Titelrolle, kommt als Wiederauflage zurück in die Kinos. So war das in SWR Kultur am Morgen unser Filmkritiker Rüdiger Soestland. Ich danke sehr.
1: Bitte sehr.

0: Das Philadelphia Orchestra mit einem Walzer von Dmitri Schostakowitsch aus Schostakowitschs zweiter Jazz-Suite. 7:49 ist es hier in SWR Kultur am Morgen und wir schauen in die Feuilletons, in die Kulturseiten der Zeitung und im Netz. Und dort geht es heute unter anderem um eine zentrale Persönlichkeit der zeitgenössischen Kunst, speziell der Black Art-Bewegung in den USA, die Künstlerin Betty Saar. Wenige Tage vor ihrem 100. Geburtstag ist sie jetzt gestorben. Mit Ausschnitten aus den Nachrufen beginnt meine Kollegin Ina Bayer ihre heutige Kulturmedienschau.
1: Betty Saar prägte seit Kriegsende, vor allem aber von der Ermächtigungsphase der späten 60er Jahre an, die schwarze Kunst der USA, würdigt Faznet die afroamerikanische Künstlerin. Weltweite Anerkennung gewann sie spätestens, als das New Yorker MoMA ihr ikonisches und autobiografisches Black Girl's Window ankaufte. Zitat, auf dem sie sich als junge schwarze Frau mit erhobenen Händen gegen eine Fensterscheibe wie gegen eine gläserne Decke drückt. Das Werk ist eines ihrer berühmt gewordenen politischen Materialcollagen aus per se nicht zusammengehörigen Objekten. Es schiene lohnenswert, schreibt das Online-Portal, einmal zu verfolgen, ob Saar mit ihren aus Armutsgründen am Strand vor Los Angeles oder im Müll aufgesammelten und zusammengehefteten Dingen nicht eine Art Frühform der sogenannten armen Kunst etablierte. Erhebliche Dingenergie würde ihr Werk Black Girl's Window von 1969 auf jeden Fall ausstrahlen, mit seinen Symbolen wie Sternkarten, Mondphasen oder Skeletten auf den im Unrat gefundenen Fensterscheiben. Als weitere zentrale Arbeit nennt Zeit.de The Liberation of Aunt Jemima aus dem Jahr 1972. Saar deutet darin ein rassistisches Stereotyp aus der Unterhaltungskultur des 19. Jahrhunderts um. Die schwarze Frau, die lächelnd weiße Sklavenhalter bedient, hält ein Gewehr und eine Handgranate. Die Filmemacherin Angela Robin Witherspoon, die 2023 eine Dokumentation über Betty Saar drehte, sagte über sie, »Ich glaube, sie hatte grenzenlose Energie, Kunst zu schaffen. Sie hatte viel zu sagen und war es leid, dass die Kunstwelt von weißen Männern dominiert wurde.« Ein Mann, der die SZ beeindruckt, ist Petr Pavel, Staatspräsident von Tschechien. Beim jüngst absolvierten Grand Prix von Ungarn am Hungaroring, also bei der Formel 1, sei er zugegen gewesen. Nicht als Gast, nicht als Fahrer, als Fotograf. Inklusive Medienweste, Akkreditierung und professioneller Kameraausrüstung. Petr Pavels Hobby sei nämlich Sportfotografie. Zitat, der Staatsmann wird nicht fotografiert, er fotografiert selbst. Seine Aufnahmen seien sogar schon im Technischen Nationalmuseum in Prag ausgestellt worden. Doch er sei nicht der einzige führende Politiker mit öffentlichkeitswirksamem Hobby. Zur Erinnerung schreibt die SZ, Winston Churchill entdeckte nach dem Debakel von Gallipoli die Ölmalerei. Er sei begabter gewesen als Bush Junior, der, von Churchill inspiriert, ebenfalls zum Pinsel gegriffen hätte. David Ben-Gurion machte am Strand oft einen Kopfstand, Yoga war seine wahre Leidenschaft, weiß das Blatt weiter zu berichten, und Viktor Juschtschenko hätte sich Bienen gehalten und lieber über Honig als über Politik gesprochen. Es ist schön, schließt die SZ, wenn die Mächtigen ein Leben nicht behaupten, sondern haben und zudem ein Hobby, das sie lehrt, was offenbar nirgendwo sonst im politischen Getriebe noch zu lernen ist, Demut, Freude und Begeisterung, Sinn für Details. Fast jedes Hobby hilft der Politik, etwas zu sein, was sie schon nicht mehr ist. Normal. Und nun noch ein Blick ins ferne Brasilien. Zwei historische Theater im brasilianischen Amazonasgebiet sind als UNESCO-Welterbe anerkannt worden. Das Teatro Amazonas in Manaus und das Teatro de Paz in Berlin seien wichtige Zeugnisse des kulturellen und architektonischen Reichtums ihrer Zeit, teilte die brasilianische UNESCO-Vertretung mit. Die Gebäude entstanden während des sogenannten Goldenen Zeitalters infolge des wirtschaftlichen Aufschwungs durch den Kautschukboom zwischen 1879 und 1912. Inspiriert von französischer und europäischer Architektur und ausgestattet mit Motiven aus der Amazonasregion, bringen sie den politischen und städtebaulichen Ehrgeiz der damaligen Zeit zum Ausdruck. Das Teatro Amazonas ist bekannt aus Werner Herzogs Film Fitzcarraldo von 1982. Darin spielt Klaus Kinski einen Mann, der im Amazonas ein Opernhaus bauen will.
0: Ja, und zieht dafür im Dschungel einen Flussdampfer über einen Berg. Unvergessliche Bilder, Kinoklassiker. Die Kulturmedienschau war das von und mit Ina Bayer. Bis zu den 8 Uhr Nachrichten bzw. zum Wort zum Tag bringt uns der Pianist Jean-Baptiste von Lütt mit Klaviermusik von Karl Philipp Emanuel Bach.

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1: Geh aus, mein Herz, und suche Freud in dieser schönen Sommerzeit. So beginnt eines der schönsten Kirchenlieder, ein Lob auf die Schöpfung, reinste Lebenslust und Glaubensfreude. Auf den Titel muss man erstmal kommen. Das eigene Herz hat Ausgang. Ausdrücklich wird es dazu aufgerufen, doch endlich mal aus sich herauszugehen. Endlich neugierig zusehen, wie aufregend vielfältig die Welt ist, voll schönster Überraschungen. Der dichtende Pfarrer Paul Gerhard kann sich gar nicht einkriegen vor lauter Begeisterung und Staunen, was es alles an Schönem zu bewundern gibt. Ein Lob der Diversität, reine Lust an der Vielfalt. Und das Typische daran, Paul Gerhard schaut mit einem Kinderblick in die Welt und den Sommer, als wäre es Bescherung zu Weihnachten, alles geschenkt, alles Gottes Gaben. Keine Schöpfung ohne Schöpfer und Schöpferin, keine Bewahrung der Schöpfung ohne ein entschiedenes Ja zur Erde und zu jenem Schöpfergeist, dem wir das alles verdanken. Ganz selbstbewusst, eben demütig und mutig zugleich, spricht der Dichter schließlich auch von sich selbst, freilich erst in der 8. Strophe, als käme er nach langer Wanderung durch die Natur endlich wieder nach Hause. Ich selber kann und mag nicht ruhen, des großen Gottes großes Tun erweckt mir alle Sinnen. Ich singe mit, wenn alles singt, und lasse, was dem Höchsten klingt, aus meinem Herzen rinnen. Natürlich ist er nicht blauäugig. Paul Gerhard hat fast den ganzen 30-jährigen Krieg miterlebt, die Hölle in Mitteleuropa mit Pest und brutaler Zerstörung. Auch im eigenen Leben hatte er schwere Schicksalsschläge zu verkraften. Also, der sommerliche Naturzauber ist nicht alles. Es wird dem frommen Christenmenschen zum Gleichnis für das, was noch kommt und schon im Gange ist, das Leben in Fülle. Welch hohe Lust, welch heller Schein wird wohl in Christi Garten sein. Der jubelnde Blick in die schöne Sommerzeit wird zum Vorblick in das viel Schönere noch, das uns blüht. Deshalb die kräftigen Bitten in den Schlussstrophen. Hilf mir und segne meinen Geist mit Segen, der vom Himmel fleust, dass ich dir stetig blühe, gib, dass der Sommer deiner Gnad in meiner Seele früh und spät viel Glaubensfrüchte ziehe. Mach in mir meinem Geiste Raum, dass ich dir werd ein guter Baum und lass mich Wurzel treiben. Verleihe, dass zu deinem Ruhm ich deines Gartens schöne Blum und Pflanze möge werden. Ja, was täte heute mehr Not als solch ökologische Aufmerksamkeit? Ein täglicher Beitrag zur Pflege der Schöpfung, mich eingeschlossen. Denn immer noch könnte die Welt ein Paradies sein. Geh aus, mein Herz, und suche Freud. Gotthard Fuchs, Wiesbaden, Katholische Kirche.
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3: Einen schönen Mittwochmorgen, schön, dass Sie eingeschaltet haben. 8 Uhr ist es und wir bringen Sie hier auf den Stand der Dinge mit dem Nachrichtenüberblick.
4: Mit Florian Rudolph, schönen guten Morgen. Erstmals wieder gegenseitige Angriffe von USA und Iran. Eine Hitzewelle könnte die Waldbrände in Frankreich wieder verschlimmern und ein umgebauter Airbus absolviert einen Rekordflug. Das Wetter in Baden-Württemberg und Rheinland-Pfalz, heute viel Sonne, kaum Wolken und bis 38 Grad. Nach mehreren Tagen ohne gegenseitige Angriffe sind die Attacken wieder aufgeflammt. Der Iran feuerte Raketen auf US-Ziele ab. Nach US-Angaben wurden alle Raketen abgewehrt. Unser Korrespondent Moritz Behrendt berichtet.
5: Medienberichten zufolge soll eine US-Luftwaffenbasis in Jordanien das Ziel gewesen sein. Vorher hat es eine mehrtägige Kampfpause gegeben, nachdem die gegenseitigen Angriffe vor gut 2 Wochen wieder angefangen hatten. Als Reaktion flog das US-Militär Luftangriffe auf pro-iranische Milizen im Irak. An den Luftschlägen beteiligte sich auch Saudi-Arabien, wie das Verteidigungsministerium in Riad bestätigte. Die Milizen seien von den iranischen Revolutionsgarden angewiesen worden, US-Truppen und saudi-arabische Energieinfrastruktur anzugreifen, teilte das US-Militär mit. Vertreter der irakischen Milizen meldeten mehrere Tote und Verletzte, ohne konkrete Angaben zu machen.
4: Die Bundestagsabgeordneten von CDU und CSU wählen heute ihren neuen Fraktionsvorsitzenden. Es gilt als sicher, dass der bisherige Kanzleramtschef frei den Posten bekommt. Seine Wahl könnte aber zum Stimmungstest für Bundeskanzler Merz werden. Aus Berlin, Sabine Henkel.
6: Heute soll umgesetzt werden, was der Bundeskanzler vorgeschlagen hat. Thorsten Frey stellt sich der Unionsfraktion als Vorsitzender zur Wahl. Dass er den Posten bekommt, gilt als sicher. Interessant dürfte aber sein, wie viele Abgeordnete aus CDU und CSU für ihn stimmen. Auch die neuen Minister und die neue Kanzleramtsministerin werden heute ernannt. Carsten Linnemann übernimmt den Bereich Gesundheit, Steffen Bilger das Verkehrsministerium und Nina Wagen wird als erste Frau in der Geschichte das Kanzleramt managen. Friedrich Merz steht wegen einiger Entscheidungen in der eigenen Partei, der CDU, in der Kritik. Vor allem wegen der Entlassung von Patrick Schnieder als Verkehrsminister. Merz selber sagt, dass er davon ausgeht, dass am Nachmittag alle Entscheidungen getroffen und akzeptiert werden.
7: Mit Nina Wagen gibt es künftig erstmals eine Kanzleramtschefin und mit Franziska Hoppermann die erste Generalsekretärin der CDU. Catarina dos Santos Vins ist offenbar als erste parlamentarische Geschäftsführerin im Gespräch. Dazu sagte sie im gemeinsamen Morgenmagazin von ARD und ZDF.
8: Das gab es noch nie. Ich freue mich sehr über Franziska Hoppermann als neue Generalsekretärin und auch sehr über Nina Wagen als Chefin des Bundeskanzleramts, auch als erste Frau. Und die Entscheidung, wer der erste parlamentarische Geschäftsführer oder Geschäftsführerin wird, liegt beim ausdrücklichen und persönlichen Vorschlag des Fraktionsvorsitzenden. Und natürlich traue ich mir das zu, das ist nicht die Frage. Aber ich werde nicht kommentieren, wenn persönliche Vorschläge vom Vorsitzenden gemacht werden. Dann, finde ich, muss man auch darauf warten, was da kommt.
7: Die CDU-Politikerin Catarina dos Santos Vins. Bundesfamilienministerin Prien will den Ländern mehr Geld für Angebote gegen Radikalisierung geben. Der Anschlag beim Christopher Street Day in Berlin sei Anlass, um bei der Vorbeugung von Extremismus nachzuschärfen, sagte die CDU-Politikerin der Deutschen Presseagentur. Konkret geht es laut Prien um 5 Millionen Euro aus dem Förderprogramm Demokratie leben. Jugendliche sollten durch intensive Beratung ihre radikalen Ansichten ändern. In der von Waldbränden bedrohten Region in Bordeaux werden heute Temperaturen von bis zu 42 Grad erwartet. Sie könnten die Feuer wieder anfachen. Zuletzt hatten sich die Brände nicht weiter ausgebreitet. Aus Bordeaux, Kai Rienecker.
9: Heute wird für die Feuerwehrleute bei Bordeaux ein entscheidender Tag. Der staatliche Wetterdienst Météo France sagt Temperaturen bis zu 42 Grad voraus. Der Wind soll stärker werden und das bei extremer Trockenheit. Um zu verhindern, dass die Lage erneut komplett außer Kontrolle gerät, roden die Einsatzkräfte Waldflächen rund um das Brandgebiet. Schneisen mit einer Gesamtlänge von 120 Kilometern wurden bereits angelegt. Freiwillige bringen Wassertanks in Position. In einigen Orten durften erst Bewohnern ihre Häuser und Wohnungen zurückkehren. Ein weiteres Feuer weiter südlich in Biscarrosse ist inzwischen zum Stillstand gekommen. Das gilt auch für die Lage im Hinterland der Côte d'Azur im Département Var. Dort wurde ein 23-Jähriger festgenommen, der verdächtigt wird, eine ganze Reihe von Feuern gelegt zu haben.
7: Bei dem Erdbeben in Japan sind mindestens 13 Menschen ums Leben gekommen. Nach Angaben der Regierung in Tokio wird weiter nach Vermissten gesucht. Das Beben mit der Stärke 7,1 traf die Region Kumamoto auf Japans südwestlicher Hauptinsel Kyushu. In der Stadt Kashima stürzte ein Einkaufszentrum teilweise ein. Anschließend kam es in dem Gebäude zu einer starken Explosion. Die japanische Behörde für Katastrophenschutz empfahl rund 260.000 Menschen, ihre Häuser zu verlassen. Nach einer Rekordzeit von mehr als 24 Stunden in der Luft ist ein modifizierter Airbus A350 gestern Abend in Frankreich gelandet. Der für extrem lange Strecken ausgebaute Jet war in Melbourne in Australien gestartet und hatte auf seinem Flug 23.000 Kilometer zurückgelegt. Dabei nahm er die längere Route über Amerika. Jennifer Johnston berichtet.
10: Möglich macht dies ein zusätzlicher Tank von 20.000 Litern, der in den Airbus A350 eingebaut wurde. Die australische Fluggesellschaft Qantas will das Flugzeug ab dem kommenden Jahr für tägliche Direktflüge von Sydney nach London einsetzen. Direktflüge nach New York sollen folgen. Es war der erste Testflug, der einen typischen Passagierflug simuliert hat. Über 3 Kontinente, 2 Ozeane und durch 2 Sonnenauf- und Untergänge. Qantas hat bei Airbus 12 der A350 bestellt, die für diese extrem langen Strecken ausgebaut werden. Der Testflug sorgte weltweit für großes Interesse. Die Flugtracking-Plattform Flightradar24 erklärte, dass fast 4 Millionen Menschen den Flug online verfolgt hätten. Nur der Flug, der vor 2 Jahren den Sarg der verstorbenen Queen Elizabeth transportiert hatte, bekam noch mehr Aufmerksamkeit im Netz.
7: Soweit die Nachrichten. Das Wetter in Baden-Württemberg und Rheinland-Pfalz. Heute viel Sonne, zwischendurch tauchen ein paar Wolken auf und es wird noch einmal deutlich wärmer als gestern. Die Temperaturen steigen am Nachmittag bis auf 31 Grad im hohen Westerwald, 34 Grad im Hunsrück sowie im Odenwald und bis 38 Grad am Kaiserstuhl. Der Wind dreht auf Südwest und weht schwach, in Teilen Südbadens zunehmend böig. Die weiteren Aussichten: Morgen erst viel Sonne bei Spitzenwerten bis 39 Grad. Im Lauf des Tages dann wolkiger, ab und zu Schauer und oder Gewitter. Am Freitag und Samstag bis 34 Grad und schwül mit zeitweiligem Sonnenschein und vereinzelt Gewitter. Die Zeit 8.07 Uhr.
3: Florian Rudolph mit Nachrichten und Wetter. Vielen Dank. Sie hören SWR Kultur am Mittwochmorgen am 29. Juli mit Martin Gramlich und mit dem Posaunisten Nils Landgren. Heute Abend ist er live zu erleben beim Rheingau Musikfestival, spielt ein Konzert im Kurhaus Wiesbaden. Wir hören hier Nils Landgren und sein Ensemble mit dem Titel Lobito.

0: Ja, Titel mit Ohrwurmpotenzial, Lobito von und mit dem Posaunisten Nils Landgren, heute Abend zu hören im Kurhaus Wiesbaden beim Rheingau Musikfestival. Ab heute soll es wieder losgehen mit der nächsten Hitzewelle. Temperaturen deutlich über 30 Grad. Heute Nachmittag schon bis zu 38 Grad. Auch in den Tagen darauf wohl ähnlich heiße Verhältnisse. Betroffen davon sind wir natürlich erstmal alle, aber vermutlich besonders dann doch die Menschen, die sich beispielsweise keine Klimaanlage einbauen lassen können oder die in Gebieten mit wenig Grün wohnen, sondern in Hochhaussiedlungen an viel befahrenen Straßen oder die sich vielleicht nicht mal den Eintritt ins Freibad leisten können. Wie beeinflusst also die soziale Lage das Erleben auch den Umgang mit der Hitze? Darüber wollen wir sprechen in SWR Kultur am Morgen mit Tobias Rüttenauer. Er ist Professor für quantitative Sozialwissenschaften an der Uni Frankfurt und befasst sich in seiner Forschung mit sozialen und demografischen Auswirkungen des Klimawandels. Herr Rüttenauer, guten Morgen.
1: Guten Morgen.
0: Rüttenauer, überall wird es heiß in den kommenden Tagen, aber nicht alle Menschen trifft diese große Hitze gleichermaßen. Wer oder welche Gruppen sind denn besonders gefährdet?
1: Genau, also da muss man so ein bisschen unterscheiden zwischen verschiedenen Mechanismen, die da eine Rolle spielen. Also zum einen ist das natürlich Ungleichheiten in der Exposition, dass gewisse Regionen in Städten zum Beispiel wesentlich heißer werden als andere. Mhm. Das sind oft Regionen, die besonders versiegelt sind, wenig Grünflächen haben. Und das sind natürlich auch Regionen, in denen besonders arme Leute eher leben. Oder auch besonders Migrationshintergrund zum Beispiel. Und so kann es sein, dass zum Beispiel manche Gruppen einfach am selben Tag zur selben Zeit in Temperaturen leben, die 5 bis 7 Grad höher sind als andere Personen in derselben Stadt.
0: Okay. Sie haben genannt spezielle Orte oder spezielle Gebiete in Städten beispielsweise. Gibt es spezielle soziologische Gruppen, die von Hitze mehr betroffen sind als andere?
1: Naja, also vor allem, wie gesagt, das ist vor allem irgendwie eine Frage der sozioökonomischen Ausstattung. Also das sind vor allem halt Ressourcen, die da eine Rolle spielen. Also dass gerade ja Stadtgebiete mit viel Grün zum Beispiel wesentlich teurer sind. Dass aber auch zum Beispiel die Isolierung von Häusern ja Geld kostet oder auch zum Beispiel das Anschaffen von einer Klimaanlage. Also das sind vor allem eigentlich ökonomische Ressourcen, die hier eine große Rolle spielen.
0: Mhm. Was bedeutet das denn in Deutschland konkret, beispielsweise eben weniger Geld zu haben und jetzt ja zum wiederholten Mal ja schon in kurzer Zeit solche hohen Temperaturen zu erleben?
1: Ja, das ist quasi im Grunde also einfach eine Frage, dass diese Risiken so ungleich verteilt sind. Ich meine, da kommt ja noch oben drauf, also wir haben jetzt diese Ungleichheit in den Expositionen, dass die Personen wesentlich stärkeren Hitze ausgesetzt sind. Aber natürlich haben auch Leute mit sozioökonomisch Nachteilen auch irgendwie höhere Vulnerabilitäten, dadurch, dass sie zum Beispiel ein höheres Risiko von Vorerkrankungen haben. Das heißt, dass quasi für solche Leute dann eben einfach diese Hitzewellen einfach wesentlich stärker spürbar sind, als sie zum Beispiel für Leute spürbar sind, die wesentlich mehr Einkommen und wesentlich mehr ökonomische Ressourcen haben.
0: Mhm. Wer arm ist, wenig Mittel hat, der kann dann eben auch selten sozusagen Maßnahmen ergreifen, zum Beispiel die eigene Wohnung nachrüsten mit einer Klimaanlage oder mit Verschattung. Wie können da Städte, Kommunen oder auch die Politik helfen? Mit welchen Maßnahmen könnten sozial Benachteiligte unterstützt werden, eben Hitzeperioden besser durchzustehen?
1: Also was einige Städte jetzt mittlerweile machen, ist, dass sie quasi solche sogenannte Cooling Spaces erzeugen, dass zum Beispiel sowas wie irgendwelche öffentlichen Räume wie Bibliotheken benutzt werden, die Klimaanlagen haben, dass man Leuten E-Mails oder Informationen zusendet, dass sie sagen, okay, wenn es bei euch zu Hause extrem heiß ist, dann kommt doch bitte hier in die Stadtbibliothek um die Ecke, haltet euch eine Stunde hier auf, hier gibt's kühle Getränke. Es wird quasi runtergekühlt und das kann quasi auch schon helfen, dass man irgendwie solche einfach mal kurz irgendwie aus dieser Hitze rauszukommen in klimatisierte Räume. Genau, das ist das, was Städte aktuell machen. Eine Frage, die dann natürlich auch wieder eine Rolle spielt über die soziale Verteilung, ist, wer erhält solche Informationen? Also jetzt bin ich zum Beispiel ja irgendwie in einem Newsletter für die lokalen Bibliotheken angemeldet und ich erhalte dann solche Informationen. Aber es kann natürlich sein, dass Leute, die es gerade nötig hätten, diese Hilfe zu haben, halt diese Newsletter auch dann nicht bekommen.
0: Okay, also bräuchte es einfach auch noch tatsächlich andere Informationskampagnen oder sowas, um diese Leute überhaupt erstmal denen zu erklären, ihr könnt in die Bibliothek gehen.
1: Genau, ich meine auch hier ja wieder eine Frage, also eine Gruppe, die ja auch besonders besonders hohes Risiko hat, sind besonders alte Leute und ich meine, ob jetzt hier irgendwie Online-Informationen oder E-Mails der richtige Kanal ist, um irgendwie solche Leute darauf aufmerksam zu machen, dass es diese Angebote gibt, ist natürlich fraglich.
0: Wie beeinflussen denn die zunehmend spürbaren Folgen des Klimawandels auch das Verhalten von Menschen? Also ziehen Menschen zum Beispiel von dicht bebauten heißen Innenstädten vermehrt an grünere Städte ins Umland oder an Orte, an denen kein Hochwasser droht? Und was heißt das dann beispielsweise für Städtebau oder für kommunale Planung?
1: Ja, das ist tendenziell eine spannende Frage, die wir jetzt auch über die nächsten Jahre untersuchen werden. Also tendenziell hat man ja eigentlich so intuitiv nicht das Gefühl, dass irgendwie Städte an Attraktivität verlieren zurzeit. Und also gerade Innenstädte und Großstädte sind ja die Gebiete, die am stärksten von Hitze betroffen sind. Aber natürlich muss man tendenziell sagen, dass eigentlich an sich, also gegeben, dass es ja wirklich auch mit der Extremhitze, mit diesen Temperaturen bis zu knapp zu 40 Grad, ist es ja wirklich, wird es zunehmend eine Rolle spielen, dass solche Leute überlegen, ob sie dann tatsächlich in eine Region ziehen wollen, wo es keine Grünflächen, keine Wasserflächen gibt, und wo dann quasi auch in der Nacht die Hitze irgendwie über 25 Grad bleibt und man eigentlich kaum schlafen kann. Also das heißt, ich nehme an, dass über die nächsten Jahre das eine entscheidende Rolle spielen wird, dass sich die Leute auch mehr und mehr überlegen werden, sind denn die Regionen, die ich ziehe und auch die Häuser, die ich mir anschaue, resistent gegenüber der Hitze, die in den nächsten Jahren kommen wird.
0: Und wirkt sich denn der Klimawandel zunehmende Hitzeperioden auch auf unsere Einstellung gegenüber dem Klimawandel, auch auf die Bereitschaft beispielsweise, sich umweltbewusster zu verhalten?
1: Naja, da ist ja ein bisschen eine Krux hier. Also natürlich wirkt sich das schon so ein bisschen auf die Einstellung aus, dass Leute, die gerade irgendwie eine Hitzewelle oder irgendwelche Extremwetterereignisse erlebt haben, dass solche Leute sagen, okay, ja, der Klimawandel scheint real zu sein, er scheint tatsächlich stattzufinden hier. Leider setzt sich das jetzt nicht so stark in nachhaltiges Verhalten um, weil da natürlich irgendwo noch eine Barriere ist, dass der Mensch tendenziell ja ein sehr, sehr starkes Gewohnheitstier ist und die Sachen einfach so weitermacht, wie er oder sie gewohnt sind. Und das heißt, wir sehen eigentlich nicht, dass hier eine große Veränderung durch diese Extremwetterereignisse stattfindet, in eine Richtung, dass die Leute sich nachhaltiger verhalten, nachdem sie solche Extremwetterereignisse spüren.
0: Professor Tobias Rüttenauer, Umweltsoziologe von der Uni Frankfurt in SWR Kultur am Morgen, zu soziologischen Aspekten des Klimawandels und wie die soziale Lage das Erleben und den Umgang zum Beispiel mit Hitzewellen beeinflusst. Herr Rüttenauer, danke Ihnen sehr.
1: Vielen Dank.

0: Die Sizilien von Gabriel Fauré, hier in einer Aufnahme mit dem Flötisten Emmanuel Payu und Eric Lesage am Klavier. 8.20 Uhr ist es.
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Ein schwedischer Tanz von Max Bruch mit dem Gewandhausorchester Leipzig Sören SWR Kultur am Mittwochmorgen. Und wir kommen jetzt zu einer der berühmtesten Sängerinnen der letzten 20 Jahre, zu Stephanie Joanne Angelina Germanotta. Kennen Sie nicht? Kennen Sie ziemlich sicher, aber wahrscheinlich eher unter ihrem Künstlerinnennamen Lady Gaga. 10 Alben hat die Sängerin in den letzten Jahren veröffentlicht, wurde aber nicht nur wegen ihrer Musik eine weltweite Pop-Ikone, sondern auch oder vielleicht sogar vor allem wegen ihres Auftretens, ihres Stils und ihrer Art, sich zu inszenieren. Alles zu besichtigen jetzt auch in einer neuen Doku über Lady Gaga. Eine Doku, die heute Abend beim Sender Arte zu sehen ist, aber auch jetzt schon in der Arte-Mediathek und die unbedingt sehenswert ist, meint meine Kollegin Christine Hartauer.

Eine Mischung aus Cinderella und Alice im Wunderland ist Lady Gaga in dem Musikvideo zu Runway, ihrem neuesten Song. Fantasievolle Kostüme, knallige Farben, eine bewusste Künstlichkeit, mit der sich auch die queere Kultur oft feiert. Als Lady Gaga wurde Stefani Joanne Angelina Germanotta zur Kunstfigur.

0: oder Paris, sondern aus Pforzheim. In einem Kelleratelier arbeitet dort der 35 Jahre alte Designer Rebar Aziz an Kleidern, in denen sich Körperproportionen auflösen und Lady Gaga zum Alien wird.
1: Ab und zu fliege ich auch nach L.A. für ein Fitting, aber sehr selten, weil ich weiß, dass die Sachen passen. Ich glaube, weil ich mein Handwerk beherrsche.
0: Mal düster, oft sexy, so zeigt sich Lady Gaga. Ihren Körper benutzt sie, aber nicht, um dem männlichen Blick zu gefallen. Bei den MTV Music Awards 2010 nimmt sie ihre Preise in einem Kleid aus 20 Kilo Rindfleisch entgegen.
2: Ihr Gedanke war, ich bin eine junge Frau in der Musikindustrie, man erwartet von mir, dass ich ständig halbnackt bin. Ich bin aber mehr als nur ein Stück Fleisch. Das war der Gedanke hinter dem Fleischkleid.
0: Erklärt die Autorin Melanie Rabe. Right. 2011 erscheint ihr Song Born This Way, über den Lady Gaga 15 Jahre später sagt,
3: you know, es ist ganz klar mein Lieblingssong von denen, die ich je veröffentlicht habe. Wahrscheinlich das Wichtigste, was ich in meinem ganzen Leben getan habe. Und ich glaube, das wird immer so bleiben.
0: Born This Way ist nicht nur ein Ohrwurm-Pop-Hit. Lady Gaga singt darin über Selbstliebe und Gleichberechtigung. Der Song ist seit langem eine Hymne der queeren Community und wird regelmäßig bei Pride-Paraden gespielt.
4: Born This Way war deswegen auch so genial, weil sie eben mit dieser Zeile spielt, Gott macht keine Fehler. Ja? Also Queers, die von der Kirche, von der Religion nicht akzeptiert werden, die von religiösen Freaks nicht akzeptiert werden, denen sagt sie, euer Gott macht keine Fehler.
0: Sprich, jeder Mensch ist gleich geschaffen, erklärt die Musikjournalistin Laura Ewert. Eine ungemein wichtige Botschaft in Zeiten zunehmender Gewalt gegen queere Menschen und nach dem brutalen Terroranschlag auf den Christopher Street Day in Berlin. Lady Gaga war eine der ersten Popstars, die sich öffentlich für die Rechte der LGBTQ-Community einsetzt und sich mit der Community solidarisch zeigt, erklärt der Podcaster Robin Solf.
5: Heutzutage ist es zum Beispiel total normal, dass ein großer Popstar auf der Bühne mal eben die Regenbogenflagge zeigt. Aber Lady Gaga hat das noch zu einer Zeit gemacht, wo das wirklich noch, ja, ich möchte fast sagen, verschrien war. Das war wirklich ein Risiko auch an diesem Punkt, sich da so klar zu positionieren und inszenieren. Ich glaube, das ist was unsere Community ihr nie vergessen wird.

Lady Gaga, My Songs, My Life, so heißt die Doku, die heute Abend zu sehen ist um 22.15 Uhr bei Arte. Man kann sie aber auch jetzt schon in der Arte Mediathek sehen und sollte das auch unbedingt tun, das sagt meine Kollegin Christine Hartauer.

Mit dem Zivilschutz in Deutschland befasst sich die heutige Folge von Das Wissen jetzt hier gleich im Anschluss. Konkret geht es um Schutzräume und um die Frage, wo die Menschen in Deutschland in einem Ernstfall Schutz finden. Und das war SWR Kultur am Morgen, unsere Frühsendung für heute. Das Frühteam dankt für ihr Interesse und verabschiedet sich. Das waren Philine Sauvageau und Julian Burmeister in der Redaktion. Technik Gaston Weber, Musik Ernst Seitz. Ich bin Martin Gramlich. Ihnen einen schönen Tag.

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1: Высшие должностные лица ведущих стран НАТО допускают и агрессивные высказывания в адрес нашей страны.
2: Mit dem russischen Angriffskrieg gegen die Ukraine und Putins Drohung, Nuklearwaffen einzusetzen, ist die Angst zurück in Europa vor Bomben und Zerstörung. Viele Fachleute sagen, wir befänden uns längst in einem hybriden Krieg. Das zeigten Hackerangriffe auf Elektrizitätswerke, Sabotageaktionen an Bahnstrecken oder Spionagedrohnen über Militärbasen. Und aus Sicherheitskreisen heißt es, Russland könnte spätestens 2029 militärische Angriffe auf NATO-Länder verüben. Wir sind auf so einen Fall nicht vorbereitet. Oder wissen Sie, wohin Sie müssen, wenn plötzlich die Sirenen heulen und der Alarm losgeht?
3: Nein. Gebe ich ehrlich zu. Was muss ich denn da machen?
4: Nein, also ich habe kein Bunker oder irgend sowas. Ich habe da jetzt keine großen Sorgen, dass wir da extreme Probleme bekommen werden hier in Deutschland.
5: Ich bin überhaupt nicht vorbereitet. Nein, rein gar nicht.
6: 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Wo wir im Ernstfall Schutz finden. Von Lukas Meyer Blankenburg.
2: Der Sirenenalarm gerade war übrigens ein ABC-Alarm. Er warnt vor atomaren, biologischen oder chemischen Gefahren. Dreimal kurz heult die Sirene auf. Es ist kein Wunder, dass die meisten Menschen in der Umfrage sagen, sie wüssten nicht, wo sie im Ernstfall hingehen würden. Öffentliche Schutzräume, umgangssprachlich Bunker, hat in Deutschland, salopp gesagt, kaum jemand auf dem Schirm. In einer Umfrage unter deutschen Kommunen für ihren Jahresbericht von 2024 wollte die Bundesstiftung Baukultur wissen, sind Zivilschutzräume in ihrer Gemeinde ein Thema? Fast 70% antworteten mit Nein. Norbert Gebeken überraschen solche Aussagen nicht.
7: Naja, zunächst muss man sagen, dass wir in Deutschland öffentliche Bunker überhaupt nicht haben.
2: Norbert Gebeken ist emeritierter Professor für Bauingenieurswesen an der Universität der Bundeswehr in München. Und er ist einer der Fachmänner in Deutschland, wenn es ums Thema Bunker geht. Er hat bereits 2022 im Auftrag des Bundesamtes für Bevölkerungsschutz und Katastrophenhilfe dargestellt, wie ein modernes Schutzraumkonzept für Deutschland aussehen könnte. Den Begriff Bunker mag Norbert Gebeken nicht. Er sei ihm zu eng gefasst und würde historisch schräge Vergleiche provozieren.
7: Im Fachkreis reden wir überhaupt nicht von Bunkern, sondern von Zivilschutzräumen. Und die wurden nach der Wende abgebaut, weil wir alle der Meinung waren, nun sind wir von Freunden umgeben und leben in friedlicher Zeit. Und das war ja in Deutschland Konsens. Das heißt also, alle die Zivilschutzräume, die wir hatten, von Bunkern will ich in dem Zusammenhang überhaupt nicht reden, wurden rückgebaut.
2: 2007 hatten Bund und Länder beschlossen, die paar tausend öffentlichen Schutzräume, die es noch gab, nicht weiter instand zu halten. Einige Hochbunker werden heute als Wohnhäuser genutzt. Ein paar Tiefbunker wurden zu Parkhäusern umgebaut. In manchen befinden sich Diskos oder Kulturzentren. Aber die meisten anderen verfallen einfach. Trotzdem geistert immer wieder eine Zahl durch die Medien. 579 alte Bunker oder Schutzräume gäbe es noch in Deutschland. So hat es die Bundesanstalt für Immobilienaufgaben ermittelt. In ihnen würden rund 500.000 Menschen Platz finden. Das sind nicht einmal 0,5% der Bevölkerung. Und diese Schutzräume sind veraltet und nicht funktionsfähig. Das sagt auch Schutzraumexperte Norbert Gebeken. Im Ernstfall fänden in Deutschland also aktuell ziemlich genau 0% der Bevölkerung Platz in öffentlichen Schutzräumen. Im Frühjahr 2026 hat Bundesinnenminister Alexander Dobrindt ein 10 Milliarden Euro Programm für den Zivilschutz vorgestellt. Mit dem Geld sollen Zivilschutzräume ausgebaut werden, aber nicht nur. Es geht auch darum, Feldbetten und Einsatzfahrzeuge zu beschaffen oder das Sirenennetz auszubauen und Einsatzkräfte auszubilden. 10 Milliarden Euro klingen zwar nach viel, angesichts des großen Investitionsstaus beim Bevölkerungsschutz wird das Geld aber schnell verbraucht sein, schätzen Fachleute. Und flächendeckend neue Bunker bauen könne man davon sowieso nicht, findet auch Norbert Gebeken. Das dauere viel zu lange und wäre viel zu teuer.
7: Wir stehen in Deutschland eben blank da und wir reden hier nicht von einigen Milliarden, wenn wir eine entsprechende Schutzraumverteilung haben wollen. Da reden wir auch nicht von 100 Milliarden, sondern das bedarf eines Sondervermögens, den wir uns vermutlich nicht werden leisten können.
2: Trotzdem halten viele Menschen an der Vorstellung fest, Bunker böten den besten Schutz angesichts der militärischen Bedrohungslage. Warum ist das so? Bei der Recherche für diese Folge von Das Wissen wird klar, der Begriff Bunker ist auch deshalb so wirkmächtig, weil er sehr eng mit der jüngeren deutschen Geschichte verbunden ist. Im Bunkermuseum in Emden kann man das besonders gut nachvollziehen.
8: Das finde ich immer noch wieder ein interessanter Raum.
2: Wolfram Heiderich, zweiter Vorsitzender des Arbeitskreises Bunkermuseum, führt durch die detailreiche Ausstellung. 9 Halbetagen hat das hohe Gebäude, ein dicker Betonquader in der Stadtmitte von Emden. Innen niedrige Decken, schummriges Licht. Das Museum war früher selbst ein Hochbunker und steht beispielhaft für tausende Bunkeranlagen, die die Nazis bauen ließen.
9: Ja, es fühlt sich eigentlich immer noch etwas bedrohlich an, etwas modrig. Die Luft ist früher vor 80 Jahren hier nicht gut gewesen und wir haben durchaus Gäste, die asthmatisch veranlagt sind, die nach 2 Minuten wieder draußen sind, weil es einfach eine andere Luft ist. Man kann schon fühlen, das ist hier kein Spaßmuseum.
2: Von Zwangsarbeitern 1941 unter den Nazis gebaut, bot der Bunker rund 350 Menschen Schutz vor den Luftangriffen der Alliierten. Die Menschen saßen dann dicht gedrängt auf ihren Bunkerbänken und harrten mehrere Stunden aus.
9: Beton fängt an zu rieseln aus der Decke, die Menschen schreien, Kinder weinen, der Rosenkranz wird gebetet und das muss grauenhaft gewesen sein. Ich kann es mir sehr schwer vorstellen, aber so schön ruhig, wie wir das jetzt hier haben, alles geordnet, mit ein bisschen Licht, das war damals natürlich komplett anders, ne?
2: Die Bunker haben größtenteils standgehalten und dadurch vielen Menschen das Leben gerettet. Diese Erfahrung hat die Menschen über Generationen hinweg geprägt. Heute kämen immer wieder Menschen ins Emdener Bunkermuseum und wollten wissen, ob sie im Ernstfall hier Schutz fänden, erzählt Wolfram Heiderich.
9: Gegen russische Raketen aus Kaliningrad, die in 2 Minuten hier sind, die haben eine Durchschlagskraft, die gehen hier einfach durch. Das muss man so sagen, diese Bunker bieten keinen Schutz mehr.
2: Die alten Bunker bieten keinen Schutz mehr. Neue gibt es nicht und wird es so bald auch nicht geben in Deutschland. Hoffnungslos ist die Lage trotzdem nicht. Aus den schrecklichen Erfahrungen der Menschen in der Ukraine können Fachleute wie der Schutzraumexperte Norbert Gebeken wichtige Erkenntnisse ziehen.
7: Also die Erfahrung, die wir vor allen Dingen aus der Ukraine machen, ist, dass wir uns im Grunde vor Direkttreffern der heutigen Waffen nicht schützen können, weil wir dann davon ausgehen müssen, dass die üblichen Gebäude einstürzen.
2: Viel wichtiger, weil viel effektiver und einen Großteil der Bevölkerung betreffend, sei daher der Schutz vor den Nebeneffekten eines möglichen Beschusses.
7: Das heißt also, die größte Gefahr geht von sogenannten Sekundärgefahren aus. Und das sind Glassplitter, das sind Fenstertrümmer, das sind Türtrümmer, das sind Trümmer, die infolge einer Explosion durch die Gegend fliegen. Und das macht ca. 80% der Gefährdungen für die Bevölkerung aus. Und davor können wir uns schon schützen, wenn wir uns in geschützte bestehende Räume begeben.
2: Solche Räume könnten etwa ein Treppenhaus sein, sagt Norbert Gebeken. Ein innenliegender Raum ohne Fenster, ein Keller oder eine Tiefgarage. Dorthin kann man schnell gehen, wenn man gerade zu Hause ist. Ralf Tiesler, bis Anfang 2026 Präsident des Bundesamtes für Bevölkerungsschutz und Katastrophenhilfe, gibt allerdings zu bedenken:
10: Das Szenario endet aber nicht damit, dass Sie zu Hause sitzen und warten, dass was passiert. Denn die Realität ist die, dass Sie, wenn es dazu kommt und Sirenen oder Cell Broadcast losgeht, nicht viel Zeit haben.
2: Cell Broadcast ist ein Warnsystem für die Bevölkerung, das bei Katastrophen Warnnachrichten direkt aufs Handy schickt. Bekommt man so einen Alarm, bleibt nur kurze Zeit, um Schutz zu finden.
10: 5, 6 Minuten, 4 Minuten, man weiß das nicht ganz genau. Aber Sie werden in jedem Fall nur wenige Minuten haben. Und das heißt, Sie müssen da, wo Sie sind, Und wenn sie gerade einkaufen sind, wenn die Kinder in der Schule sind, wenn sie auf der Straße unterwegs sind als Pendler, dann müssen sie sofort in ihrer Umgebung eine Räumlichkeit finden, wo sie genau diesen Schutz finden können, das heißt im öffentlichen Raum.
2: Und genau das ist unser Problem. Bislang gibt es keine öffentlichen und funktionstüchtigen Schutzräume in Deutschland. Das Bundesamt für Bevölkerungsschutz und Katastrophenhilfe hat im Juni 2026 die ersten von mehreren geplanten Arbeitshilfen veröffentlicht. Sogenannte Wegweiser für Verantwortliche in den Kommunen, die erläutern, welche Vorkehrungen sie für den Bevölkerungsschutz treffen sollten. Vorgesehen ist auch, dass mit Hilfe der Kommunen bis Ende 2026 ein bundesweites Verzeichnis entsteht, das geeignete Zufluchtsräume aufführt. Die Idee ist, statt neue Räume aufwendig zu bauen, werden zum Beispiel Parkhäuser, U-Bahnhöfe und Tunnel gesucht, die sich auch als Schutzraum nutzen ließen.
10: Das heißt, nicht baulich ertüchtigen, das dauert zu lang. Das ist auch gar nicht nötig, weil diese Räume schon für sich genommen ausreichend sind. Aber sie müssen für einen Aufenthalt geeignet sein. Das heißt, da müssen sie vielleicht ein paar Feldbetten haben, wenn sie da doch in der Nacht rein müssen. Oder sie haben dort eine Toilette natürlich nötig und eine kleine Versorgung und Betreuungskapazitäten von Hilfsorganisationen.
2: Im Idealfall gibt es bis 2029 ein engmaschiges Netz an öffentlichen Zufluchtsorten, über die man sich online oder per App informieren kann. Im Falle eines Raketenbeschusses könnte man dort dann schnell und unkompliziert für einige Stunden Schutz finden, sagt Ralf Tiesler.
11: Hallo. Hallo. Wir brauchen den Schlüssel.
2: Wenn es um die flächendeckende Ausstattung von Häusern mit Schutzräumen geht, nennt Ralf Tiesler die Schweiz als Vorbild. Das Bundesamt für Bevölkerungsschutz und Katastrophenhilfe will mit den entsprechenden Behörden im Nachbarland enger zusammenarbeiten und sich Tipps einholen. Die Schweiz gilt international als Bunker-Weltmeister. Für mehr als 110% der Bevölkerung gibt es dort Platz in Schutzräumen. Wie haben die Schweizer das geschafft?
11: Genau, das ist jetzt eigentlich der Eingang. Also hier diese ganz großen Schutzraumtüren.
2: In Bern steht Silvia Berger-Ziaudin vor der schweren Panzertür des Unischutzraums, ein paar Stockwerke unter ihrem Büro. Im Hintergrund brummt die mächtige Belüftungsanlage. Die Historikerin beschäftigt sich mit der Geschichte der Bunker und ihrer Bedeutung für die Schweiz.
11: Und da sieht man jetzt, oh genau, das ist sogar, sehe ich jetzt das nochmals, so ein Schleusensystem.
2: Graue, kahle Wände, lange Gänge, die in seitlich abgehenden Kammern enden. Es sieht aus wie in einem großen Keller. Wie es wohl wäre, hier längere Zeit verbringen zu müssen?
12: Ich muss sagen, ich habe es mir schon länger nicht mehr überlegt. Ich habe es mir als Kind regelmäßig überlegt, in unserem Schutzraum, in unserem Haus. Und das hat regelmäßig auch sehr starke Ängste ausgelöst und vor allem auch Assoziationen eben von Tod und Verderben und auch, wie bringe ich dann diese Schutzraumtür zu? Sie haben selbst gesehen, wie schwer die ist.
2: Momentan wird der Schutzraum der Uni auch als Abstellkammer benutzt. Hinter Verschlägen aus Holzlatten sind Stühle gestapelt, alte Schreibtische und Aktenordner. Doch binnen weniger Tage könnte der Ort zum Schutzraum umfunktioniert werden für alle, die sich dann im Uni-Gebäude aufhalten. Zurück im Büro sagt Silvia Berger-Ziaudin:
12: Der Untergrund wurde in der Schweiz schon sehr früh als gewissermaßen natürliches Habitat der Schweizer Familie, aber auch als Ort der Geborgenheit, des Schutzes wahrgenommen. Das hat begonnen im 19. Jahrhundert, als man mit den Tunnelbauten, gerade bei der Gotthardbahn, gewissermaßen auch Festungen etabliert hat und dort gewissermaßen der Untergrund von einer Zone der Gefahr zunehmend in eine Zone der Geborgenheit und des Schutzes umgedeutet wurde.
2: Im Zweiten Weltkrieg entwickelte sich das Motiv vom Schweizer Réduit. Die Schweizer Armee hatte sich erfolgreich in den Alpen verschanzt, in praktisch uneinnehmbaren Festungsanlagen. Während des Kalten Krieges wurde diese nationale Erzählung vom erfolgreichen Widerstand eingemauert im Berg wieder populär. Dieses Mal nicht gegen die Nazis, sondern gegen die Sowjetunion.
12: Und so hat eigentlich dann in den 50er, 60er Jahren auch der Zivilschutz eigentlich zunehmend auf dieses Motiv gesetzt. Machen wir es wie die Murmeltiere in den Alpen? Also auch hier wieder die Assoziation dann mit dem Redwi und den Alpen und der quasi Festung. Machen wir es wie die Murmeltiere, wenn Gefahr droht aus der Luft, verkriechen wir uns in unseren Höhlen.
2: Seit den 1960er Jahren schreibt ein bis heute kaum verändertes Gesetz vor, dass unter jedem Neubau in der Schweiz ein Schutzraum muss. Ein Gesetz, das lange wie eine etwas überholte Tradition gepflegt wurde. Silvia Berger-Ziaudin hätte nicht gedacht, dass ihre ursprünglich historische Auseinandersetzung mit den Schweizer Bunkern wieder so aktuell werden könnte. Im Juni 2026 ist ihr Buch mit dem Titel Bunkerland erschienen. Eine, wie es im Untertitel heißt, Raumgeschichte der Schweizer Bunker. Die Berner Historikerin beobachtet, dass ihre Landsleute wieder wissen wollen, wie gut ihre Bunker ausgestattet sind und wo sie im Zweifelsfall hin müssen.
12: Ich glaube allerdings, es gibt dort ambivalente, teils Vorstellungen davon, welchen Schutz eigentlich diese Räume gewähren, gegen welche Bedrohung sie tatsächlich jetzt auszurichten sind. Gibt es alternative Schutzmöglichkeiten? Das sind alles Fragen, die nun sehr, sehr aktuell diskutiert werden. Aber was sich ganz klar zeigt, eben, ich habe das mit dem Murmeltier schon erwähnt, also da kommen eigentlich diese Muster absolut wieder des Kalten Krieges. Zugleich ist man sich aber bewusst, wir sind nicht mehr in einem zweiten oder dritten Kalten Krieg, sondern es ist eine andere multipolare Konstellation.
2: Auch beim Bunkerweltmeister Schweiz gibt es also eine Bunkerdebatte. Nur findet sie unter anderen Voraussetzungen statt als hier in Deutschland. Ob die vielen Schutzräume unter den Schweizer Häusern tatsächlich einen großen Nutzen haben werden, ist vollkommen unklar. Denn ein mögliches Bombardement oder der Raketenbeschuss, vor dem die Bevölkerung im Bunker Schutz finden würde, ist nur ein Beispiel und noch dazu ein besonders extremes Beispiel militärischer Bedrohung. Die meisten Fachleute gehen eher nicht davon aus, dass ein Land in Mitteleuropa wie die Schweiz oder eben Deutschland künftig flächendeckend bombardiert werden könnte. Vielmehr warnen sie vor den Gefahren eines hybriden Krieges, aber auch vor klimabedingt zunehmend heftiger werdenden Naturkatastrophen.
13: Also wenn ich da mal ein bisschen populistisch sein darf, mir geht der Bunker sehr auf die Nerven.
2: Das sagt Johannes Steger, Journalist beim Berliner Tagesspiegel.
13: Weil er ist ein Schlagwort und das Thema Bunker ist so abstrakt, dass ich mich damit eigentlich auch nicht beschäftigen muss. Weil ich kann entweder denken, es gibt vielleicht einen Bunker bei mir auf der Straße oder ich könnte mir einen selbst bauen und damit hört dann der Teil der Verantwortung auch auf. Es geht nicht um Bunker.
2: Zusammen mit Ferdinand Gehringer, Referent für Sicherheitsfragen bei der Konrad-Adenauer-Stiftung, hat Johannes Steger im September 2025 ein Buch veröffentlicht. Der Titel: Deutschland im Ernstfall. Was passiert, wenn wir angegriffen werden? Die beiden Autoren wünschen sich, dass die deutsche Bunkerdebatte zu einer viel breiteren Sicherheitsdebatte wird. Denn die Bedrohung durch klimabedingt zunehmend heftige Naturkatastrophen könnten ähnliche oder die gleichen Effekte haben wie etwa eine militärische Attacke auf kritische Infrastruktur. Bestimmte Regionen könnten nach so einem Ereignis stunden- oder tagelang isoliert werden, ohne Strom, ohne Wasser, ohne Internet und Telefon. Ein Bunker brächte in so einer Situation gar nichts, sagt Johannes Steger. Und er erinnert an die Hochwasserkatastrophe im Ahrtal 2021.
13: Was Leben gerettet hätte, wäre klare Verantwortung, wäre klare Maßnahmen und der politische Wille, in Bevölkerungsschutz zu investieren. Und da führt der Bunker nicht weit genug. Weil wenn ich über Bunker spreche, lasse ich alles andere außer Acht, was viel relevanter für unsere gesellschaftliche Resilienz ist.
2: Wie widerstandsfähig ist die Gesellschaft? Wie gut können wir mit Krisensituationen umgehen? Auf politischer Ebene habe sich bereits einiges getan, finden die beiden Autoren, aber noch nicht genug. Sie finden es gut und wichtig, dass Zivil- und Katastrophenschutz in Deutschland wieder enger zusammengeführt werden. Der von der Bundesregierung Anfang 2026 eingeführte Nationale Sicherheitsrat sei ein richtiger Schritt. Auf persönlicher Ebene empfehlen die Sicherheitsexperten jeder und jedem, mit Familie und mit Freunden über die eigene Rolle und über den Umgang mit einer Krisensituation zu sprechen. Haben wir einen Notfalltreffpunkt? Hätten wir genügend Lebensmittel und Medikamente zu Hause, um ein paar Tage alleine klarzukommen?
13: Wenn man jetzt solche Sachen anspricht, und wir haben das auch erlebt, haben Leute gesagt, okay, seid ihr jetzt Prepper? Und wir immer gesagt haben, nein, sind wir nicht, aber vielleicht doch mal drüber nachdenken. Das heißt, auch aus diesem dieses Thema so ein bisschen aus der einen Ecke rauszuholen und ein bisschen mehr zurück in die Mitte der Gesellschaft zu holen, wo es, glaube ich, eine lange Zeit gewesen ist, das ist tatsächlich was, wo man schon bei sich selbst anfangen muss und sagen muss, ja, das stimmt schon.
2: Auch die deutsche Sicherheitsforschung scheint in der Hinsicht weiter zu sein als die öffentliche Debatte. Bunker und Schutzräume sind hier nur ein Aspekt unter vielen, wenn es darum geht, wie auf unterschiedliche Krisenszenarien reagiert werden kann. Am Future Security Lab in Berlin, einer Art Zukunftslabor für Sicherheitsforschung, werden die Ergebnisse aus mehreren Forschungsprojekten zusammengetragen, die Lösungen im Umgang mit Krisen und Katastrophen anbieten wollen. Das Ziel ist,
14: dass auch insgesamt in Deutschland Sicherheitslösungen zusammengedacht werden sollen, dass die relevanten Akteurinnen voneinander wissen, von ihren Lösungen wissen und diese Lösungen dann auch übertragbar sind, eben nicht in einzelnen Kommunen bleiben, sondern auch auf andere Regionen und Kommunen übertragen werden können.
2: Naomi Schulmann leitet das Forschungsforum Öffentliche Sicherheit, an das das Future Security Lab angedockt ist. In einer Videoinstallation simulieren die Forscherinnen am Future Security Lab einen hochwasserbedingten Blackout, also einen vollständigen und mehrtägigen Stromausfall. Der Ablauf der Krise ist unterteilt in verschiedene Zeitsegmente. Besonders kritisch sei die erste Phase, also die ersten 4 Stunden.
14: Als allererstes bemerkt man den Ausfall der Kommunikationsnetze, also die Tatsache, dass Informationen nicht mehr fließen. Und da zeigen wir dann auch, das mache ich direkt an.
2: Naomi Schulmann zeigt auf verschiedenen Computerbildschirmen im Raum Projekte, die Lösungen zu bestimmten Problemen anbieten. Ein vom öffentlichen Netz unabhängiges Kommunikationssystem für die Behörden, eine Notfalltankstelle für die Fahrzeuge der Rettungskräfte, aber auch eine intelligente Software, mit der ermittelt werden kann, wie sich die psychosoziale Stimmungslage einzelner Bevölkerungsgruppen im Laufe einer Krise entwickelt.
14: Das wird dann auch in dieser nächsten Zeitspanne, 4 bis 8 Stunden nach Stromausfall, sehr akut spürbar, weil da dann natürlich auch sich bemerkbar macht, okay, das geht jetzt schon eine Weile und wir sehen noch kein Ende ab. Und da beginnt dann eben der Ressourcenstress.
2: Wie wird die Ernährungssicherheit gewährleistet, wenn Kühlketten für Lebensmittel unterbrochen sind und an Supermärkten das Kassensystem nicht mehr funktioniert? Wie wissen Behörden, wo etwa pflegebedürftige Menschen wohnen, die dringend versorgt werden müssen? Im Zukunftslabor wird klar, wie umfassend und vielfältig die Probleme in Krisenfällen sein können. Aber es wird auch klar, man könnte schon jetzt auf ziemlich viele Situationen ziemlich gut vorbereitet sein.
14: Da kann man dann natürlich sehr gut erklären, inwiefern man sich eben als Bürger, als Bürgerin doch sehr gut vorbereiten kann auf bestimmte Auswirkungen, die von den unterschiedlichsten Krisen hervorgerufen werden könnten und dass man da eben doch eine große Handlungsfähigkeit hat.
2: Das Bundesamt für Bevölkerungsschutz und Katastrophenhilfe untersucht in regelmäßigen Abständen die Stimmungslage in der Bevölkerung. Ralf Tiesler sagt, immer mehr Menschen würden erkennen, wie wichtig es ist, mehr für den persönlichen Schutz vorzusorgen.
10: Wir sind noch lange nicht da, wo wir eigentlich hinkommen wollen, aber wir können merken, dass der Trend in diese Richtung inzwischen sichtbar geworden ist. Wir können von 30-40% Zustimmung bei diesem Thema inzwischen ausgehen. Vor wenigen Jahren noch hätte ich gesagt, höchstens 5% oder 10%, wenn überhaupt.
2: Wie sorgt man am besten vor? In den Medien haben sich mit Beginn des russischen Angriffskrieges gegen die Ukraine Berichte von Privatpersonen in Deutschland gehäuft, die den eigenen Keller ausbauen oder sich beim Hausbau gleich einen ganzen Bunker einbauen lassen. So wie der Hausbesitzer Christian Klaus hier im Beitrag des ARD-Magazins Brisant.
15: Es wird zwar viel diskutiert seit Jahren, aber es passiert nichts. dachte ich, sorg mal vor.
2: Christian Klaus hat sich unter sein neues Haus, 8 Meter tief unter der Erde, einen Atomschutzbunker für 6 Personen bauen lassen. Ein 35 Quadratmeter großer, weiß gestrichener Raum.
15: Hier drin ist die Filterkammer. Die ist nochmal komplett abgeschirmt. Also wir haben auch nochmal eine ganz normale Panzertür. Strahlungssicher.
2: Panzertüren, Sicherheitsschleusen, meterdicker Stahlbeton, ein zweiter Ausgang, Belüftungs- und Abwassersystem. Ein so ausgestatteter Privatbunker bietet den größtmöglichen Schutz, kostet im Neubau aber Zehntausende Euro extra. Wenn ein Schutzraum im Nachhinein in ein bestehendes Gebäude gesetzt werden soll, wird es nochmal teurer. Und das Modell von Christian Klaus im TV-Beitrag ist ein Atomschutzbunker, also besonders aufwendig. Schutzraumexperte Norbert Gebeken.
7: Wenn es jetzt um CB-Gefahren geht oder R-Gefahren geht, also chemisch, biologisch, radiologisch, dann müssen wir in die technische Gebäudeausrüstung investieren, weil wir dann unabhängig von Außenluft werden müssen und wir müssen Abschottungen haben, wir müssen unabhängige Wasserkreisläufe haben, unabhängige Energieversorgung und so weiter. Also dann reden wir von einer völlig anderen Kategorie.
2: Braucht man wirklich einen Atomschutzbunker? Das ist natürlich persönliche Abwägungssache. Die meisten Fachleute, auch die aus dieser Folge von Das Wissen, geben zu bedenken, vielleicht überlebt man die nukleare Eskalation im Privatbunker. Aber die Welt da draußen sei danach vermutlich ohnehin nicht mehr bewohnbar. Bauingenieur Norbert Gebeken empfiehlt privaten Hausbesitzern daher einen solide ausgebauten Keller und wünscht sich eine entsprechende gesetzliche Vorgabe für Neubauten.
7: Baut Keller, baut sie aus Stahlbeton, baut sie mit druckdichten Fenstern, dann ist der Gesamtaufwand, den wir betreiben müssen, nicht so viel höher. Das kriegt man dann schon mit einer Summe von etwa 5.000 Euro pro Einfamilienhauskeller hin, wenn wir sowieso neu bauen. Also wenn wir nachrüsten, ist das etwas anderes.
2: In dem Keller könnte man dann eine kleine Notfallreserve lagern. Also zum Beispiel haltbare Lebensmittel und Trinkwasser, aber auch Medikamente, Ausweisdokumente, eine Taschenlampe und ein Kurbelradio. Auf der Website des Bundesamtes für Bevölkerungsschutz und Katastrophenhilfe finden sich außerdem viele hilfreiche Informationen dazu, was man zu Hause haben sollte, um im Ernstfall für einige Tage ohne Strom und Wasser auszukommen. Der ehemalige BBK-Präsident Ralf Tiesler will mit gutem Beispiel vorangehen. Ein Bunker muss es zwar nicht sein, aber...
10: Ich habe natürlich eine gute Vorbereitung, das wäre eine Schande, wenn ich die nicht hätte. Ich gebe zu, dass es mir auch nicht immer ganz leicht fällt, die schiere Menge da immer zu wälzen, die dann nötig ist. Aber wir haben natürlich entsprechend auch für 8 bis 10 Tage uns vorbereitet und ich habe natürlich auch alle meine Dokumente parat. Sowohl digital als auch noch physisch. Also ich bin da eigentlich ganz gut vorbereitet. Jetzt sind wir auch nur ein 2-Personen-Haushalt aktuell, da ist das nicht ganz so schwierig.
0: Das Wissen.
2: Wo wir im Ernstfall Schutz finden. Autor und Sprecher Lukas Meyer-Blankenburg, Redaktion Juliane Ziegler und Sonja Striegel. Ein aktualisierter Beitrag aus dem Jahr 2025.
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17: Um 9 Uhr mit Frauke Vetter. Einen schönen guten Morgen. Die Unionsbundestagsfraktion wählt heute in einer Sondersitzung einen neuen Vorsitzenden. Es gilt als sicher, dass der bisherige Kanzleramtschef Frei den Posten bekommt. Aus Berlin Sabine Henkel.
18: Auch die neuen Minister und die neue Kanzleramtsministerin werden heute ernannt. Carsten Linnemann übernimmt den Bereich Gesundheit, Steffen Bilger das Verkehrsministerium und Nina Wagen wird als erste Frau in der Geschichte das Kanzleramt managen. Friedrich Merz steht wegen einiger Entscheidungen in der eigenen Partei, der CDU, in der Kritik. Vor allem wegen der Entlassung von Patrick Schnieder als Verkehrsminister. Merz selber sagt, dass er davon ausgeht, dass am Nachmittag alle Entscheidungen getroffen und akzeptiert werden.
17: Der frühere Vorsitzende der Lokführergewerkschaft GDL, Weselski, hat Bundeskanzler Merz wegen der Ablösung des bisherigen Verkehrsministers Schnieder kritisiert. Nicht nur die Art und Weise sei unwürdig, so das CDU-Mitglied im Deutschlandfunk. Auch der Sinn sei fraglich.
19: Ein Personalwechsel, der jetzt auf der Ministerebene vorgenommen wird, der führt dazu, dass es wieder zu einem Stau kommt, zu einem Stocken. Prozesse, die angeleiert sind, werden nie umgesetzt. Kann sein, es wird das Gegenteil von dem gemacht. Das wissen wir noch nicht. Da wollen wir Herrn Bilger auch eine Chance geben.
20: Ja.
19: Aber gerade in der Eisenbahn ist es dringend erforderlich, langfristig mit gleichbleibender Intensität und vor allen Dingen mit strategischer Voraussicht zu arbeiten. Und da ist ein Personalwechsel nie gut.
17: Weselski forderte außerdem, bei der Bahn weniger prestigeträchtige Großprojekte zu fördern. Stattdessen seien viele kleine Maßnahmen notwendig, um von den vielen Verspätungen wegzukommen. Nach einer kurzen Feuerpause im Irankrieg hat es in der Nacht neue Angriffe gegeben. Die USA und Saudi-Arabien haben Ziele von pro-iranischen Milizen im Osten des Irak bombardiert. Das sei eine Reaktion auf iranische Drohnenangriffe auf US-Truppen in Saudi-Arabien, so die US-Armee. Zuvor hatte das US-Militär auch abgefangene iranische Raketenangriffe in der weiteren Nahostregion gemeldet. Demnach hat der Iran die Feuerpause gebrochen. Die USA wollen die internationale Impfallianz Gavi nach einer Unterbrechung jetzt doch wieder finanziell unterstützen. Das Außenministerium gebe 600 Millionen Dollar dafür frei, sagte die Vorsitzende des zuständigen Kongressausschusses Collins. Gavi versorgt Entwicklungsländer zum Beispiel im Kampf gegen Covid-19, Ebola oder Malaria mit Impfstoffen. Die USA hatten im vergangenen Jahr ihre Beiträge zu der Allianz gestrichen. Gesundheitsminister Kennedy sprach von Sicherheitsbedenken. Das Münchner IFO-Institut beobachtet nach eigenen Angaben eine leichte Stabilisierung am Arbeitsmarkt in Deutschland. Im Juni hätten viele Unternehmen weniger Stellen streichen wollen als in den Vormonaten. Eine Trendwende sei das aber noch nicht, so Umfragechef Wohlrabe. So bleibe der Stellenabbau unter anderem in der Industrie das vorherrschende Thema. Auch im Handel gäbe es noch eine leichte Tendenz dazu. Die Unternehmen des Baugewerbes dagegen wollten ihren Personalbestand weitgehend konstant halten. Unter anderem Hersteller elektronischer Erzeugnisse planten sogar mit mehr Mitarbeitern. Die Feuerwehr setzt ihren Kampf gegen die Brände in der Region bei Bordeaux an der französischen Atlantikküste fort. Angesichts der erwarteten neuen Hitzewelle befürchten die Einsatzkräfte, dass der Wind den bereits eingedämmten Brand wieder unkontrolliert auflodern lassen könnte. Um das zu verhindern, werden Waldflächen rund um das Brandgebiet gerodet. Schneisen mit einer Gesamtlänge von 120 Kilometern wurden angelegt und Wassertanks bereitgestellt. In einigen Orten durften die ersten Bewohner in ihre Häuser und Wohnungen zurückkehren. Nach 24 Stunden und 24 Minuten in der Luft ist ein Airbus A350 im französischen Toulouse gelandet. Das ist ein neuer Rekord. Start des mehr als 23.000 Kilometer langen Testflugs war im australischen Melbourne. Die australische Fluggesellschaft Qantas will mit der Maschine, die einen Zusatztank besitzt, ab dem kommenden Jahr Direktverbindungen zwischen Sydney und London anbieten. SWR Nachrichten, Redaktion Christian Kreuzer. Das Wetter. Ein Hoch bringt weiter heiße Luft. Die Vorhersage? Heute viel Sonne, dazu wird es mit Spitzenwerten von 31 Grad im Südschwarzwald und bis 38 Grad an der Saar sehr heiß. 9.05 Uhr.
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20: Sind Sie auch schon ein Listi? Dann herzlich willkommen zum dritten Teil einer Musikstundenwoche über den Virtuosen und Komponisten Franz Liszt. Ich bin Andreas Maurer. Schön, dass Sie dabei sind. Das 19. Jahrhundert, die Romantik, klingt nach Schwärmerei und sehnsüchtigem Verlangen. Das findet man auch in Liszts Musik. Gleichzeitig macht er sich aber einen Namen als Klavierzertrümmerer. Die weichen Instrumente stöhnen unter seinen pianistischen Attacken. Immer wieder reißen bei seinen Performances die Saiten, bis der österreichische Klavierbauer Bösendorfer ihn einlädt. Er hat nämlich einen Flügel gebaut, den Liszt nicht zerdreschen kann. Ein bärenstarkes Instrument, das sogar solche berserkerhaften Stücke aushält.

Schon mit 15 Jahren beginnt Liszt an einer Etüdensammlung zu schreiben. Mehrfach überarbeitet er die Werke, bis seine 12 Etüden schwierigsten Grades von transzendenter Ausführung entstehen. Ein Mount Everest der Klavierliteratur. Robert Leonardi spielte daraus die Nummer 7, Eroica. Kein Wunder, wenn Sie bei diesem Titel an Beethoven denken, denn der Bonner Meister und dessen Musik beschäftigen Liszt. Neben eigenen Werken und Paraphrasen spielt er bei seinen Auftritten auch immer fremde Komponisten. So wird Franz Schubert, den damals kaum jemand kennt, erst durch Liszt bekannt. Ebenso bringt Liszt Beethovens Sinfonien in der Klavierversion in die entlegensten Winkel Europas. Solche Transkriptionen sind im 19. Jahrhundert nichts Neues. Liszt geht es aber nicht darum, die Sinfonie fürs Klavier zu übersetzen. Er komponiert sie dort noch einmal neu und erweitert die klanglichen Dimensionen des Instrumentes. Besonders beeindruckend gerät dabei das Donnergrollen aus Beethovens Pastorale.

Glenn Gould einmal nicht mit Bach, sondern mit Franz Liszt. Ein Ausschnitt aus Beethovens Pastorale, die Liszt für Klavier bearbeitet hat. Die SWR-Kulturmusikstunde über Franz Liszt, der, wie Beethoven, zwar ein Musikgenie ist, im Privaten aber, naja, etwas hinterherhinkt. Obwohl dem schlanken Tastenmeister mit den schulterlangen Haaren die Groupies nur so nachlaufen. 1833 stellt ihm sein Kollege Hector Berlioz dann aber eine Comtesse vor, Marie d'Agoult. Jedoch, die emanzipierte 27-Jährige, die gerne Schriftstellerin und Journalistin werden möchte, ist bereits verheiratet und hat zwei Kinder. In der Beziehung kriselt es aber, sie ist tief unglücklich. Als sie dann bei einem Hauskonzert Liszt spielen hört, verguckt sie sich in den 6 Jahre jüngeren Pianisten. Und sie wird seine Geliebte. Ob er deshalb eine Bearbeitung von Franz Schuberts Lied »Die Rose« schreibt?

Valerie Tryon mit »Der Rose«, einem Lied von Franz Schubert, transkribiert für Klavier Solo von Franz Liszt. Es ist kein Geheimnis, dass sich Liszt mit dem Schicksal dieser Rose identifiziert. Das lyrische Ich, die naive Rose, begegnet in diesem Lied einer Dame, wird verführt und geht daraufhin zugrunde. Solche Schmachtereien passen zur Epoche der Romantik, die in Paris mittlerweile ihre Hauptstadt gefunden hat. Bellini schreibt Opern mit endlosen Melodien, Meyerbeer holt die Dämonen und Teufel auf die Bühne. Und Robert Schumann verzückt mit Schmetterlingen, Papillon. Doch Liszt möchte mehr als unterhalten. Er träumt von einem priesterähnlichen Leben in Einsamkeit, wo er unsterbliche Meisterwerke komponieren kann, die nur für einen kleinen Kreis Gleichgesinnter bestimmt sind. So ein musikalisches Eremitendasein ist aber nicht gerade die perfekte Ausgangsbasis für sein Techtelmechtel mit Marie Dagou. Dann findet sie auch noch Liebesbriefe anderer Frauen. Die Beziehung ist dauernd on-off. Bis Marie schwanger wird. Sie verlässt für Liszt und ihr Kind ihren noch Ehemann. Der Schicklichkeit halber reist das Paar getrennt aus Paris ab. Ihr Ziel? Genf, wo kurz nach Weihnachten ihr erstes gemeinsames Kind, Blondine, geboren wird.

Richard Tauber in einer historischen Aufnahme von 1928 mit einem Lied von Franz Liszt, der diese Woche im Zentrum der SWR Kulturmusikstunde steht. Franz, Marie und Tochter Blandine leben als kleine Familie in der Schweiz, in einer vornehmen Wohnung mit herrlichem Ausblick auf den Genfer See und die Alpen. Der Klavierzerstörer ist häuslich geworden. Er besucht Vorlesungen zur Philosophie und übernimmt unentgeltlich eine Klavierklasse am neu gegründeten Konservatorium in Genf. Das Konzertwesen ruht, dafür arbeitet Liszt fanatisch an seinen Kompositionen. Seit 6 Wochen tue ich nichts anderes als Noten schreiben, kritzeln, schmieren, schreibt er. Würde man die vielen Noten zählen, so Liszt, es wären wohl einige Milliarden. Das ist auch dringend notwendig, denn es muss Geld in die Familienkasse kommen. Das Hauptergebnis dieser Schweizer Periode ist allerdings keine Bearbeitung einer populären Melodie, die sich gut verkauft hätte, sondern das Album eines Reisenden. Ein groß angelegtes Opus von 19 Stücken mit insgesamt 2 Stunden Spieldauer. Ein literarisches, imaginatives Sammelwerk musikalischer Poesie. Oder, wie Liszt es im Vorwort nennt, Reflexionen über durch Geschichte und die Dichtkunst verklärte Orte.

Halb, dem mittleren des dreibändigen Album eines Reisenden von Franz Liszt. Welche Reise Liszt hier gemeint hat, darüber wird schon lange spekuliert. Ist es sozusagen die Flucht in die Schweiz mit seiner schwangeren Geliebten oder doch eine innere Reise? Wahrscheinlich ein bisschen etwas von beidem. Angestrebt wird jedenfalls ein poetisches Ideal, die unbestimmten Ahnungen der Seele. Das Album eines Reisenden zielt weniger auf den Beifall der Menge ab, sondern sucht nach dauerhafter Gültigkeit. Interessanterweise beginnt das Ganze aber mit einem Stück, das vom Arbeiteraufstand in Lyon inspiriert und Liszts Mentor Abbé Lamennais gewidmet ist. Der Höhepunkt ist besonders bemerkenswert, denn der nimmt das Schlafmotiv aus Wagners Walküre um etwa 20 Jahre vorweg.

komponiert nach dem Weberaufstand in Lyon 1834, die Nummer 1 aus Liszts Album eines Reisenden, interpretiert von Leslie Howard. Mehr als 600 Todesopfer fordert die blutige Woche dieses Aufstandes. Über 10.000 werden gefangen genommen und verurteilt. Liszt reist nach Lyon und gibt Wohltätigkeitskonzerte. Und er erfährt, dass ihm in Paris gerade jemand seinen Stockerlplatz am Virtuosenhimmel streitig macht. Sigismund Thalberg gilt als Pianist ersten Ranges. Und er hat einen neuen Kniff entdeckt. In seinen Fantasien legt er die Melodie in die Mittellage und spielt sie mit beiden Daumen. Umrankt wird das Ganze von harfenartigen Akkordzerlegungen. Die Pariser sind hin und weg ob dieses Effekts. Man kann's verstehen, wenn man Thalbergs Fantasie über Donizettis Lucrezia Borgia hört.

Francesco Nicolosi mit einem Ausschnitt aus einer Fantasie über Donizettis Oper Lucrezia Borgia. Diesmal nicht von Franz Liszt, sondern von dem gleichaltrigen Sigismund Thalberg, der in Paris gerade für Furore sorgt. Thalberg gegen Liszt ist das Thema in den Pariser Salons und Gazetten. Das kann Liszt nicht auf sich sitzen lassen. Im Postkutschentempo eilt er nach Paris. Bei seiner künstlerischen Verteidigung setzt er aber nicht nur auf eigene Werke. Er schlägt die Noten zu Beethovens Hammerklaviersonate auf. Ein Stück, an das sich damals kein Pianist mit Verstand herantraut. Liszt erfasst den Bonner Meister jedoch wie kein anderer. Selbst Kollege Berlioz ist überzeugt, Liszt habe bewiesen, dass er der Pianist der Zukunft sei. Um den Streit nun vollends zu entscheiden, lädt eine exzentrische Adelige Liszt und Thalberg zum Zweikampf am Flügel in ihren Musiksalon ein. Die beiden spielen um die Wette, schließlich kürt sie zwei Sieger. Wieder kein erster Platz. Was aber auffällt, Thalberg tritt danach in Frankreich kaum mehr auf. Immerhin, die beiden arbeiten noch an einem Sammelwerk mit vier anderen Komponisten zusammen. Ein 20-minütiges Patchwork über ein Thema von Vincenzo Bellini. Ein Bestseller in den Programmen von Liszt. Um den pianistischen Kampfhähnen aber einmal etwas Pause zu gönnen, gibt's hier das Original aus der Oper.

Sechs Komponisten bearbeiten einen Marsch aus den Puritani von Vincenzo Bellini. Hexameron wird diese Gemeinschaftsarbeit daher genannt. Wir hörten das Original mit Rolando Panerai und Nicola Rossi Lemeni. Tullio Serafin dirigierte das Orchestra del Teatro alla Scala di Milano. Die SWR-Kulturmusikstunde über den Grenzgänger Franz Liszt. Und den zieht es nun mit seiner geliebten Marie Dagu von der Schweiz weiter in den Süden, nach Italien. Über Mailand, Venedig, Florenz und Rom geht es an den Comer See. Damals die erste Wahl für Liebende. Um nicht gestört zu werden, haben sie Tochter Blondine gleich bei einem Pastor in Genf gelassen. 1837 wird in Como Liszts zweite Tochter Cosima geboren. Sohn Daniel zwei Jahre später in Rom. Und irgendwo dazwischen entsteht der Grand Galop Chromatique. Das erste Mal schlägt Liszt damit in Venedig auf, bei einer Soiree, die von Thalbergs Mutter veranstaltet wird. Das spektakuläre Werk ist bis oben hin gespickt mit rasenden chromatischen Tonleitern, weiten Sprüngen, kraftvollen Akkordkaskaden und einer extrem anspruchsvollen Coda. Logisch, dass Liszt den Galopp als Rosé bezeichnet, als ein Stück also, das Begeisterung entfachen und den Konzertsaal elektrisieren soll. Man kann sagen, Aufgabe erfüllt. Und weil der Galopp für Pianisten so schwer ist, übernimmt ihn in der folgenden Aufnahme das Salonorchester Köln.

Die beliebteste Zugabe von Franz Liszt, der Grand Galopp Chromatique, hier gespielt vom Salonorchester Köln. 1838 erfährt Liszt in einer deutschen Zeitung von einem schweren Hochwasser, das das ungarische Pest am linken Donauufer getroffen hat. Liszt fühlt sich seinem Vaterland, wie er sagt, verpflichtet. Ich versetzte mich plötzlich in meine Vergangenheit und fand in meinem Herzen die Schätze der Kindheitserinnerungen rein und unberührt wieder. Eine großartige Landschaft erhob sich vor meinen Augen. Das war mein Heimatland, schreibt Liszt. Er reist nach Wien, um dort zwei Benefizkonzerte zu geben, wobei eigentlich ist nur das erste für die Flutopfer gedacht, das andere soll seine Unkosten decken. Auf dem Programm die Fantasie über Themen aus Bellinis Oper Sonnambula, die er für das Konzert nochmal extra vollgriffig anlegt. Gut, dass das Duo Egri Pertis gleich vier Hände mitbringt.

Die Ankunft von Liszt in Wien ist eine kleine Sensation. Vielleicht auch wegen dieser Grand Fantaisie über Themen aus Bellinis Oper Sonnambula. Das war eben eine vierhändige Version mit dem Duo Egripertis. Gleich nach seinem ersten Konzert in Wien schreibt Liszt seiner Gattin nach Italien: Die Post geht ab. Nur zwei Worte, riesiger Erfolg, lautes Jubeln, 15 bis 18 Hervorrufe, voller Saal, allgemeines Entzücken. Gut, das waren mehr als zwei Worte und es werden auch mehr als zwei Konzerte. Zwei Wochen will Liszt bleiben, es werden zwei Monate. Acht Konzerte gibt er in Wien, dann erst tuckert er zu Marie nach Venedig zurück. Der Streit ist vorprogrammiert, denn der fesche Liszt kommt nicht nur zu spät zum Abendessen, in Wien hat er auch einigen Damen hübsche Augen gemacht und mit ihnen ein Pantscherl gehabt, wie man in Wien sagt. Aber bevor Sie jetzt meinen, eh klar, Musiker, auch Marie Dagout ist kein Kind von Traurigkeit. Sie hat sich während Liszts Abwesenheit mit einem italienischen Grafen vertröstet. Die beiden versuchen es trotzdem weiter miteinander. 1839 wird Sohn Daniel in Rom geboren, dann trennen sich Marie und Franz. Angeblich, damit er als reisender Virtuose Geld verdienen kann. In 1,5 Jahren möchte man sich dann wieder zusammen in Italien niederlassen. Passiert ist das nicht. Die beiden sind vielleicht einfach keine Beziehungstypen. Liszt denkt nur an die Musik und Dagout kehrt mit den drei Kindern nach Paris zurück, bezieht aber eine eigene Wohnung, wo sie ihre Karriere als Schriftstellerin beginnt. Um den Nachwuchs kümmert sich Liszts Mutter.

Die Vals-Melancholique von Franz Liszt. Annelen Lennertz spielte eine Bearbeitung für Harfe. Auch Liszt, der seine Virtuosenkarriere nun wieder aufgenommen hat, ist offen für Bearbeitungen. Neben eigenen Werken spielt er Transkriptionen und Arrangements von Schubert-Liedern, Beethoven-Sinfonien oder Werken von Hummel, Moscheles und Chopin. Auch Fugen von Scarlatti und Händel hat er mit im Gepäck. Und noch etwas hat er aus dem Land, wo die Zitronen blühen, mitgebracht. In Italien hat er sich intensiv mit Literatur und bildender Kunst beschäftigt. Raphael und Michelangelo lassen ihn Mozart und Beethoven besser verstehen. Tizian und Rossini erscheinen ihm überhaupt wie zwei Gestirne auf gleicher Bahn. Michelangelos Grabmal für Lorenzo de' Medici oder die Fresken im Pisaner Campus Santo regen ihn zu neuen Werken an. Er spielt bereits mit dem Gedanken, eine Dante-Symphonie zu komponieren. Das wird aber noch ein bisschen dauern. Immerhin entsteht schon eine Dante-Sonate. Ein großes Werk, formal zwischen Sonate und Fantasie. Eine Vorstufe zu Liszts symphonischen Dichtungen.

0: Nach der Lektüre von Dante heißt ein Gedicht von Victor Hugo, das Liszt zu dieser Dante-Sonate inspiriert. Denn Hugo beschreibt keine mittelalterliche Jenseitslandschaft mehr, sondern die moderne romantische Psyche. Der Dichter steigt nicht nur in Dantes Inferno hinab, er steigt in sich selbst hinab. Katharina Titowa spielte den Schluss dieser Sonate. Auch Liszt hat seine persönliche Reise durch das Inferno der Selbstversuche vorerst hinter sich. Innerhalb weniger Jahre wird er der gefeiertste Pianist Europas. Noch vor Elvis oder Taylor Swift fallen bei seinen Konzerten Frauen wie Männer in Ohnmacht. Vor Beatlesmania gibt es schon die Listomanie. Doch darum geht's im nächsten Teil. Seien Sie wieder mit dabei. Ich bin Andreas Maurer.
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2: Um 10 Uhr mit Frauke Vetter. Als letzter deutscher Autokonzern legt Audi in München ein großes Stellenabbauprogramm auf. Weltweit sollen rund 8000 Jobs wegfallen. Das berichten mehrere Nachrichtenagenturen und berufen sich auf Unternehmenskreise. Demnach soll der Stellenabbau ab Oktober über natürliche Fluktuation und ein Abfindungsprogramm auf freiwilliger Basis in Deutschland erfolgen. Wie es finanziell um BMW steht, erklärt der Konzern morgen, wenn er die Halbjahreszahlen vorlegt. Der Sportwagenhersteller Porsche bestätigt seine Prognose für das Gesamtjahr. Man erwarte einen Umsatz von 35 bis 36 Milliarden Euro, heißt es in einer Mitteilung. Finanzchef Breckner sprach von konsequentem Kostenmanagement. Im ersten Halbjahr 2026 sank der Umsatz von Porsche im Vergleich zum Vorjahreszeitraum um 1 Milliarde auf rund 17 Milliarden Euro. Das Unternehmen hatte vorgestern angekündigt, weitere 5000 Stellen bis zum Jahr 2035 abzubauen. Die von Bundeskanzler Merz vorgeschlagenen neuen Kabinettsmitglieder sollen am Mittag von Bundespräsident Steinmeier ihre Ernennungsurkunden erhalten, aber noch nicht vereidigt werden. Das Vorgehen wirft rechtliche Fragen auf, berichtet Markus Sambale aus Berlin.
3: Die Minister, die heute vom Bundespräsidenten neu ernannt werden, die müssen einen Eid vor dem Bundestag ablegen. Bei der Amtsübernahme steht im Grundgesetz. Jetzt ist aber Sommerpause. Merz will nicht, dass es für die Vereidigung eine Sondersitzung des Bundestags gibt und alle Abgeordneten auf Steuerzahlerkosten anreisen müssen. Und er sagt, juristisch könne man da schon bis nach der Sommerpause warten. Staatsrechtler haben da allerdings große Bedenken. Sie sagen, das Grundgesetz verlangt diesen Eid vor dem Bundestag, selbst wenn hier gegen die Verfassung verstoßen würde, es würde wohl keine direkten rechtlichen Konsequenzen haben.
2: Nach einer kurzen Feuerpause im Irankrieg hat es in der Nacht neue Angriffe gegeben. Die USA und Saudi-Arabien haben Ziele von pro-iranischen Milizen im Osten des Irak bombardiert. Das sei eine Reaktion auf iranische Drohnenangriffe auf US-Truppen in Saudi-Arabien, so die US-Armee. Zuvor hatte das US-Militär auch abgefangene iranische Raketenangriffe in der weiteren Nahostregion gemeldet. Demnach hat der Iran die Feuerpause gebrochen. Die Feuerwehr setzt ihren Kampf gegen die Brände in der Region bei Bordeaux an der französischen Atlantikküste fort. Angesichts der erwarteten neuen Hitzewelle befürchten die Einsatzkräfte, dass der Wind den bereits eingedämmten Brand wieder unkontrolliert auflodern lassen könnte. Um das zu verhindern, werden Waldflächen rund um das Brandgebiet gerodet. Schneisen mit einer Gesamtlänge von 120 Kilometern wurden angelegt und Wassertanks bereitgestellt. In einigen Orten durften die ersten Bewohner in ihre Häuser und Wohnungen zurückkehren. Über den Fußballweltverband FIFA und seinen geplanten WM-Verkauf wird international diskutiert. Nach Medienberichten will die Europäische Fußballunion noch in dieser Woche über ihre Reaktion auf die Pläne beraten. Aus der ARD-Sportredaktion Anke Feller.
4: Dabei soll auch über einen möglichen Boykott der Weltmeisterschaft gesprochen werden. In einer ersten Stellungnahme hatte die UEFA zuvor schon scharfe Kritik geübt. Damit werde eine Grenze überschritten, die die führenden Institutionen des Fußballs niemals überschreiten dürften, so die Europäische Fußballunion. Die Seele und die Führung des Fußballs seien keine Vermögenswerte, mit denen gehandelt werden dürfe. Insbesondere dann nicht, wenn völlig intransparent sei, wer finanziell davon profitiere. Die UEFA betonte, Keiner von uns besitzt den Fußball. Es ist nicht an der FIFA, ihn zu verkaufen.
2: Der Kabarettist Konrad Beikircher ist tot. Nach Angaben seiner Agentur starb der gebürtige Südtiroler im Alter von 80 Jahren. Er lebte seit 60 Jahren bei Bonn und galt jahrzehntelang als eine zentrale Figur im politischen Kabarett. Er beschäftigte sich dabei vor allem mit der rheinischen Wesens- und Mundart. Besonders bekannt wurde seine Radiofigur, der Bäckerin Rohleber. Anfang des Jahres hatte sich der ehemalige Gefängnispsychologe von der Bühne verabschiedet. SWR Nachrichten, Redaktion Christian Kreuzer. Das Wetter für Baden-Württemberg und Rheinland-Pfalz. Ein Hoch bringt weiter heiße Luft. Die Vorhersage: heute viel Sonne, später ab und zu lockere Wolken. Dazu wird es mit Spitzenwerten von 31 Grad im Südschwarzwald und bis 38 Grad an der Saar sehr heiß. In der klaren Nacht sinken die Werte auf 23 bis 14 Grad. 10.05 Uhr.
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5: Mit Katharina Eickhoff einen schönen guten Morgen. 6 CO2 plus 6 H2O plus Licht ergibt C6H12O6 plus 6O2. Das ist die Reaktionsgleichung einer Photosynthese. Aus Kohlenstoffdioxid und Wasser entstehen mit Hilfe von Licht und Chlorophyll Traubenzucker und Sauerstoff. Man könnte auch sagen, schlechte Luft plus grün ist gleich gute Luft. Und die brauchen wir in diesen Hitzetagen. Ergo pflanzt mehr Bäume in den Städten. Bis dass sich das rumgesprochen hat, sollte man sich bei den angesagten Temperaturen dieser Tage vielleicht so viel wie möglich im Wald aufhalten. Und dazu verhelfen wir Ihnen jetzt, wo immer Sie gerade sind. Tanja Tetzlaff und das Deutsche Sinfonieorchester Berlin spielen Antonin Dvoraks Waldesruhe.

Antonín Dvořáks Waldesruhe mit Tanja Teslav und dem Deutschen Sinfonieorchester Berlin unter Leitung von Paavo Järvi. Ich unterhalte mich hier gleich mit Maike Katrin Stein, die uns etwas über ihren Beruf erzählt. Sie ist Orchestratorin. Außerdem kreisen wir in dieser Woche musikalisch um das Thema Freundschaft hier in Treffpunkt Klassik. Heute stellen wir Ihnen da ein paar tierisch beste Freunde in der Musik vor. Und es ist ein neuer Roman über Robert Schumanns Leben rausgekommen. Mehr dazu kurz vor 11:30. Tja, und nach dem Waldspaziergang mit Dvořák bleiben wir dem Grün noch ein bisschen treu mit unserer Musik. Die Frau mit den grünen Ärmeln, die Lady Greensleeves, ist ein alter Mythos und einer, der Glück bringt. Auf Bildern aus dem Mittelalter ist die Frau Minne, also die Liebe, meistens in grünen Kleidern abgebildet. Das Grün ist schon seit heidnischen Zeiten Symbolfarbe der Liebe. Grün ist ja auch gesund, schon allein beim Draufgucken, und es ist und bleibt die Farbe der Hoffnung. Also dann, Fantasia on Green Sleeves von Ralph Vaughan Williams.

0: Das BBC Concert Orchestra unter Leitung von Barry Wadsworth mit der Fantasia on Green Sleeves von Ralph Vaughan Williams. Wir stellen hier in Treffpunkt Klassik immer mal wieder ungewöhnliche Musikberufe vor. Und die Frau, mit der ich mich hier jetzt unterhalte, hätte vermutlich seinerzeit beim heiteren Beruferaten mit Robert Lemke die Ratenden zur Verzweiflung gebracht. Maike Katrin Steins Profession ist tatsächlich etwas ganz Besonderes. Sie ist studierte Komponistin, aber sie arbeitet auch als Orchestratorin. Und was man da macht, das kann sie uns jetzt hier erzählen. Hallo Frau Stein.
1: Hallo Frau Eickhoff.
0: Frau Stein, wie würden Sie das Orchestrieren jemandem erklären, der noch nie davon gehört hat? Was heißt es, Orchestratorin zu sein?
1: Wenn ich es ganz kurz sagen wollen würde, dann würde ich sagen Klangfarbenmalerei mit Orchester.
0: Und ein bisschen länger? Wie kann man sich denn den Arbeitsalltag so als Orchestratorin vorstellen? Vielleicht mal so gefragt?
1: Ja, gerne. Wenn ich als Orchestratorin beauftragt werde, dann bekomme ich in der Regel von Komponistinnen und Komponisten musikalisches Material, also das können Skizzen sein, manchmal ein Partitschell, was also so ähnlich wie ein Klavierauszug ein erweiterter ist, eine Skizze, wo schon drin steht, hier diese Melodie für Horn, diese Melodie für Cello, aber so wirklich nur angedeutet. Und dann nehme ich diese Skizze und mache aus dieser Skizze ein großes Orchesterarrangement. Also verteile die Stimmen, die es da schon gibt in dieser Skizze, auf Orchesterinstrumente. Und für all diejenigen Instrumente, wo ich noch keine Notizen für habe, denke ich mir selber Melodiestimmen aus, die dazu passen könnten, Begleitstimmen, manchmal einen begleitenden Rhythmus oder dupliziere auch einzelne Stimmen auf verschiedene Instrumente, um bestimmte Klangfarbenkombinationen zu erhalten.
0: Und wenn Sie so Musik von jemand anderem bearbeiten, wie Sie das gerade beschrieben haben, läuft das dann in Abstimmung mit den eigentlichen Komponisten? Also sind die dann dabei und gucken, ob ihnen das so passt oder sind sie da frei?
1: Das läuft meistens über Feedbackschleifen, also so wie auch generell in der Filmmusik, in der ich ja auch als Komponistin tätig bin, läuft das so, dass man sich immer wieder abstimmt zwischendurch. Also ich würde dann als Orchestratorin einen Vorschlag machen, je nachdem wie lang das Werk ist, vielleicht auch erstmal ein paar Minuten Orchestration für volles Orchester schreiben in meinem Notationsprogramm und das dann als Datei auch mal zwischendurch sozusagen an den Komponisten schicken. Fragen, entspricht es deinen Vorstellungen? Möchtest du klanglich in eine andere Richtung gehen? Und dann bekomme ich Feedback und dann arbeite ich das Feedback ein. Und so findet man immer mehr zueinander und auch zu dem Stil, den der Komponist oder die Komponistin sich vorstellt.
0: Ist Orchestrieren ein Handwerk? Kann man das so sagen?
1: Ja, das würde ich auf jeden Fall so sagen. Also wichtig und zentral fürs Orchestrieren ist die Kenntnis der Orchesterinstrumente und auch, dass man in der Lage ist, eben das Handwerk so einzusetzen, dass man weiß, welches Instrument funktioniert wie, welches Instrument klingt besonders schön, in welcher Tonhöhe zum Beispiel, was muss man noch sonst beachten? Also bei den Bläsern muss man dran denken, die brauchen auch Pausen zum Atmen zwischendurch zum Beispiel. Oder bei der Harfenstimme mit der Pedalharfe, mit der Pedalisierung, also bestimmte Eintragungen in den Noten, die man vornehmen muss oder wo man auch berücksichtigen muss, nicht jeder Lauf, jede Tonleiter ist spielbar auf der Harfe. Also so muss man jedes Instrument im Orchester sehr genau kennen und auch ein bisschen Orchesterpsychologie kennen, wissen, wer sitzt vielleicht auch wo, wer hört sich gut, was muss man noch beachten und welche Klangformkombinationen passen besonders gut.
0: Wahnsinn, da braucht man wirklich einen riesigen Überblick. Da Sie den nun haben, wenn Sie jetzt mal auf bekannte Komponisten schauen, ich bin neugierig, wer war denn besonders gut im Orchestrieren Ihrer Ansicht nach?
1: Meiner Ansicht nach war zum Beispiel Hector Berlioz besonders gut im Orchestrieren. Der war auch seiner Zeit weit voraus, wie er Klangfarben eingesetzt hat, auch in seiner Symphonie Fantastique zum Beispiel. Auch Gustav Mahler gehört zu meinen persönlichen Favoriten, was Orchestration angeht, weil auch Mahler sehr schön mit verschiedenen Klangfarben spielt. Und ja, auch kein Klang bei ihm klingt wie der andere. Also er wechselt da sehr schön durch, seine Kompositionen entwickeln sich immer fort und man kann da stundenlang sich drin verlieren in diesen Klängen und diesen Erzählungen. Also wenn Orchestration es schafft, so eine Geschichte zu erzählen, das würde ich sagen, ist ein richtig großes Handwerk.
0: Und gibt es auch Komponisten, wo Sie beim Hören denken, na Junge, das ist jetzt aber nicht gerade State of the Art?
1: Gut, es kommt ja auch immer darauf an, für welches Genre, ja, würde ich sagen, was etwas orchestriert ist. Also wenn man jetzt, das ist natürlich schwer zu sagen, aber es ist, sagen wir mal, Arrangements in der Popmusik sind natürlich nicht so wie Arrangements von Gustav Mahler oder Orchestrationen von, ja, Gustav Mahler. Einfach weil man in der Popmusik aber auch was ganz anderes erreichen möchte meistens. Oder in der Popmusik zum Beispiel steht die Melodie sehr stark im Vordergrund. Dann ist es auch ganz natürlich, dass man in der Orchestration auch eher versucht, die eine Melodie schön rauszuholen mit Orchesterinstrumenten, wohingegen man dann in der klassischen Literatur, bei zum Beispiel Gustav Mahler, dann da hat Mahler mehr versucht, verschiedene Melodien miteinander zu verzweigen, zu verschachteln, zu entwickeln. Das ist einfach nicht so ganz das Ziel eines Popsongs. Man hat ja auch gar nicht die Zeit, in 3 Minuten jetzt irgendwie eine ganz große Symphonielandschaft an Melodien zu erzählen. Also ich glaube, es hängt einfach sehr stark von der Musikrichtung ab, welchen Orchestrationsstil man wählen müsste.
0: Und welche musikalische Vorlage würden Sie gerne mal ganz frei und nach Ihrem Gusto orchestrieren? Träumen Sie da von einem bestimmten Stück?
1: Was mich immer besonders reizt, sind so Genreüberschreitungen. Also wenn wir verschiedene Genres mischen in der Musik, wenn wir Dinge kombinieren, die vielleicht noch nicht so oft miteinander kombiniert wurden. Also ich nenne ein Beispiel. Ich habe in den letzten Jahren auch an einer Folk-Metal-Oper mitgeschrieben.
0: Einer Folk-Metal-Oper?
1: Ja, richtig, genau. Und da haben wir Folk-Melodien, Folk-Instrumente, Metal-Band und filmmusikalisches Orchester und so filmmusikalische, epische Klänge miteinander verbunden. Und das war zum Beispiel sehr, sehr spannend zu orchestrieren, weil man da auch sowohl mit Orchester als auch mit Metal-Band als auch mit der Kombination experimentieren konnte, ausprobieren konnte. Und gerade solche genreübergreifenden Projekte, die reizen mich sehr. Und wenn es da ein neues genreübergreifendes Projekt gibt, dann bin ich, glaube ich, immer gerne dabei.
0: In SWR Kultur Treffpunkt Klassik die Orchestratorin Maike Katrin Stein. Frau Stein, danke für Ihre Einblicke.
1: Vielen Dank für die Einladung, Frau Eickhoff.
0: Tja, Frau Stein hat ja gerade so von Mahler geschwärmt. Auch Benjamin Britten war rettungslos verloren, nachdem er zum ersten Mal im Konzert eine Mahler-Sinfonie gehört hatte. Und ein Ergebnis seines sich in Mahler Verlierens, das hören wir jetzt. Da betätigt sich Britten als Bearbeiter. Und seine Bearbeitung geht in diesem Fall den Weg von groß nach klein. Auch das muss man beim Orchestrieren ja können. Britten's What the Wild Flowers Tell Me ist der zweite Satz aus Gustav Mahlers 3. Sinfonie, dieser gigantischen Naturverherrlichung. Britten hat die Grande Machine, das Riesenorchester Mahlers, in eine durchsichtige Kammerfassung überführt.

0: What the Wild Flowers Tell Me, Benjamin Brittens Orchestrierung von Was mir die Blumen auf der Wiese erzählen, dem zweiten Satz aus Gustav Mahlers dritter Sinfonie. Gespielt hat das Estonian National Symphony Orchestra unter Leitung von Neeme Järvi. 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

0: Wunderschöner Song von Billy Joel im Duett mit Ray Charles. Wenn alle Liebes- oder Freundschaftsbande reißen, dann bleibt eine Freundschaft bestehen, die zum Klavier oder genauer gesagt zum Baby Grand. Das ist das englische Wort für einen Stutzflügel. Für Billy Joel war das Duett übrigens die Erfüllung eines Lebenstraums. Er war so ein großer Fan von Ray Charles, dass er sogar seine Tochter Alexa Ray nach ihm benannt hat. Der schöne Beginn einer Freundschaft. Morgen ist der internationale Tag der Freundschaft. Und wir hier in Treffpunkt Klassik haben uns gefragt, wie sieht's denn mit Freundschaften in der Musikwelt aus? Darüber hat uns Janne Höck schon in den letzten zwei Tagen so einiges erzählt. Heute stellt sie uns tierisch beste Freunde vor, die im Optimalfall daran beteiligt sind, neue Musik in die Welt zu bringen. Hund, Katze, Hai. Ja, doch, auch ein Hai ist dabei. Lauschen Sie selbst.
1: Keine Frau, kein Mann teilt sein Leben.
2: Im Grunde ist meine einzige Geliebte die Musik.
1: Das sagt Maurice Ravel, der Dandy unter den französischen Komponisten. Ihn umgibt eine kühle Aura. Doch einsam ist er nicht. Es gibt Fotos in Schwarz-Weiß, die zeigen den Meister der Coolness beim Schmusen. Mit Siam Katze Jazz und Katamuni. Was die ihm geben?
3: Schnurren, beruhigt,
4: Kuscheltier halt.
1: Außer dem Kuschelfaktor ist da aber noch mehr, was Ravel mit Katzen verbindet. Sie sind so rätselhaft wie er selbst.
5: Katzen, die haben noch mehr einen eigenen Kopf.
1: Sie kommen und gehen, wie es ihnen passt, aber es entsteht genug Nähe, um sich geborgen zu fühlen. Katzen geben rastlosen Ruhe. Vielleicht ist das auch bei Ravel so, meint Schlafforscher Hans-Günther Wees.
6: Oft ist es eben so, dass gerade alleinstehende Menschen in dem Tier dann auch ein bisschen so den Partnerersatz sehen, dass sie Nähe, Sicherheit und Geborgenheit spüren.
1: Ob die asiatischen Tiere mit den schönen blauen Augen die Schlafstörungen ihres Herrchens gelindert haben, wissen wir nicht. Sicher ist nur, dass ihr menschlich anmutendes Schnurren und Maunzen Maurice Ravel zum lasziven Katzenduett in seiner Oper Das Kind und der Zauberspuk inspiriert hat. Die Siamkatzen toben durch Ravels Haus über Flügel und Notenpapier und spielen auf dem gepflegten Grün seines japanischen Gartens Dschungel. Der exzentrische Hausherr spricht stundenlang mit ihnen. Katzensprache. Hat der Mann einen Vogel? Hat er. Aber anders als gedacht. Ravels Vogel gehört zu den vielen mechanischen Spielzeugen, die er in seinem Häuschen, das einer magischen Wundertüte gleicht, sammelt. Eine Freundin schreibt:
7: Der Schnabel klappte auf und zu. Die Flügel aus echten Federn bewegten sich und Ravel war entzückt.
1: Ravel ist nicht der einzige Komponist mit Vogel. Wolfgang Amadeus Mozart besitzt einen musikalischen Vogel als Mitbewohner. Der kann angeblich ganz wunderbar Mozarts Klavierkonzert Nummer 17 pfeifen. Die Story dazu? Eines schönen Tages spaziert Mozart an einer Tierhandlung vorbei. Da hört er eine Melodie. Nanu, wer klaut denn da sein Werk? Mozart betritt den Laden und macht den Dieb ausfindig. Es ist ein Star. Er verliebt sich auf Anhieb in den Vogel, den er gleich mit nach Hause nimmt. Als das geflügelte Zauberwesen nach nur 3 Jahren verstirbt, vergießt Mozart bittere Tränen. In der Gegenwart musiziert in Berliner Parks der Jazzklarinettist und Philosoph David Ruffenberg mit seinen gefiederten Freunden, den Nachtigallen, und lässt sich davon zu wunderschönen Duetten inspirieren. Weniger harmonisch dürfte Wagners erster Papagei geklungen haben, der angeblich auf Kommando den Schlachtruf aus der Oper Rienzi kreischen oder alternativ auch Passagen aus Beethovens 9. Sinfonie pfeifen konnte. Wagner ist ein großer Tierfreund, vor allem steht er auf Bellos aller Art. Russ, Kos, Pol, Leo, Peps, Robber, Fips. Das alles sind Hunde, die den Meister aus Bayreuth begleitet haben. Auf Wanderungen und selbstverständlich auch bei Orchesterproben. Der kleine Fips hat es Wagner besonders angetan. Er nennt ihn, Zitat, von allen männlichen Geschöpfen, mein besten Freunde. Freundschaftliche Beziehungen zwischen Mensch und Tier können sehr unterschiedlich aussehen. Liebevoll und zärtlich, inspirierend oder auch herausfordernd. So wie bei Astor Piazzolla und seinem geliebten Haien.
4: Picasso hatte seine blaue und seine rosa Phase. Ich bin gerade in der des Hais.
1: Sagt der argentinische Komponist und Bandoneon-Virtuose Astor Piazzolla in der filmischen Biografie The Years of the Shark. In seinen Haifischjahren um 1979-80 herum sucht der rastlose Musiker nach Ruhe und Abstand. Beides findet er beim Haifischfang. Das ist ein ziemlicher Macho-Sport. Bei Astor Piazzolla liegt der Fall etwas anders. Das Haijagen ist für ihn essentiell mit seinem Instrument, dem Bandoneon, verbunden. Für beides braucht es enorm viel Kraft.
4: Ich beuge mich vor, ich tanze, muss beweglich sein. Das ist körperlich harte Arbeit.
1: Der Tanz mit dem Hai hält Piazzolla fit und inspiriert ihn. Die Melodien kommen wie von selbst. Piazzolla jagt Haie, er spielt, er komponiert, er fischt. So entsteht das Stück Squalo, der Haifisch.
4: Wenn ich kein Bandoneon mehr spiele, fange ich auch keinen Hai mehr und umgekehrt.
1: Seinen letzten Hai holt der Meister des Tango Nuevo 1989 aus dem Meer. Kurz darauf erleidet er einen Schlaganfall. Der Tanz mit seinem Freund, dem Hai, ist endgültig vorbei. Und auch das Spiel mit dem Bandoneon. Tierisch beste Freunde lassen sich knuddeln und liebkosen. Man kann auch wunderbar mit ihnen herumtollen. Im Optimalfall entsteht aus der Beziehung zwischen Musikschaffenden und Tieren ein unerhört neuer Klang. Und wenn ein Hai mitmischt, trägt die Musik sogar schon mal Zähne.
0: Morgen wird der internationale Tag der Freundschaft begangen. Dazu sammeln wir diese Woche hier in Treffpunkt Klassik Freundschaften in der Musik. Heute ging es bei Jane Höck um tierisch beste Freunde. Unsere vierteilige Reihe zu musikalischen Freundschaften finden Sie dann auf swrkultur.de. Und Anfang der Woche, da hatten wir auch gleich mal bei Ihnen, der geschätzten Treffpunkt Klassik Hörerschaft, nachgefragt, was Sie denn für Freundschaftserlebnisse in Zusammenhang mit Musik hatten, ob sich beim Konzertbesuch oder beim Musizieren mal eine Freundschaft ergeben hat oder welche klassische Musik Sie mit einem Ihrer Freunde oder einer Freundin verbinden. Und eine Hörerin aus Schwäbisch Hall hat uns da eine ganz persönliche Geschichte erzählt.
8: Das war 1963. Ich hatte vorher meinen künftigen Mann kennengelernt und wir gingen zusammen, in Nürnberg war das, in die Entführung aus dem Serail ins Opernhaus. Und irgendwie kamen wir uns dann in der Pause doch freundschaftlich näher, was mich sehr bewegte. Und als dann das Klingelzeichen war und wir wieder zu unseren Plätzen gingen, Vorhang aufging, ging die Oper weiter und da kam die Arie, wenn ich jetzt genau sage, wenn vor Freude Tränen fließen, lächelt Liebe dem geliebten Hold. Das hat mich so bewegt und ich muss sagen, mir sind sicherlich auch etliche Tränen vor Glück und vor Freude geflossen. Wenn vor Freude Tränen fließen, lächelt Liebe dem geliebten Hold, dass das im Anschluss war an das Du, das mir mein künftiger anbot in der Pause. Das ist doch schön.
0: Ja, das ist sehr schön. Und nachdem wir diese herzerwärmende Geschichte gehört haben, will man natürlich auch unbedingt die dazugehörige Musik hören. Wenn der Freude Tränen fließen. Belmontes Arie beim Wiedersehen mit Constanze hier in der Bläserfassung.

zweimal Mozarts Entführung, zuletzt Blondchens Arie durch Zärtlichkeit und Schmeicheln aus der Harmoniemusik der Musikaliensammlung der fürstlich-fürstenbergischen Hofbibliothek Donaueschingen. Gespielt hat La Scintilla dei Fiati. 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Und hier bei uns ist jetzt für die nächste halbe Stunde erstmal alles im Fluss. Robert Schumanns dritte Sinfonie, genannt die Rheinische, ist eine Musik aus vollstem Herzen. Eine Sinfonie als Preislied auf Vater Rhein und vor allem auf die Hoffnung. Ein großes und starkes Stück, ein bisschen wie dieser große Sarg, von dem Heinrich Heine dichtet, was Schumann dann in der Dichterliebe so unvergesslich vertont hat. Der Sarg, in dem man alle bösen Lieder und bösen Träume begraben kann und der so groß ist, dass ihn nur 12 Riesen stark wie der heilige Christoph im Dom zu Köln am Rhein forttragen können. Die Energie jedenfalls der ersten Takte dieser rheinischen Symphonie reißt einen sofort mit. Strahlend und mächtig kommt das daher, ein prachtvoller, breiter Fluss, dessen Lauf aber gleich in ein paar hochattraktive Synkopen gerät, Stromschnellen und damit erst so richtig lebendig wird. Robert Schumann hat sich immer streng gegen Bilder und Überschriften in der Musik ausgesprochen, aber hier war er selber versucht, den Sätzen bildhafte Übertitel zu geben. Er hat sie am Ende wieder kassiert. Auch das Prädikat Rheinische ist offiziell nicht von ihm. Trotzdem spricht dieser erste Satz unmittelbar zu uns, lädt uns ein, mit auf eine große Fahrt zu kommen. Wer je, ob in Rüdesheim, Köln oder Düsseldorf, an diesem mythisch riesenhaften Rhein gestanden hat, der wird diese eigenartig energetisierende Wirkung vielleicht schon am eigenen Leib gespürt haben. Und einiges davon ist eben in diesen ersten Sinfoniesatz eingeflossen. Das ist Musik, die mutig und glücklich macht, komponiert von Robert Schumann, als er selbst nochmal mutig und glücklich gewesen ist.

Robert Schumanns dritte Sinfonie in S-Dur, Opus 97, auch genannt die Rheinische, mit dem ORF-Radio.

0: Der Geniekult gehört natürlich dazu, etwas Weltabgewandtheit, ein gerüttelt Maß an Wahnsinn und natürlich die Liebe, in diesem Fall die Liebe zu seiner Frau Clara. Alles das kommt zur Sprache in einem Künstlerroman, der gerade im Heidelberger Flur Verlag erschienen ist. Titel: Maestros Himmel und Höllenfahrt. Thorsten Möller hat ihn für uns gelesen.
1: Nein, ganz so fröhlich wie dieser fröhliche Landmann hier war das Leben nicht. Siehe nur Robert Schumanns Tod in der Heilanstalt in Endenich. Doch schon davor gibt es so allerhand Krisen, für die man heute Begriffe gefunden hat wie bipolare Störung, manische Depression oder progressive Paralyse. Das Pathologische, ein etwas dunkler Ton, spielt oft hinein in das Buch Maestros Himmel und Höllenfahrt. Der Autor Eberhard Hielscher beschreibt Schumann als gereizt, leidend, oft ist auch von starken Stimmungsschwankungen die Rede und nicht zu vergessen auch vom Teufel Alkohol, den Schumann ja nicht gerade gemieden hat. Vielleicht auch, um seine lädierte Psyche zu besänftigen. Ein Großteil des Buches spielt sich dort ab, wo viel getrunken oder sagen wir ruhig gesoffen wird, in Russland nämlich. Hielscher schildert die Reise von Robert und Clara nach Petersburg und Moskau. Beide treffen auf bekannte russische Komponisten und Musiker. In Petersburg auf den Klaviervirtuosen Adolf Henselt, Impulsgeber für die berühmte russische Klavierschule. In Moskau wiederum auf den Komponisten Michail Glinka, mit dem Schumann diskutiert über die kompositorische Verwendung traditioneller volkstümlicher Melodien. Mit literarischen Freiheiten gibt Hielscher auch Einblicke ins Eheleben des Paares Clara und Robert. Clara gibt Konzerte. Sie wird gefeiert, während Robert zunehmend die Melancholie ereilt. Mit dem Komponieren geht es nicht voran. Und dann kommen die Vorwürfe an die Frau. Sie spiele seine Werke schlecht und kombiniere sie obendrein mit minderwertiger Musik. Doch Clara lässt sich, zu Recht, nicht unterkriegen.
2: Meinst du, ich habe Lust, immer nur den Kochlöffel zu rühren und Kinder aufzupäppeln? Das würde dir so passen. Du vergisst, dass ich eine bekannte Pianistin bin. Ich lasse mich nicht von dir in Leipzig einsperren.
1: Das Private hier, das öffentlich-politische Leben dort. Eberhard Hielscher, dem Autor des Buches Maestros Himmel und Höllenfahrt, gelingt der Spagat. Immer wieder kommen die revolutionären Stimmungen zum Ausdruck, sowohl die Russlands wie auch Deutschlands. Vor der Russlandreise beginnt das Buch mit den Schumanns in Dresden. Im Haus des gelehrten Mediziners Karl Gustav Carus wird mit dem selbstbewussten Richard Wagner eifrig diskutiert über Schädelanatomien und das lebendige Zeitgeschehen um 1845. Bevor sich die illustre Runde zur Abendgesellschaft bei Carus einfindet, wird Schumanns Oratorium Das Paradies und die Peri in Dresden aufgeführt. Mit großem Erfolg. Hielscher zeigt sich dabei als guter Hörer und beschreibt die ersten Takte lebendig anschaulich.
3: Nur die vorderen Reihen vernahmen ein paar intime, ätherische Takte der ersten Geigen. Den Ton der Entrückung wahrhaftig, so mochte sich Ewigkeit ankündigen, fast lautlos, ins Ferne und Höchste weisend. Erst nachdem die zweiten Violinen, die Bratschen und Violoncellen der zarten Melodie ihre Stimme liehen, erwies sie sich als raumfüllend.

Es ist sicher kein Zufall, dass das Buch Maestros Himmel und Höllenfahrt mit Schumanns Oratorium Das Paradies und die Peri beginnt. Die Peri ist ein engelsgleiches, aus dem Paradies verbanntes Wesen, das in die Welt geworfen wird. Und ähnliche Züge nimmt die Schilderung von Schumanns Leben im Zeitraum von etwa 1844 bis 1850 bei Hieltsche an. Es ist mehr oder weniger

0: Eine Verfallsgeschichte auf 370 Seiten. Die Revolution ist gescheitert. Und nach der erfolgreichen Aufführung des Oratoriums endet das Buch mit der Schilderung von Vorboten künftiger geistiger Umnachtung. Schumanns Gesicht wirke, so liest man am Ende, aufgedunsen, über seinen Zügen läge eine gespenstische Verschattung. Maestros Himmel- und Höllenfahrt ist zwar eine Neuerscheinung, doch geschrieben hat es Eberhard Hilscher bereits Ende der 1950er Jahre. Hilscher war da noch stark von Thomas Mann beeinflusst, sowohl von dessen Schreibstil wie auch von dessen Kunstidealismus. Leicht ist die Lektüre somit nicht, aber es entsteht ein lebendiges, durchaus gut recherchiertes und glaubhaftes Bild eines kurzen, aber doch so ereignisreichen Zeitraums zwischen 1844 und etwa 1850. Wer also über Schumann und seine Umgebung nicht in Form der nächsten trockenen Biografie etwas wissen will, der ist mit diesem Buch und seinen literarischen Freiheiten sehr gut beraten.
1: Maestros Himmel- und Höllenfahrt. Thorsten Möller über Eberhard Hilschers Schumann-Roman, jetzt erschienen im Heidelberger Flur Verlag. Und wir verbleiben einfach noch ein Weilchen im Schumann-Himmel.

Ja, unverkennbar Fritz Wunderlich mit einem Lied aus Schumanns Dichterliebe. Von der Dichterliebe gibt's mehrere Aufnahmen mit Wunderlich und seinem ewigen Begleiter Hubert Giesen. Eine Studioversion von der Deutschen Grammophon, den aufnahmetechnisch problematischen Mitschnitt seines letzten Liederabends in Edinburgh 1966, kurz vor seinem Unfalltod, und dann noch einen Live-Mitschnitt von den Salzburger Festspielen 1965. Die Salzburger Aufnahme, ist mir persönlich die liebste. Warum? Sie ist so lebendig. Bei der Studioversion sind beide, Sänger und Pianist, eher zurückgenommen und ein bisschen korrekt, wie man halt ist, wenn man weiß, das ist jetzt für die Deutsche Grammophon, also für die Ewigkeit. In Salzburg, da haben Sie ein Publikum gehabt und das hat Ihnen ganz offenbar an diesem Abend eine besondere Atmosphäre entgegengebracht. Hubert Giesen jedenfalls, der immer gerne als zu steif und nicht so ganz auf der künstlerischen Höhe von Wunderlich kritisiert wird, Giesen spielt da teilweise wie im Zauber. Und Wunderlich selber ist viel freier als im Studio. Er singt aus, er lässt die Töne strahlen oder wird auch mal ganz leise. So leise, wie man ihn sonst fast nirgends singen hört. Und er gibt den fürs Gefühl wichtigen Worten manchmal noch eine Extrabetonung mit. Da eine kleine Portion Zärtlichkeit, dort einen unwirschen Ausschlag. Eine in vielerlei Sinn historische Aufnahme, die nur mal wieder vor Ohren führt, was für ein ganz besonderer Sänger dieser Fritz Wunderlich gewesen ist.

Tja, eine wahre Sternstunde haben die beneidenswerten Zuhörer hier damals in Salzburg im Jahr 1965 erlebt. Fritz Wunderlich und Hubert Giesen in Robert Schumanns Dichterliebe. Historische Aufnahmen wie diese haben eine besondere Aura. Es ist ja ziemlich aufregend, wenn man so einer alten oder womöglich noch viel älteren Aufnahme begegnet, die trotz eventuellem Lagerfeuerknistern einen absoluten Höhepunkt der Interpretationsgeschichte festgehalten hat. Oder die vielleicht einfach nur Erinnerungen weckt oder einen besonderen Künstler, eine besondere Künstlerin wieder lebendig werden lässt, einen tollen Dirigenten, eine unvergessene Sängerin, ein Lieblingsorchester. Wir spielen aktuell immer mal wieder eine historische Aufnahme hier in Treffpunkt Klassik und wir fragen Sie, unsere Hörerinnen und Hörer, haben Sie auch so eine historische Lieblingsaufnahme von irgendwann vor 1980, die Ihnen besonders am Herzen liegt? Dann erzählen Sie uns doch davon. Schreiben Sie uns von Ihren Schellack-Schätzchen oder geliebten alten Platten oder einer remasterten Neuedition, die Sie feiern. Wir senden dann demnächst eine Auswahl Ihrer liebsten historischen Aufnahmen. Das hier ist auch so ein Schmackofatz mit Patina. Der unglaubliche, viel zu früh gestorbene Geiger Michael Rabin geigt beim Konzert in der Hollywood Bowl 1959 die Nikus Hora Staccato wie Paganini persönlich.

Da fliegt einem doch das Blech weg. Grigoras Dinikus Hora Staccato mit Michael Rabin und dem Hollywood Bowl Symphony Orchestra. Und dessen neuere Version aus unserer Zeit versetzt uns zum Schluss jetzt endgültig nach Hollywood. Das Hollywood Bowl Orchestra spielt hier noch Musik von Erich Wolfgang Korngold zum Robin Hood Film aller Robin Hood Filme mit Errol Flynn als Rächer der Enterbten. The Adventures of Robin Hood. Und das war's dann auch in Treffpunkt Klassik für heute. Einen schönen Nachmittag mit immer genug Schatten wünscht Katharina Eickhoff.

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1: 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Estnischer Bluegrass in Bretzfeld-Gettelsbach. Zwischen Kentucky und Estland liegen tausende Kilometer oder nicht viel mehr als ein Grashalm. Wie das estnische Bluegrass-Quartett Curly Strings beweist, das seit 2013 musikalisch munter meandert zwischen Mississippi und Baltikum. Dort erfuhren die Absolventen der Kulturakademie Viljandi auch eine besondere Ehrung. Wegen ihrer Verdienste um die estnische Volksmusik wurde in Tallinn eine Straßenbahn nach der Band benannt. Curly Strings, kommenden Sonntag um 17 Uhr, Alte Kelter, Bretzfeld-Gettelsbach. Essen und trinken wie die alten Römer in Trier. Das Erbe des Imperiums Romanum prägt uns bis heute. Etwa in Form von mediterranen Alltagsmitbringseln wie Wein und Olivenöl. Das Zentrum der Antike, Trier, lädt nun zu Tisch fast wie bei Lucullus. Ob es die damals obligaten Flamingo-Zungen nun wirklich gibt und wie die berühmte Würzsoße aus fermentiertem Fisch mundet, davon können sich Neugierige und Unerschrockene am kommenden Wochenende selbst überzeugen. Essen und trinken wie im Römischen Reich. Samstag und Sonntag ab 9 Uhr, Kaiserthermen Trier. Widerständiges Musiktheater in Ludwigsburg. Der Komponist Hans-Werner Henze wäre am 1. Juli 100 geworden. Seine Musik aber ist bis heute rebellisch. Als Jugendlicher las Henze verbotene Bücher, bis ihn der eigene Vater bei der Polizei anzeigte. Spätestens da war es für ihn vorbei mit einer harmonischen Verarbeitung der Welt. Henzes Musik ist Widerstand. In Ludwigsburg wird sein Liederzyklus Voices von 1973 ergänzt um Kompositionen des thailändischen Komponisten Piawat Luila Prasad. Henze zum 100. Morgen 18 und 21 Uhr, Forum am Schlosspark und Schlossfestspiele Ludwigsburg.
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3: Um 12 Uhr mit Frauke Vetter. Bundeskanzler Merz will den Personalumbau in seiner Regierung heute abschließen. In diesen Minuten will Bundespräsident Steinmeier die Entlassungsurkunden an Kanzleramtsminister Frey, Gesundheitsministerin Warken und Verkehrsminister Schnieder übergeben. Pardon. Anschließend überreicht er die Ernennungsurkunden an die neue Kanzleramtsministerin Warken, Gesundheitsminister Linnemann und Verkehrsminister Bilger. Am Nachmittag will die Unionsbundestagsfraktion außerdem Thorsten Frey als ihren neuen Vorsitzenden wählen. Das Bundeskabinett hat eine Reform der Ökostromförderung sowie neue Regeln für Netzanschlüsse auf den Weg gebracht. Ab nächstem Jahr soll die dauerhafte Förderung für neue, kleine Dachsolaranlagen entfallen. Haushalte sollen überschüssigen Solarstrom stattdessen direkt an der Strombörse vermarkten. Neue Windkraftanlagen und Solarparks sollen weniger Entschädigung bekommen, wenn sie ihren Strom wegen Netzengpässen nicht einspeisen können. Bei den gemeinsamen Luftangriffen der USA und Saudi-Arabiens auf Ziele im Irak sind mindestens 20 Menschen getötet worden. Es handle sich um Mitglieder einer früheren pro-iranischen Miliz, hieß es aus Bagdad. Nahost-Korrespondent Moritz Behrendt berichtet.
4: Saudi-Arabien bezeichnete die Angriffe als Reaktion auf den Beschuss von Ölanlagen im Osten des Königreiches durch die pro-iranischen Milizen. In einer Stellungnahme des Außenministeriums heißt es, die Aggression der vom Iran unterstützten terroristischen Milizen erfolge zu einer Zeit, als sich das Land um eine Deeskalation in der Region bemüht habe. Im Irak hat Ministerpräsident al-Saidi nach den nächtlichen Angriffen eine Notfallsitzung des Nationalen Sicherheitsrates einberufen. Nach seinem Amtsantritt vor 2 Monaten hatte al-Saidi angekündigt, die Milizen im Land entwaffnen zu wollen.
3: Nach dem Anschlag auf den Berliner Christopher Street Day haben Ermittler DNA-Spuren des Täters sichergestellt. Eine Sprecherin der Bundesanwaltschaft sagte, im Tatfahrzeug seien Spuren von Abdul B. gesichert worden, aber keine weiteren. Damit sei klar, dass er den Wagen höchstwahrscheinlich gesteuert habe. Bei dem Anschlag am Samstag wurden eine Frau getötet und 31 Menschen verletzt. Der Täter starb am nächsten Tag durch Polizeischüsse. Auf seinem Handy wurde nach Angaben der Bundesanwaltschaft ein Bekennervideo gefunden. Der Autohersteller BMW will weltweit rund 8000 Stellen abbauen. Mehrere Medien berichten über ein freiwilliges Abfindungsprogramm, das bis Ende nächsten Jahres laufen soll. Betroffen seien Beschäftigte in der Verwaltung, im Vertrieb und in der Entwicklung. Das Unternehmen mit Sitz in München leidet unter der schwachen Entwicklung in China und dem Strukturwandel in der Branche. Der Sportwagenhersteller Porsche bestätigt seine Prognose für das Gesamtjahr. Wie der Konzern mitteilte, erwarte er einen Umsatz von 35 bis 36 Milliarden Euro. Finanzchef Breckner sprach von konsequentem Kostenmanagement. Im ersten Halbjahr 2026 sank der Umsatz von Porsche im Vergleich zum Vorjahreszeitraum um 1 Milliarde auf rund 17 Milliarden Euro. Das Unternehmen hatte vorgestern angekündigt, in der Region Stuttgart bis 2035 weitere 5000 Stellen abzubauen. Die deutschen Staatsschulden sind vergangenes Jahr deutlich gestiegen. Das hat das Statistische Bundesamt mitgeteilt. Demnach hatten Bund, Länder, Kommunen und Sozialversicherung zum Jahresende rund 2,66 Billionen Euro an Krediten. Jeder einzelne Bürger hatte damit rein rechnerisch fast 32.000 Euro Schulden, 6% mehr als ein Jahr zuvor. Ein Großteil der Staatsschulden entfiel demnach auf den Bund. Elena Zavara wird neue Opernintendantin am Nationaltheater Mannheim. Das teilte das Theater mit. Sie folgt mit Beginn der Spielzeit 2028/29 auf Albrecht Puhlmann, der seit 2016 die Opernsparte leitete. Ihr Vertrag sei, wie bei Intendantenverträgen üblich, auf 5 Jahre befristet. Derzeit ist Zavara Generalintendantin am Theater Aachen. SWR Nachrichten, Redaktion Andreas Herrler und Stefan Bosch. Das Wetter in Baden-Württemberg und Rheinland-Pfalz. Ein Hoch mit sehr heißer Luft bestimmt die Lage. Die Vorhersage: am Nachmittag oft sonnig und sehr heiß, maximal 31 Grad im Westerwald und 28 Grad in der Ortenau. In der Nacht meist klar bei 23 bis 14 Grad, 12.05 Uhr.
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5: Mit Christian Haug. Guten Tag. Und das sind 3 unserer Themen hier bis 12:30. In Berlin ernennt Bundespräsident Steinmeier die neuen Ministerinnen und Minister der Bundesregierung. Wegen zunehmender Trockenheit fürchten viele Wasserversorger Engpässe in der Zukunft. Unsere Reporterin berichtet, wie sich das aktuell schon in einer Region auf der Schwäbischen Alb auswirkt. Und FIFA-Chef Infantino plant offenbar einen weiteren Ausverkauf der Fußball-Weltmeisterschaft. Der Experte aus unserer Sportredaktion erklärt, wie das aussehen soll und was es bedeuten würde. Eigentlich sollte das politische Berlin jetzt schon in der Sommerpause sein. Eigentlich. Aber der Rücktritt von Unionsfraktionschef Jens Spahn am vorletzten Wochenende hat alles durcheinander gebracht. Ein neuer Fraktionsvorsitzender musste her. Die Abgeordneten der Fraktionen aus CDU und CSU mussten aus ihren Wahlkreisen oder aus dem Urlaub zurück nach Berlin kommen. Und am frühen Nachmittag wollen sie also Thorsten Frei aus Donaueschingen zu ihrem Vorsitzenden wählen. Und Bundeskanzler Merz sah sich gezwungen, seine Regierung umzubilden. Jetzt gerade bekommen die neuen Ministerinnen und Minister von Bundespräsident Steinmeier ihre Ernennungs- und diejenigen, die wechseln oder ausscheiden, ihre Entlassungsurkunden. Hauptstadtkorrespondentin Sabine Henkel.
6: Thorsten Frei hat neulich etwas gesagt, was Friedrich Merz schlaflose Nächte bereiten könnte.
7: In der Politik ist die Chance größer, es nicht zu schaffen, als es zu schaffen.
6: Nun ist Friedrich Merz für vieles bekannt, nicht aber dafür, sein eigenes Scheitern in Betracht zu ziehen. Dabei ist gerade deutlich zu spüren, wie Merz' Autorität bröselt. Seine mitunter erratisch anmutende Kabinettsumbildung und sein Umgang mit Patrick Schnieder hat einige aufgebracht und andere erzürnt. Wie Anke Beilstein, CDU-Landrätin aus Schnieders Heimat Rheinland-Pfalz.
8: Ich bin absolut fassungslos und da stehe ich auch nicht alleine da. Niemand, wirklich niemand konnte das nachvollziehen.
6: Die Kritik an Merz ist so massiv und breit, dass er nicht daran vorbeikommt. Merz' Führungstauglichkeit wird in Zweifel gezogen. Und Merz? Er lässt sich nach außen nichts anmerken.
9: Wir sind eine Reformregierung und wir wollen das auch weiter zeigen.
6: Thorsten Frey gehört der Reformregierung nicht mehr an. Er wird heute zum Fraktionsvorsitzenden der Union gewählt. Eine neue Aufgabe für ihn, aber eine, die er sich gewünscht hat. Anders als die Aufgabe im Kanzleramt.
7: Man ist förmlich an dieses Gebäude gebunden. Ja, also ich komme aus einem Radius von 2 Kilometern im Grunde genommen nicht weg. Und das ist für einen Politiker mit Bewegungsdrang echt ein Problem.
6: Somit ist zu hoffen, dass Nina Warken keine Politikerin mit Bewegungsdrang ist. Sie ist jetzt an das Gebäude gebunden und soll langfristig das Kanzleramt führen. Eine rasante Karriere für die Frau, die vor einem Jahr viele noch googeln mussten. Warken soll gezögert haben, ob sie die Rund-um-die-Uhr-Aufgabe annimmt, entschied sich dann aber dafür.
10: Ich werde sie mit voller Kraft, aber auch mit der nötigen Demut angehen.
6: Demut verspürt auch Carsten Linnemann, der mehr oder weniger von Merz ins Amt des Gesundheitsministers geschubst wurde.
11: Ich hoffe, dass ich am Ende den einen oder anderen positiv überraschen werde.
6: Und dann ist da noch Steffen Bilger, Verkehrsminister der zweiten Wahl. Er, Warken, Linnemann, sie sind die neuen Alten im Kabinett Merz. Gejubelt hat keiner von ihnen. Und Thorsten Frey wird Vorsitzender einer verunsicherten Fraktion, die heute die Probleme ansprechen und dem Kanzler auf den Zahn fühlen will. Die Stimmung? Unbeschreiblich. Vielleicht so auch noch nie dagewesen. Übergangsunruhe nennt das Markus Söder. Versucht zu beschwichtigen, kann sich aber eine Spitze nicht verkneifen.
12: Ich will nur für die CSU auch sagen, bei uns bleibt alles beim Alten. Unser Personal ist, finde ich, ganz hervorragend. Wir haben drei sehr starke Bundesminister. Wir bleiben bei unserem Team, das hat sich sehr gut bewährt.
6: Soll wohl heißen, Augen auf bei der Personalauswahl. Wer wie Merz so viele Personen, Staatssekretäre sind mitgemeint, nach nur einem Jahr austauscht, hat beim ersten Mal offenbar nicht richtig hingeguckt. Statt Aufbruchstimmung hat Merz zunächst mal Abbruchstimmung erzeugt, bei der er als Bauwerksmeister im Mittelpunkt steht. Olaf Scholz lässt grüßen.
5: Aus Berlin war das der Bericht von unserer Hauptstadtkorrespondentin Sabine Henkel. Jetzt ist sie also da, die nächste Hitzewelle mit Höchsttemperaturen bis 38 Grad. Morgen könnten es mancherorts sogar wieder 39 werden. Und richtig geregnet hat es in den meisten Regionen, auch hier im Südwesten, schon lange nicht mehr. Beim Spaziergang am Rhein wirkt es so, als könnte man bald bis zum anderen Ufer warten. Und nicht nur das Oberflächenwasser wird weniger, wegen der geringen Niederschläge sinken auch die Grundwasserspiegel. Eine Mehrheit der Wasserversorger schaut deshalb besorgt in die Zukunft. Sie sehen die Wasserversorgung während extremer Hitzeperioden gefährdet. Das hat eine bundesweite Umfrage des ARD-Politikmagazins Report Mainz unter 140 Wasserversorgern ergeben. Mehr dazu von SWR-Reporter Niklas Maurer.
13: Demnach gaben fast 19% der antwortenden Unternehmen an, angesichts steigender Hitzetage sei die Wasserversorgung mit der bisherigen Infrastruktur kaum oder gar nicht zu bewältigen. 45% entschieden sich für die Antwort gerade noch, 36% für gut. Wegen extremer Hitze hatten die Behörden in diesem Sommer in mehreren Orten den sogenannten Trinkwassernotstand ausgerufen. Wasser durfte zum Beispiel nicht zum Gießen oder für Pools benutzt werden. Der Siedlungswasserwirtschaftsprofessor von der Technischen Universität in München, Jörg Drewes, sprach gegenüber dem ARD-Politikmagazin Report Mainz angesichts der Wasserprobleme in vielen Orten mit Blick auf die Zukunft von einem neuen Normal. Die Wasserversorgung sei an vielen Stellen nicht zukunftssicher aufgestellt. Der Wissenschaftler, der auch Co-Vorsitzender des Beirats der Bundesregierung für globale Umweltveränderung ist, sieht auch den Bund in der Pflicht, Wasserversorger finanziell zu unterstützen. Die Kosten für erforderliche Maßnahmen in den nächsten Jahren lägen im mehrfachen Milliardenbereich. Das sei mit dem Regelbudget der Versorger nicht zu stemmen. Das Bundesumweltministerium erklärte auf Anfrage, es werde zu schauen sein, ob und wie Lasten zwischen Bund, Ländern und Kommunen verteilt werden könnten. Zur genauen Investitionshöhe legen keine belastbaren Zahlen vor. Report Mainz hatte für die Umfrage Wasserversorger in den 50 bevölkerungsreichsten und den 50 größten Kreisen und kreisfreien Städten angeschrieben. Mehr als 140 Unternehmen nahmen an der Umfrage teil.
5: Soweit die Informationen von Niklas Maurer. Und als vor 2 Wochen in München verboten wurde, Pools mit Trinkwasser zu füllen oder den Rasen zu sprengen, da sah die baden-württembergische Umweltministerin Thekla Walker noch kein akutes Problem für den Südwesten. Rund um den Heuberg auf der Schwäbischen Alb hat sich das Problem aber dann schneller eingestellt, als man offenbar dachte. Der Zweckverband, der dort für die Wasserversorgung zuständig ist, hat jetzt auch Verbote erlassen, weil das Wasser knapp wird. Was das in der Praxis bedeutet, darüber berichtet Ulrike Mix aus dem SWR-Studio Tübingen.
14: Sie haben mehr Trinkwasser aus den Leitungen laufen lassen, als im Moment nachgepumpt werden kann. Und je heißer es in der letzten Hitzephase wurde, desto mehr stieg der Verbrauch. 100.000 Menschen, die rund um den Heuberg leben, in den Kreisen Sigmaringen, Tuttlingen und Zollernalb. Dort gelten jetzt Verbote, denn aus den Quellen, die das Wassernetz speisen, sprudelt wegen der Trockenheit nur noch halb so viel Wasser wie sonst. Und die Tiefbrunnen im Donautal, die ebenfalls Wasser beisteuern, haben einen Pegel, der 2 Meter unter dem normalen Wert liegt, sagt Frank Schroft, der Vorsitzende des Zweckverbands Wasserversorgung am Heuberg.
15: Und deshalb empfehlen wir unseren Mitgliedskommunen nach wie vor an der Untersagung der Bewässerung von Sport- und Freizeitanlagen im Verbandsgebiet festzuhalten.
14: Empfehlen. Mehr kann der Zweckverband nicht tun, aber die betroffenen 28 Gemeinden haben diese Empfehlung umgesetzt. Vereine dürfen ihre Grünflächen nicht mehr mit Trinkwasser bewässern, außerdem darf die Feuerwehr kein Trinkwasser mehr für ihre Löschübungen verwenden. In Gosheim, einer Zweckverbandsgemeinde, die im Kreis Tuttlingen liegt, ist Bürgermeister André Kielak noch einen Schritt weiter gegangen.
16: Wir wässern unseren Baumbestand natürlich weiterhin, aber nicht mit Trinkwasser, sondern mit Brauchwasser. Die meisten Gemeinden haben Brauchwasserquellen. Wir nehmen die jetzt auch für diese Bewässerung. Das ist ein bisschen mehr Arbeit, aber auch da haben wir gesagt, das muss nicht mit Trinkwasser sein. Ja.
14: Und so fährt der Bauhof jetzt zu einem örtlichen Brunnen und füllt dort Wasser in große Plastiktanks. Die stellt er am Friedhof auf, damit die Gräber weiter gegossen werden können. Oder er bewässert die Bäume im Ort damit. Doch nicht alle haben solche Brunnen, auf die sie zurückgreifen können. Zum Beispiel die Gemeinde Meßstetten, in der Zweckverbandsvorsitzende Frank Schroft Bürgermeister ist. Dort verdorrt der Rasenplatz des örtlichen TSV Meßstetten. Für die Vorsitzende Patricia Bodmer kein Problem.
17: Uns ist es die Faustballabteilung, die auf dem Rasenplatz spielt, die aber auch mit dem zurechtkommt, wenn der jetzt einfach ein bisschen trocken ist.
14: Das eigentlich Fatale am Heuberg ist etwas anderes. Bevor die Verbote beim Trinkwasser erlassen wurden, hatten die betroffenen Gemeinden 2 Wochen lang an ihre Einwohner appelliert. Spart Wasser, sonst kriegen wir ein Problem. Gebracht hat es nichts, stellt der Zweckverbandsvorsitzende Frank Schroft frustriert fest.
15: Ein großes Problem sind nach wie vor die Poolbefüllungen, die seit der Corona-Zeit enorm angestiegen sind. Das macht uns ebenfalls zu schaffen, aber wir können nicht kontrollieren, wer alles Poolbefüllungen vornimmt im Verbandsgebiet.
14: Genauso wenig, wie man kontrollieren kann, wer seinen Rasen mit Trinkwasser sprengt oder sein Auto wäscht. Daher habe man, anders als München, erst gar keine Verbote für Privatleute erlassen. Patricia Bodmer vom TSV Meßstetten ist frustriert darüber, dass offenbar viele Menschen nicht intelligent genug sind, verantwortungsvoll mit dem Trinkwasser umzugehen und dass die Vereine das ausbaden müssen.
17: Die sind natürlich nachher dann letztendlich oder die Kinder auch wieder gestraft, ja, wenn die auf die Plätze dann nicht drauf können oder irgendwas und wir engagieren uns da ehrenamtlich und versuchen die Kinder das ganze Jahr über zu bewegen. Also deshalb, ja, der Appell schon an die Bevölkerung zu sagen, ey, jawohl, wir sparen da irgendwo gemeinsam ein bisschen ein und wir achten auf unsere Umwelt. Aber das ist wie mit allem so, manche haben einfach kein Verständnis dafür.
14: Im Moment sieht es so aus, als würde das Entnahmeverbot für Trinkwasser am Heuberg Wirkung zeigen. Doch Entwarnung will der Zweckverbandsvorsitzende erst nach der gerade anlaufenden Hitzewelle geben. Und wenn mit dem Beginn der Sommerferien weniger Wasser verbraucht wird, weil viele in den Urlaub fahren.
5: Aus dem SWR-Studio Tübingen war das Ulrike Mix. Die Hitzewelle, die ist auch im Waldbrandgebiet in Südwestfrankreich angekommen. 39 Grad, sagt Météo France für heute für Bordeaux voraus. Und bis auf Weiteres keine nennenswerten Niederschläge. Das sind Schlechte Nachrichten für die Feuerwehrleute, die im Departement Gironde immer noch gegen einen großen Brand in den Kiefernwäldern kämpfen. Météo France warnt, dass das Waldbrandrisiko deshalb weiter steigen könnte. Gestern hatte es tagsüber schon 14 Neuausbrüche in der Region gegeben. SWR Frankreich-Korrespondent Kai Rienecker hat sich im Waldbrandgebiet umgesehen und mit Menschen in den betroffenen Städten im Umland von Bordeaux gesprochen.
18: Ein Feuerwehrzug fährt durch das verlassene Örtchen Marche-Prime, rund 20 Kilometer vor Bordeaux. Es liegt direkt am Brandgebiet und ist bereits evakuiert worden. Weil wir Journalisten sind, erlaubt uns die Gendarmerie die Zufahrt. Am Kreisverkehr in der Ortsmitte stehen drei Männer mit gelben Warnwesten. Einer davon ist Maxime.
19: Actuellement, on fait la circulation pour permettre aux pompiers d'aller librement là où ils doivent aller.
18: Wir regeln den Verkehr, um den Feuerwehrleuten zu helfen, dahin zu kommen, wo sie hin müssen. Die Einsatzkräfte kommen aus ganz Frankreich, aus der Bretagne oder aus dem Elsass. Sie kennen sich in der Region nicht aus. Auch jede Menge LKW und Holztransporter fahren vorbei. Maxime ist Freiwilliger und kommt aus dem Ort. Er zeigt den Fahrern, wo sie lang müssen. Es ist beeindruckend, wie viele Leute hier helfen. Sie stehen in der Schlange mit ihren Wasserbehältern fürs Löschen. Das ist etwas Positives im Negativen. Maxime hat die Evakuierung seines Ortes Marche Prime vor ein paar Tagen voll mitgemacht. Facebook-Vorwarnung durch das Rathaus, dann kam der SMS-Alert der Behörden. Jetzt hofft er darauf, dass das Wetter die Flammen nicht wieder antreibt. Anthony aus dem ebenfalls evakuierten Nachbarort Bigonos kommt mit einem Baustellenlaster über den Kreisverkehr gefahren. Hinten auf der Ladefläche sitzen noch zwei weitere Freiwillige. Wir versorgen die Feuerwehr mit Wasser. Wir haben eine Zisterne hinten drauf. Mit Motorpumpen füllen wir die Reservoirs der Feuerwehrwagen wieder auf, sobald sie vom Brand her zurückkommen. So können wir sie direkt vor Ort versorgen und dann ist das erledigt. Wir fahren weiter am Brandgebiet entlang, die Straßen sind völlig leer, nur Einsatzfahrzeuge sind ab und zu sehen. Kurz vor dem Ort Biganos wird der Fahrbahnrand von einem Forstfahrzeug bearbeitet, schon gefällte Bäume werden gebrochen und geschreddert. Quentin sitzt im Fahrerhaus. Er arbeitet für eine lokale Firma, die von den Forstbehörden dienstverpflichtet wurde. Ich zerkleinere das Holz, um einen Feuerschutzstreifen anzulegen. Ich schreddere die Zweige der bereits gefällten Kiefern maximal klein, damit es nicht brennt. An den endlosen Straßen zwischen den Kiefernwäldern, die noch stehen, werden riesige Schneisen angelegt, um das Feuer aufzuhalten. Nach zwei ruhigeren Tagen sind die Einsatzkräfte wieder voll gefordert. Immer wieder lodern Feuer auf. Die Temperaturen liegen wieder bei 35 Grad. Der mit Kiefernadeln übersäte Boden ist völlig ausgetrocknet. Eine leichte Beute für jeden Funken.
5: Unser Frankreich-Korrespondent Kai Rienecker mit seiner Reportage aus dem Waldbrandgebiet in der Nähe von Bordeaux. 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Es ist 12.20 Uhr. Es gibt Menschen, die halten Gianni Infantino für ein Genie. Unter anderem US-Präsident Donald Trump, der diese Bezeichnung ja auch für sich selbst in Anspruch nimmt. Deshalb hat Trump den FIFA-Boss auch unter anderem für den Posten des UNO-Generalsekretärs ins Gespräch gebracht. Schließlich werde Infantino weltweit respektiert. Das sei jetzt allerdings mal dahingestellt. Nicht wenige Fußballinteressierte halten Infantino eher für den Totengräber des ehrlichen Sports. Und vielleicht stimmt beides. Zumindest sein Instinkt beim Geldverdienen scheint genial. Jetzt will Infantino die FIFA bzw. die FIFA die WM quasi verkaufen. Investoren sollen sich dort einkaufen können. SWR-Sportredakteur und FIFA-Experte Detlef Lindner, wie genau soll das funktionieren?
20: Das ist die ganz große Frage. Es soll, so sind bisher ja die Medienberichte, offiziell ist das alles noch nicht, es soll ein Tochterunternehmen gegründet werden, die kleine Tochter FFE, 20 Milliarden Dollar schwer, das ist schon eine ganz schöne Summe. Und da können sich dann so die Vorstellungen wohl der FIFA und wohl auch Gianni Infantino, der einer der Vordenker der FIFA natürlich dann auch wieder ist, da können sich dann private Investoren mit einkaufen und das würde dann der FIFA 4 Milliarden US-Dollar, so der Plan, so die Berichte dann auch tatsächlich in die Kassen spülen. Das sind vorläufige Zahlen, nicht bestätigte Zahlen. Aber ich denke auch, das kann alles dann über die Jahre, wenn das so käme, tatsächlich noch weiter steigen. Also das wäre ein Anfang und wer weiß, wo das dann alles auch hinführen würde.
1: Und wer wären dann diese privaten Investoren, die sich da theoretisch einkaufen können?
20: Das ist natürlich die ganz große Frage. Wer wären die Investoren? Wer hat da Interesse dran? Erstmal Interesse, sind es Investoren, die Interesse am Sport haben? Oder sind das einfach Investoren, die Interesse am Geld haben? Also ein Investor möchte ja Geld generieren, Gewinne generieren. Und ich habe mich immer gefragt, warum ist Infantino immer so verdammt freundlich während der WM und vor der WM zu US-Präsident Donald Trump? Mittlerweile versuche ich schon mal den Bogen zu bekommen. Er hat da wohl seine Investitionspläne schon vorgestellt vor mehreren Monaten, ist da wohl auch auf nahrhaften Boden gestoßen und offenbar haben dann die beiden Herren Technologieinvestor Joshua Kushner, also Bruder Jared ist uns im Begriff, mit Trump Tochter Ivanka verheiratet, gefunden. Der hat wieder eine eigene Firma und diese Firma soll dann möglicherweise auch die Führung der geplanten Investorengruppe übernehmen. Wer da alles drin sein wird, tja, ich bin sehr gespannt.
1: Aber Sie haben es schon angedeutet, Investoren wollen potenziell Geld verdienen, dann werden Sie ja wahrscheinlich auch mitreden wollen, oder?
20: Ja, das ist genau die ganz große Frage, die Spekulation. Da sagt die FIFA, der Fußballweltverband natürlich, ach nee, ist gar nicht so schlimm. Wir haben ja immer noch den Vorsitz, sind das Oberhaupt über die Termine etwa bei der WM. Wir haben auch das Regelwerk in unseren Händen, da spricht uns niemand rein. Aber ja, das ist pures Papier. Natürlich würde es so kommen, dass die Investoren dann Wünsche haben, diese Wünsche könnten dann münden in, ich spekuliere jetzt natürlich, noch mehr Mannschaften bei einer WM, das ist schon angedeutet worden, vielleicht noch mehr Werbeunterbrechung während eines Fußballspiels, vielleicht noch eine längere Halbzeitpause, wer sagt überhaupt, dass es noch zwei Hälften sind, vielleicht sind es dann vier Teile, aus denen sich ein Fußballspiel zusammensetzt. Also da könnte ich weitermachen, noch eine Stunde lang. Das würde den Fußball, da bin ich mir ganz, ganz sicher, verändern.
1: Ja, da graust es nicht nur den Fußballpuristen. Die UEFA, also der Europäische Fußballverband, der hat ja schon deutlich erkennen lassen, dass er nicht einverstanden ist. Wie groß ist da der Widerstand?
20: Sehr groß. Und das wird sich jetzt in dieser Woche noch zeigen. Da hat die UEFA, die Europäische Fußballunion, schon angedeutet, wir wollen zusammenkommen mit unseren Verbänden, wollen da mal drüber reden. Es ist dann auch schon transportiert worden, möglicherweise über einen WM-Boykott zu reden. Die UEFA, die europäischen Verbände sind sehr mächtig innerhalb der FIFA. Und wenn die Europäer einheitlich, wohlgemerkt, einheitlich dann auch sagen, liebe FIFA, so funktioniert es nicht, wir haben da mit unserer ganzen sportlichen Macht, unserem Wissen, unserem Know-how Einsprüche, dann muss die FIFA da reagieren. Aber inwieweit diese Einheitlichkeit aus Europa kommt, großes Fragezeichen.
1: Und es gibt ja auch noch viele kleine Verbände, die Infantino da möglicherweise auf seine Seite ziehen könnte, oder? Wie viel Einfluss haben die?
20: Ja, das hat er schon immer gemacht. Er hat immer nach außen gesagt, also ich bin ja auch für die Kleinen da, ich will den Fußball fördern, überall in der Welt, sagt er auch jetzt. Diese Kleinverbände würden dann auch profitieren von diesem Tochterunternehmen. FFE würden auch Gelder bekommen. Damit würde dann auch die Fußballentwicklung überall auf der Welt unterstützt werden, vorangetrieben werden, so die Vorstellung von FIFA-Boss Infantino, ob es dann auch tatsächlich so kommt, ich weiß es nicht. Auf jeden Fall mit diesen Geldern überall hin in der Welt, in die kleinen Verbände rein, hat er natürlich auch wieder Stimmen und die braucht er dann, um dieses Programm durchsetzen zu können.
1: FIFA-Chef Infantino plant offenbar eine weitere Kommerzialisierung der Fußball-WM. Informationen dazu waren das von meinem Kollegen Detlef Lindner aus der SWR-Sportredaktion. Es ist nicht weniger als einmal um die halbe Welt und das ohne Zwischenlandung. Ein Testflug der australischen Fluglinie Qantas hat offenbar einen neuen Rekord aufgestellt, und zwar mit einem Direktflug von Melbourne in Australien nach Toulouse in Frankreich. Qantas selbst feiert den Flug als Meilenstein auf dem Weg, die letzte Grenze des Langstreckenfluges zu erobern. Alexander Winkler aus der SWR Wirtschaftsredaktion, fangen wir mal mit den Fakten an. Was macht diesen Flug so spektakulär?
21: Ja, sicher erstmal die schiere Strecke. 23.076 Kilometer, dabei 24 Stunden und 24 Minuten in der Luft. Unterwegs über den Pazifik, quer über Nordamerika und den Atlantik hinweg, dazu jeweils zwei Sonnenauf- und Untergänge. Das ist alles schon enorm und schlägt den bisherigen Rekord von Hongkong nach London um mehr als eine Stunde. Wirklich besonders macht diesen Rekordflug aber, dass das kein, naja, spektakulärer Einzelfall bleiben soll. Vielmehr testet Qantas hier für das, was ab nächstem Jahr Oktober ein Linienflug sein soll, nämlich von Sydney nach London nonstop.
1: Seit Jahren gibt's immer mehr

0: hat einen zusätzlichen Tank für 20.000 Liter Treibstoff extra und etwas mehr Platz im Innenraum. So sollen die bis zu 22 Stunden an Bord für rund 240 Passagiere einfach besser auszuhalten sein. 12 dieser Flieger hat Qantas bestellt und naja, deren Grenzen, die sollen jetzt eben ausgetestet werden.
1: Erleben wir da gerade einen Stimmungswandel in der Flugzeugbranche? Vor Jahren, da galt ja der Großraumjet Airbus A380 als Maß der Dinge. Inzwischen ist der kaum noch im Einsatz. Stattdessen jetzt kleinere Flieger, die längere Strecken zurücklegen können. Wie hängt das zusammen?
0: Naja, wenn wir auf die weltweite Lage gucken, dann geht es insgesamt schon um Sparsamkeit und aber auch um Unabhängigkeit der Fluglinien. Dieser A380, der ist zwar super für extreme Massen von 500 bis 800 Passagieren, der verbraucht aber vor allem deutlich mehr Kerosin als modernere Langstreckenflieger. Die wiederum sind sparsamer und kommen deswegen weiter. Airlines brauchen deswegen nicht mehr maximale Kapazitäten auf ein paar wenigen vielbeflogenen Standardstrecken, sondern sie können stattdessen mehr kleinere Flieger und die Ziele damit direkt anfliegen lassen. Das heißt, da fallen Umstiege weg, zusätzliche Starts, auch das spart Treibstoff und damit werden die Airlines insgesamt tatsächlich eben unabhängiger, zum Beispiel von den großen Umsteigehubs in Asien oder dem Mittleren Osten. Und das ist ja gerade mit Blick auch zum Beispiel auf den Irakkrieg nicht nur ein Kostenfaktor. Und noch ein Aspekt kommt mit Blick auf Australien ganz konkret dazu. Das Land liegt ja so weit weg von vielen anderen Weltregionen, hat gleichzeitig enge Verbindungen nach Europa und einen starken Tourismus. Und so rühmt sich die australische Airline Qantas schon seit Jahren damit, die Grenzen des Linienflugs immer weiter zu verschieben.
1: Wir haben bisher ausschließlich über Airbus gesprochen. Der bisherige Langstreckenrekord von Hongkong nach New York lag seit 2005 ungeschlagen bei Boeing. Wie groß ist denn der Wettbewerb dieser beiden Rivalen?
0: Also bei den Extremstrecken hat Airbus mit dem A350 die Nase klar vorne, umso mehr mit dieser neuen Klasse, die Qantas eben gerade testet. Boeing ist aber auf den sehr langen Linienflügen trotzdem weiterhin vertreten und das sogar mit unterschiedlichen Modellen, unter anderem der 787-Familie, dem sogenannten Dreamliner. Genau der könnte aber auch einer der Gründe sein, warum Boeing nicht die Nase vorne hat, denn da gab es zwischenzeitlich einen Zulassungsstopp, technische Probleme, Auslieferungstermine wurden nicht eingehalten und das sorgt dafür, dass Boeing weniger ein offenes Zugpferd hat, sondern der Dreamliner ein Symbol einer breiteren Krise ist und Airbus die Nase vorne hat.
1: Alexander Winkler aus der SWR Wirtschaftsredaktion war das. Zu einem Rekord mit dem wohl bisher längsten Non-Stop-Flug von
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3: Mit mir, mit Philine Sauvageau. Schön, dass Sie dabei sind.

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1: Vor 6 Wochen stand er noch auf der Bühne, der Kabarettist Konrad Beikircher. Nun ist er gestern mit 80 Jahren verstorben und wir würdigen gleich hier in SWR Kultur am Mittag diesen inoffiziellen Botschafter der rheinischen Lebensart, der erst mit 39 Jahren den Sprung ins politische Kabarett gemacht hat, nach vielen Jahren in der Seelsorge. Die Musik spielt heute der Saxophonist Matthias Anton aus Filderstadt.

Was macht das Wesen der Rheinländer aus? Ich bin selbst eine, deswegen bin ich natürlich befangen. Aber man sagt über die Rheinländer, sie seien weltoffen, sehr kommunikativ, manchmal auch etwas aufdringlich. Und sie nehmen sich selbst nicht so ernst. Sie lachen gerne über sich. Und da dürfen es auch mal einfach gestrickte Schenkelklopfer sein. Da hatte sich Konrad Beikircher also genau das richtige Fleckchen ausgesucht. Der Kabarettist aus Südtirol lebte insgesamt 60 Jahre im Rheinland. Viel Zeit, um die Menschen zu studieren und zu imitieren. Natürlich ihren rheinischen Dialekt, aber zum Beispiel auch diese nicht nur karnevaleske Eigenart, Autoritäten wie die Kirche durch den Kakao zu ziehen, sozusagen nach oben zu treten.

0: Gestern ist Konrad Beikircher mit 80 Jahren verstorben und wir schauen zurück auf ein vielseitiges Leben.
1: Konrad Beikircher gehörte zu Bonn wie Beethoven oder das Bonner Münster. Den Erfinder des Rheinlands hat ihn sein Kollege Jürgen Becker mal genannt. Dabei stammte der vielseitige Kabarettist eigentlich aus Südtirol. Fragen nach seiner Herkunft parierte er gern mit einer Anekdote.
2: Ach, Herr Beikircher, wie gut dann da denn ein Bayer wie Sie so perfekt das Rheinische kann. Da sage ich, entschuldigen Sie, ich bin kein Bayer, ich komme aus Südtirol. Wollte ich gerade sagen. Wie gut dann, dass eine Österreicher wie Sie so perfekt hat reinigt. Dann sage ich ihm, nee, entschuldigen Sie, Südtirol, das liegt in Italien. Einfach noch nicht lang.
1: In seinen Programmen erklärte Beikircher voller Begeisterung Sprache und Wesen des Rheinländers. Mit enormem Erfolg, denn er war
3: der Erste, der den Rheinländern gesagt hat, das ist doch toll, wie ihr sprecht. Mir haben sie es geglaubt, weil ich nicht von hier bin.
1: 1945 im italienischen Bruneck geboren, aufgewachsen in einer gut bürgerlichen Familie, zeigt sich früh seine musikalische Begabung. So will er nach dem Abitur im Internat eines Bozener Franziskanerklosters zunächst Musiker werden. 1965 kommt er zum Psychologiestudium nach Bonn, aber eigentlich übt er die ganze Zeit Geige, um sich auf die Aufnahmeprüfung an der Wiener Akademie vorzubereiten.
3: Da war ich schon gut, habe Paganini gespielt und Brahms-Violinkonzert erarbeitet und wollte Profi-Geiger werden.
1: Doch nach dem ernüchternden Vorspiel bei einem berühmten Geiger gibt Beikircher seinen Musikertraum auf. Er studiert Psychologie und geht nach dem Abschluss in den Staatsdienst. 15 Jahre lang arbeitet er als Gefängnispsychologe in der JVA Siegburg, wo er jugendliche Sexualtäter betreut.
3: Wenn junge Leute zu dir kommen und dir ihr Herz ausschütten und wenn sie dir zeigen, sie haben Vertrauen zu dir, das sind Dinge, die bewegen einen natürlich. Ne? Zumal ich mich nie als jemand gesehen habe, der jetzt grundsätzlich anders wäre. Ich hatte nicht diese Einstellung, ich bin gesund, du bist krank und dir armen Deppen zeige ich jetzt, wie du zu leben hast und dann kommst du besser klar, weil ich weiß es ja.
1: Nebenbei sucht Beikircher ein Ventil in der Musik. Er tritt mit Wiener Chansons in Bonner Kneipen auf.
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1: 1984 wird der WDR auf ihn aufmerksam, wo er bald eine eigene Radiokolumne bekommt. Sarens Frau Walterscheid. Mit der Figur der Bäckersfrau Rohleber setzt er seiner reaktionären Zimmerwirtin ein Denkmal, die den Bonner Friedensplatz noch in den 60er Jahren lieber Adolf-Hitler-Platz nennt.
5: Bäckerei Rohleber, guten Tag. Ach, Tag, Frau Walterscheid. Na, wie ist es dann?
1: Beflügelt vom Erfolg der Kolumne kündigt Beikircher seinen sicheren Beamtenjob und wagt den Schritt auf die Kabarettbühne. In der Sprache findet er sein großes Thema. Spielend parodiert er jeden Dialekt und beweist ein untrügliches Gespür für Rhythmus und Melodie der gesprochenen Sprache.
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1: Rheinisch war sein Markenzeichen und bescherte ihm volle Säle. Doch Beikirchers eigentliche Leidenschaft gehörte der Musik. Er sang italienische Chansons, schrieb Opernführer, moderierte Klassikkonzerte und war Experte für Beethoven, dem er eine humorvolle Biografie widmete.
7: Ja, ja, lang schon lang. Ja, Herrgott, ja, ja, das kennt ja jeder. Nur wussten Sie, wie das richtig zu spielen ist? Das fängt nämlich, da ist eine Achtelpause davor. Das geht nicht nur so da, da, da, da und fertig und irgendwann sind wir durch, ne? Sondern das fängt mit da, da, da, da. Das müssen wir jetzt noch mal probieren.
1: In den letzten Jahren beschäftigte sich Konrad Beikircher verstärkt mit gesellschaftspolitischen Themen. Der Religion etwa widmete der bekennende Katholik im Lutherjahr 2017 ein ganzes Programm mit dem augenzwinkernden Titel
8: 500 Jahre falscher Glauben.
1: Und die Corona-Krise verarbeitete er in einem kabarettistischen Streifzug durch die Geschichte der Pandemie, Kirche, Pest und neue Seuchen. Egal bei welchem Thema, stets fesselte Beikircher mit Eloquenz und übersprudelnder Lust an der Anekdote.
0: Und diese extrem unterhaltsamen Anekdoten, vor allem Musikanekdoten, teilte Konrad Beikircher auch hier bei uns in SWR Kultur, beziehungsweise hießen wir damals noch SWR 2 als SWR 2 Urgestein, als Moderator von Klassikkonzerten, als Radioautor und als Sprecher diverser Hörbücher. Das war ein Nachruf von Michael Lohse.

0: Die künstliche Intelligenz kommt längst auch in der Kunst zum Einsatz. Aber so wie man bei den Bayreuther Festspielen die KI in Produktionen einbindet, ist es schon ungewöhnlich. Denn hier unterstützen KI-Bilder nicht die Regiearbeit, sie ersetzen sie weitestgehend. Erst für Richard Wagners Rheingold und jetzt auch für die Walküre wurde eine KI mit Informationen zum Ring des Nibelungen gefüttert. Und herausgekommen sind wilde und auch recht wirre Bildfolgen, die auch unseren Kritiker Bernhard Neuhoff etwas ratlos und unzufrieden zurücklassen. Einmal steht zum Beispiel plötzlich das Wort Hakenkreuz da. Bei der Verbannung von Brünnhilde auf den Flammenberg tauchen auf einmal die olympischen Ringe auf. Wie intelligent ist diese künstliche Intelligenz? Vielleicht ist diese Frage etwas zu groß und der Mensch dann doch sehr viel mehr involviert in den künstlerischen Prozess, als man denkt, meint Bernhard Neuhoff.
1: Nein, die KI ist nicht dran schuld. Man muss sie halt gut füttern und prompten. Okay, wir bringen das jetzt so auf die Bühne, das sagt nicht die KI, sondern der Mensch. In diesem Fall Kurator Markus Lobbes. Auch die Walküre ist szenisch ein Flop, weil sie nach dem gleichen Rezept nicht funktioniert wie schon das Rheingold. Das heißt aber keineswegs, dass KI im Theater grundsätzlich nichts zu suchen hätte. Da müsste doch mehr möglich sein, denke ich mir den ganzen Abend über, während pausenlos alte Bühnenfotos von Bayreuther Ringinszenierungen zu schlierigen Mustern verquirlt werden.
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1: Dann und wann, aus schleierhaften Gründen, ploppt auch mal ein Foto aus dem Oberstufengeschichtsbuch auf. Ist das Kaiser Wilhelm? Und warum kommt Hitler gerade jetzt? Aber da, Thomas Mann, nur leicht verpixelt. Der Schriftsteller blickt besorgt, während Sieglinde sich in ihren Zwillingsbruder verliebt. Ha, dazu fällt mir was ein. Thomas Mann hat die Novelle Welsungenblut geschrieben, in der kommt die Geschwisterliebe aus der Walküre vor. Hat sich die KI also doch was gedacht? Oder der Kurator? Oder war das jetzt Zufall? Aber da hat der Bilderbrei schon längst wieder dreimal geblubbert. Ach, das fühlt sich alles so egal an. Dieser Farbstrudel ist so random.

Die Sänger müssen alle dieselben zerrupften schwarz-grauen Flügelkostüme tragen. Es gibt nur minimale Interaktion, dafür endloses Rumgestehe. Klaus-Florian Vogt, der an allen vier Abenden die wichtigste Tenorpartie singt, liefert einen hochachtbaren Siegmund ab. Zwar ist der frühere Glanz etwas verblasst, aber er ist mühelos präsent. Und bei Vogt kann man tatsächlich den Text verstehen. Die großartige Camilla Nylund als Brünnhilde erwischt zunächst keinen optimalen Start. Aber nach und nach kommt sie emotional rein in die Rolle. Sehr berührend ist dann der Abschied von Wotan im dritten Akt. Der wird von Michael Volle gesungen. Stimmlich scheint dieser Mann ganz einfach nicht zu altern. So wunderbar rund, voluminös und geschmeidig klingt das. Eine fantastische Leistung. Dirigent Christian Thielemann ist durch und durch Romantiker und ein Meister der Dynamik. Seine Lautstärkenregie kennt flackernde Crescendi auf kürzester Strecke, aber auch ganz allmähliche, weiträumige Steigerungen, die einen unentrinnbaren Sog ausüben. Musikalisch wieder ein starker Abend.

Eine Kritik von Bernhard Neuhoff war das, die auch zu den Reaktionen gestern Abend bei den Bayreuther Festspielen passt. Bei der Premiere des KI-Rings Walküre wurde zumindest der musikalische Part fast einstimmig gefeiert. Also wohlgemerkt die musizierenden Menschen, nicht die KI.

0: Um 12.42 Uhr haben wir hier in SWR Kultur am Mittag jetzt zwei Meldungen aus der Kulturwelt. Wir starten in Stuttgart. Das weitere Verfahren beim Großprojekt Stuttgarter Oper wurde heute erst einmal ausgesetzt. Der Gemeinderat sollte eigentlich morgen darüber befinden, ob der Bau eines Übergangsgebäudes angegangen werden kann. Eine wichtige Voraussetzung für die Sanierung der eigentlichen Oper im historischen Littmannbau. Nach verschiedenen Anträgen von CDU, SPD, Volt und den Linken wurde diese Entscheidung jetzt auf die Zeit nach der Sommerpause vertagt. Mehr dazu von Silke Arning.
1: Es gibt breiten Widerstand von der CDU über die SPD bis zu den Linken im Stuttgarter Gemeinderat gegen das von Stadt und Land vorgelegte Interimskonzept. Der neue Entwurf sieht eine reduzierte Version mit einem Kostendeckel von 289 Millionen Euro vor. Die Entscheidung zu verschieben und später über die Interimsoper zu beschließen, begründete der CDU-Fraktionsvorsitzende im Stuttgarter Gemeinderat, Alexander Kotz, damit,
2: dass Stadt, Land und die württembergischen Staatstheater für das Hauptprojekt, also den Littmannbau und das Areal am Oberen Schlossgarten, eine gemeinsame Sparrunde drehen müssen, dass sie sich auf Eckpunkte festlegen müssen, wo gespart, wo gekürzt wird. Weil ich glaube, jedem Bürgerin und jedem Bürger klar ist, dass es in dem Volumen und mit den Kosten, die da zumindest mal prognostiziert sind, nicht geht. Und deswegen erwarten wir, dass wir, bevor wir dann weiteren Beschluss fällen, erstmal jetzt nochmal geschaut wird, wo können wir denn wirklich einsparen.
1: Zu den genannten Eckpunkten gehören für die CDU unter anderem eine deutlich geringere Mitarbeiterzahl sowie der Wegfall der Kreuzbühne. Auch SPD und Volt wollen erst über das Interim entscheiden, wenn konkrete Fakten und Planungen zum Hauptprojekt zur Sanierung der Oper im Littmannbau vorliegen. Die Linke wiederum fordert, das Interim gleich als dauerhafte Oper zu planen. Die geschätzten Kosten für das Großprojekt liegen offiziell bei 1 Milliarde Euro, wobei zuletzt eine deutliche Kostensteigerung nicht ausgeschlossen wurde. Die Entscheidung über den Interimsbau wurde nach dem Antrag der CDU auf Ende September verschoben.
0: Und von Stuttgart gehen wir nach Mannheim. Hier wird am Nationaltheater Elena Zavara, die neue Opernintendantin, ab der Spielzeit 2028/29. Das hat gestern Abend der Gemeinderat in einer nicht öffentlichen Sitzung beschlossen. Martina Senghaas.
3: Mit der erfahrenen Opernregisseurin und Theatermanagerin wird erstmals eine Frau an der Spitze der Opernsparte in Mannheim stehen. Zavara ist derzeit Generalintendantin am Theater Aachen. Zuvor arbeitete sie unter anderem an der Staatsoper Stuttgart und an den Opernhäusern in Köln, München in Hamburg sowie bei den Salzburger Festspielen und an der griechischen Nationaloper. Einer der Schwerpunkte der knapp 50-Jährigen soll es sein, die Oper für neue Zielgruppen zu öffnen. Mannheims Oberbürgermeister Christian Specht zeigt sich überzeugt davon, dass sie die Richtige dafür sei, neue künstlerische Impulse zu setzen. Elena Zavara wurde in Hamburg geboren und hat in Hannover studiert. Sie übernimmt das Amt von Opernintendant Albrecht Puhlmann, der in 2 Jahren aus Altersgründen aufhört.
0: Elena Zavara wird die erste Opernintendantin am Nationaltheater Mannheim. Ihr Vertrag ist dann wie bei Intendantenverträgen üblich auf 5 Jahre befristet. 12.45 Uhr jetzt. Manchmal geht es schnell. Eine schöne, vermeintlich harmlose Arte-Doku über einen Superstar unserer Zeit wird über Nacht politisch. Der Anschlag auf den CSD in Berlin lässt die Arte-Doku Lady Gaga – My Songs, My Life in einem neuen Licht erscheinen. Denn Lady Gaga, davon erzählt dieser Film eindrücklich, ist schon lange eine Ikone der queeren Popkultur mit einer sehr treuen und eben auch queeren Fangemeinde. Die besonders schätzt, dass sich Lady Gaga immer geweigert hat, die Rolle des klassischen Popstars auszufüllen. Auch auf ihrem aktuellen Album Mayhem bleibt sie sich selbst treu. Sie bewegt sich wieder jenseits aller Konventionen und auch hier merkt man schnell, Lady Gagas Kunst und ihr Leben lassen sich nicht so einfach voneinander trennen.

0: Eine Mischung aus Cinderella und Alice im Wunderland ist Lady Gaga in dem Musikvideo zu Runway, ihrem neuesten Song. Fantasievolle Kostüme, knallige Farben, eine bewusste Künstlichkeit, mit der sich auch die queere Kultur oft feiert. Als Lady Gaga wurde Stephanie Joanne Angelina Germanotta zur Kunstfigur.
1: Sie war wie so eine Konzeptkünstlerin, sie war wie so eine Performancekünstlerin, der es gar nicht unbedingt darum ging, wirklich niedlich, süß, vermarktbar zu sein.
0: Sagt die Moderatorin Hatnett Tesfay in der neuen Arte-Doku Lady Gaga – My Songs, My Life. Das filmische Porträt macht klar, dass Lady Gaga nur als Gesamtkunstwerk zu verstehen ist. Zentral dafür sind ihre Outfits. Die mitunter spektakulärsten kommen nicht aus New York oder Paris, sondern aus Pforzheim. In einem Kelleratelier arbeitet dort der 35 Jahre alte Designer Rebar Aziz an Kleidern, in denen sich Körperproportionen auflösen und Lady Gaga zum Alien wird.
2: Ab und zu fliege ich auch nach LA für ein Fitting, aber sehr selten, weil ich weiß, dass die Sachen passen. Ich glaube, weil ich mein Handwerk beherrsche.
0: Mal düster, oft sexy, so zeigt sich Lady Gaga. Ihren Körper benutzt sie, aber nicht, um dem männlichen Blick zu gefallen. Bei den MTV Music Awards 2010 nimmt sie ihre Preise in einem Kleid aus 20 Kilo Rindfleisch entgegen.
3: Ihr Gedanke war, ich bin eine junge Frau in der Musikindustrie, man erwartet von mir, dass ich ständig halbnackt bin. Ich bin aber mehr als nur ein Stück Fleisch. Das war der Gedanke hinter dem Fleischkleid.
0: Erklärt die Autorin Melanie Rabe. Right. 2011 erscheint ihr Song Born This Way, über den Lady Gaga 15 Jahre später sagt,
4: you know, for me, es ist ganz klar mein Lieblingssong von denen, die ich je veröffentlicht habe. Wahrscheinlich das Wichtigste, was ich in meinem ganzen Leben getan habe. Und ich glaube, das wird immer so bleiben.
0: Born This Way ist nicht nur ein Ohrwurm-Pop-Hit. Lady Gaga singt darin über Selbstliebe und Gleichberechtigung. Der Song ist seit langem eine Hymne der queeren Community und wird regelmäßig bei Pride-Paraden gespielt.
5: Born This Way war deswegen auch so genial, weil sie eben mit dieser Zeile spielt, Gott macht keine Fehler. Ja? Also Queers, die von der Kirche, von der Religion nicht akzeptiert werden, die von religiösen Freaks nicht akzeptiert werden, denen sagt sie, euer Gott macht keine Fehler.
0: Sprich, jeder Mensch ist gleich geschaffen, erklärt die Musikjournalistin Laura Ewert. Eine ungemein wichtige Botschaft in Zeiten zunehmender Gewalt gegen queere Menschen und nach dem brutalen Terroranschlag auf den Christopher Street Day in Berlin. Lady Gaga war eine der ersten Popstars, die sich öffentlich für die Rechte der LGBTQ-Community einsetzt und sich mit der Community solidarisch zeigt, erklärt der Podcaster Robin Solf.
6: Heutzutage ist es zum Beispiel total normal, dass ein großer Popstar auf der Bühne mal eben die Regenbogenflagge zeigt. Aber Lady Gaga hat das noch zu einer Zeit gemacht, wo das wirklich noch, ja, ich möchte fast sagen, verschrien war. Das war wirklich ein Risiko auch an diesem Punkt, sich da so klar zu positionieren und inszenieren. Und ich glaube, das ist was unsere Community ihr nie vergessen wird.
0: Als Lady Gaga vergangenes Jahr an der Copacabana in Rio de Janeiro ein kostenloses Konzert vor 2,1 Millionen Menschen gab, wurde ein queerfeindlicher Bombenanschlag vereitelt. Denen, die für eine bunte Gesellschaft stehen und tagtäglich bedroht sind, gibt die politische Popkünstlerin Lady Gaga eine Stimme.
7: Lady Gaga, eine Stimme der queeren Community und zwar schon der frühen Stunde. Meine Kollegin Christine Harthauer hat uns die neue Doku Lady Gaga – My Songs, My Life vorgestellt. Sie läuft heute Abend um 22.15 Uhr auf Arte. Wer sie in der Mediathek schauen will, kann das schon jetzt tun.

0: Es klingt ziemlich bürokratisch und abstrakt, der Zweckverband Welterbe Oberes Mittelrheintal. Oder wüssten Sie, was genau dahinter steht? Eine aktuelle Umfrage, die der 26-jährige Leon Pumpe in seinem freiwilligen sozialen Jahr gerade auswertet, kommt genau zu diesem Schluss. Nur wenige können sich unter dem Begriff etwas vorstellen. Kurz erklärt, zu diesem Zweckverband haben sich in Rheinland-Pfalz die Kommunen im Welterbegebiet zusammengetan. Sie wollen ihre Kulturstätten in der Region pflegen und weiterentwickeln. Dafür konnte sich auch Leon Pumpe begeistern, der eigentlich Geschichte und Sozialwissenschaften auf Lehramt studiert und dem die Region vorher recht unbekannt war. Ein Outsider also, ein recht junger noch dazu, aber er klingt auch heute noch recht zufrieden an dieser Stelle. Meine Kollegin Imogen Voth hat ihn am Rheinufer in St. Goa getroffen.
1: Leon Pumpe ist ein großgewachsener junger Mann mit dunklen Haaren und einer Hornbrille. Sportlich mit Hoodie und kurzer Hose schlendert er am Rheinufer in St. Goa entlang. Knapp ein Jahr hat er sich mit diesem besonderen Landstrich beschäftigt. Für den gebürtigen Essener war das Mittelrheintal Neuland. Mittlerweile hat er sich in die Landschaft verliebt, wie er sagt, und gerät leicht in Schwärmen, wenn er aufzählt, was das Mittelrheintal alles ausmacht.
2: Die Natur, weil die so nicht klassisch in Deutschland für mich vorkommt. Dann das immaterielle Kulturerbe, so ein bisschen die Trockenmauer bauen, den ich auch feststellen oder lernen konnte. Die Weine, Weinreben, die Menschen, die Burgen.
1: Während er erzählt, gleitet träge Gevatter Rhein vorbei. Zurzeit hat der Fluss nicht viel Wasser und auch in St. Goa sind mehr Felsen im Flussbett zu erkennen als sonst. Die Hitze verändert das Mittelrheintal. Auch das beschäftigt den 26-Jährigen aus Essen. Schließlich bringe die Klimakrise viele Herausforderungen mit sich. Leon Pumpe denkt trotzdem optimistisch an die Zukunft.
2: Die Winzer müssen ja auch mit der Klimaumstellung klarkommen und entwickeln sich auch weiter. Zwar nehmen Gebiete mit den Weinreben nach und nach ab, aber vielleicht wird sich daraus trotzdem noch was irgendwie entwickeln. Es gab dieses Steillagennetzwerktreffen auch vom Zweckverband, wo sich auch ganz viele Winzer und Menschen, die in dem Bereich arbeiten, getroffen haben. Da ging es auch um Viti Forest. Das ist eine Mischung zwischen Bäumen und Weinreben.
1: Es ist eine Anpassungsstrategie des Weinbaus an den Klimawandel, erklärt Leon Pumpe. Vieles war ihm bisher unbekannt, aber die Arbeit als FSJler habe ihm die Augen für die Probleme im Mittelrheintal geöffnet. Seine Aufgaben im Zweckverband reichen von klassischer Büroarbeit in der Geschäftsstelle bis zum Trockenmauerbau in den Steillagen des Mittelrheintals. Der Kern seines FSJ-Jahres war eine Umfrage, die er gerade auswertet. Der 26-Jährige sollte die Bekanntheit und Wahrnehmung des Zweckverbands Welterbe Oberes Mittelrheintal in der Gesellschaft unter die Lupe nehmen.
2: Als ich hier angefangen habe, generell aus meiner eigenen Perspektive, so hat man natürlich noch nicht so ein richtiges Bild vom Zweckverband. Und dann habe ich aber auch so Menschen im Umfeld gefragt, dass die so vom Zweckverband ein Bild davon haben und so. Da hatte ich das Gefühl dann nicht so, dass Menschen ein richtiges Bild davon haben oder es einordnen können. Und dann dachte ich, ja, dann kann ich das doch irgendwie nutzen und auch vielleicht einen Nutzen dem Zweckverband geben.
1: Während seines Studiums hat er bereits Erfahrungen mit Umfragen gemacht und kann sein theoretisches Wissen nun in die Praxis umsetzen. Mittlerweile sitzt der 26-Jährige an der Auswertung und wagt eine vorsichtige Einschätzung, was Menschen unter dem Zweckverband Welterbe Oberes Mittelrheintal verstehen.
2: Manche haben das sehr auf Kommunen bezogen, aber manche haben das auch als Organisation gesehen, die Touristikangebote macht oder irgendwie ein Veranstaltungsdienstleister ist. Und das ist der Zweck bei manchen nicht. Und also manche haben noch keinen richtigen Überblick darüber. Manche können es eingrenzen, aber es ist trotzdem nicht so in der großen Masse, glaube ich, bisher ein klares Bild vertreten, was der Zweckverband macht und wofür er steht.
1: Seine Ergebnisse sollen veröffentlicht werden, damit die sperrige Bezeichnung Zweckverband in Zukunft verständlicher wird. Insgesamt ist Leon Pumpe zufrieden mit dem einen Jahr in St. Goarshausen und lacht verschmitzt, dass er sich aber auch wieder auf die Uni in Dortmund freue. Denn im Mittelrheintal sei es für einen Großstadtmenschen wie ihn auf Dauer dann doch etwas zu ruhig.
0: Ja, selbst das beste freiwillige soziale Jahr geht einmal vorbei, auch wenn man sich dafür den Zweckverband Welterbe Oberes Mittelrheintal ausgesucht hat, wie der Student Leon Pumpe. Meine Kollegin Imogen Voth hat ihn für uns getroffen.

Und das war SWR Kultur am Mittwochmittag mit mir, mit Feline Sauvageau. Musikalisch untermalt hat das Ganze der Saxophonist Matthias Anton mit den Titeln Playground und Waltz for Betty. Das hören wir noch ein wenig und wir hören uns, wenn Sie möchten, morgen Mittag wieder. Bis dahin.

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3: Um 13 Uhr mit Luise Wunderlich. Bundespräsident Steinmeier hat die neuen Kabinettsmitglieder offiziell ernannt. Dazu übergab er die entsprechenden Urkunden an Gesundheitsminister Linnemann, Kanzleramtsministerin Warken und Verkehrsminister Bilger. In seiner Rede mahnte er weitere Reformen an.
4: Deutschland hat mit weitreichenden inneren Reformen, mit außen- und europapolitischen Bündnisleistungen dafür zu sorgen, dass unser Land sich behauptet und gut gewappnet ist für die Zukunft. Wir erleben epochale Umbrüche und Krisen. Kriege und schwere geopolitische Konflikte, neue Lasten und neue Verantwortung in der Europäischen Union, in der NATO, nicht zuletzt eine bereits länger anhaltende wirtschaftliche Stagnation. All das fordert unser Land, fordert Deutschland heraus.
3: Die neuen Minister werden Anfang September in der nächsten regulären Bundestagssitzung vereidigt. Das Bundeskabinett hat eine Reform der Ökostromförderung sowie neue Regeln für Netzanschlüsse auf den Weg gebracht. Ab nächstem Jahr soll die dauerhafte Förderung für neue kleine Dachsolaranlagen entfallen. Haushalte sollen überschüssigen Solarstrom stattdessen direkt an der Strombörse vermarkten. Neue Windkraftanlagen und Solarparks sollen weniger Entschädigung bekommen, wenn sie ihren Strom wegen Netzengpässen nicht einspeisen können. Der Autohersteller BMW will weltweit rund 8000 Stellen abbauen. Mehrere Medien berichten über ein freiwilliges Abfindungsprogramm, das bis Ende nächsten Jahres laufen soll. Betroffen seien Beschäftigte in der Verwaltung, im Vertrieb und in der Entwicklung. Das Unternehmen mit Sitz in München leidet unter der schwachen Entwicklung in China und dem Strukturwandel in der Branche. In Frankreich kämpfen die Einsatzkräfte weiter gegen den Waldbrand rund um Bordeaux. Das Feuer hat bisher eine Fläche von rund 420 Quadratkilometern zerstört. Mittlerweile hat sich das Feuer laut den regionalen Behörden stabilisiert. Knapp 60.000 Menschen durften am Abend vorerst in ihre Häuser zurück. Die Feuerwehr warnt allerdings davor, dass der Brand wieder an Kraft gewinnt. Für heute sind für die Region Temperaturen von bis zu 40 Grad vorhergesagt. Dazu starke Winde. Der Wasserstand im Rhein droht morgen auf den niedrigsten je gemessenen Stand zu fallen. Die Generaldirektion Wasserstraßen und Schifffahrt geht davon aus, dass der Pegelstand in Kaub im Mittelrheintal morgen und am Freitag auf unter 25 Zentimeter sinken wird und damit unter den bisher niedrigsten Wert von vor 8 Jahren. Die IHK erklärte dem evangelischen Pressedienst, schon ab 40 Zentimetern in Kaub sei keine sinnvolle Binnenschifffahrt mehr möglich. Derzeit fahren die Frachtschiffe im Rhein nur mit stark reduzierter Ladung, was zu hohen Kosten führt. In Istanbul setzt sich die Welle von Festnahmen in den Rathäusern fort. Jetzt traf es die Bezirksbürgermeisterin des Stadtbezirks Üsküdar, Detetas. Ihr werden Bestechung, Amtsmissbrauch und die Gründung einer kriminellen Vereinigung vorgeworfen. Detetas gehört der Oppositionspartei CHP an. Ihr Fall ist Teil einer ganzen Serie von Festnahmen von CHP-Politikern. Höhepunkt war die Inhaftierung und Absetzung des beliebten Istanbuler Bürgermeisters İmamoğlu im vergangenen Jahr. Beobachter gehen davon aus, dass die Regierung mit den Festnahmen die Konkurrenz gezielt schwächen will. Von offizieller Seite wird dagegen auf die Unabhängigkeit der Justiz verwiesen. Der Fußball-Weltverband FIFA erhält immer mehr Kritik für seine Pläne zum Teilverkauf der Weltmeisterschaft. Die FIFA plant, über eine neue Tochterfirma Anteile an den künftigen Turnieren an private Investoren zu vergeben. Der Verband für Nord- und Mittelamerika und die Karibik, CONCACAF, erklärte, er sei tief besorgt. Die Führungskräfte im Fußball seien Hüter des Sports. Bei den FIFA-Plänen fehle aber ein ordnungsgemäßes Verfahren. Zuvor hatte schon der Europäische Verband UEFA erklärt, mit den Verkaufsplänen der WM werde eine Grenze überschritten. SWR-Nachrichten, Redaktion Andreas Herrler und Stefan Bosch. Das Wetter in Baden-Württemberg und Rheinland-Pfalz. Ein Hoch mit sehr heißer Luft bestimmt die Lage. Die Vorhersage? Am Nachmittag oft sonnig und sehr heiß, maximal 31 Grad im Westerwald und 38 Grad in der Ortenau. In der Nacht meist klar bei 23 bis 14 Grad. Die weiteren Aussichten? Morgen erst sonnig, später örtlich Schauer oder Gewitter und sehr windig. Extrem heiß mit 31 bis 39 Grad. Am Freitag, Sonntag Sonne, am Samstag freundlicher, 13.05 Uhr.
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5: Mit Markus Westhoff. Schön, dass Sie eingeschaltet haben. Sie erinnern sich doch bestimmt auch noch an den Geschichtsunterricht, als die tapferen Spartaner sich der Übermacht von Perserkönig Xerxes entgegenstellen. Unser Bild von Xerxes ist stark von der griechischen Geschichtsschreibung geprägt. Er und seine Armee kommen als überhebliche Invasoren nach Europa und werden von mutigen Verteidigern zurückgeschlagen. Ein ganz anderes Bild zeichnet Georg Friedrich Händel in seiner Oper Circe. Da ist Xerxes ein verträumter, empfindsamer junger Mann, bei dem vor allem Liebesbeziehungen und Eifersucht im Vordergrund stehen. Die historische Figur spendet eigentlich nur den Namen. Der Rest ist barockes Liebesdrama. Die Eröffnungsaria aus dem ersten Akt, Ombra mai fu, singt Sopranist Samuel Marinho. Ihn werden wir gleich im Anschluss noch in einer ganz anderen Rolle hören.

Samuel Marinho heißt der Sopranist bei dieser Aufnahme. Vorher hat er noch den antiken Herrscher Xerxes in der Arie von Händel verkörpert. Jetzt hat er das Chanson Acloris von Reynaldo angesungen. Am Klavier hat Jonathan Ware begleitet. Sie hören das Mittagskonzert auf SWR Kultur. Und unser nächster Star ist eine Flötistin. Als Teenagerin hat die Südkoreanerin Ji-Hee Han den deutschen Komponisten Karl Reinicke entdeckt. Und heute gesteht sie: Ich habe mich mit 13 in ihn verliebt. Jetzt hat sie ein Album mit Flötenwerken von Reinicke veröffentlicht. Darauf ist auch das Flötenkonzert D-Dur Opus 283. Ji-Hee Han an der Flöte und das Royal Philharmonic Orchestra unter Leitung von Vassili Petrenko.

Sie hören das Mittagskonzert auf SWR Kultur. Mein Name ist Markus Westhoff und das war das Royal Philharmonic Orchestra unter Leitung von Wassily Petrenko und die Solistin an der Flöte war Ji-Hi Han. Komponist dieses Flötenkonzerts in D-Dur ist Karl Reinecke, ein Spätromantiker in der Tradition von Schumann, Brahms und Mendelssohn. Letzterer war für Reinecke auch ganz praktisch Wegbegleiter. Felix Mendelssohn war 12 Jahre lang Kapellmeister im Leipziger Gewandhaus. Unter ihm ist aus der Einrichtung ein europaweit bedeutendes Musikzentrum geworden. Und in dieser Funktion hat Mendelssohn den jungen Reinecke schon gefördert. Der ist dann schließlich auch sein Nachfolger geworden und war ganze 35 Jahre lang Kapellmeister am Gewandhaus Leipzig. Mendelssohn ist für ihn immer ein Vorbild geblieben. Und wenn wir über Mendelssohns musikalisches Erbe reden, dann ist das ein unglaublich vielfältiges Erbe von Sinfonien über Konzerte und Ouvertüren, Kammermusik noch und nöcher und eben auch Schauspielmusik. Wie viele Komponisten haben sich schon an Shakespeare gewagt? Den Sommernachtstraum allein haben zum Beispiel schon Henry Purcell, Benjamin Britten oder auch Carl Orff interpretiert. Am berühmtesten ist aber die Musik von Felix Mendelssohn Bartholdy. Letztes Jahr ist diese Aufnahme vom Freiburger Barockorchester erschienen. Die gesamte Schauspielmusik für 2 Soprane, Frauenchor, Orchester und Rezitation. Wir hören einen Ausschnitt davon, die Ouvertüre, das Scherzo des Trolls, das Melodram des Puck und den Elfenmarsch des Oberon. Sprecher ist Max Urlacher und das Freiburger Barockorchester dirigiert Pablo Eras Casado.

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Dort ruht Titania manche Nacht und liegt vom Tanz und Lied in Blumen eingewiesen.

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1: Musik von Felix Mendelssohn Bartholdy zu Shakespeares Sommernachtstraum. Als letztes haben Sie den Elfenmarsch des Oberon gehört. Bei diesem Ausschnitt auf einer Aufnahme von letztem Jahr mit dem Freiburger Barockorchester hat Pablo Eras Casado dirigiert und rezitiert hat Sprecher Max Urlacher. Die ganze Aufnahme gibt's auf CD und SWR Kulturtreffpunkt Klassik hat auch schon einen Albumtipp dazu bereitgestellt. Den finden Sie zum Nachhören auf swrkultur.de. Weiter geht's mit dieser Suite D-Dur von Gaspard Leroux, Daniel Ben Pienaar am Klavier.

Sie hören das Mittagskonzert auf SWR Kultur. Das war Gaspard Le Roux's Suite in D-Dur. Daniel Ben Pienaar am Klavier. Jetzt bringt das Ensemble Giardino di Delizia ein Werk einer barocken Komponistin aus Italien. Weibliche Komponistinnen aus der Zeit sind ja kaum bekannt, damals alles Männerdomäne. Wenn es dann aber Nonnen sind, die vor allem geistliche Musik machen, war es fürs Italien des 17. Jahrhunderts aber anscheinend wieder okay. Und so ist die Musik von Isabella Leonarda erhalten geblieben und wird jetzt von einem rein weiblichen Barockensemble gespielt. Die Leitung hat Eva Agustinovic. Sie spielt auch Barockvioline in dieser Sonate für zwei Violinen und Basso Continuo.

Die Sonate für zwei Violinen und Basso Continuo von Isabella Leonarda hat das Ensemble Giardino di Delizie gespielt. Sie hören das Mittagskonzert auf SWR Kultur. Zum Ende dieser Sendung können Sie sich noch auf eine Sinfonie von Mozart freuen. Bis dahin gibt's aber noch diese Kombination: Vokalensemble und Saxophon. Eine eher seltene Paarung, aber das britische Hilliard Ensemble hat gezeigt, dass das nicht nur möglich ist, sondern auch echt gut klingt. Das kultige Vokalensemble gab es von 1974 bis 2014, benannt übrigens nach dem Porträtmaler von Königin Elisabeth I. Mit dem Album Officium hat die Gruppe sogar einen kommerziellen Erfolg gehabt: Gold in Großbritannien, Deutschland und der Schweiz. Das war 1994 und Schlüssel dazu zu diesem Erfolg war sicherlich auch das Zusammenspiel mit dem Saxophonisten Jan Garbarek. Fans traditioneller Vokalmusik hat die Kombination vielleicht überrascht, aber dass das Saxophon auch andächtig und melancholisch klingen kann, das wird Ihnen jeder Jazzer bestätigen. Hier also zwei Stücke vom Hilliard Ensemble und Jan Garbarek. Los geht's mit dem Procedentem Sponsum, ein gregorianischer Choral.

das französische Renaissance-Lied Si je fais deuil. Das war die ungewöhnliche Kombination von Saxophon und Vokalensemble, zu hören auf dem Album Officium. Das haben das Hilliard Ensemble und Saxophonist Jan Garbarek 1994 aufgenommen. Und jetzt, wie versprochen, die Sinfonie A-Dur von Wolfgang Amadeus Mozart.

Wolfgang Amadeus Mozarts Sinfonie A-Dur, das war das Ensemble Il Pomodoro mit Dirigent Maxim Jemeljanicev. Zum Abschluss unseres Mittagskonzerts hier auf SWR Kultur hören wir noch das Stück Göttingen von der französischen Chansonsängerin Barbara, allerdings als Klavierstück, das spielt Alexandre Thoreau. Danach gibt's noch ein kurzes Kammermusikstück von Ludwig van Beethoven. Die Musik für diese Sendung hat Ulla Zierau ausgesucht. Mein Name ist Markus Westhoff und ich verabschiede mich von Ihnen. Machen Sie's gut!

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1: Wer zum Heavy Metal Festival nach Wacken reist, erwartet im Normalfall mindestens knöcheltiefen Morast. Heftige Regenschauer vor oder während des Festivals sind Standard. In diesem Jahr gibt es allerdings Sonne, große Hitze und Trockenheit. 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Werden Festivals und Festivalbesucher wegen dieser Extremwetter zum Risiko für Besucher und für Veranstalter. Wir reden darüber am Abend eines sehr heißen Tages.
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3: Um 15 Uhr mit Luise Wunderlich. Die Unionsbundestagsfraktion wählte ihre neue Spitze. Der bisherige Kanzleramtschef Frei soll dabei Nachfolger von Jens Spahn werden. Zuvor hatte Bundeskanzler Merz die Umbildung von Kabinett und Fraktionen abgeschlossen. Am Mittag hat Bundespräsident Steinmeier drei neue Ministerinnen und Minister ernannt. Aus Berlin berichtet Katrin Aue.
4: Verkehrsminister Patrick Schnieder ist damit offiziell ausgeschieden. Sein Nachfolger Steffen Bilger hat ebenso eine Ernennungsurkunde bekommen wie Nina Wagen und Carsten Linnemann. Wagen ist nun Kanzleramtschefin. Ihr Amt im Gesundheitsministerium übernimmt Ex-CDU-Generalsekretär Linnemann. Bundespräsident Frank-Walter Steinmeier sagte bei der Zeremonie, die Handlungsfähigkeit der Regierung sei das Gebot der Stunde. Deutschland habe mit weitreichenden inneren Reformen und außenpolitischen Herausforderungen dafür zu sorgen, dass das Land für die Zukunft gut gewappnet sei. Die neuen Minister und die Ministerin müssen noch ihren Eid vor dem Bundestag leisten. Weil aber gerade parlamentarische Sommerpause ist, soll das im September nachgeholt werden. Ob das rechtens ist, ist umstritten.
3: Das Bundeskabinett hat die Reform der Ökostromförderung auf den Weg gebracht. Ab nächsten Jahr soll die dauerhafte Förderung für neue kleine Dachsolaranlagen wegfallen. Aus Berlin berichtet Lissi Kaufmann.
5: Betroffen sind kleine Solaranlagen mit weniger als 25 Kilowatt installierter Leistung. Wer Strom aus solchen Anlagen ins Netz einspeist, bekommt bisher in den ersten 20 Jahren einen festen Preis pro Kilowattstunde bezahlt. Künftig soll es nur noch 3 Jahre lang einen Festpreis geben und der ist niedriger als bisher. Danach kann der Strom nur noch zu schwankenden Preisen an den Strombörsen verkauft werden. Dafür soll es anfangs noch einen Bonus geben.
3: Der Autohersteller BMW will weltweit rund 8000 Stellen abbauen. Mehrere Medien berichten über ein freiwilliges Abfindungsprogramm, das bis Ende nächsten Jahres laufen soll. Betroffen seien Beschäftigte in der Verwaltung, im Vertrieb und in der Entwicklung. Das Unternehmen mit Sitz in München leidet unter der schwachen Entwicklung in China und dem Strukturwandel in der Branche. Bei Audi im baden-württembergischen Neckarsulm haben am Vormittag rund 6000 Menschen gegen die Sparpläne des Mutterkonzerns VW protestiert. Das teilten IG Metall und Betriebsrat mit. Die Beschäftigten von Audi erhielten dabei auch Unterstützung von Porsche und Mercedes-Mitarbeitern. Gewerkschaft und Audi-Betriebsrat fordern vor allem, dass das Audi-Werk in Neckarsulm erhalten bleibt. Die Berliner Innensenatorin Spranger hat eine gründliche Aufarbeitung des Anschlags auf den Christopher Street Day versprochen. Die SPD-Politikerin sagte im Innenausschuss des Berliner Abgeordnetenhauses, es müsse geklärt werden, ob der Anschlag hätte verhindert werden können und ob es Schwachstellen gab. Die Grünen fordern einen Untersuchungsausschuss. So müsse geklärt werden, warum der Täter keine elektronische Fußfessel tragen musste. Vor der australischen Ostküste ist es Forschern zum ersten Mal gelungen, die Geburt eines Buckelwals mit einer Drohne zu filmen. Die Bilder wurden aus über 100 Metern Entfernung aufgezeichnet. Der Pilot der fliegenden Kamera sagte dem Sender ABC, er habe ein Weibchen beobachtet, das deutlich langsamer als die Gruppe gewesen sei. Plötzlich habe sich im Wasser eine rote Wolke gebildet. Anschließend sei ein Kalb an die Wasseroberfläche gekommen. Die Bilder sollen jetzt wissenschaftlich ausgewertet werden. Experten gehen davon aus, dass sie neue Erkenntnisse über die Fortpflanzung von Buckelwalen gewinnen können. Der irische Sänger und Schauspieler und Oscar-Preisträger Glenn Hansard ist tot. Wie seine Agentur mitteilte, kam der 56-Jährige bei einem Motorradunfall in Dublin ums Leben. Hansard war Sänger und Gitarrist der irischen Rockband The Frames. Bekannt wurde er als Schauspieler in den Filmen The Commitments und Once. Für Once schrieb er auch den Titelsong Falling Slowly und bekam dafür 2008 einen Oscar. SWR-Nachrichten, Redaktion Andreas Herrler und Stefan Bosch. Das Wetter in Baden-Württemberg und Rheinland-Pfalz. Ein Hoch mit sehr heißer Luft bestimmt die Lage. Die Vorhersage? Am Nachmittag oft sonnig und sehr heiß. Maximal 31 Grad im Westerwald und 38 Grad in der Ortenau. In der Nacht meist klar bei 23 bis 14 Grad. Die weiteren Aussichten? Morgen erst sonnig, später örtlich Schauer oder Gewitter und sehr windig. Extrem heiß mit 31 bis 39 Grad. Am Freitag Sonne, Wolken und gegen Abend starke Gewitter. Am Samstag wird es dann wieder freundlicher. 15.05 Uhr.
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6: Und heute dreht sich alles um Coverversionen, also ungewöhnliche Interpretationen bekannter Stücke, die es schaffen, aus der Vorlage nochmal andere Seiten rauszukitzeln. Mein Name ist Bastian Korff, schön, dass Sie dabei sind. Und ich verspreche Ihnen, es wird spaßig, das Cover-Rätselraten an der Hörbar.

Die finnisch-deutsche Band Uusiku ist das gewesen an der Hörbar in HR2 und SWR Kultur, Musik grenzenlos. 1977 ist dieses Stück die Nummer 1 in Deutschland gewesen, im Original für das spanische Frauenduo Baccara. Yes, Sir, I Can Boogie. Lupenreiner Disco-Sound, 18 Millionen Mal verkauft als Single damals. Aber Uusiku tanzen natürlich anders dazu. Keinen Boogie, sondern lieber typisch finnisch, Polka und Tango. Das nächste Stück an der Hörbar ist dagegen ein ehrwürdiger Standard. Kein Cover, streng genommen, sondern eine Interpretation aus der großen Sammlung, die man das Great American Songbook nennt. Sit Down, You Rock in the Boat aus dem Musical Guys and Dolls von 1950. Ein großer Spaß für James Taylor, der es gleich für uns interpretiert. Danach gibt's einen Tango des Argentiniers Juan Carlos Cáceres, gespielt von seinen Freunden und Eleven im Kollektiv Tango Negro Ensemble und die koreanische Sängerin Yoon Sun-na mit einem Tribut an den großen, ungehobelten, poetischen Tom Waits, Jockey Full of Bourbon. 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

0: Haben Sie es erkannt? Das waren Liebesgrüße aus Woodstock. Wer dabei war, wurde zur Legende. Auch die kalifornische Band Canned Heat. 1969 spielten sie dort auch diesen Song Going Up the Country. Da heißt es, wir fahren aufs Land, da schmeckt das Wasser wie Wein und ich springe rein. Dabei sein, high sein, das war der Spirit damals. Für uns gechannelt von der A-Cappella-Gruppe Klangbezirk. Davor hat sich der Schauspieler Timothy Chalamet als und an Bob Dylan versucht und das Berliner Quartett Yucco Tribe hat Hurt von Nine Inch Nails gecovert. Und es geht weiter im munteren Covereigen mit Nancy Vieira und Fred Martins und einem Song des kapverdischen Mornersängers Elton Bilan. Die zwei danach würde ich Sie eigentlich gern raten lassen. Ich gebe aber zwei Tipps mit auf den Weg. Denken Sie an zwei große britische Popbands. Die einen sind Millionenseller seit den 2000ern und die anderen eine legendäre 80er-Band mit schillerndem Frontmann.
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Das Buch Kohelet, Kapitel 3, Abvers 1, stand Pate für diesen weltberühmten Song. Turn, Turn, Turn, geschrieben von Pete Seeger, 1965 ein Welthit für die Birds, bei uns an der Hörbar mit leichter Hand gespielt von Blumfeld-Sänger Jochen Distelmeier. Davor gab's Madeleine Peru mit La Javanaise aus der Feder von Serge Gainsbourg. Der hat's für Juliette Gréco geschrieben, aber auch selbst gerne gesungen. Und die wilde Combo namens Wildes Holz hat gleich eine ganze Reihe von Klassikern zweckentfremdet in ihrem italienischen Medley. Nachschauen können Sie diese Songs der Hörbar auf den Webseiten von hr2 und SWR Kultur. Und nachhören geht natürlich auch zum Beispiel in ARD Sounds. Ich, Bastian Korff und Melanie Aschenbrenner in der Musikredaktion, wir verabschieden uns mit einem weiteren Cover. Till Brönner mit einem Stück von Lucio Battisti aus dem Jahr 1977. Amarsi un po'.

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3: Um 16 Uhr mit Luise Wunderlich. Thorsten Frey aus Bad Säckingen ist neuer Vorsitzender der Bundestagsfraktion von CDU und CSU. Frey wurde mit knapp 92% der Stimmen gewählt. Katrin Aue.
4: Zuvor war gemutmaßt worden, dass viele Abgeordnete von CDU und CSU ihre Kritik an den jüngsten Personalentscheidungen des Kanzlers über ein Nein zu Thorsten Frey zum Ausdruck bringen könnten. Nun gab es doch breite Zustimmung. Das gibt dem ehemaligen Kanzleramtschef Frey Rückendeckung für seinen neuen Job. Schon am Mittag hat Bundespräsident Frank-Walter Steinmeier die Veränderungen im Kabinett besiegelt. Verkehrsminister Patrick Schnieder wurde verabschiedet. Für ihn übernimmt Steffen Bilger, bislang parlamentarischer Geschäftsführer der Unionsfraktion. Zudem ist Nina Waken von der Spitze des Gesundheitsministeriums in die Chefposition im Kanzleramt gewechselt. Ex-CDU-Generalsekretär Carsten Linnemann wiederum ist jetzt Bundesgesundheitsminister.
3: Die Bundesregierung will für Asylverfahren künstliche Intelligenz einsetzen. Das Kabinett hat einen entsprechenden Gesetzentwurf beschlossen. Dadurch sollen die Verfahren beschleunigt werden. KI-Systeme sollen beispielsweise widersprüchliche oder ungewöhnliche Angaben überprüfen. Die Menschenrechtsorganisation Pro Asyl warnt vor der Verletzung von Persönlichkeitsrechten und der Gefahr von Diskriminierung. Der unkontrollierte Hackerangriff durch eine KI von OpenAI hatte offenbar größere Ausmaße als bisher bekannt. Mehrere Fachportale berichten, dass die KI nicht nur die Plattform Hugging Face attackiert habe, sondern auch gezielt weitere Zugangsdaten abgegriffen und mindestens 4 weitere Online-Dienste gehackt habe. OpenAI schreibt in einer Stellungnahme, bislang seien keine Vorkommnisse von ähnlicher Bedeutung wie bei Hugging Face bekannt. Die Berliner Innensenatorin Spranger hat eine gründliche Aufarbeitung des Anschlags auf den Christopher Street Day versprochen. Die SPD-Politikerin sagte im Innenausschuss des Berliner Abgeordnetenhauses, es müsse geklärt werden, ob der Anschlag hätte verhindert werden können und ob es Schwachstellen gebe. Die Grünen fordern einen Untersuchungsausschuss. So müsse geklärt werden, warum der Täter keine elektronische Fußfessel tragen musste. Der Nutzfahrzeughersteller Daimler Truck mit Sitz in Leinfelden-Echterdingen hat weltweit 131.000 Lkw in die Werkstätten zurückgerufen. Ein Chip an der Batterie der Fahrzeuge könnte im schlimmsten Fall einen Brand auslösen. Michael Herr berichtet.
5: Den Rückruf hat das Kraftfahrtbundesamt in seiner Online-Datenbank veröffentlicht. Dort heißt es, Korrosion an den Kontakten eines fehlerhaft installierten Batteriechips könne zu Wärmeentwicklung bis hin zu einem Brand führen. Betroffen sind die Modelle e-Arctros, Arox und Arctros aus dem Produktionszeitraum von Ende März 2021 bis Ende Oktober 2025. In Deutschland geht es laut KBA um mehr als 27.000 Fahrzeuge. Der Chip müsse in einer Werkstatt abgeklemmt werden. Daimler Truck sind einzelne Vorkommnisse in Zusammenhang mit dem Sachverhalt bekannt, aber keine Personenschäden.
3: Der Wasserstand im Rhein droht morgen auf den niedrigsten je gemessenen Stand zu fallen. Die Generaldirektion Wasserstraßen und Schifffahrt geht davon aus, dass der Pegelstand in Kaub im Mittelrheintal morgen und am Freitag auf unter 25 Zentimeter sinken wird und damit unter den bisher niedrigsten Wert von vor 8 Jahren. Die IHK erklärte dem evangelischen Pressedienst, schon ab 40 Zentimetern in Kaub sei keine sinnvolle Binnenschifffahrt mehr möglich. Derzeit fahren die Frachtschiffe im Rhein nur mit stark reduzierter Ladung, was zu hohen Kosten führt. Der irische Sänger, Schauspieler und Oscar-Preisträger Glenn Hansard ist tot. Wie seine Agentur mitteilte, kam der 56-Jährige bei einem Motorradunfall in Dublin ums Leben. Hansard war Sänger und Gitarrist der irischen Rockband The Frames. Bekannt wurde er als Schauspieler in den Filmen Die Commitments und Once. Für Once schrieb er auch den Titelsong Falling Slowly und bekam dafür 2008 einen Oscar. SWR-Nachrichten, Redaktion Andreas Herrler und Stefan Bosch. Das Wetter in Baden-Württemberg und Rheinland-Pfalz. Uns erreicht sehr heiße Luft aus Nordafrika. Die Vorhersage? Bis zum Abend heiß und sonnig. In der Nacht 23 bis 14 Grad. Morgen anfangs Sonne, am Nachmittag örtlich Schauer oder Gewitter. Gefahr von Sturmböen. Maximal 31 bis 39 Grad. Die weiteren Aussichten? Am Freitag bis 35 Grad heiß und teils schwül. Ab dem Nachmittag teils heftiger Regen und Gewitter. 16.05 Uhr.
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6: Mit Christine Langer. Hallo, schön, dass Sie dabei sind. Wir gucken uns heute an, wie Städte sich auf die neuen Bedingungen durch den Klimawandel anpassen können. Da gibt es schon einige Dinge, zum Beispiel die Dächer und Fassaden von Häusern begrünen.
7: Über 10 Grad kühler durch Fassadenbegrünung. Man kann bei der Fassadenbegrünung wirklich nur sagen, möglichst viel hilft möglichst viel.
6: Wie wir unsere Städte noch für Hitzewellen und Starkregen besser vorbereiten, das gegen 16:45. Und gleich gehen wir auf Forschungsreise zu diesen Tieren hier. Na, was meinen Sie? Schimpansen vielleicht? Nicht ganz. Es sind Hyänen. Genauer Tüpfelhyänen in Tansania. Und auch die werden erforscht. Denn entgegen der gängigen Klischees sind die nicht nur ziemlich niedlich, sondern auch noch richtig sozial. Zwei unserer Themen heute in Impuls. Und wir starten musikalisch jetzt mal schön cool mit der Band Future Island und Glimpse.

0: Future Islands mit ihrem Song Glimpse hier in Impuls, das Wissensmagazin in SWR Kultur am Mittwochnachmittag. Bei der Covid-Pandemie, da hat es einige Patientinnen und Patienten besonders schwer getroffen. Bei ihnen hat das Immunsystem sehr stark überreagiert. Es ist entgleist, sagen Fachleute da auch. Dabei kommt es dann im ganzen Körper zu heftigen Entzündungsreaktionen und solche Entzündungen sind dann lebensbedrohlich. Und es gibt sie auch bei einigen anderen Krankheiten. Jetzt hat ein Forschungsteam aus Saarbrücken und Münster zum ersten Mal gezeigt, was genau bei so einer extremen Reaktion auf eine Corona-Infektion im Körper passiert ist. Dafür haben die Forschenden Proben ausgewertet, die das nationale Pandemie-Kohortennetz gesammelt hat. Die Ergebnisse sind gerade in der Fachzeitschrift Nature Communications erschienen und gelten als wichtiger Fortschritt in der Immunologie. Ulrike Till aus der SWR-Wissenschaftsredaktion hat mit den beiden Leitern der Studie gesprochen.
1: Wenn unser Immunsystem Gefahr wittert, schlägt es Alarm. Viren, Bakterien oder auch Tumorzellen werden dann attackiert und meist auch erfolgreich beseitigt. Manchmal aber schießt der Körper übers Ziel hinaus. Dann kommt es zu lebensbedrohlichen Entzündungen, sagt Professor Lorenz Turner, leitender Oberarzt für Innere Medizin am Uniklinikum Saarbrücken.
2: Solche Hyperinflammationen oder überschießenden Immunreaktionen, Entzündungsreaktionen können schon so stark sein, dass Patienten auf die Intensivstation müssen, dass das Blutbild gestört wird, dass das Kreislaufsystem gestört wird, dass die Lungenfunktion gestört wird, dass die Patienten hochfiebern und dass man das mit normalen medizinischen Mitteln, sage ich mal, nicht wirklich in den Griff bekommt.
1: Für die aktuelle Studie haben Lorenz Turner und sein Team Proben von 30 Patientinnen und Patienten ausgewertet, die während der Pandemie mit Covid auf der Intensivstation lagen. Die Ergebnisse wurden dann mit denen anderer Intensivpatienten ohne Covid verglichen. Das führte zu der entscheidenden Entdeckung. Bei den Erkrankten mit Covid und entgleistem Immunsystem waren die Gegenspieler von zwei wichtigen Entzündungstreibern ausgeschaltet.
2: Jeder hat beim Infekt oder bei einer Entzündung entwickelt er Entzündungsproteine und die Entzündung wird aktiviert, aber das balanciert sich normalerweise selber wieder aus. Und in dem Fall fehlt diese Balance oder die Bremsen fehlen. Und man könnte sagen, dass die normale Bremse und die Handbremse quasi fehlt. Und das ist halt dann kann fatal sein für diese Patienten.
1: Der körpereigene Schutzmechanismus wird auf diese Weise ausgehebelt. Und zwar durch sogenannte Autoantikörper, die sich gegen die wichtigen Bremsen des Immunsystems richten. Denn bei den betroffenen Patienten sind die Proteine, die diese Bremsen steuern, minimal verändert. Deshalb hält das Immunsystem sie für fremd und greift gnadenlos an. Die zentralen Entzündungstreiber Interleukin 1 und TGF-Alpha haben dadurch freie Bahn mit verheerenden Folgen. Auch bei bestimmten rheumatischen Erkrankungen und wiederkehrenden Entzündungen des Herzbeutels spielen die neu entdeckten Autoantikörper eine Rolle, so Lorenz Turner.
2: Wir denken, dass wir bei Covid einen Mechanismus quasi gefunden haben, der sich auf einige andere überschießende Entzündungserkrankung oder Konstellation übertragen lässt, aber nicht auf alle.
1: Die neuen Erkenntnisse bringen die immunologische Forschung in einem wichtigen Punkt voran, sagt Professor Christoph Kessel, Leiter einer Arbeitsgruppe an der Kinderrheumatologie der Uniklinik Münster. Er war gleichfalls federführend an der Studie beteiligt. Dass das Immunsystem den eigenen Körper angreifen kann, ist längst bekannt. Autoantikörper spielen bei vielen Erkrankungen eine zentrale Rolle. Der jetzt entschlüsselte Mechanismus aber ermöglicht eine ganz neue Perspektive.
3: Was fundamental neu ist, ist die Art der Autoantikörper und wie die in immunologische Regulationsmechanismen eingreift. Das sind schon die ersten Studien, die überhaupt so eine Autoantikörperantwort beschreiben, die sich gegen diese Rezeptorantagonisten richtet. Also gegen Proteine, die eigentlich entzündliche Rezeptoren verschließen sollen wie so ein Korken. Und dann kommt der Autoantikörper und blockt diesen Mechanismus. Das ist aus immunologischer Sicht eben extrem relevant.
1: Erst die Häufung solcher Fälle während der Covid-Pandemie hat die neue Einsicht ermöglicht, so Christoph Kessel.
3: Das hat eben so ein Szenario geschaffen, dass man sich diese hyperinflammatorischen Konditionen in einer vorher eigentlich nicht gekannten Anzahl auch angucken konnte. Und das hat, glaube ich, nochmal einiges an Verständnis auch beschleunigt und befeuert.
1: Bei Menschen mit Long-Covid dagegen wurden diese gefährlichen Autoantikörper nicht gefunden. Offenbar sind sie nur in der akuten Phase von Covid aktiv, danach verschwinden sie allmählich wieder. Auch das konnte das Forschungsteam zeigen. Wie Ursache und Wirkung beim Entgleisen des Immunsystems im Detail zusammenhängen, auch welche Rolle die Gene dabei spielen, ist aber immer noch unklar, sagt Christoph Kessel.
3: Was wir eben auch noch gar nicht sagen können, ist, ob das Auftreten der Antikörper tatsächlich auch die Krankheit selbst treibt oder ob das ein Rückkopplungsmechanismus der Krankheit auf das Immunsystem selbst ist und dadurch die Antikörper entstehen und das dann eben noch weiter befeuern. Also wirklich der initiale Auslöser, der zu der Entstehung dieser Autoantikörper führt, das ist tatsächlich genau diese Blackbox, die wir jetzt gerade versuchen noch zu klären.
1: Wichtige Fragen sind also noch offen, aber der Sprung in den klinischen Alltag steht schon kurz bevor. Denn es gibt klare Hinweise darauf, dass ein bereits zugelassenes Mittel die Autoantikörper erfolgreich ausschalten könnte. Anakinra heißt der Wirkstoff, der möglicherweise auch bei wiederkehrenden Entzündungen des Herzbeutels helfen könnte. Christoph Kessel ist ausgesprochen zuversichtlich.
3: Da ist das eben genau der Punkt, dass man diese Patienten wirklich gezielt testen kann auf diese Antikörper und dann entsprechend unmittelbar mit Anakinra behandeln, beziehungsweise auch mit höheren Konzentrationen von Anakinra, um diese Autoantikörperantwort frühzeitig direkt zu unterbinden beziehungsweise zurückzudrängen. Das ist jetzt gerade eine Folgestudie, die wir versuchen mit den italienischen Kollegen aufzusetzen, die genau diesen Punkt adressieren soll.
1: Aus immunologischer Grundlagenforschung könnte also schon bald ein klinischer Fortschritt für Herzkranke werden.
0: Das klingt doch vielversprechend. Ein Ansatz, was helfen kann, wenn das Immunsystem bei Entzündungen überreagiert. Ulrike Till aus unserer Wissenschaftsredaktion hat berichtet, hier im Wissensmagazin Impuls.

0: Dieses Lied hier ist ein Stück französische Filmgeschichte, La Chanson d'Hélène, im Original von 1970 aus dem Film Les Choses de la Vie, die Dinge des Lebens, mit Romy Schneider. Das hier war eine aktuelle Version von der Band Oh Sister aus Spanien, hier in SWR Kultur. Ja, Hyänen, die haben nicht gerade den besten Ruf, spätestens seit König der Löwen, wo sie immer im Hintergrund rumlungern und dem bösen Löwen Scar helfen. Außerdem sind sie Aasfresser, auch nicht gerade appetitlich. Und dazu dann noch dieses irgendwie hinterlistige Lachen. Wirkt auch ein bisschen unheimlich, aber dieses Image von hinterlistigen und fiesen Hyänen dürfen wir sehr gerne überdenken. Die sind nämlich auch ganz schön niedlich und verspielt. Also, Hyänen brauchen eine Lobby. Und diese Lobby, die gibt es auch.
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0: In unserer Reihe Forschungsreise geht es heute nach Tansania in Ostafrika, in den Ngorongoro-Krater. Dort erforscht Dr. Oliver Höhner vom Leibniz-Institut für Zoo- und Wildtierforschung mit seinem Team die Tüpfelhyänen. Hallo, Herr Höhner.
2: Hallo.
0: Was finden Sie persönlich denn an Hyänen besonders sympathisch?
2: Wie sozial sie sind, wie sie miteinander umgehen, wie die Weibchen sich um ihre Nachkommen sorgen. Die haben ja nur wenige Nachkommen, nicht wie bei Hunden oder Raubkatzen auch, sondern nur ein oder zwei und sorgen sich unglaublich gut um ihre Nachkommen.
0: Was gibt es denn bei Hyänen so für Persönlichkeiten? Denn die gibt es ja auch. Können Sie die auseinanderhalten?
2: Ja, das kann man tatsächlich. Es gibt sehr neugierige Hyänen, es gibt vorsichtige, ängstliche Hyänen. Nicht nur Jungtiere, auch bei den älteren Tieren merkt man das. Lustig haben wir das erfahren, wenn wir Hyänen wiegen. Wie können sie trainieren, dass sie auf einer Waage stehen? Und da gibt es welche, die schon sehr früh das kapieren und auch ganz forsch da draufstehen und andere, die sehr viel vorsichtiger sind.
0: Nehmen Sie uns doch bitte mal mit in den Ngorongoro-Krater in Tansania. Wie sieht's da aus? Wie ist es da?
2: Das ist ein wunderschönes Gebiet. Das ist ein UNESCO-Weltnaturerbe. Da hat es mit die größte Dichte an Großherbivoren, Großgrasfresser und Raubtieren. Da hat es Elefanten, Löwen, Büffel, Nashörner, eigentlich alles, was man so kennt aus Afrika. Und das ist schon faszinierend. Hinzu kommt, dass wir relativ hoch sind. Das heißt, da ist auch das Klima angenehm und es hat sogar ganz wenige Mücken. Also vor Malaria müssen wir keine Angst haben.
0: Jetzt haben Sie schon angesprochen, dass Sie unter anderem die Tüpfelhyänen da wiegen. Wie untersuchen Sie die Tiere noch? Was machen Sie da vor Ort?
2: Also wir sind sehr zurückhaltend. Wir wollen wirklich die Tiere so beobachten, wie sie sind, ohne einzugreifen. Also wenn sie natürlich auf uns zukommen, dann lassen wir das zu, außer sie nagen an unseren Reifen oder Bremskabeln rum, da müssen wir einschreiten. Aber wir sind da sehr zurückhaltend, weil wir sie wirklich so studieren wollen, wie sie leben.
0: In einem Video von Ihrer Arbeit, da haben Sie mal gesagt, das Leben von Hyänen, das ist wie eine Soap Opera, also wie eine Seifenoper. Inwiefern?
2: Da gibt es Intrigen, da gibt es politische Spielchen, da gibt es Drama, da gibt es eben auch ganz liebenswerte Interaktionen zwischen den Tieren, Mütter, die für ihre Nachkommen kämpfen. Bei Tüpfelhyänen gibt es eine strenge Hierarchie, lineare Hierarchie, das heißt, es gibt eine Matriarchin, ein Alpha-Weibchen, das an der Spitze steht, mit ihren Nachkommen. Und die Dominanz in diesem Clan hängt davon ab, wie viele Freunde man hat. Und die sind sehr clever im Aufbauen von Freundschaften. Manchmal gibt es sogar auch Tote. Es gibt Fälle, wo hochrangige Weibchen die Jungtiere von anderen Weibchen töten.
0: Wie kommt das, dass die Weibchen sich behaupten können bei den Hyänen in den Clans?
2: Im Hyänenreich, in der Gemeinschaft, ist es so, dass die Männchen abwandern, wenn sie geschlechtsreif sind. Also normalerweise kriegen sie den Rang gleich unterhalb der Mutter, aber wenn sie abwandern, verlieren sie diesen Rang. Und sie stehen sozusagen in der Hierarchie zu unterst in der neuen Gruppe und haben da keine Freunde. Während die Weibchen und die Töchter zu Hause bleiben. Und dadurch haben sie diesen Social Support, diese Freundschaften, mit denen sich gegenüber Männchen behaupten können.
0: Und das wird dann sogar an die Nachkommen weitergegeben, so diese Alpha-Weibchen-Linie, richtig?
2: Ganz genau, das sind richtige Dynastien. Das ist wie beim Königreich, dass eben der Sozialstatus und die ganzen Privilegien, die damit zusammenkommen, weitergeben kann an die Nachkommen.
0: Sie haben bei Ihrer Forschung auch herausgefunden, dass Hyänen sehr kommunikativ sind. Wie läuft Hyänenkommunikation ab?
2: Meistens geht es darum, Hilfe zu holen. Sie sind ja oft nicht alle miteinander unterwegs, im Gegensatz zum Beispiel zu Wildhunden oder Wölfen, sondern immer in kleinen Gruppen. Aber wenn es eben um etwas geht, wie einen großen Riss eines Gnus oder eines Büffels, und es dann da Löwen gibt, die das einem abnehmen wollen, dann rufen sie alle oder möglichst viele der anderen Gruppenmitglieder zusammen.
0: Ist das dann dieses Lachen?
2: Das ist nicht das Lachen, das wird meistens dann ausgestoßen, wenn es Krach gibt um Futter. Also bei so einem großen Riss kommen dann wirklich 30, 40 Hyänen zusammen und dann wird gelacht vom unterwürfigen Tier. Das ist also ein Ausdruck von Stress und wahrscheinlich auch ein Ausdruck davon, Unterstützung zu holen. Funktioniert bei den tiefrangigen Tieren leider dann meistens nicht so gut.
0: Ansonsten habe ich auch noch in Ihren Studienergebnissen gesehen, dass eigentlich sich die Hyänen auch so ein bisschen wie wir Menschen verhalten in der Kommunikation, also auch viel mit Mimik, richtig?
2: Richtig, ja. Was wir von den Hunden auch kennen und Wölfen ist der Schweif, das Schwanz aufstellen oder einklemmen. Einklemmen heißt, ich bin unterwürfig. Schwanz rauf heißt, ich bin der Chef. Dann gerade beim Spielverhalten ist ganz wichtig das Relaxed Open Mouth. Also so nennen wir das, weil das auch bei anderen Tierarten in der Wissenschaft bekannt ist. Das ist der besondere Ausdruck beim Spielverhalten, um anzuzeigen, ich will die nicht böse, es geht mir hier nur um Spiel.
0: Das heißt, der Mund ist offen.
2: Genau, das ist aber kein Fletschen der Zähne, sondern es ist ein ganz entspanntes Öffnen des Mundes und ein bisschen nach links und rechts den Kopf drehen, damit der andere weiß, jetzt geht's um Spiel.
0: Ihr Tüpfelhyänen-Projekt hat also schon sehr, sehr viel rausgefunden. Das läuft ja inzwischen seit 30 Jahren. Warum ist das aber gerade im Ngorongoro-Krater in Tansania?
2: In diesem Gebiet ist es uns möglich, alle 8 Gruppen, die in diesem Einsturzkrater leben, zu verfolgen. Also die Lebensgeschichte aller Tiere von Geburt bis zu ihrem Tod. Wir können Proben sammeln, wir haben einen genetischen Stammbaum. Wir wissen, welche Männchen in der Gunst der Weibchen besonders gut dastehen. All diese Dinge, die uns halt ermöglichen, extrem viele dieser spannenden Fragen zu beantworten.
0: Also wenn eine Hyäne lacht, haben wir gelernt, dann ist sie gestresst. Wann ist eine Hyäne denn entspannt?
2: Dann stößt sie eigentlich keine Laute aus, dann legt sie sich hin und sonnt sich und dreht sich auf den Rücken. Und was dazu kommt, wenn es mehr als 2 Tiere sind, die miteinander spielen, dann setzen sie zusätzliche Spiellaute ein. Und das dient, denken wir, dazu, dass wenn sie nur dieses entspannte Maulöffnen zeigen, dass das vielleicht dann eben nicht alle, die da mitspielen wollen, mitkriegen. Und Lautäußerungen dienen dann eben dazu, dass auch wenn nicht alle visuell das Signal sehen, trotzdem merken, es geht hier um Spielen. Und das ist ja wichtig, weil Tüpfelhyänen sind sehr stark, sie haben eines der kräftigsten Gebisse im Tierreich. Und wenn da nicht immer klar ist, dass es um Spiel geht, kann das sehr schnell mal eskalieren. Und wenn es eskaliert bei Tüpfelhyänen, dann gibt es dann sehr schnell auch mal eine tiefe Wunde.
0: Aber so generell sind Tüpfelhyänen in Tansania auf jeden Fall auch verspielt. Sie haben Persönlichkeit und die Weibchen sind der Boss im Clan. Oliver Höhner vom Leibniz-Institut für Zoo- und Wildtierforschung erforscht sie zusammen mit seinem Team schon seit vielen Jahren und findet immer wieder Neues raus über die Hyänen, die ihr schlechtes Image wirklich nicht verdient haben. Herr Höhner, vielen Dank, dass Sie uns hier in Impuls mitgenommen haben auf Hyänenforschungsreise nach Tansania.
2: Vielen Dank Ihnen für das Gespräch.
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0: Und da darf die Geige nochmal richtig mitsingen. Ansonsten sind noch Banjo, Mandoline, Gitarre und Bass dabei. Die klassische Bluegrass-Besetzung. Die Punch Brothers waren das aus New York mit My Oh My hier in Impuls, ihrem Wissensmagazin in SWR Kultur. Ja, wir üben in der Regel alle irgendwann mal, wie man sich bei einem Feueralarm richtig verhält. Wo die Fluchtwege sind, wo die Treffpunkte. Bei uns hier im SWR auch. Da weiß ich als Moderatorin dann, Musik starten und das Sendestudio verlassen, sich in Sicherheit bringen. Das gleiche beim Erste-Hilfe-Kurs. Es ist einfach sinnvoll, den Fall der Fälle mal in Ruhe zu üben. Und das gilt auch in größeren Maßstäben, für Krisenfälle oder Katastrophen zum Beispiel. Wie viele Schwerverletzte kann Deutschland jeden Tag versorgen, wenn es ernst wird? Wenn eine große Katastrophe viele Menschen gleichzeitig trifft? Orthopäden und Unfallchirurgen sagen, Deutschland muss sich besser vorbereiten. Es gibt zwar schon Strukturen, aber die müssten ausgebaut werden. Dazu haben zwei Fachgesellschaften heute ein neues Weißbuch vorgestellt. Da steht drin, was getan werden sollte, um Schwerverletzte im Fall einer Katastrophe oder einer Krise zu versorgen. Anja Braun aus der SWR Wissenschaftsredaktion mit den Einzelheiten.
1: Mehr als 600 Kliniken arbeiten in Deutschland in über 50 regionalen Traumanetzwerken zusammen. Sie sind auf die Behandlung schwerverletzter Patienten und Patientinnen vorbereitet. Hintergrund ist, dass Verletzte nicht einfach in die nächstgelegene Klinik gebracht werden sollten, sondern im Idealfall gleich dorthin, wo die passende medizinische Erfahrung

0: die nötige Ausstattung vorhanden sind. Doch trägt diese Struktur auch, wenn über längere Zeit hinweg sehr viele Verletzte versorgt werden müssen? Sascha Flohe ist Generalsekretär der Deutschen Gesellschaft für Unfallchirurgie und sagt:
1: Also es ist in Simulationen Übungen getestet worden. Wir haben typische Patientenmuster, die wir von Verletzten aus der Ukraine kennen, in die Traumanetzwerke eingespeist und gesagt, hier könnt ihr die versorgen. Und dann wurde diese Verteilung der Patienten entsprechend in so Simulationsübungen geübt, dass dann jedes Krankenhaus gesagt hat, da kommen 5 hin, da kommen 7 hin und so weiter und so fort.
0: Das Wissen der Traumanetzwerke über die Strukturen sollte im Ernstfall in staatliche Krisenstäbe einfließen können. Die verbindliche Entscheidung darüber, welche Patientinnen und Patienten aber wohin gebracht werden, müsse bei einer staatlichen Behörde liegen, betont Flohe.
1: Die Traumanetzwerke sind nicht die Koordinierungsstelle. Das muss eine staatliche Behörde machen, weil die nur eine entsprechende Weisungsbefugnheit ausüben können. Das kann keine Fachgesellschaft.
0: Die Behörden könnten im Krisen-, Katastrophen- oder auch Kriegsfall auf die medizinischen Datenbanken der Traumanetzwerke zurückgreifen. Hier ist das Wissen über die Spezialisierung der einzelnen Kliniken bereits gesammelt. Bisher sind die Traumanetzwerke aber nicht in allen Bundesländern in die Krisenplanung eingebunden. Das möchten die beiden Fachgesellschaften für Orthopädie und Unfallchirurgie ändern. Denn die enge Zusammenarbeit könnte im sogenannten Bündnisfall, also nach einem militärischen Angriff auf Deutschland oder einen anderen Staat der NATO, besonders wichtig werden. Denn dann wird die Bundeswehr vor allem mit der Erstversorgung im Einsatzgebiet beschäftigt sein, erklärt der Mediziner Flohe.
1: Und deswegen wird das zivile System den Gros der Versorgung tragen müssen nach der Erstversorgung vor Ort, die die Bundeswehr bespielen wird.
0: Auch die 5 Bundeswehrkrankenhäuser mit ihren 1.800 Betten seien in diesem Bündnisfall rasch ausgelastet. Wie groß die Belastung im Krieg sein kann, zeigt das Planungsszenario der NATO.
1: Das ist nichts, was wir uns von der Fachgesellschaft DGU ausgedacht haben, sondern das sind NATO-Planungszahlen, rechnen so mit 1.000 Verletzten pro Tag über einen längeren Zeitraum.
0: Flohe versichert, dass Soldatinnen und Soldaten keine Vorzugsbehandlung erhalten werden. Stattdessen gehe es nach medizinischen Kriterien. Wenn die Krise oder der Krieg aber länger anhalte, dann könnten planbare Eingriffe verschoben werden.
1: Zur Corona-Zeit wurden auch keine geplanten Hüftprothesen eingebaut, sondern wurde nur das Notwendigste gemacht. Und so ähnlich würde man dann auch geplante Eingriffe zurückstellen, wo es keinen großen medizinischen Schaden macht, wenn man sie verzögert, um Akutmedizin zu priorisieren.
0: Für einen möglichen Bündniskrisen- oder Katastrophenfall sollte sich das Gesundheitssystem aber besser aufstellen. Das fordern die Fachgesellschaften. Gerade Ärztinnen, Ärzte und Pflegekräfte sollten jetzt schon gezielt für solche Lagen geschult werden.
1: Wir werden Geld ausgeben müssen für eine gewisse Trainings- und Übungsroutine, sonst kann das Ganze nicht funktionieren.
0: Zudem brauchen Kliniken und Krankenhäuser Materialreserven, verlässliche Lieferketten und eine sichere Finanzierung für den Krisenfall. Das Weißbuch der Fachgesellschaften fordert deshalb auch klare Zuständigkeiten. Die könnte zum Beispiel ein Gesundheitssicherstellungsgesetz schaffen. Ob und wie rasch die Bundesregierung nun die Vorschläge der Fachgesellschaften aufgreift, ist offen.
1: Ich weiß nicht, ob es das Erste ist, wo sich Herr Lindemann mit beschäftigen wird. Wir können es hoffen, aber ich glaube, er wird sich etwas einarbeiten müssen. Und auch noch als Fachfremder hoffe ich, dass er auf seine entsprechenden Berater hört.
0: Adressaten sind aber auch die Landesregierungen. Denn Katastrophenschutz und Krankenhausplanung sind immer noch Ländersache.
2: Ja, noch vor 4,5 Jahren hätte ich gesagt, Krieg in Europa. Das haben wir hinter uns. Aber durch die Aggression von Russland sind plötzlich solche Vorbereitungen auf Krieg wieder nötig und sollten in Deutschland noch besser werden. Das fordern unter anderem 2 Fachverbände von Orthopäden und Unfallchirurgen. Anja Braun hat das zusammengefasst hier in Impuls, ihrem Wissensmagazin in SWR Kultur. Das ist Musik von Bita Houdet, The Ground Here.

0: Neu bei Impuls, experimenteller Folk aus New York von Beata Uday. Ihre neue Single heißt The Ground Here. Und der Song ist mit drauf auf unserer Playlist bei Spotify. Folgen Sie der Liste gerne, da werden Sie immer frisch versorgt mit neuer Musik. Und darauf ist immer die Musik unserer vergangenen 5 Sendungen. Die Playlist heißt ganz schlicht wie unsere Sendung Impuls. Algen. Die haben die meisten von uns ja irgendwie nicht so gerne, zumindest nicht beim Badeurlaub, wenn die sich beim Baden um den kleinen Zeh wickeln oder als halb fauliges Stroh oder braune, so Kiwi-artige Kugeln am Strand rumliegen. Aber es gibt Algen, ohne die wir wohl nicht überleben würden. Es geht um Mikroalgen, winzig kleine Lebewesen, die wir mit bloßem Auge nicht sehen, die aber unsere Aufmerksamkeit umso mehr verdient haben. Warum, erklärt Florian Zinner aus der ARD-Wissenschaftsredaktion.
1: Mikroalgen sind meistens dann zu sehen, wenn sie die Menschheit nicht gebrauchen kann. Zum Beispiel, wenn gefüllte Blumenvasen etwas länger herumstehen, als sie sollten. Oder im Falle von Donald Trumps Renovierung des Reflecting Pool in Washington, wenn der neue Anstrich im stolzen Amerika-Blau plötzlich öko-grün schimmert. Einzeln betrachtet bleiben Mikroalgen aber im Gegensatz zum Seetang am Badestrand unsichtbar, sind aber in ihrer Gesamtmenge unverzichtbar, erklärt Maria Mittag, Professorin für Allgemeine Botanik an der Uni Jena und Forscherin im Exzellenzforschungscluster Balance of the Microverse.
2: Was viele nicht wissen, die machen die Hälfte aller Kohlendioxidfixierung zusammen, die Cyanobakterien und Mikroalgen, und produzieren etwa die Hälfte des gesamten Sauerstoffs.
1: Oder vereinfacht gesagt, Cyanobakterien, die man umgangssprachlich als Blaualgen kennt, und eben die Mikroalgen. Diese Kleinstlebewesen ermöglichen uns jeden zweiten Atemzug. Maria Mittag und das Team im Exzellenzcluster haben sich jetzt die Mikroalge Chlamydomonas vorgenommen, die an sich schon ganz gut erforscht ist. Biologisch ist das mikroskopische Lebewesen eine Pflanze, allerdings einer ordinären Petunie haushoch überlegen. Denn diese einzellige Mikroalge hat immerhin ein primitives Auge, beherrscht Brustschwimmen und Sex ohne Bienchen. Die Forschenden aus Jena wollten wissen, wie diese wichtigen Algen auf den Klimawandel reagieren. Forschung zu extremem Hitzestress gibt es bereits, aber
2: wir wollten herausfinden, passiert auch etwas mit den Mikroalgen, wenn wir die Temperaturen nicht so erhöhen, dass es Stresstemperaturen sind. Also wir sind geblieben zwischen 18 und 33 Grad Celsius.
1: Denn im Klimawandel gibt es schließlich nicht nur Extreme, sondern über längere Zeiträume kontinuierlich steigende Temperaturen. Die Forschenden konnten nachweisen, dass sich auch bei moderaten Temperaturänderungen Veränderungen bei der Mikroalge zeigen. Zum Beispiel schnelleres Zellwachstum, aber kleinere Zellen an sich. Besonders fasziniert hat Maria Mittag allerdings, dass sich die Algen bei höheren Temperaturen zunächst Kohlenstoffquellen in der Umgebung suchen, statt Photosynthese zu betreiben.
2: Und das bedeutet natürlich jetzt für Ökosysteme, dass bei den höheren Temperaturen, dass die weniger Photosynthese machen. Und das hat dann die fatalen Auswirkungen.
1: Damit wird weniger Kohlenstoffdioxid aus der Atmosphäre gebunden und weniger Sauerstoff zum Atmen produziert. Bei Mikroalgen gilt es außerdem zu bedenken,
2: dass sie am Anfang der Nahrungsketten stehen. Das heißt, das Zooplankton, die kleinen Fische, die größeren, alle ernähren sich jeweils aus dem anderen, basierend auf den Mikroalgen.
1: Eine Störung der Mikroalgen in ihrem Wesen kann also eine Störung ganzer Ökosysteme nach sich ziehen. Für uns Menschen kann das zunächst wirtschaftliche Folgen haben, etwa im Fischfang. Unterm Strich geht es aber irgendwann um nichts Geringeres als unsere Grundlage zum Atmen.
0: Da sollte es uns schon wichtig sein, dass Cyanobakterien und Mikroalgen überleben. Immerhin produzieren sie die Hälfte unseres Sauerstoffs. Aber Hitze- und Klimawandelfolgen machen ihnen zu schaffen. Ein Beitrag von Florian Zinner. 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

0: Ja, die Band singt ihren Bandnamen praktischerweise selbst. Pra Gira Gira, so heißt die Band aus Brasilien. Und der Song heißt ganz ähnlich Deixa Gira Girar, hier in SWR Kultur. Ja, es wird fast jeden Tag in den Nachrichten deutlich, die Folgen des Klimawandels sind da und wir müssen uns darauf einstellen. Hitze und Waldbrände erleben wir ja gerade um uns herum in Europa und der nächste Starkregen ist auch nur eine Frage der Zeit. Viele Städte und Gemeinden bereiten sich inzwischen auf die neuen Herausforderungen vor mit kluger Stadtplanung. Sie werden zu Schwammstädten, speichern also Regenwasser im Boden und geben die Feuchtigkeit dann kontinuierlich ab. Freiburg hat das vor, Mannheim und Ravensburg auch und auch Darmstadt. Dort läuft es schon ziemlich gut, zumindest in einem Neubauviertel. Katharina Wilhelm war dort.
1: Das ist mit die beste Klimaanpassungsmaßnahme im ganzen Quartier.
2: Michael Kolmer, Klimadezernent in Darmstadt, beugt sich über einen Metallbaustein am Straßenrand, der eine kleine Grünfläche mit Baum begrenzt. Das Auffällige? Der Baustein hat ein bogenförmiges Loch. Was auf den ersten Blick unscheinbar aussieht, ist in Darmstadt Teil einer ausgeklügelten Klimaanpassung.
1: Wenn es regnet, fließt das Wasser hier entlang, unter dem Blech durch, fließt in die Versickerungsfläche und bewässert den Baum mit. Und dann ganz klug, das ist kein Zufall, der Baum steht nicht direkt im Durchfluss, damit seine Wurzeln nicht freigespült werden.
2: Der kleine und kostengünstige Baustein ist Teil des sogenannten Schwammstadtprinzips im Darmstädter Neubaugebiet Ludwigshöheviertel. Regenwasser wird hier vor Ort genutzt, es bewässert automatisch Bäume und Blumen, versickert im Boden statt im Kanal abzufließen und hält so die Umgebung kühl. Dass das Wasser aufgenommen werden kann, ist angesichts des fortschreitenden Klimawandels wichtig, auch um Überschwemmungen vorzubeugen. Unsere Städte werden nämlich nicht nur heißer. Europaweite Hitzewellen können immer öfter Starkregenereignisse verursachen, sagt Aljoscha Kress vom Hessischen Landesamt für Umwelt.
3: Das liegt in der Physik. Wenn es wärmer wird, verdunstet einfach auch mehr Wasser. 7% pro Grad mehr. Das bedeutet, wenn es wärmer wird, wird auch mehr Wasser in der Luft sein. Und dieses Wasser kommt auch irgendwann runter. Dann aber halt eben geballt in diesen Starkregenereignissen.
2: Meteorologe Tim Steger vom Wetterkompetenzzentrum der ARD erklärt, wie unsere Sommer Ende des Jahrhunderts aussehen können, wenn wir weniger Klimaschutz schaffen.
4: Sommer mit Hitzetagen hierzulande in Frankfurt um die 15 bis 20, das ist schon ein sehr heißer Sommer. Das wird dann in 2100 ein normaler Sommer sein. Vielleicht auch 30 Hitzetage wird noch normal sein. Und bei besonders heißen Sommern gibt es dann bis zu 50 oder mehr Hitzetage.
2: Wie belastend die Hitze schon heute ist, zeigt sich eindrucksvoll in diesem Sommer. Die Stadtplanung müsse deswegen umfassend denken und jetzt handeln, sagt Peter Katschola-Schmal, Architekt und Direktor des Deutschen Architekturmuseums in Frankfurt. Deutschland sei aber insgesamt hintendran.
5: Und wir ersehen das daran im Vergleich, dass andere europäische Städte Maßnahmen umgesetzt und entschieden haben vor so langer Zeit, dass sie eben jetzt zu sehen sind. Bei uns ist die Entscheidungsfindung noch nicht passiert.
2: Das Deutsche Architekturmuseum zeigt gerade in einer Ausstellung, europäische Metropolen wie Barcelona, Paris, Kopenhagen oder Stockholm haben das längst vorbildlich umgesetzt. Sie haben Flächen entsiegelt, Gebäude begrünt und in großer Zahl Brunnen zum Trinken und Kühlen aufgebaut. Und manchmal seien es auch einfach ganz simple Maßnahmen, wie Parkbänke im Schatten unter Bäumen aufstellen, die einen enormen Unterschied machten.
5: Wenn Sie mal in Wien unterwegs sind, da sind die Parks mit etwa Hunderten von Bänken ausgestattet, die simpel nicht designt sind, sodass Sie abends, wenn Sie durch den Park gehen, feststellen, dass überall kleine soziale Ecken sind, wo Menschen aus der ganzen Bevölkerung sich treffen.
2: Die Abkühlung am Abend, Klimaanpassung habe dann auch eine soziale Komponente und führe zur Belebung von innerstädtischen Räumen. Zurück nach Darmstadt. An den Fassaden der Neubauten ranken sich noch zaghaft Grünpflanzen. Verschiedene Sorten von Wein, die Fassaden herunterkühlen werden. Auch dies eine lang bekannte und effektive Maßnahme, die richtig messbar ist, sagt Klimadezernent Kolmer.
1: Bis über 10 Grad kühler durch Fassadenbegrünung. Also man kann bei der Fassadenbegrünung wirklich nur sagen, möglichst viel hilft möglichst viel.
2: Eine Vision für die Städte der Zukunft wäre also viel mehr Grün, aufgebrochene Asphalt und Beton, Regenwasserkonzepte. Solche kleinen und großen Maßnahmen machen Städte widerstandsfähiger gegen die Folgen des Klimawandels.
0: Kopenhagen hat es vorgemacht, wie eine Schwammstadt Regenwasser besser aufnehmen kann und so mit den Herausforderungen durch den Klimawandel besser zurechtkommt. Hitze und Hitzeschutz sind also wichtige Themen und darum geht es hier in SWR Kultur auch gleich nach den Nachrichten. Mein Kollege Gregor Papsch diskutiert im Forum mit seinen Gästen die Frage Hitzewellen und Hitzeschutz. Wann handeln wir? Das war's für heute von Impuls. Die Musik hat Tristan Reiling ausgesucht. Ich bin Christine Langer. Tschüss. Ich wünsche Ihnen einen schönen Nachmittag. Kommen Sie gut durch die Hitze.

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1: Wer zum Heavy-Metal-Festival nach Wacken reist, erwartet im Normalfall mindestens knöcheltiefen Morast. 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Werden Festivals und Festivalbesucher wegen dieser Extremwetter zum Risiko für Besucher und für Veranstalter. Wir reden darüber am Abend eines sehr heißen Tages.
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3: Um 17 Uhr mit Eva Irion. Thorsten Frei aus Bad Säckingen ist neuer Vorsitzender der Bundestagsfraktion von CDU und CSU. Frei wurde mit knapp 92% der Stimmen gewählt. Katrin Aue.
4: Zuvor war gemutmaßt worden, dass viele Abgeordnete von CDU und CSU ihre Kritik an den jüngsten Personalentscheidungen des Kanzlers über ein Nein zu Thorsten Frei zum Ausdruck bringen könnten. Nun gab es doch breite Zustimmung. Das gibt dem ehemaligen Kanzleramtschef Frei Rückendeckung für seinen neuen Job. Schon am Mittag hat Bundespräsident Frank-Walter Steinmeier die Veränderungen im Kabinett besiegelt. Verkehrsminister Patrick Schnieder wurde verabschiedet. Für ihn übernimmt Steffen Bilger, bislang parlamentarischer Geschäftsführer der Unionsfraktion. Zudem ist Nina Waken von der Spitze des Gesundheitsministeriums in die Chefposition im Kanzleramt gewechselt. Ex-CDU-Generalsekretär Carsten Lindemann wiederum ist jetzt Bundesgesundheitsminister.
3: Die Grünen in Baden-Württemberg lehnen die Polizeisoftware des US-Konzerns Palantir mehrheitlich ab. In einer Urabstimmung votierten 92% gegen den Einsatz der Software. Kritiker befürchten den Verlust von digitaler Souveränität durch die Palantir-Software. Die Einführung müsse deshalb gestoppt werden. Der Co-Vorsitzende der Grünen, Hagen Müller, sagte, seine Partei stehe zur Nutzung automatisierter Datenanalyse durch die Polizei, aber digital souverän. Deshalb wolle man so schnell wie möglich, spätestens aber bis 2030, auf eine europäische Alternative umsteigen. Der Nutzfahrzeughersteller Daimler Truck mit Sitz in Leinfelden-Echterdingen hat weltweit mehr als 130.000 Lkw der Marke Mercedes-Benz zurückgerufen. Ein nicht ordnungsgemäß installierter Chip an der Batterie könne zu Wärmeentwicklung bis hin zu einem Brand führen, heißt es beim Kraftfahrtbundesamt. Deshalb müsse der Chip abgeklemmt werden. In Deutschland seien potenziell etwa 27.000 Fahrzeuge von Daimler Truck betroffen. Die Bundesregierung will für Asylverfahren künstliche Intelligenz einsetzen. Das Kabinett hat einen entsprechenden Gesetzentwurf beschlossen. Dadurch sollen die Verfahren beschleunigt werden. KI-Systeme sollen beispielsweise widersprüchliche oder ungewöhnliche Angaben überprüfen. Die Menschenrechtsorganisation Pro Asyl warnt vor der Verletzung von Persönlichkeitsrechten und der Gefahr von Diskriminierung. Der unkontrollierte Hackerangriff durch eine KI von OpenAI hatte offenbar größere Ausmaße als bisher bekannt. Mehrere Fachportale berichten, dass die KI nicht nur die Plattform Hugging Face attackiert habe, sondern auch gezielt weitere Zugangsdaten abgegriffen und mindestens 4 weitere Online-Dienste gehackt habe. OpenAI schreibt in einer Stellungnahme, bislang seien keine Vorkommnisse von ähnlicher Bedeutung wie bei Hugging Face bekannt. Im Südwesten der Türkei sind wegen eines Waldbrandes Wohngebiete und ein Krankenhaus evakuiert worden. Betroffen ist die Provinz Mula an der Ägäis. Flugzeuge, Hubschrauber und mehr als 700 Einsatzkräfte sind im Einsatz, um das Feuer zu löschen, berichten türkische Medien. Eine wichtige Straße in der Region musste gesperrt werden. Die Türkei hatte in den vergangenen Tagen noch Löschflugzeuge nach Frankreich und Spanien geschickt, um die Einsatzkräfte bei den Waldbränden dort zu unterstützen. Auch auf der griechischen Ägäisinsel Paros brennt es. Dort haben die Behörden Evakuierungen in 10 Gebieten angeordnet. Das Feuer auf der Ferieninsel ist der schwerste der derzeitigen Waldbrände in Griechenland. Der Weltfußballverband FIFA stößt mit seinen kommerziellen Plänen für künftige Weltmeisterschaften auf breite Kritik. FIFA-Chef Infantino will privaten Investoren Anteile an den Turnieren verkaufen. Der europäische Verband UEFA und 2 Kontinentalverbände aus Asien und Nordamerika hatten sich schon dagegen ausgesprochen. Jetzt legte auch DFB-Präsident Neuendorf nach. Der Fußball dürfe nicht zum Spielball von Investoren werden, sonst drohe er seine Akzeptanz bei Fans und Gesellschaft zu verlieren. SWR-Nachrichtenredaktion Stefan Bosch. Das Wetter in Baden-Württemberg und Rheinland-Pfalz. Uns erreicht sehr heiße Luft aus Nordafrika. Die Vorhersage: bis zum Abend heiß und sonnig, in der Nacht 23 bis 14 Grad. Morgen anfangs Sonne, Nachmittag sind örtlich Schauer oder Gewitter mit Sturmböen möglich, maximal 31 bis 39 Grad. Und die Aussichten: am Freitag bis 35 Grad, nachmittags teils heftiger Regen und Gewitter. 17.05 Uhr.
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5: Und da reden wir heute über das Thema Hitzewellen und Hitzeschutz. Wann handeln wir? Mit Gregor Papscher Mikrofon. Ja, es sind Bilder wie aus einer Filmdystopie. In Südeuropa brennen die Wälder, ganze Städte sind von den Flammen bedroht, tausende Menschen auf der Flucht oder vorsorglich evakuiert. So weit ist es in Deutschland noch nicht, aber auch hier Temperaturrekorde, extreme Trockenheit, mehr als 5000 Hitzetote allein im Juni. Und die nächste Hitzewelle ist schon da. Wer ohne Klimaanlage unterm Dach lebt, leidet an Körper, leidet an der Seele. Wundern muss sich niemand, solche Wetterphänomene sind im Klimawandel die neue Realität. Wie damit umgehen? Hitzeschutz ist teuer, ihn zu vernachlässigen, kommt uns aber noch viel teurer zu stehen. Was hilft, damit es nicht unerträglich wird? Darüber sprechen wir heute. Und wir, das sind Dr. Julia Hellmann. Sie ist Medizinpädagogin am Klinikum der Ludwig-Maximilians-Universität München. Das ist Georg Pinz, Leiter des Fachbereichs Klima, Natur, Umwelt der Stadt Mannheim. Und ich begrüße Jörg Kachelmann, Meteorologe, Unternehmer und Publizist. Herr Kachelmann, in Frankreich und Spanien brennen die Wälder. Extreme Trockenheit, die heißen Temperaturen begünstigen diese Brände noch. Ist Europa endgültig in der neuen Klimarealität angekommen?
6: Das ist Europa schon seit einer Weile, wobei ich immer festhalten muss, die Wälder würden nicht brennen, wenn sie nicht jemand anzünden würde. Das ist immer so ein bisschen, was noch nicht alle verstanden haben, was auch viele Medien nicht verstanden haben. Solange kein Gewitter involviert ist, brennt nichts, solange es keine Brandstiftung gibt. Und deswegen kann es bei uns genauso gut brennen. Es kommt eigentlich nur darauf an, ob jemand eben irgendwas Dummes tut oder nichts Dummes tut. So ist es in Frankreich, so ist es in Spanien und rundherum. Das sind Brandstiftungen, aber die moderne Welt mit Dürre natürlich, die die Brandstiftung erfolgreich macht, durch Hitze, die hilft letztendlich, dass sich die Wälder schneller anzünden lassen und schneller brennen. Das spielt natürlich eine Rolle.
5: Die nächste Hitzewelle, sie ist da. Wieder Vorhersagen von bis zu 40 Grad in Deutschland, vor allem im Südwesten. Worauf müssen wir uns einstellen in den nächsten Tagen?
6: Das ist eigentlich schon so das Maximum, was wir jetzt dann erreichen werden. Diese Woche am Donnerstag mit den an die 40 Grad örtlich ein bisschen drüber. Das wird nicht mehr werden. Das ist allerdings schon furchtbar viel. Natürlich auch vor allem in der Häufung, dass es in einem Jahr zweimal mehr oder weniger vorkommt und dass wir auch nicht sicher wissen, ob es das letzte Mal war dieses Jahr. Das ist eine neue Welt. Das ist die Klimawandelwelt. Und das obere Ende, wenn sozusagen alles passen würde, ist wahrscheinlich im Moment etwa bei 45 Grad in Deutschland, die jetzt schon denkbar sind.
5: Frau Hellmann, als Medizinpädagogin warnen Sie schon lange vor den Folgen des Klimawandels. Jetzt die Bilder aus den Feuerhöllen in Südeuropa. Haben Sie das Gefühl, das Thema ist endlich auch hier angekommen?
7: Naja, das Thema ist auf alle Fälle hier angekommen und wir sehen natürlich einfach eine massive Betroffenheit natürlich der Bevölkerung und quasi quer durch alle Bevölkerungsgruppen hier in Deutschland. Aber wenn wir uns eben diese Brände ansehen, jetzt in Südeuropa, Südosteuropa, das sind massive Belastungen natürlich auch, weil Luftschadstoffe noch mit dazukommen, die die Gesundheit massiv beeinträchtigen. Und wenn wir da an die Blaulichtberufe, Feuerwehr, Leute denken, die da ständig im Einsatz sind, dann sind die schon massiv belastet, ja.
5: Wir werden gleich noch genauer darüber sprechen, aber schon mal 2, 3 Stichworte. Was hilft, damit die Hitze nicht unerträglich wird?
7: Ja, wir brauchen einfach Hitzeschutzkonzepte. Wir müssen eigentlich in allen Lebenswelten, in denen wir unterwegs sind, und das sind relativ viele, müssen wir hitzeresilienter werden. Das heißt, einfach Einrichtungen, Unternehmen, auch der öffentliche Raum muss hitzeresilienter werden. Da brauchen wir Programme, aber da werden wir ja nachher
5: drüber sprechen. Herr Pinz, in Südeuropa fordert der Klimawandel längst sein Tribut. Und hierzulande wird noch immer gestritten, wer für den Hitzeschutz eigentlich zuständig ist. Wie sehr nervt das?
8: Es ist auf jeden Fall belastend, weil tatsächlich alle Dimensionen von Kommunen über die Menschen selber bis hin zum Land, bis hin zum Bund eigentlich aufgefordert sind. Und das große Schlagwort, was ich in dem Zusammenhang nennen möchte, ist, es ist eine Gemeinschaftsaufgabe.
5: Mhm. Mannheim zählt zu den Hitze-Hotspots in Deutschland. Können Sie den Mannheimerinnen und Mannheimern etwas Linderung verschaffen?
8: Wir tun das und wir werden es auch weiterhin tun. Trotzdem gehört es auch zur Wahrheit, dass der Klimawandel eine enorme Geschwindigkeit erreicht hat und die Resilienz aufzubauen ein Wettlauf mit der Zeit ist.
5: Bleiben wir noch kurz bei diesen apokalyptischen Bildern von den Waldbränden in Südeuropa. Brände, Evakuierungen, ein Vorgeschmack, Herr Kachelmann, darauf, was uns auch irgendwann in Deutschland blühen könnte?
6: Das kommt halt darauf an, wie sehr wir Menschen darauf vorbereiten, dass sie zuständig sind für Waldbrände. Das ist das, woran es in Deutschland sehr gebricht, dass man so tut und dass viele Medienberichte suggerieren, dass das irgendein Automatismus wäre, dass wenn es heiß wird, dass es irgendwie auch brennt. Aber nochmal, wenn ich mich da auch wiederhole, aber es ist, glaube ich, wichtig, diese Brände sind durch Brandstiftung entstanden. Mhm. Und was mir komplett fehlt in Deutschland, aber auch anderswo in den deutschsprachigen Ländern, dass darüber informiert wird. In den USA gibt es überall die Plakate Only you can prevent wildfires mit Smokey the Bear, der das allen Menschen mitteilt. Und das fehlt bei uns völlig. Es gibt einen Aberglauben, dass es irgendwie durch Hitze automatisch brennen würde. Deswegen gibt es auch immer mehr Brände im Winter, im Frühling und im Herbst, weil diese Desinformation durch die Medien und auch zum Teil durch Behörden dazu führt, dass die Menschen sorgloser werden, sobald es nicht heiß ist. Und da gäbe es viel zu tun. Ich vermisse diese Kampagnen kommunal, auf Länderebene, auf Bundesebene, dass eben informiert wird. Ihr seid das mit den Waldbränden. Und wenn ihr das richtig macht, dann gibt es keine Waldbrände bei uns.
5: Jetzt berichten aber auch die Feuerwehren in Süddeutschland, Herr Pinz, dass es auch hier jeden Tag Brände gibt. Auf Wiesen, auf Äckern, im Wald. Zum Glück noch überschaubar, aber es werden immer mehr. Wie geht es eigentlich dem Mannheimer Stadtwald gerade?
8: Also der Mannheimer Stadtwald ist aufgrund der Trockenheit tatsächlich auch unter Druck, sodass, so wie Herr Kachelmann das auch schon dargestellt hat, das Risiko, dass eine Unachtsamkeit oder ein Vorsatz von Menschen direkt zu einem größeren Brand führt, das Risiko ist da. Wir haben seit, ich glaube, vorgestern wieder die höchste Waldbrandwarnstufe und wir machen das dann auch natürlich, die Öffentlichkeit zu sensibilisieren. Tatsächlich ist es auch so gewesen, dass wir zwar am vergangenen Wochenende keinen Waldbrand, aber einen durchaus nicht kleinflächigen Vegetationsbrand in Mannheim hatten.
5: Was heißt der Vegetationsbrand?
8: Ja. Das heißt, Felder sind das, Felder. Genau. Und Ackerflächen. Mhm. Und da sind immerhin fast 30 Hektar in Mitleidenschaft gezogen worden. Und die Feuerwehr, die Blaulichtfamilie, hatte tatsächlich sehr, sehr viel zu tun. Da sind mehrere hundert Einsatzkräfte vor Ort gewesen.
5: Schützt uns da, Herr Kachelmann, nur weil wir in Deutschland noch einen relativ klimastabilen Mischwald haben? Pinien, Kiefern brennen bei extremer Trockenheit schneller als Buchen oder Eichen, oder?
6: Es gibt ganz viele schreckliche Wälder in Deutschland, okay, wenn ich an die Fichtenmonokultur denke, im Harz und so, die auch natürlich nur darauf warten, mehr oder weniger angezündet zu werden und gleichmäßig abzubrennen. Also wo Mischwald ist, hilft das natürlich. Und wie gesagt, das ist ja auch ein Vorteil fast der Hitze. Muss man jetzt sagen, dass die Leute dann vorsichtiger sind, weil sie eben diesen Irrglauben haben. Aber wir müssen, glaube ich, und es ist ein bisschen ein Keterum Kensio in mir, wir können alle diese Vegetationsbrände, die der Kollege aus Mannheim erwähnt hat, oder all das, wir können das weitestgehend verhindern, indem wir aufklären und indem wir uns, das ist eben auch die deutschsprachigen Länder, sind halt wissenschaftsferne und auch bildungsferne Schwurbelländer zum Teil, wenn ich daran denke, wie oft noch diese Glasscherben erwähnt werden, die angeblich irgendeinen Brand machen können. Seit Menschengedenken hat keine Glasscherbe einen Brand machen können, aber sie gehören immer noch zum Stehsatz bei allen Warnungen zu diesem Thema. Ja, Glas und Glasscherben gehören nicht in den Wald und in die Natur, aber sie können keine Brände entfachen. Und da haben wir einfach, glaube ich, noch viele gemeinsame Aufgabe der Aufklärung, den Menschen zu sagen, only you can prevent wildfires. Und ich sehe das einfach nicht bisher. Ich sehe keine Plakatkampagnen an der Autobahn und so weiter und so fort und in Kommunen und so weiter. Ihr macht die Waldbrände. Ihr. Und solange das nicht sichtbar ist, fehlt mir ein bisschen der Glaube daran, dass man das wirklich verhindern möchte.
5: Okay, gute Anregung nach Mannheim, Herr Pinz.
8: Ja, also die Klarheit sozusagen formulieren wir derzeit nicht, aber seit vielen Jahren gibt es eine sogenannte Warnkaskade, mit der wir bei den verschiedenen Stufen auch aktiv auf die Bevölkerung zugehen und genau sensibilisieren. Wir schließen auch bei den hohen Waldbrandstufen natürlich Grillplätze etc. und das auch schon seit vielen Jahren. Trotzdem hat, glaube ich, Herr Kachelmann natürlich auch recht, dass ganz viel beim Thema Hitze mit eigenem Verhalten der Menschen zu tun hat.
5: Vielleicht mal ein paar Zahlen, die das Thema ganz gut illustrieren können nochmal. Es gibt immer mehr heiße Tage im Jahr, Tage, an denen es im Bundesdurchschnitt mindestens 30 Grad heiß ist. In den 50er Jahren waren das 3,5 Tage im Jahr, in den 90er Jahren schon knapp 9 und in den Extremjahren 2018 und 19 schon 20 Tage. Gleichzeitig sagen uns die Meteorologen, nimmt die Intensität zu. Hitze also über mehrere Tage oder gar Wochen, das sind dann eben diese Hitzewellen. Frau Hellmann, warum wird die Gefährlichkeit der Hitze immer noch so unterschätzt?
7: Ja, ich vermute mal, das liegt einfach an einem Kommunikationsproblem auch in Deutschland. Also wir müssen einfach viel, viel besser kommunizieren.
5: Also da sind Sie bei Herrn Kachelmann ganz.
7: Da bin ich bei Herrn Kachelmann und wir müssen natürlich, was die Hitzemaßnahmen angeht, die Schutzmaßnahmen angeht, müssen wir viel zielgruppenspezifischer kommunizieren und müssen einfach ja, Maßnahmen und Tipps an die Bevölkerung geben, weitergeben, die natürlich alltagstauglich und umsetzbar sind. Und das sehen wir immer wieder in unseren Kommunikationskonzepten, die wir erstellen, wie vielfältig die Anpassungsmöglichkeiten in unterschiedlichen Bevölkerungsgruppen sind, wie vielfältig aber auch die Betroffenheit ist. Und das ist eben eine sehr, sehr individuelle Angelegenheit. Und insofern bin ich immer sehr dafür, dass wir auch die Multiplikatoren mehr Kompetenzen geben, die Lebenswelten eben stärken und hier die Lebenswelten eben hitzeresilienter machen. Ich hatte das eingangs auch gesagt und wiederhole mich hier auch, aber das sehe ich eben als ganz entscheidend an. Also nur eine Warnung reicht einfach nicht aus.
5: Mhm. Jetzt möchte ich doch noch mal kurz den Meteorologen fragen, Herr Kachelmann. Der Südwesten Deutschlands mit Rheinland-Pfalz, Baden-Württemberg ist in Sachen Hitze besonders gefährdet. Dazu kommt gerade in dicht bebauten, versiegelten Städten werden hohe Temperaturen zum Problem. Noch dazu, wenn es wie in Freiburg, Mannheim oder im Stuttgarter Kessel auch mal schwül wird, sind die Menschen hier im Süden Deutschlands einem besonderen Gesundheitsrisiko ausgesetzt?
6: Ne, die Hitze kommt halt von Süden und dann muss man nur auf die Landkarte gucken und dann ist es klar, dass es die Menschen in Baden-Württemberg, im Saarland und in Rheinland-Pfalz immer zuerst erwischt. Das ist einfach geografisch bedingt die Wahrscheinlichkeit, dass eben diese Hitze dann wirklich an der Ostseeküste ankommt oder auf Sylt oder so, ist einfach entsprechend viel geringer. Und deswegen ist es natürlich auch vor allem eine Aufgabe der südwestlichen Bundesländer, sich darum zu kümmern. Meine Sorge ist einfach bisher, dass natürlich auch diese Hitzetipps, die es gibt, natürlich oft das Gegenteil von dem erzeugen, was sie an sich bewirken wollen. Wenn ich nur daran denke, dass den Leuten immer noch gesagt wird, dass sie morgens die Fenster zumachen sollen und abends spät erst wieder aufmachen sollen. Und wenn ich daran denke, wie viele alte Menschen in ihren kleinen Wohnungen einen grausamen Hitzetod sterben mit dem Kondensationswasser an den Wänden, weil sie in ihren kleinen Wohnungen bei völliger Windstille und bei geschlossenen Fenstern die Luft dort drin auf 100% Luftfeuchtigkeit hochatmen, was kein Herz- und Kreislaufsystem jemals aushalten wird. Und was durch viele Behörden und auch Medien dort den Menschen empfohlen wird, ist nichts anderes als aktive Sterbehilfe. Auch da, deswegen finde ich das auch immer ein bisschen wohlfeil, diese ganz großen Diskussionen zu machen schon mal darüber, dass es sinnvoll, dass wir maschinell, dass es kühlende Systeme gibt, die es nach meinem Dafürhalten in Altersheimen, in Pflegeheimen, in Krankenhäusern überall schon lange geben sollte. Aber wir sollten zuerst mal aufhören, damit dem natürlichen Reflex zu lüften, Fenster aufzumachen, letztendlich das entgegenzusetzen, dass wir die Leute dazu auffordern, letztendlich ihre Fenster zu schließen und dort einen grausamen Tod zu sterben. Das ist für mich schwer auszuhalten, dass das immer noch da ist.
5: Frau Hellmann, gehen Sie damit, dass es nicht immer sinnvoll ist, sich in der Kühle einzuschließen?
9: Ja, absolut. Also dieses Stoßlüften, das ist natürlich absolut sinnvoll. Das Problem sehe ich aber vor allen Dingen eben darin, dass manche Menschen überhaupt nicht in der Lage sind, aktiv das Fenster zu öffnen, zu schließen oder wie sie das eben gerne hätten. Und das ist so ein bisschen das Problem. Also auch wenn wir uns die Mortalitätszahlen anschauen vom RKI, dann sehen wir eben, dass das insbesondere Menschen betrifft, die in sehr hohem Lebensalter sind und die dann, wenn wir uns eben vorstellen, die leben noch alleine, sehr, sehr viele im hohen Lebensalter sind eben alleine in ihrem häuslichen Umfeld und die gar keine nicht ausreichende Mobilität haben, um eben Fenster aufzumachen, Fenster zu schließen, die Verschattung zu aktivieren oder auch andere Hitzetipps umzusetzen, zum Beispiel eben auch sich entsprechend zu kleiden. Und gerade letzte Woche habe ich mit einem ambulanten Pflegedienst gesprochen, der gesagt hat, was sollen wir denn machen, wenn wir nur einmal die Woche zum Beispiel in diese Wohnung kommen, weil das einfach die Verordnung ist und wir merken, dieser Innenraum ist total stickig, ist viel zu heiß. Wir können nichts machen. Wir sind dort nur einmal die Woche. Also wir brauchen einfach dringend Leute, die wirklich öfter Kontakt aufnehmen, gerade zu diesen Menschen, die einen hohen Unterstützungsbedarf haben. Ich weiß nicht, über Nachbarschaftshilfen. Beispielsweise gibt es tolle Programme inzwischen in unterschiedlichen Kommunen. Also da brauchen wir Lösungen.
5: Das alles, Herr Pinz, kommt Ihnen wahrscheinlich sehr bekannt vor. Weil Ihnen das seit dem 27. Ja. Juni, ich glaube, das war der heißeste Tag in der Geschichte Mannheims, der 27. Juni, 40 Grad natürlich, ja. Diese täglichen Sorgen bei solchen Wetterlagen, das kriegen Sie wahrscheinlich oft zu hören.
8: Ja, wobei speziell jetzt am 27. Juni in den Tagen davor, aber vor allen Dingen auch danach dann, sind das nicht nur kleine Sorgen gewesen, sondern das waren handfeste Krisenlagen, natürlich, die natürlich da aufgetreten sind. Und Frau Hellmann hat völlig recht, das Thema Multiplikatoren, also Menschen, die mit vielen Menschen in Kontakt treffen, Menschen, die auf andere Menschen Acht geben können, sind unheimlich wichtig in diesem Zusammenhang, weil es genau viele Menschen gibt, die selber noch nicht das richtige Verhalten an den Tag legen oder eben auch nicht mehr können.
5: Mich würde noch interessieren, Frau Hellmann, kann sich unser Organismus auf Dauer überhaupt schützen? Oder können wir nur um uns herum durch kluge Infrastruktur die Auswirkungen lindern?
9: Ne, also die Temperatur, mit denen wir zukünftig zu rechnen haben und die wir ja auch schon erreicht haben, irgendwo sind dann natürlich auch die physiologischen Grenzen eines menschlichen Körpers gegeben. Also wir können uns nicht ohne Ende anpassen. Das heißt, wir müssen einfach auch natürlich immer bei allen Diskussionen, die wir führen, immer den Klimaschutz auch mitdenken. Das ist nun mal die beste Anpassung. Aber ja, klar, also Hitze wirkt auf den kompletten Körper, beeinträchtigt uns in unserem Wohlbefinden, in unserer Gesundheit und gerade eben auch für Menschen, die eine bestehende chronische Erkrankung haben, die in einem hohen Lebensalter sind, sind eben besonders gefährdet. Aber im Grunde genommen sind wir eben alle betroffen, je nachdem eben, wie alt wir sind, wie gesund, wie krank wir sind, aber auch zum Beispiel, was wir arbeiten, wo wir wohnen, wie wir leben, also wie unser Alltag aussieht. Und da sehen wir zum Beispiel, dass eben manche Menschen sehr, sehr viel stärker betroffen sind als andere. Das hat auch starke soziale Komponenten, die damit bedacht werden müssen. Aber Sie haben es eben auch angesprochen, also wir haben natürlich körperliche Effekte, aber auch unsere Psyche ist belastet, wir sind gestresst, wir sind gereizt, wir haben die sogenannte kurze Zündschnur, also auch so das friedliche Miteinander, kommt so ein bisschen ins Wanken in Hitzeperioden und wir sehen natürlich auch wirtschaftliche Effekte.
5: Sind Klimaanlagen die Lösung, Herr Kachelmann?
6: Ja, das wäre schon lange eine Lösung. Ich meine, Klimaanlagen hört sich natürlich immer deutsch.
5: Haben diesen furchtbaren Ruf einfach
6: in Deutschland. Ja, genau. Das ist das Problem, in einem furchtbaren Schwurbelland zu sein, in dem Homöopathie von Apotheken bezahlt wird und Schlimmeres. Deutschland, und das sind die deutschsprachigen Länder allgemein, da nehme ich die Schweiz jetzt gerade mal mit ein und Österreich auch. Wir sind furchtbare Schwurbelländer. Und zu Schwurbelländern gehört dazu, dass man glaubt, dass Durchzug des Teufels ist. Deswegen kriegen Oma und Opa keinen Ventilator vor die Nase, was sehr hülfe. Wenn sie einen Ventilator vor die Nase bekommen, dann wird letztendlich es immer aushaltbar sein. Das haben Menschen in anderen Gegenden der Welt schon lange entdeckt. Da sind Propeller an der Decke, Ventilator überall. Und deutsche Menschen im Urlaub halten das auch ganz erfolgreich aus. Die halten amerikanische Hotelzimmer mit schreddelnder Klimaanlage wunderbar aus und sterben auch nicht. Sie halten auch aus, wenn am Strand der Kanaren den ganzen Tag Windstärke 6 ist und finden das angenehm, brechend aber weinend zusammen, wenn ein 2 km/h genannter Durchzug in irgendeinem Bürogebäude stattfindet, behaupten dann, sie bekämen einen steifen Nacken und Ähnliches. Und alles das ist hanebüchener Unsinn, der uns aber gemeinsam daran hindert, Menschen letztendlich zu helfen in der Hitze. Es gibt Menschen, und es sind nicht wenige Menschen, die auch glauben, dass Klimaanlagen krank machen würden, weil sie irgendwann mal vor 7 Jahren in einem vollen Gebäude irgendwo in der großen, weiten Welt dann 3 Tage später einen Schnupfen bekommen haben und dann letztendlich dadurch ableiten, dass es die Klimaanlage gewesen sein muss. Und das macht eben die Voraussetzungen für irgendeine sinnvolle Lösung so schwer. Erstens, weil immer noch behauptet wird, man müsse irgendwelche Fenster schließen, was im Gegenteil, wie gesagt, aktive Sterbehilfe ist. Und zweitens, weil eben, obwohl wir immer mehr genau in dem Moment, wo wir es brauchen, letztendlich diese vielen Solarflächen haben, die auch diesen ökologisch sinnvollen Strom produzieren, dann trotzdem finden, ja, aber irgendwie finden wir so eine Wärmepumpe trotzdem des Teufels, weil sie Strom verbraucht. Und wir müssen von dieser Wissenschaftsfeindlichkeit wegkommen. Wir müssen irgendwie akzeptieren, dass wir im 21. Jahrhundert angekommen sind und dass wir nicht einfach zynisch sagen müssen, ja, wir möchten lieber schaffen, dass wir in 50 Jahren vielleicht das mit dem Klimawandel irgendwie packen, aber bis dahin schicken wir die Leute einfach zynisch über den Jordan. Wir haben nicht Zeit dafür zu warten, wir müssen das jetzt angehen, wir müssen das jetzt tun, dass Sozialheime, Pflegeheime, Krankenhäuser und so weiter durchgehend auch technisch gekühlt werden. Alle diese Dinge, wenn ich wieder sehe, dass die Stadt Köln eine Schule baut ohne irgendeine technische Kühlung und so, ja. Ja, da ist nur Sprachlosigkeit und auch einfach irgendwie die Hoffnung im hohen Alter, dass man da nicht lange zusehen muss, wie zynisch über dieses Problem, über dieses Thema hinweggegangen wird.
8: 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Wenn ich da kurz einhaken darf. Ich glaube, es ist unstrittig, dass in akuten Situationen, bei akuten Hitzelagen, wir besonders Augenmerk auf vulnerable Gruppen legen müssen. Alte, Kranke, Junge. Aber das ist mir deutlich zu undifferenziert, weil bevor man die wirkliche Notwendigkeit hat, eine Klimaanlage zu nutzen, die nur das Symptom bekämpft und nicht die Ursache lindert, da gibt es noch eine ganze Menge von Dingen, die vorher möglich sind, durch Verhalten, durch intelligente Gebäudestellung, durch Verschattung, Begrünung etc. Ich glaube, da muss man wirklich sehr differenziert betrachten. Ich halte tatsächlich für die Gesamtbevölkerung Klimaanlagen flächendeckend für keine schlaue Lösung. Sie ist teurer und sie erhöht das Problem.
6: Ich habe jetzt mal zunächst mal als erste Priorität die vulnerablen Menschen gedacht. Aber es ist auch durchaus, glaube ich, mit der Zeit, wenn wir dann eher bei den 45 Grad gelandet sind und so. Man kann einfach nicht sagen, ja, tut mir leid, dass wir jetzt diesen Klimawandel haben. Hättet ihr nicht so in den, ihr blöden Boomerinnen und Boomer, hättet ihr in den 60er und 70er nicht so die Sau rausgelassen, dann wäre es jetzt nicht so heiß. Wir müssen schon, das ist schon eine Aufgabe, dass wir auf die Bevölkerung aufpassen müssen und dass wir auch Kindern letztendlich eine Umgebung schaffen müssen, dass die nachts schlafen können. Und da können wir noch so viel begrünen, wenn nachts es nicht mehr unter 25 Grad drunter geht. Und das findet auch in Mannheim oder vor allem in der Nähe in Heidelberg statt, wenn dann der Odenwaldföhn geht, wenn die Leute nachts nicht mehr schlafen können, ob es jetzt Kinder sind oder Ältere, dann haben wir ein Problem und wir können nicht sagen, ja, wir finden es jetzt doof, dass ihr nicht schlafen könnt, aber irgendwie können wir nichts machen. Und das Grüne, was auch immer Sie grün irgendwo hinmachen wollen, das hilft nachts nicht.
5: Sie hören SWR Kultur, das Forum, und da ist das Thema heute Hitzewellen, Hitzeschutz, wann handeln wir? Und es diskutieren der Meteorologe Jörg Hachelmann, Georg Pinz von der Stadt Mannheim und die Medizinpädagogin Julia Hellmann. Frau Hellmann, lassen Sie uns über ein Thema reden, das man nicht gerne hört, aber über das wir sprechen müssen, nämlich Regeln, Verbote. Es gibt ja überhaupt kaum verbindlichen Vorgaben für den Umgang mit Hitze. Hitzefrei in der Schule, am Arbeitsplatz, da macht jeder, was er will. Der DGB fordert gerade ein neues Hitzeausfallgeld für Tage, an denen schlicht nicht gearbeitet werden kann oder darf. Die Stadt München hat Wasserentnahmeverbote erlassen, Verbote für Pools, das Rasensprengen und das Autowaschen, das alles mit Verboten zu regeln. Ist das angemessen, Ihrer Meinung nach?
9: Ja, das ist ein bisschen schwierig, mit Verboten zu regeln. Also ich glaube, da werden wir Probleme bekommen. Aber Sie haben nicht ganz recht. Es gibt schon ein paar Regeln, die auch ganz gut funktionieren. Wir haben im Arbeitskontext einige Regeln. Auch wir haben die Arbeitsstättenregel beispielsweise, die das Arbeiten bei Hitze definiert, wann müssen welche Maßnahmen oder welche Maßnahmen sollten wann eben getroffen werden. Und das betrifft den Innenraum. Diese Arbeitsstättenregel ist auch für den Außenraum jetzt gerade schon, ich weiß nicht, ob es

0: wir die so ausstatten mit so einer ausreichenden Kompetenz, dass die eben wissen, okay, wann können wir welches Training stattfinden lassen, wie können wir zum Beispiel eben auch die Sportstätte so gestalten, dass die Hitzebelastung, die Hitzebetroffenheit geringer ist, auf was müssen wir achten. Also wir können nicht alles verbieten, sondern wir müssen einfach gucken, dass wir ja, Veranstaltungen, Arbeitsstätten, aber eben auch den schulischen Betrieb, dass wir den eben so ausrüsten, dass die Hitzebelastung geringer wird. Und da haben wir unterschiedliche Maßnahmen. Es gibt Musterhitzeschutzpläne für den Sport, für die Schule, für Krankenhäuser. Also wir haben eigentlich alles auf dem Papier. Was uns jetzt eben noch fehlt, ist das Ganze in die Umsetzung zu bringen. Dafür bräuchte es Geld und Personal. Daran hapert es gerade ein bisschen, aber wir haben zumindest eigentlich sehr, sehr gute Konzepte dafür. Wir müssten sie einfach umsetzen okay. Und dann natürlich auch evaluieren.
1: Okay, über das Geld reden wir gleich noch. Aber schönes Beispiel, Fußball greife ich gerne auf. Es ist 17 Uhr, mal angenommen, in Mannheim hat es 32 Grad. Fußballtraining der E-Jugend, das sind die 10-Jährigen. Noch dazu auf Kunstrasen, der sich bekanntlich noch mal mehr aufheizt. Ist das verantwortbar? Herr Pinz, gehört das Training nicht verboten?
2: Verbot ist ja in der Regel immer dann erforderlich, wenn freiwilliges Handeln nicht mehr funktioniert. Mhm. Und die Multiplikatoren, die Sie angesprochen haben, da habe ich tatsächlich, ich weiß nicht, wie aktuell es ist, aber eine Information, die mir zugekommen ist, dass vor wenigen Tagen wohl der Badische Fußballverband Hilfestellung genau für solche Dinge herausgegeben hat. Ich weiß die genauen Schwellenwerte nicht, aber gebe ich mal das Beispiel, direkte Sonne über 35 Grad, da steht sinngemäß in diesen Richtlinien drin, dann ist es sinnvoll, das Training nicht stattfinden zu lassen. Und ich glaube, das ist auch ein gebotener Weg, dass wenn wirklich Gesundheitsgefährdungen anstehen, dann sind Verbote das gebotene Mittel. Ansonsten geht viel über die Multiplikatoren, die darauf hinwirken. Wir werden auch in Mannheim beispielsweise Veranstalter jetzt verstärkt ansprechen, ob sie im kommenden Jahr nicht Veranstaltungen vielleicht wirklich aus den allerheißesten Tagen, wenn es Open-Air-Veranstaltungen sind und Kühlung nicht möglich ist, dass sie die vielleicht in andere Wochen des Jahres verlegen, wo es möglich ist.
1: Ja, sehr gut. Herr Kachelmann, ne, bei Verboten, bei Regeln, da schrillen ja auch schnell die Alarmglocken. Da wird es schnell politisch und wir reden noch nicht über Party oder andere Versammlungsverbote wie Demos zum Beispiel. Wird die Hitze das neue Corona?
3: Weiß ich nicht. Ich hatte mit Corona oder so, ja, man hat versucht, das Richtige zu tun. Man hat nicht immer das Richtige getan. Man weiß das nachher. Ich glaube, wir wollen jetzt lieber keine Corona-Diskussion aufmachen. Es ist auch für andere Länder nicht so ein Problem, mit Verboten umzugehen. Ich meine, in Frankreich ist es die schiere Normalität, dass man nicht das Auto waschen darf oder dass man nicht den Rasen grün machen darf. Wenn Sie durch Frankreich fahren jetzt im Moment, dann sehen Sie lauter gelbe Wiesen, auch privat und so. Und kein Auto muss gewaschen werden. Ich meine, das ist halt auch ein Ausmaß von Wohlstandsverwahrlosung, dass wir darüber reden müssen, ob man jetzt in Dürrezeiten sein Auto wäscht. Warum um alles in der Welt muss ein Auto gewaschen sein? Oder warum muss die Wiese im häuslichen Garten grün sein? Sie wird von selber wieder grün, sobald es regnet. Und wenn wir bei dem Sport für Kinder und Jugendliche sind, da ist weniger die Hitze das Problem, sondern das Ozon, was ein gerade für adoleszente Menschen sind hohe Ozonbelastungen ein Problem. Diese Atemwegsdinge, die das Ozon macht, das ist ein so ein Lungengift, was entsteht, wenn die Sonne in flüchtige Kohlenwasserstoffe reinscheint und in Stickoxide, dann bildet sich Ozon. Das wird dann nachts wieder abgebaut, wenn die Sonne wieder weg ist. Außer in den Bergen oben im Schwarzwald ist das Ozon dann die ganze Nacht. Und wir sind jetzt zum Beispiel am Aufzeichnungsnachmittag, an dem Tag, an dem das jetzt die meisten auch vielleicht hören werden, sind wir in Mannheim. Bei 150 angekommen Mikrogramm pro Kubikmeter Luft. Das wird noch weiter ansteigen, weil eben es wird auch immer von der Mittagshitze gesprochen. Auch das ist Blödsinn. Die höchste Temperatur ist zwischen 17 und 18 Uhr üblicherweise und damit auch die höchste Ozonbelastung. Deswegen, es gibt so viele schreckliche Tipps, auch eben den Sport dann in die kühleren Abendstunden und so zu verlagern. Es gibt einfach leider so viel Desinformation und Unsinn und man sollte solche Anlässe nicht unbedingt verbieten, weil die Temperatur zu hoch sind, sondern weil es für Kinder und Jugendliche bei dieser Ozonbelastung ein potenziell dauerhaftes Gesundheitsrisiko ist, das zu tun. Nur da müsste sich jetzt jemand um die Ozonkonzentration kümmern, da müsste sich jetzt jemand

0: dafür interessieren. Das war in den 90er Jahren mal der Fall. Das hat dann irgendwann mal wieder, haben alle kollektiv beschlossen, dass Ozon kein Thema mehr ist. Und so sind wir heute an einem Punkt, dass das allen ganz egal ist und niemand wahrscheinlich realiter weiß, wie hoch die Ozonbelastung im Moment ist.
1: Also entscheiden müssen wir so oder so, ob der Sport stattfindet oder nicht und aus welchen Gründen, aus welchen Beweggründen, mit welchen langfristigen Folgen möglicherweise. Herr Pinz, die Stadt Mannheim, jetzt machen wir es vielleicht auch ein bisschen konkreter noch, war bundesweit eine der ersten Kommunen mit eigenem Hitzeaktionsplan. Der wird ständig angepasst, erweitert. Was tun Sie gegenwärtig gegen die Überhitzung in Mannheim?
2: Ja, also es ist richtig, wir haben aufgrund der Lage im Oberrheingraben und den bekannten Zusammenhängen, die Herr Kachelmann geschildert hat, natürlich schon sehr früh konkrete Berührungspunkte mit Hitzeakutlagen bekommen. Und der Hitzeaktionsplan ist tatsächlich, das ist jetzt Zufall, gestern in der zweiten grundhaft überarbeiteten Version vom Gemeinderat beschlossen worden. Was steht da drin? Wir kümmern uns tatsächlich nach dem vorhin schon viel zitierten Multiplikatorenprinzip viel um die Gesundheit der Menschen. Und haben darüber hinaus natürlich auch die städtebauliche Dimension, also die Bereiche, in denen wir mit Entsiegelungsmaßnahmen, mit Begrünungsmaßnahmen und Co. die Temperaturspitzen natürlich abzupuffern versuchen. Das tun wir schon seit langem. Und infolge der Akutlage Ende Juni haben wir auch als neues Instrument einen Hitzestab eingerichtet. Das sind also wirklich die Menschen oder die Vertreterinnen der Blaulichtfamilie, also Polizei, Feuerwehr, Rettungsdienste, Krankenhäuser, die Einrichtungen für Kinder, für Senioren, dass wir dort halt uns Lagebilder verschaffen und auch zum gegebenenfalls Akutmaßnahmen greifen.
1: Mhm. Frau Hellmann, wie finden Sie das?
3: Ja, das finde ich sehr, sehr gut und ich habe die Entwicklung des Mannheimer Hitzeschutzplans mitbekommen dürfen in meiner Forschungsarbeit und Mannheim war da ja ganz vorne mit dabei. Ich denke, was wir natürlich ganz, ganz dringend bräuchten, ist auch eine Messung der Wirksamkeit von Maßnahmen. Ich glaube, es gibt eine Vielzahl von Maßnahmen, die unterschiedliche Bevölkerungsgruppen hilft, aber wir wissen nicht so viel über die Wirksamkeit und das fände ich jetzt einfach einen ganz wichtigen Schritt, dass wir mal in die Evaluation gehen und da natürlich auch die direkte Frage mal an den Herrn Pinz, wie weit Sie da sind, ob Sie da schon Ergebnisse haben, welche Maßnahmen besonders wirksam sind.
2: Haben wir tatsächlich, als wir die erste Version des Hitzeaktionsplans uns angeschaut haben, gemacht. Und haben auch für alle Maßnahmen, die wir jetzt für den zweiten Hitzeaktionsplan beschlossen haben, jeweils das Evaluationskonzept direkt mitbeschließen lassen. Das heißt also, alle Maßnahmen sind evaluierbar, wobei man da ein bisschen differenzieren muss, dass es Maßnahmen gibt, wo man leicht Indikatoren finden kann, aber die Wirksamkeit beispielsweise von Informationen, von Akzeptanzmaßnahmen immer bisschen weniger Evidenz erzeugt, was konkrete Messwerte angeht. Aber ja, wir tun das. Mhm. Wir haben alle Maßnahmen evaluiert, haben auch tatsächlich nicht so erfolgreiche Maßnahmen einfach nicht weiter fortgeführt und setzen sehr stark aber auch auf unseren Lerneffekt, dass wir als Kommune einen relativ weiten Weg bis zum einzelnen Menschen haben. Und da kommt das leider in dieser Sendung sehr oft genannt, aber immer noch, es ist ein existenziell wichtiges Multiplikatorenprinzip auch dazu.
1: Herr Kachelmann, das, was Herr Pinz eben unter anderem angesprochen, dafür gibt es ein Stichwort, oft angeführt, die sogenannte grün-blaue Infrastruktur, also mehr Bäume, Wasseroberflächen, Entsiegelungen. Jetzt ist die Frage, wo fängt Hitzeschutz an, wo hört das auf? Es ist jetzt was anderes, eine Bank im Schatten aufzustellen oder Häuser oder gar Krankenhäuser oder Dachgeschosswohnungen gegen Hitze resistent zu machen, die ganze Stadtplanung anzupassen. Da hängen enorme Kosten dran, die sind für die meisten Kommunen ja gar nicht zu stemmen. Was soll man da tun? Wie kommt man da raus?
0: Das ist jetzt schwierig für mich als Ausländer da zu klugschweizern, wie das Deutschland halten soll. Es wäre wichtig, das zu tun. Auch
1: Sie
0: wenn
1: können
0: das
1: uns ja sagen, wie man es in der Schweiz macht. Da ist die gleiche Hitze.
0: Wir sind noch ein bisschen höher über Meer. Deswegen ist das Problem vielleicht bei uns auch nicht so im Ausmaß. Ich glaube, wir machen uns auch ein bisschen weniger Sorgen, dass Ventilatoren uns tot machen und Ähnliches. Aber das Problem ist bei uns sicher auch mit der Zeit so. Und es geht halt alles schneller, als sich manche gedacht haben mit dieser Erwärmung, mit dieser Hitze, die da kommt. Das ist alles gut. Jeder Baum hilft, mehr Bäume helfen. Die helfen allerdings, wie schon erwähnt, auch nicht nachts. Wenn es nachts nicht unter 25 Grad geht und niemand schlafen kann, dann hilft es dann auch wieder nicht mehr. Da können wir noch so viele Bäume gepflanzt haben. Wir müssen eben auf allen Ebenen was tun. Und mir gefallen natürlich alle diese schönen akademischen Ansätze, die auf die lange Strecke gehen. Aber wie gesagt, solange ich nicht eine Kampagne sehe, dass Ventilatoren Leben retten, solange fehlt mir ein bisschen der Glaube an den Ernst. Es ist mir zu wenig hands-on. Es ist mir zu wenig direkt an das Herz und das Hirn der Menschen rangekommen, dass man letztendlich einfach versucht, das schnell hinzukriegen, dass man diesen Aberglauben wegbekommt. Und nochmal, solange Kommunen, Länder und irgendwie staatliche Behörden schreiben, dass man morgens das Fenster zumachen soll, entgegen allem, was Menschen ja instinktiv tun, sperren sie Menschen mal in ein kleines Studioaufzeichnungsgebäude im SWR. Und lassen Sie sie mal dort stundenlang vor sich hin atmen in einem relativ kleinen Raum.
1: Oh, das ist ja herrlich klimatisiert.
0: Ja, fast zu kalt. Aber schalten Sie die Klimaanlage ab. Schalten Sie bitte die Klimaanlage ab. Und dann lassen Sie uns gemeinsam diesen Versuch machen, wie angeblich toll es doch ist, die Hitze auszusperren. All die älteren Menschen, die dem SWR zuhören, und das sind ja fast alle, die wissen noch, wie es damals war, in den Zügen und in den Autos ohne Klimaanlage. Was hat man gemacht? Überall alle Fenster auf, die Züge sind mit diesen wurstartigen, wurstfarbenen Vorgängen und Vorhängen durch die Republik gefahren und es hat Windstärke 10 in diesen Zügen geherrscht, weil anders ließ es sich nicht aushalten. Was hat man gemacht in den Autos? Alle Fenster auf. Was hat man gemacht früher in Telefonzellen? Man hat versucht, mit einem Bein irgendwie die Türe aufzuhalten im Sommer, damit man das irgendwie aushält. Und heute sagt man den Leuten, man müsse die Hitze aussperren und irgendwie die Fenster zumachen. Und ich kann mich leider, ich weiß, das ist ein bisschen repetitiv, was ich sage, aber so kommen eben 5000 Hitzetote im Juni zustande, wenn man das Gegenteil sagt von dem, was eigentlich richtig wäre.
1: Nochmal einen kleinen Schritt zurück, Herr Pinz, ist die Finanzierung das größte Problem?
2: Mini-Vorbemerkung kann ich mir nicht verkneifen. Also ich kenne keine Kommune, die hier im näheren Umfeld im Oberrheingraben ist, die das von Ihnen gezeichnete Bild bezüglich der Hitzetipps tatsächlich abgibt. Zum Thema Finanzierung. Es ist ganz gleich, ob man jetzt in der Logik Klimaanlagen sind das Allheilmittel oder die vorbeugenden Maßnahmen sind mindestens ebenso wichtig beheimatet ist. Das sind enorme finanzielle Volumina. Ja. Und wir unterhalten uns da tatsächlich selbst bei Kommunen der Größenklasse Mannheims über viele, viele, viele Millionen Euro, die notwendig wären, um hier voranzukommen. Und das ist wahrscheinlich noch zu niedrig gegriffen. Das werden Hunderte von Millionen Euro sein. Und das vor dem Hintergrund der extrem klammen Kassen, die ja auch in der Öffentlichkeit, glaube ich, immer mehr ins Bewusstsein rücken, dass die Kommunen da einfach überfordert sind, das zu tun.
1: Und darf ich kurz, darf ich kurz ergänzen bzw. erläutern? Der Bund hat ja ein riesiges Sondervermögen für Infrastruktur aufgenommen, 100 Milliarden. Davon hat er den Ländern und Kommunen zur Verfügung gestellt für den Hitzeschutz. Bundesumweltminister Carsten Schneider sagt, das muss reichen. Aber es reicht nicht, Herr Pinz. Wie sehen Sie das?
2: Genau, richtig. Also das kann man abkürzen, das kann nicht reichen, weil es ja so facettenreich und so viele Dimensionen sind, wie Stadtraum, wie öffentlicher Raum sich positiv auf die Hitzeentwicklung auswirken kann. Und bauen im öffentlichen Raum, verändern im öffentlichen Raum ist teuer. Und dann sind wir noch gar nicht bei den ganzen öffentlichen Einrichtungen, bei den Schulen, bei den Kitas, bei den Senioreneinrichtungen. Das überfordert einfach tatsächlich die kommunale Finanzausstattung erheblich.
0: Mhm. Herr Pinz, darf ich ganz kurz fragen, mannheim.de, Schutz im Innenraum, Tipps für heiße Sommermonate in Mannheim. Dort steht, immer dann lüften, wenn die Lufttemperatur draußen kühler ist als drinnen. Das ist Fensterschließen den ganzen Tag. Und dann noch als zusätzliche aktive Sterbehilfe, nasse Tücher auf die Haut legen. Arme und Beine mit Wasser leicht besprühen, nicht abtrocknen. Das heißt, die Leute werden in geschlossenen Räumen mit geschlossenen Fenstern die Luftfeuchtigkeit hochatmen. Und damit es noch schneller 100% Luftfeuchtigkeit drin ist, bringen sie noch zusätzliche Feuchtigkeit in den hermetisch abgeriegelten Raum rein, in dem auch noch nasse Tücher in die Gegend gelegt werden. Wie gesagt,
2: Herr Kachelmann, wenn ich ganz kurz unterbrechen darf.
0: Ich kann nicht ernst nehmen, was Sie da machen.
2: Also dieses Dokument ist mir bekannt und wir haben es in der Printfassung auch genau um diese Punkte, wir haben diese Punkte entfernt. Das ist mir jetzt neu, dass uns der Fehler dort unterlaufen ist. Sie haben völlig recht, da brauchen wir gar nicht zu streiten, dass die Feuchtigkeit ein erhebliches Risiko ist.
1: Das ist auch, glaube ich, vorhin klar geworden, dass mit Nichtlüften natürlich schon auch Lüften gemeint ist, eben Stoßlüften. Frau Hellmann, was kann aus medizinischer Sicht noch vielleicht besser werden? Wie können Risikopatienten, gerade die, also ältere, kranke Menschen, wie können Kinder besser geschützt werden? Aus medizinischer Sicht, welche Ideen gibt es da? Es gibt ja schon so Hitzetelefone, Patientenkarteien. Was noch? Kann die KI helfen möglicherweise?
3: Das weiß ich nicht, ob die KI helfen kann. Das überschreitet tatsächlich meine Kenntnisse. Aber was zum Beispiel ganz, ganz wichtig wäre, dass in allen hausärztlichen Praxen bekannt ist, wie Medikamente zum Beispiel bei Hitze wirken und dass manche Medikamente ihre Wirkung verändern oder auch Nebenwirkungen hervorrufen, wie Medikamente auch richtig bei Hitze gelagert werden. Also das ist zum Beispiel ein ganz wichtiger Punkt. Das wissen nicht alle, das wissen viele, das wissen aber nicht alle. Und das ist natürlich auch ein Wissen, was dann von den Hausärzten, Hausärztinnen dann an die Patienten weitergegeben werden muss. Also das ist ein Tipp, den ich aus medizinischer oder aus medizinpädagogischer Sicht ganz wichtig fände. Aber natürlich eben auch, wie verhalte ich mich bei Hitze richtig? Und ich sehe immer noch, dass eben Menschen, die ja denken, ach, für mich spielt das alles gar keine Rolle, weil ich gehöre zu keiner Risikogruppe. Das mag vielleicht so sein, aber allein durch ihr Verhalten, schwupps, sind sie eben doch in einer Risikogruppe, weil sie eben zum Beispiel zur heißesten Zeit des Tages Sport treiben und dann eben ihren Körper einfach überlasten. Mhm. Und deswegen müsste der Gesundheitsbereich oder das Gesundheitssystem müsste einfach viel besser aufklären oder noch mehr aufklären und hier die Hitzekompetenz auch in der Bevölkerung erhöhen.
1: Mhm. Schafft es Mannheim, Herr Pinz, sich zu wappnen für die nächsten 50 oder sogar 100 Jahre, was glauben Sie?
2: Ich bin da fest von überzeugt, dass wir es schaffen. Tatsächlich ist nur die Frage der sozusagen der Anpassung schon relevant. Wir lernen, sonst hätten wir nicht nach 5 Jahren schon sozusagen eine Evaluation gehabt. Ich nehme noch jetzt den Hinweis, dass wir ein altes Dokument noch online stehen haben, auch sehr ernst, der wird verschwinden. Also ich glaube, wir schaffen das, wir können das auch schaffen. Allerdings muss ich auch davor warnen zu glauben, dass sich nichts verändern wird. Also es wird trotzdem schon anstrengender.
1: Letzte Frage an Sie, Herr Kachelmann. Ich mache damit ein Fass auf. Ich weiß, über das wir in der nächsten Sendung vielleicht dann weiter diskutieren können. Wird infolge des Klimawandels es in Deutschland irgendwann Gegenden geben, die unbewohnbar sind?
0: Nee, das glaube ich nicht. Das wird zunächst mal in Gegenden der Welt passieren, die nichts für den Klimawandel können, furchtbarerweise. Das wird nicht bei uns sein. Und wenn wir denn irgendwann mal wollen, können wir uns vor den Folgen auch besser schützen als andere, wenn wir irgendwann mal wollen. Und ich glaube, das, was angesprochen wurde über die Menschen draußen, ja, wir müssen uns auch um die kümmern. Wir brauchen letztendlich so, wie es im Winter Kälteschutzräume gibt, brauchen wir auch systematisch im Sommer Hitze. Schutzräume, wo Menschen Erleichterung, Linderung finden können. Alles das gibt es im Moment noch nicht. Wie gesagt, das sind alles so viele Dinge. Ich habe keine Hoffnung, dass das in irgendeiner Form rechtzeitig passieren wird. Lasciate ogni speranza voi che entrate. Und steht über der Hölle bei Dante. So und ich habe keine Hoffnung, dass irgendwas von dem, was diskutiert wurde, rechtzeitig passiert vor der Situation, in die wir reingeraten.
1: Hitzewellen und Hitzeschutz, wann handeln wir? Das war das Thema heute im Forum, hier bei SWR Kultur. Ich danke meinen Gästen, Dr. Julia Hellmann. Sie ist Medizinpädagogin am Klinikum der Ludwig-Maximilians-Universität München. Georg Pinz war bei uns von der Stadt Mannheim. Er ist Leiter des Fachbereichs Klima, Natur, Umwelt. Und mit dabei war auch Jörg Kachelmann, Meteorologe, Unternehmer und Publizist. Danke an Sie drei und Ihnen allen fürs Zuhören. Mein Name ist Gregor Papsch. Tschüss.
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1: Heute mit Musik zum 110. Geburtstag von dem Jazz-Gitarristen Charlie Christian. Er war einer der ersten, die mit elektrisch verstärkten Gitarren gespielt haben. Dadurch hat er weite, singende Melodielinien etablieren können und dafür gesorgt, dass die Gitarre auch als Soloinstrument ernst genommen worden ist. Mit 25 ist er dann an Tuberkulose gestorben. Hier ist Charlie Christian mit zwei Titeln von Benny Goodman, Flying Home und Breakfast Fugue. Einmal wird er von Wardell Gray begleitet und einmal vom Benny Goodman Sextett.

0: Zum 110. Geburtstag des Jazz-Gitarristen Charlie Christian haben wir in Jazz vor 6 2 Titel gebracht, Flying Home und Breakfast Feud von Benny Goodman.
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0: Um 18 Uhr mit Eva Irion. Die Grünen in Baden-Württemberg lehnen die Polizeisoftware Gotham des US-Tech-Konzerns Palantir mehrheitlich ab. Das ist das Ergebnis der ersten Urabstimmung der Partei im Land. 92% votierten gegen den Einsatz der Datenanalyse- und Überwachungssoftware. Aus der Redaktion Landespolitik Phyllis Kückrekoll.
3: Von einem klaren Ergebnis und einer hohen Beteiligung spricht der Mitinitiator der Urabstimmung Schnürer. 92% stärkten die basisdemokratischen Grundwerte und das Profil der Grünen, die gegen einen Überwachungsstaat seien und für digitale Souveränität. Jetzt sei die Landesregierung aufgefordert, Einführung und Einsatz der Software aus dem Hause Palantir sofort zu stoppen. Der Co-Vorsitzende der Grünen im Land, Hagenmüller, teilte auf Nachfrage mit, seine Partei stehe zur Nutzung automatisierter Datenanalyse durch die Polizei. Sei, aber eben digital souverän. Man wolle schnellstmöglich, spätestens bis 2030, wenn der Vertrag ausläuft, auf eine europäische Alternative umsteigen.
0: Der bisherige Kanzleramtsminister Frei ist neuer Chef der Bundestagsfraktion von CDU und CSU. Frei wurde mit knapp 92% der Stimmen gewählt. Er wird Nachfolger von Jens Spahn, der in der Affäre um eine Leihmutterschaft zurückgetreten war. Bundespräsident Steinmeier hat am Mittag 3 neue Minister ernannt: Kanzleramtsministerin Warken, Verkehrsminister Bilger und Gesundheitsminister Linnemann. Alle 3 sollen aber erst Anfang September nach der parlamentarischen Sommerpause im Bundestag vereidigt werden. Bundeskanzler Merz will damit verhindern, dass die Abgeordneten auf Staatskosten aus dem Urlaub geholt werden müssen. Steinmeier kritisierte das Vorgehen. Das Grundgesetz sehe die Vereidigung bei der Amtsübernahme vor. Auch Verfassungsrechtler sehen das Vorgehen der Regierung deshalb kritisch. Die Bundesregierung will den Bau eines Kernfusionskraftwerks in Deutschland vorantreiben. Dafür sollen 3 virtuelle Forschungszentren entstehen, sogenannte Hubs für Fusion. Ein Hub für Kernfusion mittels Laser in Hamburg und im südhessischen Biblis, einer für Fusion mittels Magnettechnik in Garching bei München und ein Hub für Materialentwicklung am Karlsruher Institut für Technologie. Bei der Kernfusion verschmelzen Atomkerne ähnlich wie in der Sonne und setzen große Mengen Energie frei. Der Nutzfahrzeughersteller Daimler Truck mit Sitz in Leinfelden-Echterdingen hat weltweit mehr als 130.000 Lkw der Marke Mercedes-Benz zurückgerufen. Ein nicht ordnungsgemäß installierter Chip an der Batterie könne zu Wärmeentwicklung bis hin zu einem Brand führen, heißt es beim Kraftfahrtbundesamt. Deshalb müsse der Chip abgeklemmt werden. In Deutschland seien potenziell etwa 27.000 Fahrzeuge von Daimler Truck betroffen. Die Hamburger Opernregisseurin Elena Zabarra wird neue Opernintendantin am Nationaltheater Mannheim. Ihr Vertrag beginnt mit der Spielzeit 2028/29, teilte das Theater mit. Derzeit ist sie Generalintendantin am Theater Aachen. Oberbürgermeister Specht sagte, Zabarra habe einen klaren Blick dafür, wie Oper neue Zielgruppen erreichen könne. Auch verwies er auf ihre internationale Erfahrung. Zabarras Stationen waren unter anderem die Salzburger Festspiele, die Staatsoper unter den Linden, die Junge Oper Stuttgart, das Royal Liverpool Philharmonic Festival sowie die griechische Erstaufführung der 160 Jahre alten Operette »Die schöne Galatee« von Franz von Suppé. Die Ukraine will vor dem Internationalen Sportgerichtshof gegen die Wiederzulassung russischer Sportler bei Olympischen Spielen klagen. Das hat der ukrainische Sportminister Bidny angekündigt. Grund für die ursprüngliche Sperre durch das Internationale Olympische Komitee IOC war, dass Russland 4 annektierte ukrainische Gebiete in das russische Olympische Komitee ROC aufgenommen hatte. Nachdem das ROC dem durch einen sportjuristischen Winkelzug die Grundlage entzogen hatte, hob das IOC die Sperre Anfang Juli wieder auf. SWR-Nachrichten, Redaktion Stefan Eferts. Das Wetter in Baden-Württemberg und Rheinland-Pfalz. Uns erreicht sehr heiße Luft aus Nordafrika. Die Vorhersage: bis zum Abend heiß und sonnig, in der Nacht 23 bis 14 Grad. Morgen anfangs Sonne, nachmittags sind örtlich Schauer oder Gewitter mit Sturmböen möglich, 31 bis 39 Grad. Und die Aussichten: am Freitag bis 35 Grad heiß, nachmittags teils heftiger Regen und Gewitter. Am Samstag zeitweise sonnig, bei normalen Sommertemperaturen, in Baden-Württemberg örtlich Gewitter. 18.05 Uhr.
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4: Mit Christian Rönspieß. Guten Abend. Thorsten Frey ist neuer Unionsfraktionsvorsitzender im Bundestag. Unser Hauptstadtkorrespondent bringt uns gleich auf den neuesten Stand zur Wahl und zur Sondersitzung der CDU-CSU-Fraktion. Gegenwind für FIFA-Chef Infantino. Wir berichten über weitere Reaktionen auf seine Pläne, Teile der Fußball-WM an private Investoren zu verkaufen. Und im Rhein droht historisches Niedrigwasser. Wir fragen nach, was das für die Wirtschaft bedeutet. Das sind drei unserer Themen bis 6:30 und wir starten in Berlin. Bundeskanzler Merz zieht durch. Seine neuen Minister wurden heute Mittag schon vom Bundespräsidenten ernannt. Am Nachmittag dann die Personalie, die die ganze Kabinettsumbildung angestoßen hat. Die Unionsfraktion hat sich in der parlamentarischen Sommerpause zu einer Sondersitzung getroffen, um über Thorsten Frey, den früheren Kanzleramtsminister, als neuen Vorsitzenden abzustimmen. Andreas Fischer im Hauptstadtstudio. Schauen wir zunächst mal auf das Wahlergebnis. Thorsten Frey wurde mit knapp 92% der Stimmen gewählt. Wie ist das einzuschätzen?
5: Also über 90% bei so einer Wahl sind schon ein sehr gutes Ergebnis. 91,9% waren es ganz genau. Zum Vergleich, Jens Spahn hatte bei seiner ersten Wahl im vergangenen Jahr 91,3% bekommen. Als er dann im Mai wiedergewählt wurde, 86,5%. Damit kann man schon sagen, dass Frey mit Rückenwind gestärkt ins neue Amt startet. Er ist ja auch beliebt in der Fraktion. Bevor er Kanzleramtsminister wurde, war er schon erster parlamentarischer Geschäftsführer, also so ein bisschen die rechte Hand des Fraktionschefs. Und da hat er sich viel Respekt erarbeitet. Er gilt als jemand, der vermitteln kann und wird auch menschlich von vielen geschätzt.
4: Kanzler Merz hat ja in den letzten Tagen eine Menge Gegenwind für seine Personalpolitik bekommen, auch aus der eigenen Partei, besonders für den Umgang mit Ex-Bundesverkehrsminister Schnieder aus Rheinland-Pfalz. Wenn man sich das Ergebnis für Frey jetzt anschaut, dann war da vermutlich erstmal nicht so viel Botschaft an den Kanzler drin, oder?
5: Nein, das haben sich die Merz-Kritiker dann doch nicht getraut. Im Vorfeld der Wahl war hier in Berlin schon spekuliert worden, ob mehrere Abgeordnete gegen Frey stimmen oder sich enthalten und damit Merz einen ordentlichen Denkzettel verpassen würden. Aber die ganz große Eskalation wollte dann offenbar kaum jemand. Denn erstens hätte das ja den eigentlich beliebten Frey so quasi als Bauernopfer beschädigt. Und die Diskussion, ob Merz noch der richtige Kanzler und Parteichef ist, die wäre dann erst so richtig losgegangen.
4: Nach der Abstimmung über Thorsten Frey hätte die Sitzung der Unionsfraktion eigentlich zu Ende sein können. Sie ging aber weiter. Warum?
5: Ja, der Frust über Merz ist ja mit der Wahl von Frey jetzt nicht einfach weg. Wir hören, dass viele Abgeordnete darauf bestanden haben, dass Merz mit ihnen nochmal über die vergangenen Tage diskutiert, ihnen nochmal erklärt, warum er diese Personalentscheidungen im Kabinett, in der Fraktion so getroffen hat, wie er sie getroffen hat. Und vor allem, warum er so holprig dabei kommuniziert hat, wie es ihm viele vorgeworfen haben. Da haben sich die Fraktion und der Kanzler dann auch richtig viel Zeit genommen. Über 2 Stunden hat diese Aussprache gedauert.
4: Danach gab es dann vor etwa einer Stunde auch Pressestatements. Was haben die Beteiligten gesagt?
5: Erstmal gab es natürlich Glückwünsche von Merz und von CSU-Chef Markus Söder an Frey. Frei selbst hat gesagt, er empfinde das Ergebnis als Rückenstärkung und auch als zusätzliche Motivation für seine neue Aufgabe und auch betont, das ist keine einfache in der aktuellen Lage. Insgesamt waren alle schon sehr bemüht, rüberzubringen, dass das jetzt so eine Art neuer Aufbruch ist für die Koalition und auch für die CDU selbst, dass man jetzt mit neuem, auch besserem Personal da gestärkt rausgeht. Merz hat auch gesagt, dass er jetzt erstmal keine weiteren Veränderungen beim Personal plant. Und es ist auch klar geworden, dass in dieser Sitzung schon ziemlich intensiv darüber diskutiert worden ist, wie der Kanzler kommuniziert hat. Bemerkenswert finde ich es, dass Merz da auch Besserung versprochen hat.
6: Dass wir eine bessere Beschreibung unserer Ziele brauchen, dass wir einen besseren Überbau brauchen. Warum machen wir das alles mit diesen Veränderungen und diesen Reformen? Und dass das auch zwischen Regierung, Fraktion und beiden Parteien mit der SPD zusammen, aber auch für uns als Union einfach besser erklärt wird. Und das war der Wunsch der Kolleginnen und Kollegen, den nehme ich sehr ernst, den nehme ich mit.
5: Die Frage wird jetzt nur sein, setzt er das auch um? Denn es ist nicht das erste Mal, dass er so etwas ankündigt. Also insgesamt, man hat sich heute ausgesprochen, aber Merz steht weiter unter Beobachtung.
4: Informationen zur Sondersitzung der Unionsfraktion von Andreas Fischer live aus dem Hauptstadtstudio. Vielen Dank. Und zum Personalkarussell des Kanzlers gibt es heute Abend auch einen ARD-Brennpunkt live nach der Tagesschau im Ersten und auch in SWR Aktuell Radio im Rahmen des ARD-Infoabends. Die Bundesregierung will heute auch noch die Reform des Erneuerbare-Energien-Gesetzes EEG und des Netzpakets beschließen. Zuvor hatten die beteiligten Ministerien bis gestern Abend um die Gesetze von Wirtschaftsministerin Reiche verhandelt. Umwelt- und Energieverbände üben scharfe Kritik, weil es Einschnitte bei der Solarförderung und auch der Windkraft geben soll. Einzelheiten von Hauptstadtkorrespondentin Lissi Kaufmann.
7: Die Pläne von Wirtschaftsministerin Katharina Reiche von der CDU waren von Anfang an umstritten. Die ersten Entwürfe für die Reform der Energiepolitik sorgten bei Umweltverbänden schon vor Monaten für einen Aufschrei. Von einem Ausbremsen der Energiewende war die Rede. Jetzt hat die Bundesregierung eine abgemilderte Version dieser Pläne auf den Weg gebracht.
8: Wir nehmen damit einen Paradigmenwechsel vor.
7: Paradigmenwechsel, so nennt Wirtschaftsministerin Katharina Reiche die Pläne. Das Ziel sei es, den Ausbau der Erneuerbaren
8: kosteneffizienter, ökonomisch robuster und vor allem mit mehr Systemverantwortung voranzutreiben.
7: Am Ausbauziel will die Bundesregierung festhalten. Der Anteil der Erneuerbaren an der Stromerzeugung soll bis 2030 auf 80% steigen. Künftig soll der Bund aber gezielter fördern und insgesamt weniger Geld ausgeben. Für Betreiber von Anlagen heißt das, sie müssen mit weniger Absicherung auskommen. Betroffen sind unter anderem all jene, die sich ab dem kommenden Jahr eine Solaranlage aufs Dach bauen lassen. Wenn sie ihren Strom ins Netz einspeisen, sollen sie dafür künftig nicht mehr 20 Jahre lang eine Preisgarantie pro Kilowattstunde bekommen, sondern eine reduzierte Übergangspreisgarantie, und zwar für maximal 3 Jahre. Danach ist noch für 4 Jahre ein Bonus vorgesehen, wenn der Strom zu marktüblichen Preisen verkauft wird.
8: Wir beenden das EEG als Rundum-Sorglos-Paket.
7: So fasst Wirtschaftsministerin Reiche die Pläne zusammen. Bislang gebe der Staat für die Förderung 15 bis 17 Milliarden Euro aus, Tendenz steigend. Das muss nach Ansicht von Katharina Reiche nicht sein. Schließlich lohne sich eine private Anlage auf dem eigenen Dach mittlerweile auch ohne Förderung.
8: Und eine Investition, die sich unmittelbar amortisiert, von dem Privathaushalte etwas haben, sollten nicht auf Dauer von einer Allgemeinheit bezahlt werden.
7: Künftig will die Bundesregierung außerdem den Ausbau großer Ökostromanlagen mit dem Ausbau der Stromnetze synchronisieren. Verhindert werden soll, dass neue Anlagen ausgerechnet dort gebaut werden, wo Netze oft überlastet sind und Anlagen dann vorübergehend abgeschaltet werden müssen. Für den Ausfall gibt es bislang eine Entschädigung für die Betreiber. Hier will die Bundesregierung kürzen. Katharina Reiche setzt auf mehr Eigenverantwortung und vergleicht das Ganze mit dem Brötchenbacken.
8: Wenn der Bäcker zu viel Brötchen produziert, bringt er die abends nicht zum Bürgermeister und sagt, ich habe mich verzählt und ich möchte jetzt den Ausfall für die zu viel produzierte Menge.
7: Umweltverbände kritisieren die Gesetzentwürfe, die die Bundesregierung heute auf den Weg gebracht hat. Und auch aus der Opposition kommt Gegenwind.
9: Die Energiewende wird ausgebremst, anstatt sie zu beflügeln.
7: sagt Michael Kellner, energiepolitischer Sprecher der Grünen.
9: Die ganzen Gesetzespakete sind ein Rückschlag, gerade in Zeiten, wo die Welt brennt, wo wir schneller aus fossilen Energien raus müssen.
7: Michael Kellner hofft, dass die Entwürfe im parlamentarischen Verfahren noch weiter abgemildert werden. Denn am Ende müssen auch Bundestag und Bundesrat noch über die Gesetze abstimmen.
4: Ein Bericht von Lissy Kaufmann. Seit Samstagabend ist islamistischer Terror in Deutschland wieder mitten in der gesellschaftlichen Diskussion. Der Attentäter, der in Berlin Besucher des CSD mit einem Transporter angegriffen hat, war IS-Sympathisant. Später wurde auf seinem Handy ein Treueschwur-Video gefunden. Er wollte sich wohl dem IS in Syrien anschließen. Unsere Korrespondentin Nina Amin ist der Frage nachgegangen, wie stark ist der sogenannte Islamische Staat in der Region noch?
10: 12 Jahre ist es her, da rief Abu Bakr al-Baghdadi im irakischen Mosul ein Kalifat aus. Der Islamische Staat hatte den Höhepunkt seiner Macht erreicht. Mehrere Jahre kontrollierte der IS ein großes Gebiet in Syrien und im Irak. Zigtausende Kämpfer, viele auch aus dem westlichen Ausland, schlossen sich an. Es folgten grausame Verbrechen an der Zivilbevölkerung, an Andersgläubigen durch die Dschihadisten. Das selbsternannte Kalifat ist Geschichte. Der Islamische Staat, auf Arabisch Daesh, ist noch da.
11: Sie sind präsent, sowohl in Syrien als auch im Irak und im Libanon, aber sie operieren verdeckt,
10: sagt Hassan Abu Haneye im Interview mit der ARD. Der Jordanier forscht seit Jahren zu islamistischen Gruppierungen in der Region. Die Miliz aktiviere für bestimmte Operationen einzelne Zellen im Land. UN-Schätzungen gehen von bis zu 5000 IS-Kämpfern in Irak und Syrien aus. Der ägyptische Experte Hisham Ennaga meint,
11: dadurch ist der IS in der Lage, einen langwierigen Zermürbungskrieg zu führen. Sie können jedoch nicht mehr dauerhaft die Kontrolle über große Städte ausüben.
10: In Syrien hat Übergangspräsident Ahmed el-Sharaa, der selbst eine dschihadistische Vergangenheit hat, dem IS den Kampf angesagt. Sharaa präsentiert nach außen ein stabiles Syrien, aber es kommt immer wieder zu Anschlägen. Zuletzt Anfang dieses Monats. Explosionen überschatteten den Besuch eines Staatschefs aus der EU in Damaskus. In der Nähe des Hotels, in dem der französische Präsident Macron übernachtet hat, explodierten Bomben. Sharaa sagte kurz darauf,
11: sicherlich gibt es in Syrien viele Menschen, denen der Erfolg des Staates ein Dorn im Auge ist. Aber für sie wird es eng. Die Ermittlungen laufen derzeit und ich glaube, dass die Verantwortlichen für diese abscheuliche kriminelle Tat bald festgenommen werden.
10: Schnell machte die syrische Regierung den IS für die Taten verantwortlich. Bekannt hat sich die Terrormiliz dazu nicht. Terrorexperte Abu Haneye sagt, der Islamische Staat ordne sich gerade neu. Mit Blick auf die Spannungen im Land zwischen verschiedenen Bevölkerungsgruppen wartet die Miliz auf den richtigen Moment.
11: Der IS setzt auf das Scheitern. Er erkennt, dass sich durch die explosive Mischung innerhalb Syriens zusammen mit der Instabilität in der Region infolge des amerikanisch-israelisch-iranischen Konfliktes eine Chance bietet.
10: Anfang des Jahres wurde das berüchtigte Lager El-Hol im Nordosten Syriens aufgelöst. Jahrelang waren dort Familienangehörige von IS-Kämpfern eingesperrt, ohne verurteilt zu sein, viele Frauen und Kinder unter sehr schwierigen humanitären Bedingungen. Berichten zufolge sollen bei der Auflösung von El-Hol Tausende das Lager ohne Kontrolle verlassen haben. Ein Erfolg, den der IS feiert, meinen Beobachter vom International Center for Counterterrorism in Den Haag und einer, der ihnen weiteren Nachwuchs beschert.
4: Nina Amin über die aktuelle Stärke der Terrororganisation Islamischer Staat. Ich find's beschämend und mich ekelt das. Das hat Bayern München Sportvorstand Max Eberl heute gesagt, als er gefragt wurde, was er von den Plänen von FIFA-Präsident Gianni Infantino hält, Investoren an den kommerziellen Rechten der Fußball-Weltmeisterschaft zu beteiligen. Dazu will Infantino ein Tochterunternehmen gründen und dort nach dem Ende seiner Amtszeit als FIFA-Präsident den Chefposten übernehmen. Auch DFB-Präsident Bernd Neuendorf hält nichts von der Idee und auch der Europäische Fußballverband UEFA ist gegen die Pläne. Bis zum 19. September sollen die insgesamt 211 Mitgliedsverbände der FIFA entscheiden, ob sie dem Investorenplan zustimmen. Die Fußballverbände, vor allem die europäischen, müssten sich nun harte Fragen stellen, sagt Marc Piet, Schweizer Strafrechtler und früherer Vorsitzender der FIFA-Kommission für Governance, im Interview mit dem ARD-Studio Genf. Unsere Korrespondentin Katrin Hondl hat mit ihm gesprochen.
12: Grenzüberschreitung, Ausverkauf des Fußballs, Boykottaufrufe. Der Plan von FIFA-Präsident Gianni Infantino, WM-Anteile an private Investoren zu verscherbeln, hat die Fußballwelt aufgeschreckt. Die Zeichen stehen auf Eskalation. Von einer Atombombe ist sogar die Rede, vom großen Knall zwischen dem Weltfußballverband und der Europäischen Fußballunion UEFA. Und die Frage ist, wie werden die europäischen Verbände über die aktuelle Empörung hinaus auf Infantinos Pläne reagieren? Und welches Gewicht werden sie im Zusammenspiel der 211 FIFA-Mitgliedsverbände haben? Der Schweizer Jurist und Antikorruptionsexperte Marc Piet war von 2011 bis 2013 Vorsitzender der unabhängigen Kommission für Governance-Reformen bei der FIFA.
13: Es ist ein Verein und die Vereinsmitglieder haben Rechte. Nur, es ist klar, dass die Europäer mit ihren Stimmen sich nicht ohne weiteres gegen all diese Inselstaaten durchsetzen können. Die Frage stellt sich einmal mehr, wenn man ihn nicht bremsen kann, ihn nicht abwählen kann, müssen die Europäer das Ganze eigentlich mitmachen.
12: Am Nachmittag teilt die UEFA in einem kurzen Statement mit, man wisse von erheblichem und wachsendem Widerstand gegen das Vorhaben der FIFA und weiter, Zitat,
14: die FIFA darf unseren Sport nicht länger dazu nutzen, sich selbst und ihre Freunde zu bereichern.
12: Werden die Europäer also den Aufstand wagen? Korruptionsexperte Piet ist skeptisch.
13: Ich bin nicht wahnsinnig zuversichtlich. Ich glaube nämlich, dass die europäischen Verbände zwar Symbolpolitik machen, aber die sind letztlich nicht wirklich stark. Also die sind, ich würde sogar eher ein härteres Wort verwenden, die Funktionäre sind eher Feiglinge. Das hängt bei Europa nicht nur damit zusammen, dass sie Geld verdienen, aber auch.
12: Doch die europäischen Fußballverbände lassen zumindest verbal weiter die Muskeln spielen. Und DFB-Präsident Bernd Neuendorf ist sicher.
15: Kein Investor wird sich finden, wenn Europa sagt, an so einer Maßnahme haben wir kein Interesse, wir werden nicht teilnehmen. Ich glaube, dann ist relativ schnell klar, dass diese Idee und dieser Gedanke von Gianni Infantino in sich zusammenfällt.
12: Aber auch wenn es so kommen sollte, bleibt die Frage, ob die Europäer ihr Fußballschwergewicht nutzen können und wollen, um den umstrittenen FIFA-Präsidenten zu stoppen.
13: Autokratie ist nur möglich, wenn man die Leute machen lässt. Also da denke ich, sind sie an einem Punkt angelangt, wo sie sich ganz harte Fragen stellen müssen. Wenn sie nicht selber austreten wollen, dann können sie den Präsidenten abwählen lassen. Da muss allerdings noch ein bisschen Politik gemacht werden. Schauen wir mal, was passiert.
4: Sagt der Jurist Marc Piet im Bericht von Katrin Hondl über die Reaktion auf die Pläne von FIFA-Chef Infantino, Teile der WM-Rechte an Investoren zu verkaufen. Die Waldbrandsituation in Frankreich und Spanien bleibt angespannt. In vielen Orten hat sich die Lage in den letzten Tagen etwas stabilisiert. Gestern Abend durften knapp 60.000 Menschen, die vor den Bränden bei Bordeaux in Sicherheit gebracht wurden, vorerst in ihre Häuser zurück, zumindest in die, die noch da sind. Das Problem ist die neue Hitzewelle, die heute losgeht und die das Feuerrisiko wieder deutlich erhöht. Aus Frankreich berichtet Caroline Düller.
16: David Macri ist Vorstandsmitglied des französischen Feuerwehrverbandes. Er spricht im französischen Fernsehen von einem entscheidenden Tag.
17: On va dire que cette journée est vraiment déterminante.
16: Nach zwei Tagen mit vergleichsweise günstigen Bedingungen kämpfen die Einsatzkräfte gegen neu aufflammende Brandherde, unter anderem bei Lonton am Rande der Bucht von Arcachon. Temperaturen von 40 Grad und starke trockene Winde, die noch dazu ständig die Richtung wechseln, erschweren den Feuerwehrleuten die Arbeit. Die Einsatzkräfte müssten ihr Equipment deshalb taktisch positionieren, erklärt Macri. Die Einsatzleitung trifft taktische Entscheidungen, die etwa die Windrichtung einbeziehen. Wenn der Wind in Richtung Bordeaux weht, dann positionieren wir unsere Einsatzfahrzeuge in dieser Richtung, um eine Ausbreitung des Feuers in diese Richtung zu verhindern. Um Vegetation zu schützen, die bisher nicht verbrannt ist, oder auch sensible Punkte wie Wohnhäuser oder Infrastruktur. Laut der regionalen Waldschutzbehörde haben die Einsatzkräfte bisher gut 120 Kilometer Brandschneisen in die Kiefernwälder geschlagen, um das Feuer aufzuhalten. Aus der Luft ähnelten die verbrannten Gebiete einem regelrechten Kiefernfriedhof. So beschreiben es Journalisten der Nachrichtenagentur AFP. Endlose Reihen verkohlter Baumstämme. Pflanzen und Böden in der Region sind seit Monaten ausgetrocknet. Laut Innenminister Laurent Nunez sind in Frankreich seit Jahresbeginn mehr als 1000 Quadratkilometer durch Wald- und Buschbrände verwüstet worden. So viel wie nie zuvor.
4: In Deutschland haben wir aktuell noch kein größeres Problem mit Waldbränden, aber mit Hitze und Trockenheit. So sehr, dass morgen oder am Freitag im Rhein das historische Niedrigwasser von 2018 unterschritten werden könnte. Für die Fahrrinne bedeutet der aktuelle Pegelstand von heute von 29 cm eine Wassertiefe von 1,43 m. Der fehlende Regen hat schon jetzt Auswirkungen auf viele Branchen, sagt die IHK-Arbeitsgemeinschaft Rheinland-Pfalz. Petra Thieler aus der SWR-Wirtschaftsredaktion ist der Sache nachgegangen.
18: Der Rhein steht kurz davor, seinen niedrigsten bekannten Wasserstand zu unterschreiten. An der Messstelle in Kaub bei Koblenz wird mit 24 Zentimetern gerechnet. 25 Zentimeter war bislang der tiefste Wert. Für das Logistikunternehmen Contago Rhein-Neckar, das jährlich allein im Raum Mannheim-Karlsruhe-Wörth 380.000 Container verschifft, bedeutet das Landbrücken per Lkw bauen. Contago-Chef Andreas Röhr:
19: Bei weiter sinkenden Pegelständen bzw. auch bei den jetzigen Pegelständen gehen wir jetzt schon dazu über, dass wir zwar immer noch Container per Binnenschiff transportieren von hier in den Seehafen, aber dadurch, dass wir die Schiffe nicht mehr voll beladen können, bleiben natürlich ein paar Container übrig und die tracken wir mit dem LKW an Niederrhein-Terminals, die zwar auch mit Niedrigwasser zu tun haben, aber von da aus kann man dann die Seehafen-Terminals dann per Binnenschiff ausladen.
18: Über den Rhein werden Rohstoffe wie Getreide, Mineralien, Erze, Kohle und Ölprodukte transportiert. Die Preise sind schon stark gestiegen. So kostet etwa eine Schiffstonne von Rotterdam nach Karlsruhe dreimal so viel wie vor dem Niedrigwasser. Zusammen mit dem hohen Ölpreis durch den Golfkonflikt stehe nun die geringe Wachstumsprognose von wenigen Zehnteln fürs dritte Quartal auf der Kippe, meint der Konjunkturexperte Stefan Kotz vom Kieler Institut für Weltwirtschaft.
20: Es ist jetzt ein etwas schwacher Trost. Beide Effekte überlagern sich. Das, was aufgrund der hohen Energiepreise etwa ohnehin nicht an Produktion stattfinden würde, kann dann auch nicht durch die Niedrigwasserstände behindert werden. Aber in der Summe ist es natürlich eine deutliche Belastung jetzt für die Werte, die wir fürs dritte Quartal erwarten können.
18: Vor 8 Jahren beim historischen Niedrigwasser wurde der volkswirtschaftliche Schaden auf 2,4 Milliarden Euro geschätzt. Noch ist nicht klar, wie hoch die Belastung diesen Sommer ausfällt. Die Binnenschiffer bekommen ihr Geld, auch wenn sie weniger laden können. Contago-Chef Andreas Röhr:
19: Was die Schifffahrt angeht, gibt es sogenannten Kleinwasserzuschlag. Der wird dafür eingesetzt, dass man eben durch die wenigere Menge, die man mit einem Schiff normalerweise transportiert, brauchen wir mehr Schiffsraum, den wir dann ad hoc eben einchartern müssen. Also von daher gehen da die Kosten exponentiell mit sinkenden Wasserständen nach oben. Und dasselbe haben wir natürlich auch, wenn ich ad hoc LKWs auf dem Markt suchen muss, sind dann natürlich dann auch die Kosten extrem hoch. Und das versuchen wir über diesen sogenannten Kleinwasserzuschlag teilweise zu kompensieren.
18: Ob der Verbraucher das Niedrigwasser an der Kasse spüren wird, komme sehr auf die transportierten Güter an, meint Röhr. Er muss aber höhere Transportkosten weitgehend an seine Kunden weitergeben. Dazu komme noch ein zusätzliches Problem. Eine wichtige Ausweichroute auf der Schiene ist bis Mitte März für den Güterverkehr nicht befahrbar. Die Bahn könne aber auch nur begrenzt die Kapazitäten der Binnenschifffahrt ersetzen.
4: Der Bericht von Petra Thiele über die aktuellen Auswirkungen des Niedrigwassers im Rhein. Heute ist der letzte Schultag in Baden-Württemberg. 1,5 Millionen Schülerinnen und Schüler haben ihre Zeugnisse bekommen und gehen jetzt in die Sommerferien. Überschattet wird der Ferienstart allerdings von einer peinlichen Panne im Kultusministerium. Rund 100 Abiturienten haben wegen eines Softwarefehlers falsche Abi-Zeugnisse bekommen. Das System eines privaten Anbieters hat laut Ministerium falsche Durchschnittsnoten ausgerechnet. Die genauen Folgen für die Betroffenen sind noch unklar. Landespolitik-Korrespondent Knut Bauer berichtet.
21: Kultusministerium und IT, das passt einfach nicht zusammen. Letztes Jahr wird kurz vor den Sommerferien ein Programmierfehler bekannt. Über Jahre hinweg sind 1440 unbesetzte Lehrerstellen als belegt ausgewiesen worden. Und jetzt wieder ein Softwarefehler. Diesmal trifft es rund 100 von 29.000 Abiturienten in Baden-Württemberg. 54 Schulen mussten Betroffene über Fehler im Zeugnis informieren, darunter das Uhland-Gymnasium in Tübingen. Schulleiter Andres Petrowski ist darüber nicht gerade begeistert.
2: Weil halt was schiefgelaufen ist und weil wir den Abiturienten natürlich nicht wünschen, dass sie auf einmal jetzt mit einem anderen Abiturzeugnis dastehen, als wir es ihnen feierlich in die Hand gedrückt haben. Das ist ärgerlich.
21: Die Zeugnisse hatten wegen der Programmierpanne einen besseren Schnitt. Das Kultusministerium spricht von 1 bis 2 Zehntel. Schüler aus der Oberstufe leiden mit.
3: Es ist eine Nervosität da, wenn man erfährt, so ja, okay, es gibt diesen Fehler.
22: Ist jetzt natürlich ein bisschen ein Schock, wenn man dann irgendwie hört, okay, mein Schnitt ist um 0,1 oder 0,2 schlechter geworden.
21: Mit scharfer Kritik reagiert der Philologenverband auf die erneute IT-Panne. Nach den fehlenden 1440 Lehrerstellen im vergangenen Jahr trifft das Softwareproblem diesmal direkt die Schüler, sagt die Landesvorsitzende Martina Scherer.
23: Es ist inakzeptabel, dass die Abiturientinnen und Abiturienten nun diesen IT-Fehler ausbaden müssen. Ein Abiturzeugnis muss absolut fehlerfrei sein.
21: Der Programmierfehler ist in der Software eines kommerziellen Anbieters aufgetreten. Daneben gibt es aber auch eine Schulverwaltungssoftware des Kultusministeriums. In die stecke das Land nicht genügend Ressourcen, moniert der Philologenverband.
23: Es ist nicht hinzunehmen, dass wenn 2 Programme nebenher laufen, dass man dann billigend die Fehler in Kauf nimmt, die passieren können.
21: Auch wenn die Zahl der Betroffenen überschaubar ist, sorgt der Fehler für Aufregung und erheblichen Aufwand. In fast allen Fällen verschlechtert sich der Abischnitt. Was dies für mögliche Studienplatzbewerbungen bedeutet, ist noch unklar. Kultusminister Andreas Jung, CDU, ringt um Lösungen.
24: Wir arbeiten mit Nachdruck daran, auch in Zusammenarbeit mit dem Wissenschaftsministerium, dass die anfänglich fehlerhaften Noten jetzt nicht zu Nachteilen führen, etwa in dem Bewerbungsverfahren um Studienplätze.
21: Die Betroffenen sind diese Woche ins Kultusministerium eingeladen worden. Dort wurde auch eine direkte Anlaufstelle eingerichtet. Immerhin einen Trost gibt es für Sie zu Ferienbeginn. Bestanden haben Sie alle das Abitur.
4: Der Bericht von Knut Bauer. Und das war SWR Kultur aktuell mit Christian Rönspieß. Ich wünsche einen angenehmen Abend. Die Zeit 18:30 Uhr.

0: Das war der australische Folkmusiker Garner Cronin mit einer sanften Ballade und einem tröstlichen Text. Wise Words Comfort Me in SWR Kultur am Abend. Konrad Beikircher war ein Mensch der vielen Talente. Er war Psychologe, er war Kabarettist. Eigentlich wollte der Südtiroler Geiger werden. Als das nichts geworden ist, da hat er nach seinem Studium in Bonn und Wien als Gefängnispsychologe gearbeitet in Siegburg bei Bonn. Bekannt wurde er als Kabarettist im Rheinland, der sich vor allem mit dem rheinischen Dialekt befasst. Aber die Musik, die hat immer einen ganz zentralen Raum eingenommen in seinem Leben. Auch für den SWR hat er viele Jahre lang Sendungen gestaltet. Meine Kollegin Bettina Winkler, die hat bis 2024 seine Sendung Pasticcio Musicale betreut. Hallo Bettina.
1: Grüß dich.
0: Was war das für ein Verhältnis, das Konrad Beikircher zur Musik hatte?
1: Ich glaube, er war einfach ein ganz großer Musikliebhaber. Er hat ja selber auch gesungen, hatte seine Band gehabt, ist immer wieder mit Liedern, gerne mit italienischen Liedern, aber auch anderen aufgetreten. Bei uns in den Sendungen war es ihm immer wichtig, dass die Texte, die er selber geschrieben hat, beziehungsweise manchmal hat er auch literarische Texte gelesen, Gedichte gelesen, dass die von der Musik aufgefangen wurden, dass die Musik die Texte nochmal wiedergespiegelt hat. Und da hat er oft ganz genaue Vorstellungen gehabt. Manchmal hat er zu mir auch, aber auch gesagt, such mal was raus, dir fällt schon was ein.
0: Welche Sendung hat er denn gemacht für den SWR?
1: Also das war in erster Linie das Pasticcio Musicale. Es fing ursprünglich an 2007, da hat er zusammen immer abwechselnd am letzten Samstag des Monats mit dem Lars Reichow die musikalische Monatsrevue gemacht. Und irgendwann mal haben wir dann umgeswitcht und Lars Reichow hat weiterhin die musikalische Monatsrevue am letzten Samstag im Monat gemacht. Und Konrad Beikircher hat dann sein Pasticcio Musicale immer am dritten Samstag im Monat gemacht. Also 12 Sendungen im Jahr für die damals noch SWR 2 Musikstunde. Und das war schon eine ganze Menge Stoff, was er da machen musste.
0: Lars Reichow, Kabarettist aus Mainz, ganz bekannte Stimme hier auch in SWR Kultur. Gibt es eine persönliche Erinnerung, eine besondere für dich an Konrad Beikircher?
1: Also außer, dass er einfach ein wahnsinnig netter Kollege war, pünktlich, zuverlässig, es ist keine einzige Sendung ausgefallen. Eine ganz süße Eigenheit. Er hat seine Mails an mich immer mit "Ihr Almdudler" unterzeichnet. Und ich war dann für ihn die Winklerin. Das ist so eine typisch Südtiroler Geschichte natürlich, auf die wir da angespielt haben. Aber er war einer, der immer da war, der selbst in Corona-Zeiten zum WDR in Bonn gewandert ist, ein Aufnahmegerät geholt hat, das mit nach Hause genommen hat, dann wieder heimlich zum WDR gebracht hat. Dort hat es dann ein Kollege eingespielt für mich. Und auf die Art und Weise ist da eigentlich nie was passiert, nie was ausgefallen. Und er hat immer schöne Ideen gehabt. Er hat dieses wahnsinnig breite Spektrum auch an Literaturwissen gehabt. Nicht nur eben Musik, sondern eben auch dieses Literaturwissen, auch klassische Literatur. Und ein gutes Gespür für Sprache, für Zusammenstellung, für Dramaturgie, das habe ich sehr an ihm geschätzt.
0: Was war ihm denn besonders wichtig? Was wollte er transportieren? Was wollte er erzählen über die Musik?
1: Ich glaube, er wollte in erster Linie eigentlich sein Publikum im Pasticcio Musicale unterhalten. Er wollte es niveauvoll unterhalten. Er wollte interessante Geschichten erzählen, die manchmal so einen kleinen Denkanstoß im Hintergrund hatten, der aber oft erst im Nachhinein durchkam. Also weniger das satirische Kabarett, was zum Beispiel der Lars Reichow natürlich viel stärker macht. Aber bei ihm waren es immer so kleine Sachen, wo du hinterher dachtest, oh wow, jetzt kapiere ich, was er damit sagen wollte.
0: Und er hat auch zum Beispiel Opernführer geschrieben.
1: Ja, Opernführer, Konzertführer, sehr amüsant zu lesen. Auch da spürt man den musikalischen Hintergrund, aber natürlich auch die kleinen Sticheleien und das Schräge, was in Opern natürlich immer wieder vorkommt oder auch lustige Sachen in Konzerten, in Kammermusik. Da hat er einfach ein gutes Ohr dafür gehabt, was einem da aufstoßen könnte im positiven Sinne.
0: Konrad Beikircher, du sagtest, er war ein großer Geschichtenerzähler und als Erinnerung an ihn eine Geschichte, die er bei euch in Pasticcio Musicale erzählt hat. Der deutsche Konzertmanager Fritz Rau, der hatte Frank Sinatra nach Deutschland geholt zum Konzert in Höchst bei Frankfurt. Bedingung: Flug im Hubschrauber vom Flughafen nach Höchst, $100.000 in bar vor dem Konzert, nochmal $100.000 in bar nach dem Konzert, Rückflug exakt 1,5 Stunden später. Das musste also alles schnell gehen. Und so hat Konrad Beikircher dann erzählt, wie es weiterging.
2: Fritz Rau empfängt ihn und bringt ihn in die Garderobe. Oben im Saal spielt schon die Band, Warming Up nennt man sowas. Die beiden sind in der Garderobe, Fritz Rau gibt Sinatra die ersten 100.000 Dollar. Da schaut sich der Star des Rat Pack um und sagt, sorry, das ist eine Scheißgarderobe, und verlangt 50.000 Dollar mehr, Cash, noch vor dem Konzert. Es ist Sonntag. Treib du jetzt mal in Frankfurt 50.000 Dollar auf an einem Sonntagabend. Fritz Rau zischt los, Sinatra bleibt ruhig sitzen, die Band spielt vor immer unruhiger werdendem Publikum. Nach circa 50 Minuten, Sinatra sollte schon seit gut 40 Minuten singen, kam Fritz zurück mit den wie durch ein Wunder aufgetriebenen 50.000 Dollar und gibt sie Frank Sinatra. Der zählt nach, gibt die Kohle Fritz Rau zum Aufbewahren dann in die Hand und geht auf die Bühne. Obwohl die Leute stinksauer sind wegen der mittlerweile fast einstündigen Verspätung, jubeln alle natürlich und Frankie Boy singt eine halbe Stunde lang. Denn er musste ja zurück zum Flieger.
0: Der wunderbare Konrad Beikircher. Bettina Winkler, Musikredakteurin bei SWR Kultur, vielen Dank für deine Erinnerungen an diesen wunderbaren Kabarettisten, Psychologen und Musikenthusiasten Konrad Beikircher, der im Alter von 80 Jahren gestorben ist.
1: Vielen Dank, dass du mich eingeladen hast. Lass mich noch ganz kurz etwas sagen. Ja. Und zwar auf seiner Homepage steht im Moment gerade in Erinnerung an ihn ein wunderschönes Zitat von Federico Fellini. Mhm. Es gibt kein Ende, es gibt keinen Anfang. Es gibt nur die unendliche Leidenschaft des Lebens. Schönes Schlusswort für Konrad Beikircher.
0: Danke, Bettina. Der Südtiroler Konrad Beikircher hat gesungen, wie wir gehört haben, auf seinem Album Ciao, Ciao, Bambina aus dem Jahr 2001. Ist dieses Stück hier, Non Partir, zu Deutsch, nicht weggehen. Daran hat er sich leider nicht gehalten.
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Konrad Beikircher in SWR Kultur am Abend. Gleich gucken wir nach Serbien auf ein Festival, das in diesem Jahr ins Nachbarland Montenegro ausgewichen ist, wegen politischen Drucks. Vorher die texanische Band Kruangbin. Entspannte Sesselflats-Musik.

0: 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Die Regierung des autoritären serbischen Präsidenten Aleksandar Vučić geht in diesem Sommer wieder vehement gegen die regierungskritische Kulturszene vor. Jetzt hat es das Elektro-Indie-Festival Exit getroffen. Mit um die 200.000 Besucher ist es das größte Musikfestival des Balkan. Normalerweise findet es statt in der serbischen Universitätsstadt Novi Sad. In diesem Jahr ist Exit nach Montenegro ausgewichen, weil die Festivalveranstalter, die Studentenproteste gegen die Vučić-Regierung unterstützt haben, waren sie staatlichem Druck ausgesetzt. Oliver Schosch über Exit.
1: Im Juli vergangenen Jahres war die Welt noch in Ordnung. In der serbischen Universitätsstadt Novi Sad. Auf einem Hügel über der Donau in der Festung Petrovaradin drängen sich bis zu 50.000 Zuschauer vor den rund 40 Bühnen und Musikzonen. In der Dance Arena legt Solomun auf, der weltbekannte bosnische DJ, der in Hamburg aufgewachsen ist. Damit ist es in diesem Jahr vorbei. Die Veranstalter wurden aus politischen Gründen aus Serbien verdrängt, sagt Dušan Kovačević, der Gründer und strategische Kopf des Festivals. Es gab Druck gegen uns. Zuerst wurden alle staatlichen Zuschüsse für das Festival eingestellt und dann wurden unsere Sponsoren bedroht. Und dann gab es schließlich direkte Drohungen von Seiten des serbischen Geheimdienstes BIA gegen mich persönlich und gegen den Rest des Teams. Was war passiert? Das Exit-Festival hat die Studentenproteste gegen Korruption und das autoritäre Machtsystem von Präsident Vučić unterstützt. Im vergangenen Jahr, während des Festivals, wurden Studenten, die ihre Universitäten blockierten, auf die Bühne geholt. One more time, make some noise for the students of Serbia! Sie tanzten dort zusammen mit dem italienischen Popstar Gala. Ihr größter Hit wurde zu einer Hymne der Protestbewegung gemacht. Gala hatte auch eine kurze Ansprache auf Serbisch vorbereitet, mit der sie zum Widerstand in Serbien aufrief. Serbio! Ustani za svoja prava. Serbien, steh auf für deine Rechte. Zeig der Welt, dass das Volk Macht hat. Pokaži svetu da narod ima moć. Das war der serbischen Regierung offenbar zu viel. Neben Streichungen der Zuschüsse und verbalen Drohungen kam es im Mai dieses Jahres zu einer Razzia, bei der Miloš Kovačević, ein Mitarbeiter der Universität Novi Sad, verhaftet wurde. Er ist der Bruder des Festivalveranstalters Dušan Kovačević. Ein Videoclip zeigt, wie Polizisten mit gezückten Waffen in eine Wohnung eindringen. Miloš Kovačević steht da mit Socken, Trainingshose und nacktem Oberkörper und ist sichtlich schockiert. Sein Bruder Dušan Kovačević ist sich sicher, dass diese Aktion ihm und dem Festival gegolten hat. Zuerst wurde er wegen Terrorismus angeklagt. Als sie dann gemerkt haben, dass das zu lächerlich ist, sind sie umgeschwenkt auf den Vorwurf, den sie auch den Studenten immer machen. Aufruf zur gewaltsamen Änderung der verfassungsmäßigen Ordnung. Zum Glück konnten wir mit Hilfe eines medizinischen Gutachtens die Haft meines Bruders umwandeln in einen Hausarrest. Sie wollten ihn die ganze Zeit in Haft behalten, solange es um das Exit-Festival geht, damit ich schweige. Aber natürlich habe ich mich darauf nicht eingelassen. Nun ist das Festival ausgewichen ins Nachbarland Montenegro. Anfang Juli gab es den Aufschlag. 3 Festivalnächte am langen Sandstrand von Ulcinj mit insgesamt gut 50.000 Besuchern. Darunter viele Montenegriner und Besucher, die aus Serbien angereist sind. Wir sind aufs Festival gegangen, solange es in Serbien war. Wir waren stolz auf dieses Festival und wir hoffen, dass es irgendwann wieder zurückkommt. Wir haben uns jahrelang gefragt, warum wir eigentlich hier in Montenegro an so einem Strand kein Festival haben. Wir werden es genießen. Das Festival findet Ende August nochmal am Becici-Strand von Budvar statt und im Oktober als Starlight Festival in Ägypten vor der Kulisse der Pyramiden von Gizeh. Für Dušan Kovačević ist das Positive an der ganzen Geschichte. Ich lebe weiter in Novi Sad, wo das Festival nicht mehr sein kann. Das ist kein gutes Gefühl. Aber ich versuche mich immer auf positive Dinge zu fokussieren. Und diese Welttournee unseres Festivals hat uns wirklich eine Menge neuer Perspektiven verschafft.
0: Das Exit Festival aus Serbien ausgewichen nach Montenegro. Jetzt in SWR Kultur am Abend Heimat, die sich nicht mehr so anfühlt wie Heimat. Davon singt hier auch der Musiker Kevin Morby. Er ist im mittleren Westen der USA aufgewachsen, in Missouri, ein Bundesstaat, der als Trump Country gilt. Ein Grund für Morby, diese Region zu verlassen und mit seiner schwangeren Frau nach Los Angeles zu ziehen. Badlands heißt dieser Song von Kevin Morby, in dem er über seine alte Heimat singt.

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1: Um 19 Uhr mit Eva Irion. Kleinere Dachsolaranlagen sollen künftig deutlich weniger stark gefördert werden. Das Bundeskabinett hat dazu die Reform der Ökostromförderung auf den Weg gebracht. Ab kommendem Jahr gibt es für den eingespeisten Strom von neuen Solaranlagen nur noch 3 Jahre lang einen fixen Preis. Danach kann der Strom nur noch zu schwankenden Preisen an den Strombörsen verkauft werden. Bisher wurde für das Einspeisen ins Netz 20 Jahre ein fester Preis bezahlt. Die Grünen in Baden-Württemberg lehnen die Polizeisoftware des US-Konzerns Palantir mehrheitlich ab. In einer Urabstimmung votierten 92% gegen den Einsatz der Überwachungssoftware. Kritiker befürchten den Verlust von digitaler Souveränität durch die Palantir-Software. Die Einführung müsse deshalb gestoppt werden. Der Co-Vorsitzende der Grünen, Hagenmüller, sagte, seine Partei stehe zur Nutzung automatisierter Datenanalyse durch die Polizei, aber digital souverän. Der bisherige Kanzleramtsminister Frei ist neuer Chef der Bundestagsfraktion von CDU und CSU. Frei wurde mit knapp 92% der Stimmen gewählt. Er wird Nachfolger von Jens Spahn, der in der Affäre um eine Leihmutterschaft zurückgetreten war. Bundespräsident Steinmeier hat am Mittag 3 neue Minister ernannt. Kanzleramtsministerin Barken, Verkehrsminister Bilger und Gesundheitsminister Linnemann. Alle 3 sollen aber erst Anfang September, nach der parlamentarischen Sommerpause, im Bundestag vereidigt werden. Bundeskanzler Merz will damit verhindern, dass die Abgeordneten auf Staatskosten aus dem Urlaub geholt werden müssen. Steinmeier kritisierte das Vorgehen. Das Grundgesetz sehe die Vereidigung bei der Amtsübernahme vor. Die Bundesregierung will den Bau eines Kernfusionskraftwerks in Deutschland vorantreiben. Dafür sollen 3 virtuelle Forschungszentren entstehen, sogenannte Hubs für Fusion. Ein Hub für Kernfusion mittels Laser in Hamburg und im südhessischen Biblis, einer für Fusion mittels Magnettechnik in Garching bei München und ein Hub für Materialentwicklung am Karlsruher Institut für Technologie. Bei der Kernfusion verschmelzen Atomkerne, ähnlich wie in der Sonne, und setzen große Mengen Energie frei. Beim Bau des Brenner Basistunnels ist der Durchschlag geschafft. Ein Pressefoto aus 1400 Metern Tiefe unter dem Brennerpass zeigt ein riesiges Loch, durch das österreichische und italienische Bauarbeiter aufeinander zugehen. Die beiden Hauptröhren des Tunnels sind jeweils 55 Kilometer lang. Das nördliche Eingangsportal liegt in Innsbruck, das südliche auf der italienischen Seite liegt knapp nördlich von Brixen. Nun wird der Tunnel für den Schienenverkehr ausgebaut und soll 2032 in Betrieb gehen. Die Ukraine will vor dem Internationalen Sportgerichtshof gegen die Wiederzulassung russischer Sportler bei Olympischen Spielen klagen. Das hat der ukrainische Sportminister Bidny angekündigt. Grund für die ursprüngliche Sperre durch das Internationale Olympische Komitee IOC war, dass Russland 4 annektierte ukrainische Gebiete in das russische Olympische Komitee ROC aufgenommen hatte. Nachdem das ROC versprochen hatte, in den Gebieten keine Aktivitäten auszuführen, hob das IOC die Sperre Anfang Juli wieder auf. SWR-Nachrichten, Redaktion Stefan Eferts. Das Wetter in Baden-Württemberg und Rheinland-Pfalz, die Vollmondnacht wird klar und bleibt warm, teils tropisch, Tiefstwerte 23 bis 14 Grad. Morgen anfangs Sonne, 31 bis 39 Grad, nach und nach Wolken und erstmal in Rheinland-Pfalz spürbar zunehmender Wind, am Nachmittag örtlich Schauer oder Gewitter, 19.04 Uhr.
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2: Die Tränen der Violetta Valeri, die können in den Bodensee tropfen, wenn La Traviata bei den Bregenzer Festspielen auf der großen Seebühne gespielt wird. Viele Menschen wollen die Oper sehen, alle Karten sind weg. 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Wir spielen nach lässigem Soul-Pop aus Schweden von Dina Ögon. Dina Ögon heißt Deine Augen.

0: Das war ganz neu bei SWR Kultur am Abend. Schöne mehrstimmige Musik aus Schottland von der Band Curiosity Shop. Das sind fünf junge Männer, die gerade zwei erste Songs veröffentlicht haben. Das war einer davon, Crows von Curiosity Shop. Jetzt wird's dramatisch.
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0: Eine aufrichtige Liebe scheitert an einer Gesellschaft, die diese Liebe nicht will. 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Wir spielen bis Freitag jeden Tag um ein Paket aus zwei Tickets plus Kulissenführung plus Treffen mit Künstlerinnen und Künstlern plus Abendessen. Und heute spielen wir mit Stefanie Roth aus Ehningen. Hallo, Frau Roos.
3: Ja, hallo.
0: Schön, dass Sie dabei sind. Sie sind eine große Freundin der Oper, kann man das so sagen?
3: Ja, eine große Freundin ist vielleicht jetzt ein bisschen, klingt auch groß, aber ich gehe sehr gerne in die Oper immer mal wieder, das ist richtig.
0: Was haben Sie sich denn schon angeguckt?
3: Also die Zauberflöte schon mehrfach. Ich habe Madame Butterfly gesehen. Ich habe auch La Traviata schon mal gesehen, einmal. Und die letzte Oper, die ich gesehen habe, war Rosenkavalier.
0: Also Sie kennen La Traviata, wollen gern nochmal hin. Welche Rolle spielt denn Musik sonst in Ihrem Leben?
3: Ja, schon. Also sehr gerne beim Autofahren zur Unterhaltung, weil ich fahre ein Stück zur Arbeit. Hin und wieder, ja schon auch zu Hause, da allerdings nicht ganz so viel. Und ich habe längere Zeit Standard getanzt und da war Musik natürlich auch wichtig.
0: Wo tanzen Sie denn da?
3: Ja, ich tanze mit meinem Mann in der Tanzschule. Wir nehmen einfach Unterricht mit anderen zusammen und haben dann unsere Tanzstunde und da tanzen wir.
0: Nachdem Sie mit 14 rausgegangen sind, sind Sie jetzt wieder in der Tanzschule?
3: Nee, ich war mit 14 gar nicht. Ich fand es früher furchtbar spießig und habe das tatsächlich erst so mit Mitte 40 angefangen mit dem Tanzen.
0: Sehr schön. Und Sie tun das mit Freude vermutlich?
3: Ja, mit Freude. Es macht wirklich Spaß.
0: Sehr schön. Sie arbeiten als Sozialarbeiterin. Können Sie sich an den Donnerstag, also der 13. August, an Donnerstag, können Sie sich dann freinehmen?
3: Ja, das kann ich.
0: Ja? Kollegen machen mit?
3: Ja, also gar kein Thema. Ja,
0: natürlich. Wunderbar. Was machen Sie als Sozialarbeiterin?
3: Ich berate erwachsene Menschen vor allem zu Sozialhilfe, aber auch zu Themen wie Trennung, Scheidung, häusliche Gewalt, ein bisschen auch Schuldenberatung, aber nur im Kleinen, also wenn es kleinere Sachen sind, kleinere Schulden. Aber das meiste ist eigentlich Existenzsicherung, Sozialhilfe, ja.
0: Ganz wichtiger Beruf.
3: Absolut.
0: Schön, dass Sie ihn machen, aber für einen Nachmittag wollen wir Sie rauskriegen und auf die Seebühne schicken. Und deswegen spielen wir miteinander.
3: Ja.
0: Heute geht es um die Hauptfigur in La Traviata, Violetta Valeri.
3: Ja.
0: Und eine berühmte Interpretin dieser Rolle, SWR-Opernredakteur Bernd Künzig.
4: Die Partie der Violetta Valeri ist immer auch eine Herausforderung für Sängerinnen, weil Verdi da auch einen bestimmten neuen Frauentypus, Stimmtypus auf die Bühne gebracht hat, eben das Realistische daran, dieses Drama eben auch tatsächlich wirklichkeitsnah zu verkörpern. Und das muss man eben können. Und eine der großen Könnerinnen in unserer Gegenwart, auch heute noch, ist die Sängerin Anna de Trepko.
0: So, und um Anna Netrebko, liebe Frau Roos, drehen sich jetzt unsere drei Antwortmöglichkeiten. Was war mit Anna Netrebko? A. Bevor Anna Netrebko vom Gesang leben konnte, hat sie im Petersburger Marinsky-Theater als Reinigungsfrau gearbeitet. Beim Putzen im Treppenhaus hat sie sich unbeobachtet gefühlt und vor sich hingesungen. Und zwar die Arie Sempre Libera aus dem ersten Akt von La Traviata. Und der Dirigent Valery Gergiev, der gerade durch das Treppenhaus die Proben verlassen hat, der hat sie zufällig gehört, war tief beeindruckt und hat sie sofort engagiert. Oder B. Mit der Rolle der Violetta Valeri bei den Salzburger Festspielen wurde Anna Netrebko zum international gefragten Sopran-Superstar. Der Hype war schon im Jahr 2005 so groß, dass die La Traviata-Vorstellungen 8-mal überbucht waren. Für die Tickets sind auf dem Schwarzmarkt bis zu 2.700 Euro geboten worden. Oder C. Bei der letzten Aufführung von La Traviata bei den Salzburger Festspielen 2005 hat sich Anna Netrebko derart in die Rolle der an Tuberkulose erkrankten kranken Violetta Valeri hineingesteigert, dass der Theaterarzt sie für den letzten Akt zu ihrem eigenen Schutz gesperrt hat. Ihre Zweitbesetzung musste von zu Hause geholt werden. Frau Roos, A. Singen im Treppenhaus, B. ein irrer Hype oder C. die Sperre durch den Theaterarzt. Was geschah?
3: Ach du liebe Himmel, ich habe nicht die geringste Ahnung, aber ich bin für A.
0: A wäre der Gesang im Treppenhaus. Das wäre wahnsinnig romantisch gewesen.
3: Ja, aber nicht das Richtige.
0: Tatsächlich ist es der große Hype um Anna Netrebko. Wie schade, Frau Roos.
3: Ja, das ist wirklich schade. Aber gut, ich hatte meine Chance, immerhin.
0: Wunderbar, dass Sie mitgespielt haben. Wir schicken Ihnen als kleinen Trost eine SWR-Kultur-Stofftasche, die Sie hoffentlich ein bisschen tröstet. Wünschen Ihnen viel Opernvergnügen in der Zukunft und frohes Tanzen mit Ihrem Mann.
3: Ja, vielen Dank.
0: Danke, dass Sie dabei waren hier am Abend.
3: Ja, sehr gerne, dass ich dabei sein durfte. Vielen Dank.
0: Die Karten gehen in den Topf und diese Karten spielen wir dann am Freitag hier in SWR Kultur am Abend.
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0: Das war besondere Musik aus Frankreich. Der französische Pianist Sofiane Pamart hat gerade ein neues Album veröffentlicht, das heißt Movie. Das Ganze soll ein Soundtrack zu einem ganz speziellen Film werden, den nur er selbst so richtig gesehen hat, denn es geht um sein eigenes bisheriges Leben, das aber offiziell noch nicht verfilmt ist. Dafür hat er sich gerade so einige Gastsängerinnen und Sänger eingeladen, unter anderem Melody Gardot, die wir gerade gehört haben mit A Kiss, A Kill aus dem Soundtrack zum Film Im Kopf des Pianisten Sofiane Pamart.
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0: Wer Ende 70 ist, verabschiedet sich oft von Fähigkeiten, von Gewohnheiten. Die Autorin und Journalistin Gabriele von Arnim hat im Jahr 2025 Tagebuch geführt über Krankheit, über neue persönliche Freiheiten und über politische Ereignisse, die die Welt auf den Kopf stellen. Ihr Buch heißt Abschied leben. Tagebuch eines Zeitgefühls. Es beschreibt die Fragen und Unsicherheiten, die viele Menschen gerade umtreiben. Und Margret Irrgang, die hat es gelesen.
2: Gabriele von Arnim wird 78 und beschließt an ihrem Geburtstag, ein Jahr lang Tagebuch zu führen über das Thema Abschied in seinen vielen Formen. Als Trennung und Verlust ebenso wie als Befreiung und Verwandlung. Im Verlauf dieses Jahres wird in den USA Trump die Allianzen in der Welt verändern, Israel wird den Iran angreifen und Friedrich Merz wird mithilfe der AfD sein sogenanntes Zustrombegrenzungsgesetz durch den Bundestag bringen. Die engagierte Demokratin von Arnim ist entsetzt.
3: Sprache prägt das Denken und aus dem Denken erwachsen Handlungen, Taten. Je häufiger wir das Wort hören, umso weniger soll es uns stören. Wieder ein gefährliches Normalisierungsgeschleiche in unsere Köpfe, um dann ungestört die neue Normalität durchzusetzen. Trump macht es vor. Merz übt sich innenpolitisch noch im Trumpismus. Ich musste die Debatte im Bundestag immer wieder abstellen, weil mir übel wurde.
2: Gabriele von Arnim muss sich im Jahr 2025 von vielen Gewissheiten verabschieden, politisch und privat. Freundinnen werden dement und schwer krank, sie selbst ist gehbehindert und wagt sich bei Glatteis nicht mehr auf die Straße. Aber sie verabschiedet sich auch von ihrem lebenslangen Kontrollzwang und erlaubt es sich, Tage auf dem Sofa zu verträumen. Ich will auf Zerstörung nicht mit Selbstzerstörung antworten, sagt sie, aber dann stürzt sie sich jeden Morgen wieder mit, wie sie es nennt, räuberischer Gier auf die Nachrichten.
3: Immer mal wieder entferne ich mich vom Weltgeschehen, übe mich in der Ausblendung aktueller Schrecken. Aber die Gefühle des Entsetzens, die innere Unruhe fräsen sich immer mehr in mich hinein. Immer wieder muss ich Kraft und Lachen suchen in mir. Weltmut.
2: Politik nimmt den größten Raum in diesem Tagebuch ein und heute wissen wir, es ist vieles noch schlimmer gekommen. Das Medium Buch eignet sich nicht gut für Tagespolitik, das können Zeitungen und das Internet besser. Gabriele von Arnim macht sich bei Psychologinnen, Historikern, Soziologen und Schriftstellerinnen auf die Suche nach dem, was sie Zukunftsmut nennt. Sie findet durchaus Beispiele gelebten Miteinanders, aber sie selbst scheint sich nicht ermutigt zu fühlen und wird von Fragen umgetrieben.
3: Wie kann eine Gesellschaft resilienter, wie repariert werden? Wie übt man Widerstandskraft? Wie lernen, den erreichten Fortschritt zu beschützen und daraus Befriedigung zu ziehen? Woran sich orientieren, wenn Weltverlust zu Selbstverlust führt?
2: Das ganze Jahr über ringt Gabriele von Arnim darum, trotz der Ereignisse in der Welt ihre Kraft nicht zu verlieren. Dieser Balanceakt ist Menschen, die bewusst leben, sehr vertraut. Gerade deshalb wäre es so wichtig gewesen, dass diese kluge Autorin nicht nur ein Zeitgefühl in Worte fasst, sondern zeigt, wie man sich auch als politisch wache Person Freude und Leichtigkeit bewahren kann. Im Grunde weiß sie ja, was nötig wäre, auch wenn es bei ihr vorerst noch wie eine Beschwörung klingt.
3: Jetzt gilt es mehr denn je, Anstand und Rebellion, Mitgefühl und Freiheit zu leben und zu bewahren, Ideen zu entwickeln, uns mit anderen zu verbinden und zusammen kleine Räume der Offenheit oder gar Zartheit zu gestalten, Räume des gegenseitigen Vertrauens. das Freiheitsfundament, das wir noch haben, zu befestigen, damit auch die nächste Generation noch einigermaßen stabil darauf stehen kann.
0: Abschiedleben von Gabriele von Arnim, ein Tagebuch eines Zeitgefühls, so nennt sie es, erschien bei Rowohlt, 269 Seiten, 24 Euro. Gleich gucken wir hier in SWR Kultur am Abend darauf, wie die häufiger werdenden Extremwetterereignisse die Festivalbranche treffen, die Musikfestivalbranche. Nach Musik von der Kölner Band Albert Luxus um den Gitarristen und Songschreiber Matthias Sänger. Vergangenen Herbst hat er mit seiner Band ein neues Mini-Album veröffentlicht mit 5 Songs. Das hier ist einer daraus. Ein paar Milliarden von Albert Luxus.

0: Temperaturen nachts überhaupt schlafen können. Aber wie wäre das jetzt, bei so einem Wetter auch noch ein Festival zu besuchen? Zum Beispiel Wacken, das Metal-Festival, das beginnt ja heute. Da denken weniger routinierte Besucher vielleicht, halte ich das überhaupt, diese Hitze aus? Was ist, wenn zum Beispiel ein Unwetter aufzieht? Wir haben immer öfter Extremwetter. Und genau mit diesen Risiken müssen natürlich die Veranstalter klarkommen. Und das ist gar nicht einfach. Darüber spreche ich mit Wilm Hüffer von der Redaktion SWR Kultur. Hallo Wilm.
1: Hi, grüß dich, Arno.
0: Wilm, extremes Wetter. Was bedeutet das denn konkret für Konzertveranstalter wie die in Wacken?
1: Ja, das Verrückte ist, in Wacken werden die jetzt über diese Hitze im Grunde in diesem Jahr ausnahmsweise mal froh sein, denn ja, das bedeutet ja endlich mal kein Matsch in Wacken. Das war ja während der vergangenen Jahre oft das Problem. Starkregen, durchweichter Boden, das eigene Zelt versinkt im Schlamm.
0: War Teil der Performance dann auch in
1: das
0: Wacken.
1: Das gehörte natürlich dazu zum Erlebnis. Aber trotzdem müssen natürlich die Veranstalter Hitze auch in ihre Pläne mit einbeziehen, denn die müssen sich ja beispielsweise darum kümmern, dass Leute was zu trinken bekommen. Ja, dass es zum Beispiel auch Schattenbereiche gibt auf dem Gelände, dass man da also nicht die ganze Zeit in der glühenden Sonne steht. Das heißt, im Grunde brauchen solche Festivals heute so ein richtiges Wettersicherheitskonzept.
0: Das Problem da ist, solche Festivals haben einen riesen Vorlauf, aber Wetter lässt sich nicht über Wochen voraus berechnen.
1: Nee, und deshalb gucken sich natürlich auch Konzertveranstalter hochnervös die Wetterberichte an, können dann im Zweifelsfall ja auch nur kurzfristig reagieren. In Lörrach in Südbaden war ja im Juni die Punk-Rock-Band Donuts und dann kam ein Gewitter und dann musste das ganze Konzert nach ein paar Songs abgebrochen werden, das Publikum das Gelände verlassen. Das ist natürlich das Ärgerlichste, was dann überhaupt für alle Beteiligten da passieren kann. Und bei einem Festival in Münster war es Ende Juni ähnlich, Abbruch nach dem zweiten Festivaltag, also der Super-GAU.
0: Was können denn Veranstalter überhaupt tun? Denn die können ja planen, was sie wollen. Im Zweifelsfall kommt dann eben das große Unwetter.
1: Ja, also und lange Zeit haben ja auch Konzertveranstalter einfach ins Blaue geplant und gar nicht schauen müssen, ob da jetzt was passieren könnte. Das war so unwahrscheinlich. Inzwischen hat uns ein Meteorologe vom Deutschen Wetterdienst gesagt, das sei jetzt mal ein gutes Zeichen, dass Festivals jetzt so langsam mal anfangen, auf Fachleute zu hören und sich eben mit möglichst guten Vorhersagen zu versorgen. Nur, ob jetzt die Gewitterzelle 5 Kilometer weiter nördlich oder südlich vom Veranstaltungsort durchgeht, das kann natürlich auch der beste Wetterfachmann im Zweifelsfall nicht sagen, ob der Wind so stark wird, dass jetzt ja beispielsweise die Bühnenkonstruktion umgeweht werden könnte. Das heißt, das Festival, das bleibt ein ständiges Spiel mit dem Wetterrisiko.
0: Das heißt, das könnte für den Veranstalter richtig riskant werden, aber eben auch teuer.
1: Ja, und das ist ja auch die bedrohliche Situation vieler Musikfestivals heute. Die kalkulieren ja zum Beispiel nicht nur mit Ticketeinnahmen, die rechnen ja auch mit Einnahmen aus Gastronomie oder Camping. Das wird dann da alles hingestellt. Und wenn jetzt ein einzelner Festivaltag ausfällt, dann steht da alles. Die Kosten laufen, aber die Einnahmen sind natürlich weg. Und natürlich kommen dann auch Leute nach dem Festival und sagen, also das Ticket für die ausgefallene Veranstaltung, das hätte ich jetzt gerne zurückerstattet. Und dann fragt sich schnell auch, ist so ein Festival jetzt versichert gegen solche Risikofälle? Und sowohl für die Veranstalter wie auch für uns, die Besucherinnen und Besucher, wird insofern ein Musikfestival wirklich zu einem Ereignis mit Unsicherheitsfaktor. Und das macht das Geschäft natürlich so irrsinnig schwer.
0: Danke, Wilm. Extremwetter vergrößern die Risiken für die Macher von großen Musikfestivals und machen es auch für Besucherinnen und Besucher nicht leichter. Das ist Flora Hibbert, britische Singer-Songwriterin in SWR Kultur am Abend.

Hier ist SWR Kultur am Abend. Wir erinnern jetzt an Glenn Hansard, der heute Morgen bei einem Motorradunfall in Dublin in Irland ums Leben gekommen ist. Glenn Hansard war ein sanfter Mensch, ein Musiker und Schauspieler, der mit seiner Musik die irische Musikszene geprägt hat. Er war Sänger der Band The Frames. Als Schauspieler hat Glenn Hansard in zwei ganz wunderbaren Musikfilmen mitgespielt. In The Commitments im Jahr 1991, eine Soulband in Großbritannien, und in Once aus dem Jahr 2006, einer zarten Liebesgeschichte zweier Musiker auf den Straßen von Dublin. Für den Song Falling Slowly vom Soundtrack, gesungen mit seiner Mitspielerin Marketa Irglova, hat Glenn Hansard 2007 sogar einen Oscar gewonnen. Vor zwei Jahren ist sein Freund Shane McGowan gestorben, der Sänger The Pogues. Glenn Hansard hat dessen Song Fairy Tale of New York auf der Trauerfeier von McGowan gesungen, zusammen mit vielen Weggefährten wie der Sängerin Lisa O'Neill und den Pogues. Und auch mit dieser Verneigung hat er weltweit Menschen berührt. So klang das. Heute Morgen um 4.30 Uhr ist bei der Polizei in Dublin der Notruf eingegangen. Ein Unfall mit dem Motorrad ohne Beteiligung anderer Fahrzeuge. Glenn Hansard wurde 56 Jahre alt. Das hier ist Falling Slowly in Erinnerung an Glenn Hansard in SWR Kultur am Abend.

0: Glenn Hansard und Marketa Irglova, Falling Slowly in SWR Kultur am Abend. Wir gucken jetzt auf eine neue Perspektive im Landesmuseum in Stuttgart. Geschichte ist ja nichts Statisches, sie verändert sich immer wieder. Neue Quellen, neue Funde lassen ältere Erkenntnisse auf einmal in einem neuen Licht erscheinen. Das Landesmuseum Württemberg im Alten Schloss Stuttgart hat seine historischen Objekte und Erzählungen aus anderen Blickwinkeln betrachtet und sie aus neuen Perspektiven oder um sie in neuen Perspektiven zu zeigen. Mehr als eine Realität macht queere Geschichten sichtbar. Silke Ahnung hat sich diese neuen Perspektiven angeguckt.
1: Dieses Geschichtskapitel ist kein Geheimnis. König Karl von Württemberg mochte Männer. Ich fühle, wie wir uns leben, schreibt sein Intimfreund Tully an seinen geliebten Karl.
2: Er hatte einen Liebhaber namens Charles Woodcock Sauvage. Kann man sich fast nicht ausdenken für den Partner eines schwulen Königs.
1: Meint Elfie Karle, zuständig für die kulturelle Teilhabe am Landesmuseum Württemberg.
2: Der war Vorleser am Hof und hat auch durchaus Einfluss im Leben von Karl gehabt. Also es ist eigentlich eine offen ablesbare Geschichte, die aber nicht mit diesen Begriffen arbeitet, homosexuell, queer, oder wie auch immer, weil Homosexualität war strafbar, es war kriminalisiert. Auch bei Königen finden wir dadurch immer ablenkende Begriffe, die wiedergeben, was nicht sein darf, kann nicht sein.
1: Zwischen den herrschaftlichen Gemäldeporträts von Karl und seiner Frau, der Großfürstin Olga, macht eine Station diese andere Seite des württembergischen Königs sichtbar. Man kann sich in den Briefwechsel mit dem Freund vertiefen, öffentliche Reaktionen in der Presse verfolgen oder wie Homosexualität in der damaligen Gesellschaft bewertet wurde, welche Codewörter benutzt wurden. Zusammen mit KünstlerInnen und KuratorInnen der queeren Community Stuttgart hat ein Museumsteam 7 Interventionen geschaffen, die ganz bewusst zwischen die Vitrinen und damit in die traditionelle Museumserzählung gestellt wurden. Es gehe nicht darum, die Geschichte umzuschreiben, betont die Direktorin des Landesmuseums Württemberg, Christine Haag.
3: Wir bieten nicht eine andere Interpretation an, sondern wir stellen in erster Linie Fragen. Wir fordern auch unsere Besuchenden heraus, zu sagen, wenn du die oder die Brille aufsetzt, dann hat das Objekt vielleicht eine andere Geschichte zu erzählen.
1: Die queere Kuratorin Ida Lilium ist vor allem bei den archäologischen Funden schwer ins Grübeln gekommen.
4: Bei den Knochen fand ich spannend, dass da anhand sehr weniger Attribute, zum Beispiel Geschlecht oder Klasse, festgestellt wird und so vieles man gar nicht ablesen kann. Und genau mit dieser Lückenhaftigkeit fand ich es super spannend, reinzugehen. Welche Interpretationen gab es denn dann von der Gesellschaft? Was sagen die aus darüber, wie die kuratierende Person die Gesellschaft wahrgenommen hat? Warum es nie queere Interpretationen gab, wenn man das Gegenteil aber auch nicht beweisen kann?
1: Ein besonders anschauliches Beispiel dafür ist ein Männergrab aus dem Mittelalter, das jahrzehntelang in nationalsozialistischer Lesart als Kriegergefolgschaft interpretiert wurde. Doch wie 2 der Männer bestattet wurden, das könne man auch ganz anders lesen, meint Sammlungsleiter Georg Kokotidis.
5: Ich meine, wenn Sie 2 Männer untergehakt im Grab liegen haben, miteinander zugewandten Gesichtern, dann würde man heute natürlich zuerst denken, ja, die haben eine Beziehung in irgendeiner Weise. Es gibt eine DNA-Analyse, die beiden waren nicht verwandt. Also gibt es wahrscheinlich Hinweise drauf oder beziehungsweise wir können das so interpretieren, dass wir es hier mit einer Liebesbeziehung, einer intimen Beziehung zu tun haben.
1: Verschiedenfarbige Karten verdeutlichen an dieser Station die unterschiedlichen Sichtweisen auf dieses mittelalterliche Männergrab. Das Landesmuseum Württemberg hat mit den queeren Interventionen einen bemerkenswerten Schritt unternommen. Denn letztlich geht es um die Machtfrage. Wer bestimmt, was und wie etwas im Museum gezeigt wird? Aisha Soraya, der queeren Mitkuratorin, geht es daher vor allem um das Museum als Instanz.
6: Warum halt gerade marginalisierte Gruppen da selten Zugriff zu haben und ihre eigenen Geschichten teilen können, obwohl die ja auch Teil unserer Geschichte sind.
0: Mehr als eine Realität im Landesmuseum Württemberg. Small Town Boy von der britischen Band Bronski Beat. Das war 1984 die Debütsingle der Band Bronski Beat und einer der ersten Popsongs überhaupt, der sich offen mit Homosexualität und Diskriminierung beschäftigt hat. Das Thema ist leider auch nach 40 Jahren immer noch aktuell. Vielleicht ein Grund, warum das französische Duo Birds on a Wire den Song ganz zauberhaft neu aufgenommen hat. Small Town Boy, so rum. Wunderbare Version von Birds on a Wire in SWR Kultur am Abend.

Wow. Wer große Songs covert, muss ja oft mit Gegenwind rechnen. Der Song hoffentlich nicht. Das waren Birds on a Wire mit ihrer Version von Small Town Boy von Bronski Beat in SWR Kultur am Abend. Redaktion der Sendung Martina Köbel, Musik Tristan Reiling. Gleich nach 8 das ARD Radio Festival mit einem Konzert vom Klavierfestival an der Ruhr. Bis ran an die Kulturtipps gibt's noch Quadro Nuevo. Mehr als 4000 Konzerte haben die in den letzten 30 Jahren gespielt. Ihr neues Album, sie machen immer weiter, haben sie auf der griechischen Insel Samos aufgenommen. Und es ist, wie sie selbst sagen, ein klingender Reisebericht. Wir reisen also im Kopf noch ein bisschen nach Griechenland. Ihnen einen schönen Abend. Ich bin Arno Wilhelm.

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1: 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Estnischer Bluegrass in Bretzfeld-Gettelsbach. Zwischen Kentucky und Estland liegen tausende Kilometer oder nicht viel mehr als ein Grashalm. Wie das estnische Bluegrass-Quartett Curly Strings beweist, das seit 2013 musikalisch munter meandert zwischen Mississippi und Baltikum. Dort erfuhren die Absolventen der Kulturakademie Viljandi auch eine besondere Ehrung. Wegen ihrer Verdienste um die estnische Volksmusik wurde in Tallinn eine Straßenbahn nach der Band benannt. Curly Strings, kommenden Sonntag um 17 Uhr, Alte Kelter, Bretzfeld-Gettelsbach. Essen und trinken wie die alten Römer in Trier. Das Erbe des Imperiums Romanum prägt uns bis heute. Etwa in Form von mediterranen Alltagsmitbringseln wie Wein und Olivenöl. Das Zentrum der Antike, Trier, lädt nun zu Tisch fast wie bei Lucullus. Ob es die damals obligaten Flamingo-Zungen nun wirklich gibt und wie die berühmte Würzsoße aus fermentiertem Fisch mundet, davon können sich Neugierige und Unerschrockene am kommenden Wochenende selbst überzeugen. Essen und trinken wie im Römischen Reich. Samstag und Sonntag ab 9 Uhr, Kaiserthermen Trier. Widerständiges Musiktheater in Ludwigsburg. Der Komponist Hans-Werner Henze wäre am 1. Juli 100 geworden. Seine Musik aber ist bis heute rebellisch. Als Jugendlicher las Henze verbotene Bücher, bis ihn der eigene Vater bei der Polizei anzeigte. Spätestens da war es für ihn vorbei mit einer harmonischen Verarbeitung der Welt. Henzes Musik ist Widerstand. In Ludwigsburg wird sein Liederzyklus Voices von 1973 ergänzt um Kompositionen des thailändischen Komponisten Piawat Luilaprasat. Henze zum 100. Morgen 18 und 21 Uhr, Forum am Schlosspark und Schlossfestspiele Ludwigsburg.
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1: Um 20 Uhr mit Eva Irion. Bundespräsident Steinmeier hat am Mittag drei neue Minister ernannt: Kanzleramtsministerin Warken, Verkehrsminister Bilger und Gesundheitsminister Linnemann. Alle drei sollen aber erst Anfang September nach der parlamentarischen Sommerpause im Bundestag vereidigt werden. Bundeskanzler Merz will damit verhindern, dass die Abgeordneten auf Staatskosten aus dem Urlaub geholt werden müssen. Steinmeier kritisierte das Vorgehen. Das Grundgesetz sehe die Vereidigung bei der Amtsübernahme vor. Der bisherige Kanzleramtsminister Frei ist neuer Chef der Bundestagsfraktion von CDU und CSU. Frei wurde mit knapp 92% der Stimmen gewählt. Er wird Nachfolger von Jens Spahn, der in der Affäre um eine Leihmutterschaft zurückgetreten war. Kleinere Dachsolaranlagen sollen künftig deutlich weniger stark gefördert werden. Das Bundeskabinett hat dazu die Reform der Ökostromförderung auf den Weg gebracht. Ab kommendem Jahr gibt es für den eingespeisten Strom von neuen Solaranlagen nur noch 3 Jahre lang einen fixen Preis. Danach kann der Strom nur noch zu schwankenden Preisen an den Strombörsen verkauft werden. Bisher wurde für das Einspeisen ins Netz 20 Jahre ein fester Preis bezahlt. Auf der griechischen Insel Kreta evakuiert der Zivilschutz wegen eines Waldbrandes den Ferienort Agia Galini. Griechische Medien berichten, dass rund 6000 Touristen den Ort an der Südküste der Insel verlassen müssen. Der Wind ist so stark, dass Löschhubschrauber und Flugzeuge ihre Einsätze abbrechen mussten. 2 Feuerwehrleute sind gestorben, weil sie im dichten Rauch die Orientierung verloren hatten und vom Feuer umzingelt wurden. Die Hamburger Opernregisseurin Elena Zavara wird neue Opernintendantin am Nationaltheater Mannheim. Ihr Vertrag beginnt mit der Spielzeit 2028/29, teilte das Theater mit. Derzeit ist sie Generalintendantin am Theater Aachen. Oberbürgermeister Specht sagte, Zavara habe einen klaren Blick dafür, wie Oper neue Zielgruppen erreichen könne. Auch verwies er auf ihre internationale Erfahrung. Zavaras Stationen waren unter anderem die Salzburger Festspiele, die Staatsoper unter den Linden, das Royal Liverpool Philharmonic Festival sowie die griechische Erstaufführung der 160 Jahre alten Operette »Die schöne Galatee« von Franz von Suppé. SWR-Nachrichten, Redaktion Stefan Everts. Das Wetter in Baden-Württemberg und Rheinland-Pfalz. Die Vollmondnacht wird klar und bleibt teils sehr warm. Tiefstwerte 23 bis 14 Grad. Morgen 31 bis 39 Grad. Anfangs Sonne, nach und nach Wolken und zuerst in Rheinland-Pfalz spürbar zunehmender Wind. Am Nachmittag örtlich Schauer oder Gewitter. Gefahr von Sturmböen aus West auch abseits der Gewitter. 20.03 Uhr.
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4: Heute präsentiert von WDR3. Mein Name ist Susanne Herzog. Und ich freue mich auf einen Abend mit gleich zwei Konzerten vom Klavierfestival Ruhr. Der Pianist Fabian Müller spielt ein klassisch-romantisches Repertoire mit Brahms, Schumann und Beethoven. Und jetzt zu Beginn tauchen wir voll ein in die Klangwelt des 20. Jahrhunderts. Pierre-Laurent Aimard und das WDR-Sinfonieorchester mit dem wilden, rhythmisch treibenden zweiten Klavierkonzert von Béla Bartók. Und drumherum Claude Debussy und Igor Stravinsky. Die zwei gehören zusammen, meint Hanno Lintu, der das WDR-Sinfonieorchester dirigiert. Quasi eine Art Sandwich für Bartók.
5: I think it's a sandwich in a way that Debussy and Stravinsky, of course, they belong together in many different ways. They both have this incredible way to begin the piece. The other one starts with a lonely flute, and the other one starts with a lonely bassoon. The musical language is very different. Bartók, of course, is a little bit later. I don't think this language of Bartók would be possible without Stravinsky.
4: Bartóks Sprache ohne Stravinsky. Nicht möglich, sagt der Dirigent Hanno Lintu. Die hämmernden Rhythmen aus Le Sacre du Printemps, sehr inspirierend für Bartók, hören wir nachher mit dem WDR-Sinfonieorchester. Jetzt zu Beginn Debussys Prélude à l'après-midi d'Amphone, inspiriert von einem Gedicht von Stéphane Mallarmé. Auch wenn die musikalische Sprache unterschiedlich ist bei Debussy und Stravinsky, wie Hanno Lintu erklärt, trotzdem gibt es zahlreiche Verbindungen zwischen den zwei Werken. Eine davon, beide beginnen mit einem Soloinstrument. Sacre von Stravinsky mit einer Fagottmelodie und Debussy mit einer Flöte. Der Faun, gerade aus dem Schlaf erwacht, spielt diese Melodie. Die entführt mitten hinein in die erotisch aufgeladene, schwüle Nachmittagshitze. Schwebende Klangwolken, die durch den Raum wabern. Der Faun versucht, seine Erinnerung an schöne Nymphen zu bewahren, irgendwo zwischen Traum und Wirklichkeit.

0: Klänge wie Parfum, betörend, nicht greifbar, immer in der Schwebe. Claude Debussys Prélude à l'après-midi d'Enfon, das wird der Symphonieorchester hat unter der Leitung des finnischen Dirigenten Hanno Lintu gespielt in der Essener Philharmonie vor knapp 3 Wochen am 9. Juli beim Klavierfestival Ruhr. Das Festival hatte diesmal einen Schwerpunkt auf den Klavierkonzerten von Béla Bartók. Alle 3 wurden bei verschiedenen Konzerten aufgeführt. Wir hören jetzt das 2. mit dem Pianisten Pierre-Laurent Aimard.
1: Also die Musik ist eine faszinierende Mischung zwischen Wildheit, vor allem in den letzten Satz, und extrem komponierte Musik, wie immer mit Bartók. Für wer spielt den Klavierteil, ist es fast ein Albtraum von Schwierigkeit. Es ist eine Herausforderung, wo man nie Sicherheit haben kann. Aber das macht das Stück so, ja, attraktiv auch.
0: Albtraumhaft schwierig zu spielen also. Kein Wunder, Bartók hat sich dieses Konzert selbst in die Finger geschrieben in den Jahren 1930, 31 als eine Art Gegenstück zum ersten Klavierkonzert. Die hohen Ansprüche an den Klavierbau, die hat er beibehalten, aber sein 2. mit wenigen Schwierigkeiten für das Orchester und auch thematisch gefälliger fürs Publikum, so der Komponist. Formal hat Bartók das Werk in einer Bogenform angelegt. Die Ecksätze beziehen sich aufeinander und auch der langsame Satz in der Mitte ist in sich nochmal dreigeteilt, erklärt der Pianist Pierre-Laurent Aimard.
1: Im Zentrum von dem 2. Klavierkonzert gibt es dieses Scherzo in der Mitte von einem langsamen Satz. Der scheint wirklich ein Stück mit Halluzinationen zu sein. Der Pianist spielt eine Art von Faden, sehr schnelle Noten, und herum kommen plötzlich verschiedene Szenen von höchster Vorstellungskraft. Hier, also man weiß nicht, was gewinnt, die Vorstellungskraft oder die Virtuosität. Hoffentlich beide.
0: Bei Pierre-Laurent Aimard immer beide. Da gibt es nie Virtuosität als Selbstzweck. Umgeben ist dieses zentrale, visionäre Scherzo von einem langsamen Satz, der wie ein Nachtstück wirkt. Die Streicher strahlen vollkommene Ruhe aus. Die Sinne sind dennoch geschärft wie in der Dunkelheit, wenn die Ohren jedes noch so kleine Geräusch dann besonders intensiv wahrnehmen. Und in diese nächtliche Streicherstimmung tritt das Klavier mit einer ganz einfachen Melodie ein, die Pauke im Hintergrund. Ganz magische Atmosphäre. Im ersten Satz zu Beginn, da schweigen die Streicher erstmal. Vielleicht in Anlehnung an Stravinskys Konzert für Klavier und Blasorchester verwendet Bartók hier im Orchester nur Bläser und Percussion. Pierre-Laurent Aimard und das WDR-Sinfonieorchester spielen unter der Leitung von Hanno Lintu das 2. Klavierkonzert von Béla Bartók. Ein schneller Lauf im Klavier und schon sind wir mittendrin.

hier Laurent Aymard und das WDR Sinfonieorchester mit dem zweiten Klavierkonzert von Béla Bartók beim Klavierfestival Ruhr. Hanno Lintu hat dirigiert. Nach so viel unbändiger Energie im letzten Satz hat Pierre-Laurent Aymard fürs Publikum in der Essener Philharmonie dann noch eine ganz ruhige Zugabe dabei gehabt. Zwei kurze Stücke aus Játékok von György Kurtág. Wie Bartók ja auch aus Ungarn, quasi ein nachträglicher Geburtstagsgruß von Pierre-Laurent Aymard für Kurtág, der dieses Jahr im Februar nämlich 100 Jahre alt geworden ist.

0: bei Miniaturen aus der Sammlung Játékok von György Kurtág in Dialog, geschrieben von dem Musikjournalisten Balint Vorgó zum 70. und Stilles Zwiegespräch. Die Zugabe, diese zwei kurzen Stücke von Pierre-Laurent Aimard nach dem zweiten Klavierkonzert von Béla Bartók mit dem WDR-Sinfonieorchester. Sie hören das Konzert beim ARD-Radio-Festival. Heute aus der Essener Philharmonie vom Klavierfestival Ruhr. Ein Mitschnitt von WDR 3 vom 9. Juli. Mein Name ist Susanne Herzog. Igor Stravinskys Ballettmusik Le Sacre du Printemps, das Frühlingsopfer. Die Uraufführung 1913 in Paris war einer der größten Skandale der Musikgeschichte. Man lachte, höhnte, pfiff, ahmte Tierstimmen nach, erinnert sich der Dichter Jean Cocteau. Der Tumult artete in ein Handgemenge aus. Vieles erregte damals die Gemüter. Allein das Sujet, eine heidnische Feier, bei der ein junges Mädchen, zufällig ausgewählt, sich zu Tode tanzen soll, um den Gott des Frühlings gnädig zu stimmen. Ebenfalls mehr als aufsehenerregend die archaische Choreografie für die Ballet Russe von Václav Nijinsky. Eckige Bewegungen, stampfende Tänzerinnen und Tänzer, dazu die simplen, kittelartigen Kostüme und nicht zuletzt die radikal neue Art, Musik zu denken von Igor Stravinsky. Rhythmus pur mit raffinierten Akzenten, grelle Dissonanzen und orchestrale Vielfarbigkeit auf die Spitze getrieben. Der Dirigent Hannu Lintu erklärt:
1: It was a starting point in many ways for the avant-garde of 20th century, and young composers still studied for orchestration, for how to treat rhythms. So it's almost like a Bible in some way, that you all the time you learn something new. You become wiser and wiser the more you read it. And that is the sign of a modern piece.
0: Le Sacre du Printemps, das ist sowas wie die Bibel für Instrumentation, Rhythmus und Klangfarben, sagt Hannu Lintu. Man entdeckt jedes Mal neue Details. Junge Komponistinnen und Komponisten studieren das Werk noch heute, um zu lernen, wie man orchestriert und komplexe Rhythmen behandelt. Ein Startpunkt für die Avantgarde im 20. Jahrhundert, Stravinskys Sacre. Zwei Teile umfasst das Werk: die Anbetung der Erde und das Opfer. Am Anfang das zarte Aufkeimen der Natur im Frühling, dargestellt von einer Fagottmelodie in außergewöhnlich hoher Lage.

0: Le Sacre du Printemps von Igor Stravinsky. Am Ende ein mächtiger Tutti-Schlag des Orchesters. Das Frühlingsopfer hat sich zu Tode getanzt und ist zusammengebrochen. Archaische Urgewalt in Stravinskys Musik haben wir gehört mit dem WDR-Sinfonieorchester und Hannu Lintu. Sie sind beim ARD-Radio-Festival. Heute ein Konzert vom Klavierfestival Ruhr aus Essen. Dort ist das WDR-Sinfonieorchester in der Philharmonie aufgetreten. Am 9. Juli gemeinsam mit dem Pianisten Pierre-Laurent Aimard. Ihn haben wir eben vor Sacre mit Bartoks zweitem Klavierkonzert erlebt. Hier in Köln ist der Pianist lange Jahre auch Professor gewesen an der Musikhochschule und einer seiner Studenten war Fabian Müller, heutzutage selbst Professor an der Kölner Musikhochschule und als Pianist international unterwegs. Er hat beim Klavierfestival Ruhr am 23. Juni in Bochum gespielt, im Anneliese Brost Musikforum, ein klassisch-romantisches Repertoire mit Beethovens Appassionata, den Kinderszenen von Robert Schumann und der dritten Klaviersonate von Johannes Brahms. Die hat Brahms mit gerade mal 20 Jahren geschrieben. Fabian Müller habe ich kurz vor seinem Auftritt gesprochen.
1: Manchmal nervt es mich, dass alle so tun, wie als gibt es nur diesen alten Brahms, der mit ausgestreckten Armen am Klavier sitzt. Und man ignoriert immer, dass es ein junger Mann war und der als junger Mann viele tolle Stücke komponiert hat, unter anderem diese Sonate. Und es stimmt, also es ist alles von Brahms da, wie man sich das vorstellt, diese großen Strukturen, der große Raum, die Weite und das Balladenhafte. Und aber eben auch ein Zug, wie in einem Kamin, wo die Luft durchzieht, frisch und voller Energie. Und es ist ein tolles Stück.
0: Auszüge aus dieser dritten Klaviersonate spielt der junge Brahms möglicherweise auch Robert und Clara Schumann vor, als er die beiden im Herbst 1853 in Düsseldorf zum ersten Mal besucht. Die Schumanns sind hingerissen von diesem blonden Jüngling. Am Klavier sitzend fing er an, wunderbare Regionen zu enthüllen, berichtet Robert Schumann. Wir wurden in immer zauberischere Kreise hineingezogen. Und diese Energie und Frische, mit der der junge Brahms damals die Herzen von Robert und Clara im Sturm erobert hat, die hat auch Fabian Müller mit aufs Podium in Bochum gebracht. Leidenschaftlich zupackend und dann auch immer wieder ganz innig lyrisch nimmt er uns mit in die Welt des 20-jährigen Brahms, in die 5 Sätze von dessen dritter Klaviersonate.

0: Die Sonate in F-Moll, Opus 5 von Johannes Brahms, gespielt hat Fabian Müller in Bochum beim Klavierfestival Ruhr. Virtuoser Brahms und anschließend das Gegenteil bei Schumann, kurze Klavierstücke, die Kinderszenen. Virtuos sind sie nicht, aber trotzdem sehr schwer zu spielen, meint Fabian Müller, weil in jedem einzelnen Stück so viel drinsteckt.
1: Ich habe selber Kinder jetzt und manchmal schaue ich für eine Sekunde, friere ich so ein und schaue auf meine Kinder und es kann was ganz Banales, Kleines passiert sein und man denkt, es ist nur eine kleine Sache, aber irgendwie steckt da so viel Philosophie drin für Ewigkeit, für mich, für was es bedeutet, am Leben zu sein, was es bedeutet, glücklich am Leben zu sein und was bedeutet traurig und alles gleichzeitig in so einer kleinen Geste von meinem Kind. Und in diesen kleinen Stücken von Schumann. Also es ist eins der besten Stücke für Klavier, die je komponiert wurden.
0: Da ist er übrigens einer Meinung mit Franz Liszt. Auch der große Klaviervirtuose Liszt hat die Kinderszenen von Schumann geliebt. Er hat sie seiner kleinen Tochter vorgespielt, aber auch selbst sehr geschätzt. Die lebhaftesten Freuden seines Lebens verdanke er den Kinderszenen, so Liszt. Die laut Robert Schumann auch gar nicht für Kinder komponiert sind, vielmehr seien sie Rückspiegelungen eines Älteren für Ältere. Hier ist Fabian Müller mit den Kinderszenen von Robert Schumann.

0: Der Dichter spricht am Ende der Kinderszenen von Robert Schumann. Das ARD-Radio-Festival heute mit einem Konzert vom Klavierfestival Ruhr mit dem Pianisten Fabian Müller. Gerade in den letzten beiden Jahren hat Fabian Müller alle 32 Klaviersonaten von Ludwig van Beethoven aufgeführt. Wie ein Gebirge, das man durchwandert, so hat er diese Erfahrung beschrieben. Zu dem Konzert nach Bochum hat er einen Gipfel dieser Gebirgswanderung mitgebracht. Die Appassionata von Beethoven. Der Beiname, der ist gar nicht von Beethoven selbst, aber passt hervorragend zum leidenschaftlichen Ausdruck der Ecksätze. Und auch zu einer Anekdote über die Entstehung des Werks. Beethovens Schüler und Privatsekretär Ferdinand Ries berichtet, auf einem Spaziergang habe Beethoven gebrummt oder teilweise geheult, immer herauf und herunter, ohne bestimmte Noten zu singen. Das sei der Moment gewesen, als ihm das Thema für den letzten Satz der Appassionata eingefallen sei. Für Fabian Müller eine Sonate vollgepackt mit Emotionen.
1: Es ist, wie wenn man ein Buch vorliest, und mit der Appassionata habe ich einfach ein Buch, da weiß ich, mit jedem Wort kann ich einfach die Zuhörer an mich binden und fesseln und mitnehmen und im zweiten Satz in die höchsten himmlischen Höhen mitnehmen und im dritten Satz mit denen wirklich in den Strudel der Verzweiflung verschwinden. Und es ist wie so eine Urgewalt, das Stück, und ich liebe es, mich dieser Urgewalt völlig hinzugeben und mit dem Publikum zusammen das zu erleben, und es ist immer außergewöhnlich.
0: Also erleben wir die Urgewalt gemeinsam mit Fabian Müller, die Appassionata von Ludwig van Beethoven, seine Sonate in F-Moll, Opus 57.

Am Ende fliegen die Hände mit Schwung in die Höhe bei Fabian Müller. So viel Energie in der Appassionata von Ludwig van Beethoven. Das Publikum in Bochum im Anneliese Brost Musikforum ist begeistert. Die Leute springen von ihren Sitzen auf. Standing Ovations. Sie holen ihn immer wieder zurück auf die Bühne, den Pianisten Fabian Müller. Ja, und irgendwann spielt er dann als Zugabe ein Wiegenlied von Brahms.

Das Wiegenlied, Opus 49, Nummer 4 von Johannes Brahms. Mit dieser Zugabe hat sich Fabian Müller vom Publikum in Bochum verabschiedet. Am 23. Juni ist er im Anneliese Brost Musikforum in Bochum aufgetreten, beim Klavierfestival Ruhr. Und damit geht unser Konzertabend hier beim ARD Radio Festival zu Ende. Der kam heute von WDR 3. Die Redaktion hatte Michael Breugst. Ich bin Susanne Herzog und habe auch gleich noch einen Tipp für morgen Abend für Sie. Da geht's dann wieder nach Bayreuth zu den Festspielen. Richard Wagners Siegfried steht auf dem Programm. Jetzt gleich anschließend erwartet Sie Jazz mit Niklas Wand. Bis dahin noch einmal der Pianist Fabian Müller mit Johannes Brahms, das erste Intermezzo aus dem Opus 117. Einen schönen Abend Ihnen noch.

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1: Um 23 Uhr mit Ronald Lessig. Kanzler Merz hat den wesentlichen Teil seines Personalpakets fertig geschnürt. Die Unionsfraktion wählte in einer Sondersitzung den bisherigen Kanzleramtschef frei zu ihrem neuen Vorsitzenden. Anna Engelke in Berlin hat die Stimmung in der Sitzung in der ARD als ernst und angespannt beschrieben.
2: Allen war ja klar, die vergangenen zwei Wochen, die sind schlecht gelaufen, vor allem für die CDU und ihren Kanzler Friedrich Merz. Die fast 92% für den neuen Fraktionschef frei, die sind ein exzellentes Ergebnis, aber der Kanzler weiß wohl, das sind die 92% für Thorsten Frey und nicht für ihn. Wie wir hören, ist Friedrich Merz vergleichsweise demütig aufgetreten in der Sitzung, aber nach den Personalentscheidungen von Friedrich Merz und auch seiner Kommunikation in den vergangenen Wochen sind bei einigen die Zweifel gewachsen, ob er Kanzler kann.
1: Zuvor hatte Bundespräsident Steinmeier auch drei neue Minister ernannt, womit auch die erste Umbildung des Kabinetts abgeschlossen ist. Die Ministerpräsidenten der ostdeutschen Länder Sachsen, Sachsen-Anhalt und Thüringen sind dafür, die abschlagsfreie Rente nach 45 Jahren beizubehalten. Nach Informationen des Mitteldeutschen Rundfunks wollen sie morgen ein entsprechendes Forderungspapier an die Bundesregierung vorstellen. Die CDU-Politiker verlangen ferner, dass bei den Eigenanteilen in der stationären Pflege die individuelle Leistungsfähigkeit berücksichtigt wird. Belastungen müssten begrenzt und planbar werden. Weiterhin plädieren sie dafür, die häusliche Pflege zu stärken und das Steuerrecht familienfreundlich zu reformieren. Bei BMW sollen Stellen abgebaut werden. Es ist somit der letzte deutsche Autobauer, der den Abbau von Arbeitsplätzen angekündigt hat. Bis Ende kommenden Jahres sollen 8000 Stellen gestrichen werden. Gabriel Wirth aus München zu der Frage, was genau vorgesehen ist.
3: In den nächsten Monaten soll es ein freiwilliges Abfindungsprogramm bei BMW geben, das bis Ende nächsten Jahres dann laufen soll. Es wendet sich nicht an die Mitarbeiter in der Produktion, sondern nur an die Beschäftigten in der Verwaltung, im Vertrieb und in der Entwicklung. Es soll hier auch keine Listen geben, sondern allen Mitarbeitern in diesem Bereich angeboten werden. Die Rede ist von rund 50.000 Beschäftigten in Deutschland, denen eben dieses Angebot gemacht wird. Diese sollen sich freiwillig entscheiden können, ob sie es jetzt annehmen oder nicht. Und mit diesem Programm und mit normaler Fluktuation sollen weltweit rund 8000 Stellen gestrichen werden.
1: Das waren die Nachrichten. Das Wetter in Deutschland. In der Nacht klar bei 23 bis 13 Grad. Morgen erst heiter, später einzelne Schauer oder Gewitter. Bei 25 Grad an der Nordsee und bis 40 Grad im Süden. Am Freitag zeitweise freundlich, im Westen Schauer oder Gewitter bis 38 Grad. Am Samstag heiter, im Süden und Osten Schauer bis 34 Grad. Die Zeit, es ist 23.03 Uhr.
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4: Das Magazin mit Niklas Wandt. Hallo. Für die heutige hochsommerliche Ausgabe habe ich eine ganze Reihe von Neuerscheinungen ausgewählt. Dabei sind freie Improvisationen und geräuschige Gitarrensoli, ätherischer Vocal Jazz von Altmeisterin Norma Winston und wuselige, hyperaktive Fusion von den Shooting Stars Domi und Jedi Beck. Los geht's mit aktueller Musik von Terry Lynn Carrington. Die Drummerin und Komponistin hat gerade ein neues Album mit ihrer Band Social Science veröffentlicht. Trip the Night Fantastic. Hier ist daraus der Autonomy Song.

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1: Ein gemächlicher Jazz-Funk-Groove mit R&B-Vocals und Raps mit politischen Botschaften der weiblichen Selbstbestimmung. Autonomy-Song von Terry Lynn Carrington und Social Science. Ein Song aus ihrem Album Trip the Night Fantastic. Eines von vielen Projekten der umtriebigen Schlagzeugerin, Komponistin, Hochschullehrerin und Aktivistin Terry Lynn Carrington.
2: So this is our second album as a band. We're just dealing with political, social themes, you know, kind of in a groovy way. In our opinion, it was, we set out to do a dance album, but it's not exactly a dance album, you know what I mean? But it's music that hopefully inspires you to move. It's all groove kind of related.
1: Das ist das zweite Album von der Band Social Science und es geht viel um soziale und politische Themen, soll aber so groovy wie möglich sein, ein tanzbares Album. Und wenn es das nicht genau geworden ist, dann doch zumindest Musik, die den Hörer dazu anregt, sich zu bewegen. Terry Lynn Carrington über Trip the Night Fantastic. Der Rhythmus, der Groove, stammt auf dem Album oft nicht nur von Carringtons Drums, sondern auch von programmierten Beats. Und neben dem Rhythmus ist auf dieser Platte ganz klar der Fokus auf der Message, auf den eindringlich deklamierten Botschaften, in gesungener, gerappter und gesprochener Form. Im Prayer Song kommt das alles zusammen, mit den Vocals von Arush Aftab und dem wie immer sehr eindringlichen Spoken Word von Moor Mother.

Prayer Song von Terry Lynn Carrington. Die Schlagzeugerin und Komponistin wird begleitet von ihrer Band Social Science, der Sängerin Arush Aftab und der Spoken Word Poetin Moor Mother, ein Stück aus Carringtons neuem Album Trip the Night Fantastic. Es gibt Jazz-Acts, die sorgen für Furore weit über die Jazzszene hinaus. Der virale Internetruhm ist dem jungen Duo Donny und JD Beck schon zu Beginn ihrer Karriere widerfahren. 2018 ging das los, da waren die französische Keyboarderin und der texanische Schlagzeuger noch Teenager und sind mit Performance-Videos berühmt geworden, aus dem Proberaum im Haus von JD Becks Eltern in Texas. Mit elfenhaftem Auftreten und mit virtuoser, kniffliger, verknoteter Jazz-Fusion, die ihnen einmalig leicht von der Hand geht. Domi spielt Basslines, Harmonien und Soli und JD Beck die dichten Breakbeats darunter. Für ihr erstes Album haben sie schon echte Popstars als Gäste verpflichten können. Den Rapper Snoop Dogg und auch ihre Mentoren Anderson Paak und Thundercat. Aber auch das Jazz-Establishment zeigte sich sofort sehr offen für die beiden. Herbie Hancock ist zum Beispiel bei einem Track mit dabei. 4 Jahre später und nach einem längeren Rückzug von Social Media bringen Domi und JD Beck am Freitag ihr neues Album heraus. Who Asked heißt die Platte und sie ist wieder mal ein Fenster in die extrem eigenwillige Welt der beiden. Hier ist das Stück Some Things Never Change.

0: Ein hakenschlagender, unvorhersehbarer Song, irgendwo zwischen R&B, Jazz Fusion, Drum and Bass und instrumentalem Hip-Hop. Some Things Never Change von Domi und JD Beck aus ihrem neuen Album Who Asked. JD Beck im Gespräch mit dem YouTuber und Musiker Rick Beato über ihre eigenwillige Ästhetik.
1: I guess the realest thing I would say is fusion, like in the realest form of the word. Like it's just a fusion of all the genres that we grew up loving, you know, like Domi grew up only with jazz and classical music, and I grew up with rock and hip hop stuff, and then slowly got into jazz and electronic, and we just, I don't know, I think, yeah, fusion.
0: Die beste Beschreibung für ihre Musik ist Fusion, im wahrsten Sinne des Wortes. Alle Genres, die sie lieben, sind mit drin. Domi ist mit Jazz und Klassik aufgewachsen und JD Beck mit Rock und Hip-Hop, bevor Jazz und elektronische Musik dazu kam. Ihre Musik ist eine Verbindung all ihrer vielen Einflüsse, von denen Domi und JD Beck schon in jüngstem Alter unglaublich viel aufgesaugt haben müssen. Auch über die Musik hinaus. Die beiden lieben Comics und Videospiele. Domi kleidet sich wie die Anime-Figur Sailor Moon, mit so hochgesteckten blondierten Haaren, Polyesterkleid, weißen Strümpfen und ganz viel Schleifen im Haar. JD Beck wirkt mit seinen wallenden Gewändern ein bisschen mittelalterlich. Auch ihre Bühnendesigns gleichen einem Computerspiel-Level. Hier haben sich zwei echte Nerds gefunden, die so kompatibel sind, dass sie von ihrem gemeinsamen Gehirn sprechen. Die wuseligen Synthesizer und rastlosen Breakbeats des Schlagzeugs kennt man von dem früh vollendeten Duo schon. Auf Who Asked, ihrem neuen Album, gibt es zwei wesentliche Neuerungen. Domi und JD Beck singen mit Stimmen, die sehr gut zu ihrer feenhaften Präsenz passen. Sanft, dahingehaucht, ätherisch. Eine kleine Kammerbesetzung sorgt auf dem Album für zusätzliche Texturen. Flöte, Klarinette, Bassklarinette, Oboe, Fagott, Waldhorn und Geige. Verschlungen mit den Synthesizer-Sounds von Domi. Sehr schön zu hören ist das im Concertino für Piano, Drums and Orchestra.

0: Concertino for Piano, Drums and Orchestra, ein Stück von Domi und J.D. Beck aus ihrem neuen Album Who Asked. Musik, die sich sperrig und doch merkwürdig leicht und beschwingt zugleich anfühlt. Für laue Sommernächte ist das vielleicht ein paar Prozent zu nerdy. Aber wer weiß, wenn die Tage heiß und die Nächte lau sind, werden echte Temperaturen ja auch zu gefühlten. Und Musik klingt plötzlich anders als im wohltemperierten Kopfhörer der normalen Redaktionsabhöre von ARD Jazz, das Magazin. Wir haben in diesen Wochen deshalb ein Sommerspezial mit den Sommerhits des Redaktionsteams. Bekennend unjournalistisch und subjektiv. Heute aus dem Norden. Was läuft bei NDR Kultur Jazz-Redakteurin Claudia Hartmann bei Temperaturen über 30 Grad?
1: Ein richtiger Sommerklassiker ist bei uns im Haus der Bobby Hepp-Klassiker Sunny. Aber es muss die Version von Roy Nathansons Sotto Voce sein. Das ist unsere Nummer gegen Kummer und auch meine Kinder hüpfen begeistert durch den Garten oder das Wohnzimmer. Denn alle wissen, danach hat Mama gute Laune und es gibt noch eine Portion Wassereis, was ansonsten natürlich vollkommen verpönt ist bei uns. Es beginnt mit diesem unglaublich rhythmischen Saxophoneinstieg. Das groovt, macht Spaß und ist einfach nur mitreißend und mutig. Wer beginnt schon ein Stück mit einem Saxophon-Solo und entwickelt dann daraus das Thema? Und dann diese schräge Instrumentierung mit dem Vokalakrobaten Napoleon Maddox, der mit seinem Mund ein ganzes Schlagzeug ersetzt. Posaunist Curtis Foulkes, der mit seiner seichten Stimme alles andere als ein großer Sänger war, aber so viel Humor und Wärme transportiert, dass man den großgewachsenen Mann einfach nur in den Arm nehmen möchte.
2: Oh, was ist sunny? Thank you for the sunshine you gave.
1: Roy Nathanson hat seit den 1980er Jahren die New Yorker Downtown-Szene aufgemischt. Der Saxophonist spielte unter anderem bei John Lurys berühmten Lounge Lizards und gründete zusammen mit dem Posaunisten Curtis Foulkes die herrlich kauzigen Jazz Passengers. Der Name seiner Band Sotto Voce ist Programm. Das Ausloten von Wort und Musik ist seine große Passion. Er vertont Lyrik genauso wie Prosa und jeder in seiner Band muss singen, egal ob er ein großer Sänger ist oder nicht. Und genau darum ist es bei uns ein Sommerhit. Hier darf jeder so sein, wie er ist, ob perfekt oder nicht. Hauptsache es groovt und macht Spaß. Häufig tanzen oder hüpfen dazu bei uns alle durch die Gegend und singen irgendwie mit. Und das ist durchaus etwas Besonderes und kommt nicht oft vor, dass sich meine ganze Familie auf eine Musik einigen kann. Bei Roy Nathanson und speziell Sunny klappt das aber super.

0: Sunny, der Soul-Klassiker, hier in einer Version von Roy Nathanson's Sottovoce. Die Stimme kam hier in ganz verschiedenen instrumentalen Formen zum Einsatz, als Rhythmus- und Melodieinstrument.
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0: Die englische Sängerin Norma Winston ist eine Meisterin des instrumentalen Stimmeinsatzes. Eine der großen Stimmen des europäischen Jazz. Vor wenigen Wochen ist ihr Album Live at Maida Vale erschienen. Sie singt eine Art Greatest Hits ihres Repertoires und darunter auch eine ganze Reihe von Stücken, die ihr langjähriger Ehemann und musikalischer Partner geschrieben hat, der 2015 verstorbene Pianist John Taylor. Winston und Taylor hatten zwischen 1977 und 1994 mit dem Trompeter Kenny Wheeler ein Trio. Azimuth nannten sie sich und ihr Sound war doch ziemlich einmalig. Zwischen abenteuerlustigem, befreitem Jazz, Romantik und Minimal Music Patterns von Klavier und Synthesizer. Luftig, flüchtig, dahingetupft. Norma Winston interpretiert auf Live at Maida Vale einige der bekanntesten Stücke aus dem Repertoire von Azimuth. Unter anderem The Tunnel mit seinem blubbernden Synthesizer-Arpeggio.

The Tunnel von Norma Winston, ein Stück, das ihr damaliger Ehemann, der Pianist John Taylor, 1977 für ihr gemeinsames Projekt Azimuth geschrieben hat. Hier in einer zeitgenössischen Interpretation, für die Norma Winston begleitet wird von Elliot Galvin, Piano, Mark Lockhart, Saxophon, Oren Marshall, Tuba und nicht zuletzt von Leo Taylor am Schlagzeug und Alex Taylor als zweiter Stimme. Die beiden sind ihre Söhne aus der Ehe mit Pianist und Komponist John Taylor. Auf dem Album Live at Maida Vale bleibt also alles in the family. Und ich finde, die Musik auf diesem Album spricht dafür, wie weit Winston und Taylor Ende der 1970er Jahre ihrer Zeit voraus waren. Die Stücke von damals klingen in dieser jungen Begleitung frisch und luftig. Das gilt auch für das wunderbar undurchdringliche, mysteriöse Siren Song.

Siren's Song, ein Stück von John Taylor, gesungen von Norma Winston, seiner langjährigen privaten und musikalischen Partnerin. Das Stück ist Teil des Albums Live at Maida Vale, schon die zweite neue Einspielung, die die 85-jährige Norma Winston dieses Jahr vorlegt. Schön zu sehen, dass diese große Stimme des europäischen Jazz weiter erklingt. Ätherisch und ab und zu ergreifend brüchig. Zu Beginn ihrer Karriere in den späten 1960er und frühen 1970er Jahren hat Norma Winston auch regelmäßig mit Pionieren der freien Improvisation zusammengespielt. Vor allem mit Ensembles des Schlagzeugers John Stevens. Die Musik, die die Londoner Musiker im Austausch mit anderen westeuropäischen Städten zu dieser Zeit entwickelt haben, wird bis heute praktiziert. Eng verzahnt, schroff und mit dem Fokus auf abseitigen Sounds, auf dem Geräusch. Flo Stoffner aus Zürich ist ein vollendeter freier Improvisator. Er hat gerade mal wieder ein Soloalbum vorgelegt. Es heißt Bijou. Basis der Improvisation ist die Diskontinuität, der Bruch, das Vermeiden von Wiederholungen und Motiven und das Verwenden von randständigen Sounds, von Schaben, kurzen Schwellklängen, Schwebungen, Reibungen, Obertönen, die so schnell wieder verschwinden, wie sie auftauchen. Eine existenzialistische Qualität des Spiels im Geiste des großen Ikonoklasten der Gitarre, des Engländers Derek Bailey. Hier ist Flo Stoffner mit Bijou P.

Bijou P., eine freie Improvisation von Flo Stoffner aus Zürich an der Gitarre. Ein Ausschnitt aus seinem Album Bijou. Letzte Woche ist es erschienen. Wir sind so langsam schon am Ende der heutigen Sendung angekommen und bleiben in der Improvisationsszene. Die europäische Ästhetik, die sich so Ende der 1960er Jahre entwickelt hat, orientiert sich mindestens so sehr am Free Jazz wie an der neuen Musik. Mittlerweile wird diese geräuschige Musiksprache allerdings weltweit praktiziert. Ein schönes Beispiel ist das Album Heavy Handed, eine Einspielung von Joanna Matry, Bratsche, Camila Nebbia, Tenorsaxophon, Camilo Angelis, Flöte und Violetta Garcia, Cello. Eine Live-Aufnahme aus der Jazzwerkstatt Bern, gespielt von einer US-Amerikanerin, zwei in Europa lebenden Argentinierinnen und einem in Mexiko lebenden Peruaner. Heavy Handed ist ein Titel, der gut zum wuchtigen und ein bisschen düsteren Spielgestus dieses Quartetts passt, zu den aufgerauten, metallisch schimmernden Texturen und den massiven Drones. Hier ist Heavy Handed 2, das letzte Stück der heutigen Sendung. Camila Nebbia ist übrigens die künstlerische Leiterin vom diesjährigen SWR New Jazz Meeting. Dazu dann mehr im Herbst bei uns. 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Und falls es Anmerkungen, Lob oder Kritik gibt, die es an uns loszuwerden gilt, jazz@ard.de ist unsere Mailadresse. Wir freuen uns auf Post. Mein Name ist Niklas Wandt. Tschüss und auf Wiederhören.

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1: Um 24 Uhr mit Andreas der Schall. In einer Sondersitzung haben CDU und CSU-Abgeordnete ihrem Ärger über Bundeskanzler Merz Luft gemacht. Nach Angaben der Fraktionsvizes Krings und Mittelberg gab es zahlreiche kritische Wortmeldungen, vor allem zu den Personalentscheidungen und deren Kommunikation. Merz habe eigene Fehler eingeräumt und angekündigt, Kritikpunkte aufzugreifen. Die Aussprache habe zur Beruhigung beigetragen, dennoch seien Frust und Zweifel in der Fraktion und an der Parteibasis weiter vorhanden. Zuvor hatte die Fraktion den bisherigen Kanzleramtschef Frei zu ihrem neuen Vorsitzenden gewählt. Die Neuwahl war nötig geworden, wegen des Rücktritts des bisherigen Fraktionschefs Spahn infolge der Leihmutterschaftsdebatte. Bundespräsident Steinmeier hat die neuen Minister ernannt. Der bisherige CDU-Generalsekretär Lindemann ist Gesundheitsminister. Seine Vorgängerin Warken wurde Kanzleramtsministerin und der bisherige Unionsparlamentsgeschäftsführer Bilger übernimmt das Verkehrsressort. Die Vereidigung der drei Minister vor dem Bundestag ist für September geplant. Dieses Vorgehen ist rechtlich umstritten. Die US-Notenbank Fed hat den Leitzins wie erwartet in der Spanne von 3,50 bis 3,75% belassen. Die Währungshüter verweisen auf die weiterhin große Inflationsgefahr. Zwar hat sich die Teuerung zuletzt abgeschwächt, sie lag im Juni aber noch immer bei 3,5%. Allerdings stimmten drei Mitglieder des zuständigen Fed-Ausschusses für eine Zinserhöhung um einen Viertelprozentpunkt. Beobachter sehen dies als Beleg für wachsende geldpolitische Differenzen in dem Gremium. Die Waldbrände bei Bordeaux sind weiter nicht unter Kontrolle. Wie die Behörden mitteilten, erschwert eine neue Hitzewelle mit Temperaturen von rund 40 Grad die Bekämpfung der Flammen. Zudem bestehe die Gefahr, dass Wind die Feuer erneut anfacht. Der Großbrand bei Bordeaux hat eine Fläche erfasst, die etwa viermal so groß wie Paris ist. Rund 220.000 Menschen mussten sich in Sicherheit bringen. Auf der größten griechischen Insel Kreta starben zwei Feuerwehrleute im Kampf gegen die Flammen. Ein weiterer Feuerwehrmann starb im Einsatz auf dem Peloponnes. Das Wetter in Deutschland. Nachts meist klar. Gegen Tagesanbruch lockere Wolken von Westen her. Zunächst gibt es viel Sonne, dann mehr dichtere Bewölkung. Windig mit teils orkanartigen Böen. Örtlich sind Schauer und Gewitter möglich. Die Höchstwerte liegen bei 32 bis 40 Grad. Kühler nur auf den Nordseeinseln. Am Freitag Sonne und Wolken. Ab dem Nachmittag schwül mit regionalen Schauern und zum Teil heftigen Gewittern. Soweit die Nachrichten. Es ist jetzt 0:03 Uhr.
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3: Mit Aufnahmen aus den Archiven des NDR im ersten Teil und mit Marlene Reichert am Mikrofon. Schön, dass Sie dabei sind. Die NDR Radio Philharmonie eröffnet unter Reinhard Göbel französisch Barock mit der Sinfonie Les Éléments von Jean-Ferry Rebel. Und los geht's mit dem Urknall. Erde, Wasser, Luft und Feuer, die Elemente. Jean-Ferry Rebel hat die Entstehung der Erde vertont und wir hören damit die NDR-Radio-Philharmonie unter Reinhard Göbel. Die elegante Form der barocken Suite hatte der Spätromantiker Vincent Dandy im Kopf, als er sein Streichsextett schrieb. Und wir hören damit jetzt Mitglieder des NDR-Sinfonieorchesters.

Marietta Kratz und Stefan Pintef Violine, Susanne Kellermann und Thomas Öpen Viola sowie Sebastian Gäde und Bernhard Gmelin Violoncello, alle Mitglieder des NDR Sinfonieorchesters mit dem Streichsextett Opus 92 von Vincent Dindy. Das ist das ARD-Nachtkonzert, präsentiert von BR Klassik. Jetzt mit Konzertmusik aus den Niederlanden. Matthias Kirschenreit spielt zusammen mit der NDR Radio Philharmonie unter David Porcelain das zweite Klavierkonzert in D-Dur von Julius Röntgen.

Das war das zweite Klavierkonzert in D-Dur von Julius Röntgen. Solist war Matthias Kirschnereit. Er musizierte zusammen mit der NDR Radio Philharmonie unter David Porcelein. Chormusik von Giacomo Meyerbeer schließt sich an. Den wortgewaltigen Psalm 91 vertonte er 1853 für zwei vierstimmige Chöre als Auftragskomposition von Friedrich Wilhelm IV. Wir hören damit jetzt den NDR-Chor unter Robin Gritton.

Der 91. Psalm für Doppelchor a cappella von Giacomo Meyerbeer. Wir hörten den NDR-Chor unter Robin Gritton. Während Meyerbeer als gefeierter Star den Spielplan der Pariser Oper dominierte, unterrichtete Louise Ferranc als erste und jahrzehntelang einzige Professorin für Klavier am renommierten Pariser Konservatorium. Ab 1840 hat sie sich verstärkt mit Orchestermusik beschäftigt und ihre Sinfonien sind alle zur Aufführung gekommen und hoch gelobt worden. Hier kommt die zweite in D-Dur mit der NDR Radio Philharmonie unter Johannes Goritzky.

Unter Leitung von Johannes Goritzky spielte die NDR Radiophilharmonie die zweite Sinfonie in D-Dur von Luis Ferranc. Gleich wird's 2 Uhr. Nachrichten begleitet uns der Pianist David Frey mit Klaviermusik von Johann Sebastian Bach.

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1: Um 2 Uhr mit Olaf Knapp. Die Deutsche Bahn hat in den ersten 6 Monaten dieses Jahres offenbar zum ersten Mal seit 7 Jahren schwarze Zahlen geschrieben. Wie die Bild-Zeitung und der Spiegel übereinstimmend berichten, hat der Staatskonzern einen Überschuss im dreistelligen Millionenbereich eingefahren. Aus der Nachrichtenredaktion Janine Artist.
2: Die Bahn soll auch einen Fahrgastrekord verzeichnet haben. Im ersten Halbjahr haben demnach 960 Millionen Fahrgäste DB-Züge genutzt. Das sei der höchste Wert seit der Corona-Pandemie. Im vergangenen Jahr waren es im selben Zeitraum 17 Millionen Reisende weniger. Hauptgrund für den Anstieg sind nach Einschätzung des Unternehmens die hohen Kraftstoffpreise. Zahlreiche Pendler seien vom Auto auf die Bahn umgestiegen. Das gleiche gelte auch für den Fernverkehr. Bahnchefin Palla will die Halbjahreszahlen heute offiziell vorstellen.
1: Bundeskanzler Merz hat sich zuversichtlich gezeigt, dass die aktuellen Personalveränderungen der Regierungskoalition neuen Schwung geben werden. Merz sagte, er sei zuversichtlich, dass jetzt ein neuer Impuls kommen wird. Die Unionsfraktion hat Thorsten Frey mit deutlicher Mehrheit zu ihrem neuen Vorsitzenden gewählt. Außerdem hat Bundespräsident Steinmeier 2 neue Minister und eine neue Ministerin ernannt. In der Ukraine läuft offenbar gerade ein russischer Raketenangriff auf die Hauptstadt Kiew. Es wurde Luftalarm ausgelöst. Die Bewohner sind aufgerufen, Schutzräume aufzusuchen. Es soll mehrere Explosionen gegeben haben. Der ukrainische Präsident Zelensky hatte gestern Abend vor einem massiven russischen Luftangriff gewarnt. Russland habe diesen vor einigen Tagen vorbereitet. FIFA-Präsident Infantino verteidigt sein Vorhaben, Anteile an der Fußball-WM an private Investoren zu veräußern. Es sei eine Gelegenheit, aber keine Verpflichtung, sagte Infantino in einem Video, das der Fußball-Weltverband gestern Abend veröffentlichte. Aus der Sportredaktion Mats Nicholson.
3: Infantino betonte, dass es sich beim Anteilsverkauf um einen Vorschlag handele. Er verwies auf den demokratischen Beratungsprozess. Laut internationalen Medienberichten sollen die Mitgliedsverbände bis zum 19. September zustimmen. Ihnen seien dabei hohe Zahlungen aus den Anteilsverkäufen in Aussicht gestellt worden. Der Europäische Fußballverband UEFA hatte die FIFA-Pläne hart kritisiert. Heute soll eine Sitzung mit Vertretern aller 55 europäischen Verbände folgen, um das gemeinsame Vorgehen abzustimmen. Das bestätigte der norwegische Fußballverband.
1: Das Wetter in Deutschland. Nachts ist es meist klar, bei Tiefstwerten von 23 bis 13 Grad. Am Tage zunächst heiter, später einzelne, teils kräftige Schauer und Gewitter. Höchstwerte 25 Grad an der Nordsee bis 40 Grad im Süden. Morgen zeitweise freundlich, vor allem im Westen, später Schauer und Gewitter 20 bis 38 Grad. Es ist gleich 2.03 Uhr.
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4: Schön, dass Sie dabei sind. Am Mikrofon begrüßt Sie Marlene Reichert. Und los geht's mit einer Rarität. Allein schon die Tonart ist ungewöhnlich. In Asmol hat Max Bruch sein Konzert für 2 Klaviere getaucht. Ein hochinteressantes Werk mit 4 Sätzen statt der üblichen 3. Wir hören Katja und Mariella Beck zusammen mit dem Philharmonia Orchestra unter Semyon Bischkow.